0: Es ist 5 Uhr.
1: 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Juli. Der Sohn Gottes hat mich geliebt und sich selbst für mich hingegeben. So steht es in Galater 2, Vers 20. Der Retter. Isaac B. Singer entstammt einer traditionellen polnischen Rabbinerfamilie. Im Jahr 1935 emigrierte er in die USA und erhielt 1978 als bislang einziger jiddischer Schriftsteller den Nobelpreis für Literatur. In einem Buch über seine Kindheit widmet er ein Kapitel dem Milchmann Reb Ascher, das wir hier auszugsweise wiedergeben. Doppelpunkt. Die letzten Vorbereitungen für das jüdische Laubhüttenfest waren getroffen. Es war spät geworden und wir gingen alle müde zu Bett. Niemand hatte daran gedacht, die Kerzen zu löschen. Spät in der Nacht geht Reb Ascher zum Bahnhof, um die frische Milch zu holen. Dabei kommt er an unserem Haus vorbei. Zu seiner Überraschung sieht er drinnen ein ungewöhnliches Licht. »Feuer! Es brennt!« Sofort beginnt er laut zu rufen und gegen die Tür zu hämmern, doch niemand hört ihn. Alle schlafen tief und fest. Verzweifelt wirft er sich mit aller Kraft gegen die Haustür. Sie zerbricht. Er stürmt ins Haus. Die Regale und Gebetsbücher haben schon Feuer gefangen. Alles ist voller Rauch. Er hustet, sucht nach Decken und schafft es schließlich unter Lebensgefahr, das Feuer zu löschen. Reb Ascher war der Einzige, der zu dieser Stunde auf den Beinen war. Er versuchte alles, um uns zu wecken und auf die Gefahr aufmerksam zu machen. Und als das nicht half, zögerte er nicht, sein Leben für uns zu riskieren. Von Reb Ascher gehen meine Gedanken zu Jesus Christus, dem Sohn Gottes. Er hat sein Leben nicht nur aufs Spiel gesetzt, sondern es tatsächlich für mich gegeben. Er wusste, dass ich ohne seine Rettung ewig verloren sein würde. Und das war ihm nicht egal. Er war aber auch der Einzige, der mich retten konnte, der Einzige, der fähig war, stellvertretend für mich zu sterben. Daher gehöre ich ihm nun mit Leib und Seele an und werde ihm ewig dafür danken.

Erwartet, das tägliche Bibelhörbuch, 25. Juli. Aus der Übersetzung Neues Leben, zweites Buch Chronik, Kapitel 14 bis 16. Die Anfangsjahre der Herrschaft Asas. Asa lebte so, wie es dem Herrn, seinem Gott, Freude machte. Er ließ die fremden Altäre und Höhenheiligtümer niederreißen, die Säulen der Götzen umstürzen und die Aschera-Bilder zerschlagen. Er befahl dem Volk von Juda, den Herrn, den Gott seiner Vorfahren, zu suchen, seinem Gesetz zu gehorchen und seine Gebote zu halten. Auch aus den Städten Judas ließ er die Höhenheiligtümer und Rauchopfersäulen entfernen. So herrschte Frieden in Asas Reich. In diesen Jahren errichtete der König im ganzen Land Festungen, denn das Land hatte Ruhe. Niemand erklärte ihm damals den Krieg, denn der Herr schenkte ihm Ruhe. Asa sagte zum Volk von Juda: Lasst uns Städte bauen und sie mit Mauern, Türmen, Toren und Riegeln befestigen. Noch gehört das Land uns, weil wir den Herrn, unseren Gott, gesucht haben. So hat er uns Ruhe vor unseren Feinden geschenkt. Und sie setzten ihre Bauvorhaben in die Tat um und brachten sie auch zum Abschluss. In König Asas Heer dienten 300.000 Mann aus dem Stamm Juda, bewaffnet mit großen Schilden und Speeren, und 280.000 Mann aus dem Stamm Benjamin, die mit kleinen Schilden und Bögen bewaffnet waren. Alle waren tapfere Krieger. Dann sammelte der Kuschiter Serach ein riesiges Heer, unterstützt von 300 Streitwagen, und drang bis zur Stadt Maresha vor. Asa stellte seine Streitmacht im Tal Zephata bei Maresha zur Schlacht auf. Dann rief er den Herrn, seinen Gott, an. Herr, keiner außer dir kann den Schwachen gegen den Mächtigen helfen. Hilf uns, Herr, unser Gott, denn wir vertrauen allein auf dich. In deinem Namen sind wir gegen dieses riesige Heer in die Schlacht gezogen. Du, Herr, bist unser Gott. Kein Mensch kann gegen dich bestehen. Da schlug der Herr die Kuschiter vor Asa und dem Heer von Juda, und sie liefen davon. Asa und seine Männer verfolgten sie bis nach Gerar. Dabei erlitt das Heer der Kuschiter so schwere Verluste, dass es sich nicht mehr sammeln konnte. Die Kuschiter wurden vom Herrn und seinem Heer geschlagen, und die Judäer machten reiche Beute. Von Gerar aus griffen sie alle im Umkreis liegenden Städte an, und der Schrecken des Herrn kam über die Menschen, die dort lebten. Auch hier war die Beute groß. Zum Schluss griffen sie noch die Lager der Hirten an und erbeuteten eine große Anzahl Schafe und Kamele. Dann kehrten sie nach Jerusalem zurück. Asas religiöse Reformen. Da kam der Geist Gottes über Asraja, den Sohn Odets. Er zog König Asa entgegen. »Hör mir zu, Asa«, rief er, »hört, Männer aus den Stämmen Juda und Benjamin. Der Herr ist so lange bei euch, wie ihr ihm treu bleibt. Wenn ihr ihn sucht, wird er sich finden lassen, doch wenn ihr ihn verlasst, wird er euch verlassen. Lange Zeit lebten die Israeliten ohne den wahren Gott, ohne Priester, der sie unterwies, und ohne das Gesetz Gottes. Aber in schweren Zeiten sind sie zum Herrn, dem Gott Israels, zurückgekehrt, haben ihn gesucht, und er hat sich von ihnen finden lassen. In diesen Zeiten war das Reisen sehr gefährlich, und die Bewohner aller Länder waren von großen Unruhen betroffen. Ein Volk kämpfte gegen das andere und eine Stadt gegen die andere, denn Gott zermürbte die Menschen durch viele Sorgen und Nöte. Nun aber seid stark und mutig und gebt nicht auf, denn euer Tun soll belohnt werden. Asa wurde durch diese Rede und die Weissagung des Propheten Asaja, des Sohnes von Odet, sehr ermutigt, und er ließ alle Götzen im Gebiet von Juda und Benjamin und in den Städten, die er im Gebirge Ephraim erobert hatte, entfernen. Den Altar des Herrn jedoch, der vor dem Eingang des Tempels des Herrn stand, ließ er erneuern. Dann rief Asa alle Einwohner aus dem Gebiet von Juda und Benjamin
und die Leute aus den Städten Ephraims, Manasses und Simeons, die sich unter ihnen angesiedelt hatten, zusammen. Viele Israeliten waren zu ihm gekommen, weil sie gesehen hatten, dass der Herr, sein Gott, mit ihm war. Die Versammlung fand im dritten Monat, im 15. Jahr von Asas Herrschaft in Jerusalem statt. An diesem Tag opferten sie dem Herrn von den Tieren, die sie in der Schlacht erbeutet hatten, 700 Rinder und 7000 Schafe und Ziegen. Danach schlossen sie einen Bund. Sie versprachen den Herrn, den Gott ihrer Vorfahren, aus ganzem Herzen und ganzer Seele zu suchen. Jeder, der den Herrn, den Gott Israels, nicht suchen wollte, sollte hingerichtet werden, ganz gleich, ob jung oder alt, Mann oder Frau. Sie schworen mit lauter Stimme dem Herrn und mit Freudengeschrei und dem Klang von Trompeten und Hörnern. Die Freude über den Bund war groß, denn die Menschen hatten sich ihm wirklich von ganzem Herzen verpflichtet. Begeistert suchten sie Gott, und er ließ sich von ihnen finden. Und der Herr schenkte ihnen ringsum Ruhe. Asa entließ sogar seine Mutter Maacha aus ihrer Stellung als Königinmutter, weil sie der Göttin Aschera ein Schandbild hatte aufstellen lassen. Er ließ das Bild umstürzen, zerschlagen und am Bach Kidron verbrennen. Die Höhenheiligtümer wurden nicht völlig abgeschafft, aber Asa selbst blieb Gott sein ganzes Leben lang treu. Er ließ das Silber und Gold und die Geräte, die er und sein

Lass uns den Vertrag, der zwischen deinem und meinem Vater bestand, erneuern. Hiermit schicke ich dir Silber und Gold. Geh und brich dein Bündnis mit König Baascha von Israel, damit er mein Land verlässt. Ben-Hadad erfüllte König Asas Bitte und befahl seinen Heerführern, Israel anzugreifen. Sie eroberten die Städte Ijon, Dan und Abel-Mahiim sowie die Städte in Naphtali, in denen sich Kornspeicher befanden. Als Baascha davon hörte, verwarf er seinen Plan, Rama auszubauen, und stellte seine Bemühungen ein. Daraufhin rief König Asa alle Männer aus Juda zusammen und befahl ihnen, die Bausteine und das Holz, das Baascha zur Befestigung von Rama gebraucht hatte, fortzuschaffen und die Städte Geba und Mizpah damit auszubauen. In dieser Zeit kam der Seher Hanani zu Asa, dem König von Juda, und sagte zu ihm: Weil du dein Vertrauen auf den König von Aram gesetzt hast, statt auf den Herrn, deinen Gott, konntest du das Heer des Königs von Aram nicht besiegen. Erinnere dich an das riesige Heer der Kuschiter und Libyer mit all ihren Streitwagen und Reitern. Damals hast du dich auf den Herrn verlassen, und er hat sie in deine Hände gegeben. Die Augen des Herrn blicken über die ganze Erde, um die zu stärken, deren Herzen ganz ihm gehören. Du hast dich töricht verhalten. Von jetzt an wirst du Krieg führen müssen. Da wurde Asa so wütend auf den Propheten, der ihm diese Botschaft überbracht hatte, dass er ihn ins Gefängnis werfen ließ. Zur gleichen Zeit begann er auch andere Angehörige seines Volkes zu unterdrücken. Zusammenfassung von Asas Herrschaft. Alle Ereignisse während der ganzen Herrschaft Asas sind auch im Buch der Könige von Juda und Israel beschrieben. Im 39. Jahr seiner Regierungszeit befiel Asa ein Fußleiden. Doch selbst in dieser schlimmen Krankheit suchte er nicht beim Herrn, sondern nur bei seinen Ärzten Hilfe. Und so starb er im 41. Jahr seiner Herrschaft. Er wurde in dem Grab bestattet, das er für sich in der Stadt Jawitz hatte aushauen lassen. Man legte ihn auf ein mit Balsamöl und Salben getränktes Bett, und bei seinem Begräbnis brannte ihm zu Ehren ein riesiges Feuer. Aus der Übersetzung das Buch Römer Kapitel 9, die Verse 6 bis 29. Das wahre Israel. Dabei ist es ja nicht etwa so, dass das Wort Gottes hinfällig geworden ist. Nicht alle, die aus dem Volk Israel stammen, sind damit schon das wahre Israel. Und genauso gelten nicht alle, die zu den leiblichen Nachkommen Abrahams gehören, dadurch automatisch als seine Kinder. Das betont das Buch Gottes ausdrücklich. Als deine eigentlichen Nachkommen werden die aus der Linie Isaaks angesehen werden. Diese Aussage hat diese Bedeutung. Nicht die sind die wirklichen Kinder Gottes, die leibliche Nachfahren sind, sondern die Kinder des Versprechens werden als die wahren Nachkommen angesehen. Ein solches Wort des Versprechens ist zum Beispiel diese Aussage: Um diese selbe Zeit im nächsten Jahr werde ich wieder hierher kommen, und dann wird deine Frau Sarah einen Sohn geboren haben. Aber nicht nur bei ihr war es so, sondern auch bei Rebekka, und zwar damals, als sie von einem Mann schwanger geworden war, nämlich unserem Stammvater Isaak. Denn die Kinder waren noch gar nicht geboren und hatten weder etwas Gutes noch etwas Schlechtes getan. Das, was dann geschah, sollte sicherstellen, dass Gottes Vorsatz bestehen bleibt, das, was er sich vorgenommen hatte. Und das hing nicht mit dem Verhalten der Einzelnen zusammen, sondern geschah, weil Gott selbst es ist, der die Menschen beruft. So wurde zu Rebekka gesagt: Der ältere Bruder wird der Diener des Jüngeren sein. Und auch diese Aussage findet sich in Gottes Buch. Jakob habe ich aus Liebe angenommen, doch Esau habe ich zurückgewiesen. Was sollen wir nun dazu sagen? Ist Gott etwa ungerecht? Auf gar keinen Fall. Etwas Ähnliches ereignete sich bei Mose. Zu ihm

sagte Gott, ich werde dem mit herzlicher Anteilnahme begegnen, dem ich mit der Anteilnahme begegne, und dem mein Mitleid zeigen, dem ich mein Mitleid zeige. So hängt es also nicht vom Willen oder dem Verhalten eines Menschen ab, sondern von Gott, der uns Menschen in seiner Barmherzigkeit begegnet. Ja, das Buch Gottes berichtet, dass Gott zum Pharao sagte, ich habe dir deshalb deine Herrschaft übertragen, damit ich an dir meine Macht zeigen kann und damit mein Name in der ganzen Welt bekannt gemacht wird. So ist das klar. Gott begegnet dem mit Barmherzigkeit, bei dem er das will, und macht den unempfänglich, bei dem er das will. Jetzt stellst du vielleicht die Frage, warum drückt Gott dann überhaupt noch sein Missfallen aus? Denn wer konnte sich jemals dem widersetzen, was er beschließt? Ja, du Mensch, wer bist du denn überhaupt, der du das Wort gegenüber Gott ergreifst? Kann denn das, was geformt ist, zu dem sagen, der es geformt hat? Wieso bildest du mich so und nicht anders? Hat ein Töpfer nicht das Recht, mit dem Ton zu machen, was er will, nämlich aus ein und derselben Tonmasse ein besonders wertvolles Gefäß zu gestalten und dann auch noch eines, das weniger wertvoll ist? Wenn Gott nun die Absicht hat, sein Strafgericht deutlich zu machen und seine Macht zu zeigen und dabei trotzdem in großer Geduld die Gefäße, die dieses Strafgericht verdient haben, erträgt, die, die doch eigentlich dazu geschaffen sind, auch schnell wieder zerstört zu werden, dann tat er es mit dieser Absicht. Er wollte den Reichtum seiner Herrlichkeit zu erkennen geben an den Gefäßen, die seine Barmherzigkeit erfahren sollen. Damit sind die Menschen gemeint, die er schon vorher ausgesucht hat, damit sie diese wunderbare Herrlichkeit erfahren sollen. Das sind die, die er berufen hat, nämlich alle, die Mitglieder des jüdischen Volkes und auch die Menschen aus den anderen Nationen. So lautet auch die Aussage Gottes, die im Buch des Propheten Hosea steht. Ich werde die Menschen, die nicht zu meinem Volk gehören, als mein Volk bezeichnen, und die, die zur Zeit nicht im Bund meiner Liebe leben, werde ich meine geliebten Kinder nennen. Und auch diese Aussage findet sich in Gottes Buch. Genau dort, wo ihnen gesagt wurde, ihr seid nicht mein Volk, werden sie Söhne und Töchter des lebendigen Gottes genannt werden. Dazu passt auch der Ausruf des Propheten Jesaja über Israel. Selbst wenn die Anzahl der Angehörigen des Volkes Israel so zahlreich wären wie der Sand am Meer, dann würde dennoch nur ein kleiner Rest gerettet werden. Ja, der Herr wird das, was er gesagt hat, zu seinem Ziel bringen und es schnell auf der Erde ausführen. So hat es auch Jesaja vorausgesagt. Wenn der Herr, der Anführer des Himmelsheeres, uns keine Nachkommen übrig gelassen hätte, dann ginge es uns genauso wie den Städten Sodom und Gomorra. Aus der Übersetzung das Buch Psalm 19. Gottes herrliche Schöpfung und Gottes gute Gebote. Für den Musiker ein Gotteslied von David. Die Himmel verkünden die Herrlichkeit Gottes und das Weltall erzählt von den Werken seiner Hand. Ein Tag gibt dem nächsten diese Nachricht weiter und die Kenntnis davon verbreitet sich von Nacht zu Nacht, ohne Reden und ohne Worte, ja, unhörbar ist ihre Stimme. Ihr Klang erreicht die ganze Erde, ihre Worte gehen bis ans Ende der Welt. Dort hat er ja der Sonne ein Zelt aufgestellt, ja, sie tritt aus ihrer Kammer wie ein Bräutigam, wie ein Sieger, der voller Freude seine Bahn durchläuft. An einem Ende des Himmels kommt sie hervor und zieht ihre Bahn bis an das andere Ende. Nichts ist geschützt vor ihrer Glut. Das Gesetz des Herrn ist ganz richtig, es bringt die Seele zurecht. Die Vorschriften des Herrn sind zuverlässig und geben Weisheit den Unverständigen. Die Lebensregeln des Herrn sind klar, sie erfreuen das Herz. Die Gebote des Herrn sind eindeutig und lassen die Augen klar sehen.
Die Ehrfurcht vor dem Herrn schafft Klarheit, sie besteht für immer. Die Lebensordnungen des Herrn sind Wahrheit, alle zusammen sind sie gerecht. Kostbarer sind sie als Gold, als viel reines Gold. Süßer sind sie als Honig, ja, als Wabenhonig. So nimmt dein Diener auch ihren Rat an. Reichen Lohn hat, wer sie befolgt. Wer kann alle seine Fehler überhaupt wahrnehmen? Reinige mich von meiner verborgenen Schuld. Bewahre deinen Diener auch vor den Selbstherrlichen. Mögen sie nicht über mich bestimmen. Dann kann ich untadelig sein und frei von schwerer Verfehlung. Lass die Worte meines Mundes und das Denken meines Herzens deine Zustimmung finden, Herr, mein Fels und mein Befreier. Aus der Übersetzung Neues Leben, Sprüche, Kapitel 20, Vers 1. Wein ruft Spott hervor, starkes Getränk beschwört Streit herauf. Wer sich betrinkt, der kann nicht weise sein.

0: Uhr und 30 Minuten.
1: Heute habe ich die Geschichte zu dem Thema Señorita, was nun von Christine Schulze. Und ich dachte, naja, Mensch, so eine Flughafengeschichte hier, ich habe sie ein bisschen überflogen, habe gedacht, das ist nichts für uns. Aber dann sah ich irgendwo das Wort Mennonitenkolonie in Paraguay. Und dann habe ich gedacht, ja, ich möchte diese Geschichte hier doch bringen, denn sie ist natürlich wahr. Señorita, sprach mich die Frau am Schalter an und ließ daraufhin einen spanischen Wortschwall über mich niederprasseln. Ich verstand rein gar nichts. Erst blickte sie auf mein Flugticket und versuchte, mir etwas zu erklären. »Was soll ich nur machen?« grübelte ich verzweifelt. »Do you speak English?« fragte ich sie. Aber sie sprach kein Englisch. Okay, damit würde ich nicht weiterkommen, hier am Flughafen in Asunción, der Hauptstadt von Paraguay. Die Lage sah nicht gut aus. Ich sprach so gut wie kein Spanisch und konnte auch niemanden anrufen. 3 Wochen lang hatte ich meine Brieffreundin besucht, die in einer deutschstämmigen Mennonitenkolonie in Paraguay lebt. Aber leider war sie jetzt nicht mehr an meiner Seite. Sie konnte mich nicht zum Flughafen begleiten, weil sie am nächsten Tag arbeiten musste. So hatte sie am Abend zuvor ein Taxi bestellt, das mich frühmorgens zum Flughafen brachte. Da stand ich also, gerade mal 16 Jahre alt, mitten in Südamerika, und es schien ein Problem mit meinem Rückflug nach Deutschland zu geben. Da es keine Direktflüge nach Frankfurt gab, musste ich in São Paulo einen Zwischenstopp einlegen. Einen ziemlich langen sogar. Ob es dabei ein Problem gab? Ich merkte, wie langsam Panik in mir aufkam. Da erinnerte ich mich daran, was meine Eltern mir vor 3 Wochen gesagt hatten, als sie mich zum Frankfurter Flughafen brachten. »Wir beten für dich, Kind.« Auch ich hatte Gott am Abend zuvor um eine sichere Reise gebeten. Schließlich war Südamerika nicht das sicherste Pflaster für eine 16-jährige Europäerin, die kaum Spanisch verstand. Gott würde mich bewahren. Ich hatte mich bis zum Schalter meiner Fluggesellschaft durchgeschlagen. Jetzt würde es auch irgendwie weitergehen. Etwas unsicher lächelte ich die Dame am Schalter an. Plötzlich schob sie mir mein Ticket einfach wieder zurück. Ob doch alles in Ordnung war? Verzweifelt schickte ich ein Stoßgebet zum Himmel. »Herr Jesus, hilf mir doch bitte. Spricht denn hier niemand ein Wort Englisch?« Die Frau am Schalter stand auf und ging. Bestimmt würde sie gleich wiederkommen. Ich wartete einen Moment und schaute mir die Reisenden in der Flughafenhalle an. In einiger Entfernung sah ich 2 Männer, die mich beobachteten. Ich wartete noch einen Moment, aber die Frau kam nicht zum Schalter zurück. Ich drehte mich wieder um. Die 2 Männer schienen mich immer noch zu beobachten und sogar über mich zu sprechen. »Na klasse, das nächste Problem«, dachte ich. Als sie langsam auf mich zugingen, packte ich mein Gepäck zusammen und lief eilig davon, um einen Informationsschalter zu finden. Aus den Augenwinkeln bemerkte ich, dass die 2 mir folgten. »Was wollen die bloß von mir?« Immer flotter lief ich und drückte meinen Rucksack fester an mich. Bewusst mischte ich mich unter die Reisenden. Meine Schritte wurden immer schneller und ich hastete durch das Flughafengebäude. Die 2 Männer folgten mir und holten langsam auf. »Bitte, Herr Jesus, hilf mir doch«, betete ich. Ich zerrte meinen Koffer durch die Flughafenhalle. Da entdeckte ich ein Schild für die Damentoilette. Ruckzuck brachte ich mich in Sicherheit. Hier herein würden mir die Männer gewiss nicht folgen. Das taten sie auch nicht. Stattdessen warteten sie vor der Tür. Als ich später an ihnen vorbeihuschen wollte, war einer plötzlich ganz dicht hinter mir. Dann hielt er mich am Arm fest. Mir stockte der Atem und ich drehte mich langsam um. Zu meiner Überraschung lächelten die 2 mich freundlich an und sagten, »Señorita, Sie brauchen keine Angst vor uns zu haben.« Naja, so sicher war ich mir da nicht, aber wieso sprachen die 2 denn Deutsch? Offenbar schaute ich ziemlich entsetzt rein, denn sie erklärten mir, »Wir haben Sie im Gottesdienst in der Kolonie gesehen. Sie sind die Deutsche, die bei ihrer Brieffreundin zu Gast war, nicht wahr?« Ich nickte schüchtern. »Wir haben gesehen, dass Sie beim Einchecken ein Problem hatten«, fuhr der eine fort. »Wir möchten Ihnen gerne helfen. Kommen Sie mit, wir übersetzen für Sie.« Und das Ergebnis war eine VIP-Lösung. Über das Wort VIP haben wir, meine Familie und ich schon so viel gelacht. VIP, Very Important Person. In jedem Flughafen gibt es so einen Raum für diese sehr wichtigen Leute. Und unsere Kinder wollten auch immer mal ein VIP sein, eine sehr bedeutende Person. Und Christine schreibt weiter, jetzt fiel mir ein Stein vom Herzen. Für ein paar Sekunden schaute ich die 2 noch etwas verständnislos und ungläubig an, musste dann aber lachen und folgte ihnen zum Schalter meiner Fluggesellschaft. Einer der beiden hatte dort gute Beziehungen. Er klärte die Situation für mich auf. Nachdem er dem Mitarbeiter meine Lage geschildert hatte, bekam ich sogar ein kostenloses Ticket für die VIP-Lounge im Flughafen São Paulo, wo ich meinen 7-stündigen Zwischenstopp hatte. So musste ich die Zeit nicht allein im Flughafengebäude verbringen. Jesus hatte meine Gebete gehört. Er war der perfekte Reisebegleiter und sorgte bestens für mich. Bald landete ich in São Paulo. Señorita, sprach mich dort ein Mitarbeiter der VIP-Lounge an. Ihr Flug wird in wenigen Minuten aufgerufen. Ich begleite Sie noch zum Schalter. Er überreichte mir mein Ticket und wünschte mir einen angenehmen Rückflug. In ein paar Stunden, das heißt in etwa 12 Stunden, würde ich wohlbehaltend in Deutschland landen. Entspannt schaute ich aus dem Fenster, als das Flugzeug abhob, und dachte an die vielen schönen Momente in Paraguay. Diese Reise würde ich nie vergessen. Diese Flughafengeschichte von Christine hat uns auch an viele Erlebnisse erinnert. Wir sind ja schon sehr viel in unserem Leben geflogen und unser letzter Flug nach Quito, Ecuador, wo mein Mann an einem Medienseminar unterrichtete, war auch wieder mal abenteuerlich. Wir mussten über Atlanta in den USA und ich musste vorher nach Berlin zur USA-Botschaft, um in meinen paraguayischen Pass ein Visum zu bekommen. Ich habe mich gesträubt. Ich habe gesagt, wir sind doch nur auf der Durchfahrt. Ich bleibe doch nur ein paar Stunden in den USA. Aber da gab es kein Pardon. Und wenn Sie 5 Minuten den Boden der USA betreten, brauchen Sie ein Visum. Sie haben einen Pass aus Paraguay. So wurde mir von der amerikanischen Botschaft gesagt. So musste ich dann einen Zug nehmen, nach Berlin fahren, ein Hotel dort suchen und dann meine Dokumente in Ordnung bringen, zurückkommen. Und von hier ging es dann zum Flughafen. Und als wir in Atlanta landeten, waren wir erstmal erstaunt, dass fast alle Bediensteten auf dem Flughafen Schwarze waren. Mein Mann und ich waren also dort. Und es waren nach meiner Meinung fast an die 1000 Leute in einer riesigen Halle. Die Computer waren alle abgestürzt und man drängte sich zwischen diesen vielen, vielen Schlangen von Menschen. Eine dicke, dunkle Frau rief ganz laut, was man kaum verstehen konnte. Sie machte 2 große Gruppen. U.S. Citizens here, man konnte das erstmal gar nicht richtig verstehen, also die Staatsangehörigen von USA in die eine Schlange und alle anderen in die andere Schlange. Und ich denke, da waren vielleicht so 20 Schalter und die Computer taten alle nicht. Und da waren Familien mit kleinen Kindern und es war eine unüberschaubare Menge von Menschen und es ging nicht 1 Zentimeter weiter. Und Rüdiger und ich, wir schauten uns immer wieder an und wir sagten, nächste Woche wollen Victor und Maria Sawatzki kommen. Die können doch kein Wort Englisch. Wie wollen die durch diesen Huddel durch nach Ecuador kommen? Victor Sawatzki ist ein sehr couragierter, noch recht junger Mann, hat 3 Mädels und er hat angefangen, die plattdeutschen Sendungen von der Stimme der Anden auf Kassette aufzunehmen und an alle plattdeutschen Leute in Detmold und wo immer er welche fand, einfach zu verteilen und hat inzwischen ein eigenes Studio. Er macht plattdeutsche Radiosendungen, die werden in Detmold ausgestrahlt und er wollte auch nach Ecuador kommen, um mehr über Radioarbeit zu lernen und um auch Kontakte mit anderen plattdeutsch sprechenden Menschen aus anderen Ländern zu bekommen. Und wir fingen an zu beten für Victor und Maria. Wir haben gedacht, nein, nein, diese Ärmsten, was werden die in diesem Flughafen in den USA machen? Nun, sie kamen wirklich eine Woche nach uns in Quito an und mir ging es gesundheitlich nicht so sehr gut. Der Unterricht hatte angefangen und eines Tages sage ich, Victor, wie war es denn bei euch mit dem Zwischenstopp in Atlanta? Naja, sagt er, wir haben mit allen Leuten Plattdeutsch gesprochen und irgendwie haben wir uns da durchgeschlagen. Aber plötzlich fanden wir einen Mann, der trug auf seinem T-Shirt, auf seinem Hemd das Abzeichen von Radio HCJB. Ich traute meinen Augen nicht und ich habe auf dieses Abzeichen gedrückt, sagt der Victor, und habe ihm meine Einladung gezeigt von der Radio HCJB zu dem Radiokurs. Und ich habe in Plattdeutsch gesagt, ich will auch nach Quito, Ecuador. Und er hat das verstanden irgendwie und hat mir gesagt, ich solle mitkommen. Er nahm uns an der Hand und er führte uns durch diesen ganzen Huddel da an diesem Flughafen, wo wir kein Wort Englisch konnten. Ich konnte das fast nicht glauben, dass es sowas gibt. Unter tausenden Menschen trifft er da einen klein gewachsenen Mann, der auch nach Quito, Ecuador will. Und Ich bin dort dann jeden Morgen früh mit meinen Stöcken auf einem großen Fußballfeld spazieren gegangen, also nicht richtig spazieren, auch nicht richtig laufen. Man geht also richtig in einem Schnelltempo. Und ein kleiner älterer Mann sprach mich an. Er sagt: Mrs. Klaue, ich sag, Sie kennen mich? Ja, sagt er, ich war vor 7 Jahren schon mal hier. Ich besuche hier meine Tochter. Die, die da vorne vor dir joggt, das ist meine Tochter. Ach, sage ich, Mrs. Bulmer? Dann ist Ihr Schwiegersohn unser Chef, der Chef unserer Sprachabteilung. Ja, sagt er. Und dann zeigte er mir einen Stift und da drauf stand Evangelisch-Freikirchliche Gemeinde Piwizeide. Ich sage, wie kommen Sie an so einen Stift aus Piwizeide? Das kann nur von Viktor Sawatzki sein. Ja, genau, sagt er, von Viktor Sawatzki. Na, wie ging das denn? Na, in Atlanta, sagt er, da waren diese beiden Leute, die wollten auch nach Quito. Und dann habe ich ihnen geholfen, durch die ganzen Formalitäten dort zu kommen. Stellen Sie sich das vor, ein kleiner Mann aus Kanada, mitten in Atlanta, in den USA, trifft dieses Ehepaar aus Detmold-Piwizeide, das auch nach Ecuador will. Also da habe ich auch mal wieder gestaunt, wie Gott Gebete erhört. Ich bin sicher, dass Gott uns auch oft schützt, auch wenn wir gar nicht an ihn denken, dass er auch Menschen schützt, die gar nicht immer beten. Weil Gott ist ein Gott der Liebe, er umgibt uns von allen Seiten. Und doch, besonders für die, die sich Christen nennen, ist es wichtig, dass wir auch unsere Inspirationen aus der Bibel holen und auch da immer wieder sehen, Gott schützt uns. Gott steht auf unserer Seite und kämpft für uns. In 2. Mose 14, Vers 14 sagt der Herr: Ich selbst werde für euch kämpfen, wartet ihr nur ruhig ab. Das ist manchmal so schwer, ja. Wir wollen selber kämpfen und ruhig sitzen und warten. Mir als ungeduldigem Menschen fällt das unheimlich schwer. In 2. Chronik 32, Vers 8 heißt es: Wir aber haben den Herrn, unseren Gott, auf unserer Seite. Er will uns helfen, er wird für uns kämpfen. Gott steht auf unserer Seite, aber Gott beauftragt auch Engel, uns zu schützen. In Psalm 91, den ja viele auswendig kennen und es gibt ja auch schöne Lieder davon: Denn Gott hat seine Engel ausgesandt, damit sie dich schützen, wohin du auch gehst. Sie werden dich auf Händen tragen und du wirst dich nicht einmal an einem Stein verletzen. Gott umgibt uns und ist immer bei uns. In Psalm 125 heißt es: Berge erheben sich rings um Jerusalem. Genauso umgibt der Herr schützend sein Volk, jetzt und für alle Zeit. Und in Matthäus 28: Siehe, ich bin bei euch alle Tage, bis an der Weltende. Das waren ja mit die letzten Worte Jesu, bevor er gen Himmel auffuhr. Gott umgibt uns und ist immer bei uns. Seine Wahrheit ist Schutz für unser Leben. In Psalm 91 heißt es: Er wird dich mit seinen Fittichen decken und Zuflucht wirst du haben unter seinen Flügeln. Seine Wahrheit ist Schirm und Schild. In Sprüche 12 heißt es: Lügen haben kurze Beine, die Wahrheit aber bleibt bestehen. Gott entgeht nichts. Alles, was uns passiert, muss auch von ihm zugelassen werden. In Lukas 21 heißt es: Ohne Gottes Willen wird euch kein Haar gekrümmt werden. Das sind ermutigende Verse und Inspirationen aus der Bibel.
2: Ja!

0: Es ist 6 Uhr.
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1: Zu Jesus gibt es keine Alternative. Da sprach Jesus zu den Zwölfen: Wollt ihr auch weggehen? Da antwortete ihm Simon: Herr, wohin sollen wir denn sonst gehen? Wohin sollen wir denn sonst gehen? Und Petrus sagt diese Worte nicht aus einer blinden Naivität heraus. So, das ist eben so unsere Sache geworden, das ist eben unser Glaube, den lassen wir uns nicht nehmen. Ein Glaube bedeutet hier auch ein sich davon überzeugt haben. Wir haben uns davon überzeugt. Petrus spricht von einer Entscheidung, bei der nicht nur das Gefühl mit eine Rolle spielte, sondern auch der Verstand eine entscheidende Rolle spielte. Christen dürfen denken. Ich habe es oft genug erlebt, dass Christen mir sagten, von bestimmten Dingen, da musst du eben deinen Verstand mal ganz aufgeben und beiseite lassen, da darfst du nicht denken. Einer sagte mir sogar: Mach ja kein Abitur, das schadet deinem Glauben unwahrscheinlich. Christen dürfen denken. Und sie können als Einzige die wesentlichen Fragen des Lebens zu Ende denken.

Wenn wir uns mal mit dem Denken der denkenden Menschen heute beschäftigen, dann sehen wir doch, dass die Naturwissenschaft, die Gott aus ihrem Denken ausklammert, als einzige Antwort nur die Sinnlosigkeit hat. Sie kann eben nichts mehr darauf antworten, warum wir eigentlich in dieser Welt sind und wozu unser Leben in dieser Welt da sein soll. Auch wenn wir in die Religionswelt außerhalb der biblischen Botschaft hineinschauen, dann finden wir oft genug nur eine Sinnlosigkeit da, wo man zu Ende denkt. So wie der, dem heute so viele junge Leute nachlaufen, der Backwaren, inzwischen ist wahrscheinlich auch hier durchgedrungen, das hat nichts mit einer Hausfrau, die gerne bäckt, und auch nicht mit den Produkten eines Bäckers überhaupt zu tun hat, sondern dass es ein indischer Guru ist. Wie der einmal sagte, mit meinem Tod wird alles vorbei sein, wird alles aus sein. Mit seinem Tod ist alles aus, sagt er. Im Grunde genommen, wenn man das dann zu Ende denkt, bleibt da nur noch die Sinnlosigkeit. Und das ist im Grunde genommen etwas, was das konsequente Ergebnis der meisten religiösen Antworten außerhalb der Bibel ist.

müssen das, was real ist, was sie Tag für Tag erfahren, im Prinzip wegdenken. Ist das eine wirkliche Antwort? Bei einer Straßenumfrage, die wir während des Neues Leben Camps hier in Altenkirchen machten, haben wir Menschen auf der Straße und auch an manchen Haustüren gefragt danach, was ist Grundlage, Sinn, Inhalt ihres Lebens? Und dann kamen eben solche Antworten wie, naja, Familie gründen, Erfolg im Beruf haben, Spaß haben, viel lachen können. Und auch da würde ich sagen, weiterdenken verboten. Wie schnell kann dieser Lebensinhalt zerstört werden? Wie schnell kann eine Familie durch alle möglichen Dinge zugrunde gerichtet werden? Wie schnell kann man seinen Beruf los sein und immer lachen und Spaß haben? Ich denke, das weiß jeder, dass das eben nicht geht.

Was ist dann? Was ist dann der Lebensinhalt, wenn diese Dinge uns genommen sind? Ich denke, außerhalb der Botschaft Jesu gibt es Punkte, wo man einfach nicht mehr zu Ende denken darf. Und ich finde es erstaunlich, nicht nur erstaunlich, sondern auch entsetzlich, wie ich aus vielen Briefen und Gesprächen sehe, dass gerade auch junge Leute aus christlichen Kreisen in solche Gruppen wie Bhagwan abdriften. Viele haben natürlich bei Jesus die Konsequenz gescheut. Aber ich denke, viele hat man auch niemals denken gelehrt. Niemals gelehrt, sich wirklich mit ihrem Glauben auseinanderzusetzen und ihn zu begreifen. Zu erkennen, was Jesus wirklich für sie getan hat. Weil wir Christen oft scheuen, eine Auseinandersetzung mit dem Denken der Menschen um uns herum zu pflegen. Ich war ein wenig erschüttert, als ich vor einiger Zeit Eltern zum Gespräch bei mir sitzen hatte, deren Sohn in solch eine Sekte abgewandert war. Und ich merkte im Gespräch, dass sie, obwohl er seit Jahren dabei war, sich niemals wirklich mit dem auseinandergesetzt hatten, was ihr Sohn da glaubt.

dass sie ihm dann nicht wirklich helfen konnten, liegt eigentlich auf der Hand. Hatten sie vielleicht Angst, ihren eigenen Glauben einmal zu hinterfragen? Ist unser Glaube denn dumm, dass viele nicht bereit sind, einmal darüber nachzudenken? Ich denke, wir sind herausgefordert, wirklich noch einmal neu uns zu prüfen, was ist eigentlich das, was wir glauben? Warum glauben wir das eigentlich? Und wir leben hier nicht abgeschirmt und geschützt vor allen möglichen anderen Einflüssen. Und ich denke, darum sind wir umso mehr herausgefordert, uns fragen zu lassen, warum wir eigentlich an Jesus glauben. Was das überhaupt soll. Warum gerade Jesus?

Er, der sagte, ich bin der Weg, die Wahrheit und das Leben. Niemand kommt zum Vater als nur durch mich. Und Jesus hat das eben nicht nur so dahingesagt, sondern er hat seinen Anspruch bewiesen. Dadurch, dass sich hunderte von Prophetien in ihm erfüllten. Aber Jesus hat Dinge erfüllt, die er, wäre er nur ein normaler Mensch, gar nicht hätte manipulieren können. In Bezug auf den als Nachkomme Davids geboren zu werden, in Bethlehem geboren zu werden. Dinge, die mit seiner Geburt zu tun hatten, die sich in ihm erfüllten und vieles andere. Er hat seinen Anspruch bewiesen dadurch, dass er von den Toten auferstanden ist, von Hunderten seiner Zeitgenossen bezeugt. Und Jesus will auch heute seinen Anspruch in unserem Leben beweisen.

0: Wenn es in Johannes 14, in den Versen 11 bis 14 heißt, glaubt mir, dass ich im Vater und der Vater in mir ist. Wo nicht, so glaubt mir doch um der Werke willen. Wahrlich, ich sage euch, wer an mich glaubt, der wird die Werke auch tun, die ich tue, und wird größere als diese tun, denn ich gehe zum Vater. Und was ihr bitten werdet in meinem Namen, das will ich tun, auf dass der Vater verherrlicht werde in dem Sohne. Was ihr mich bitten werdet in meinem Namen, das will ich tun. Jesus bietet uns hier an, ihn zu prüfen, Wunder von ihm zu erwarten. Wobei das größte Wunder sicherlich da ist, wo wir erleben dürfen, wie ein Mensch zu ihm findet. Und das können wir heute in viel größerem Maße tun, als er das damals tun konnte, weil uns viel größere Mittel zur Verfügung stehen. Und wir dürfen erwarten, dass er antwortet auf unser Gebet, wenn wir in seinem Namen, nach seinem Willen bitten. Wir dürfen erwarten, dass Jesus sich hier und heute in unserem Leben beweist. Petrus hatte die Realität Jesu erfahren. Er sagte, Herr, wohin sollen wir denn sonst noch gehen? Für uns gibt's doch gar keine Alternative mehr.
1: Liebe Hörer, Sie hörten heute den Neues Leben Impuls. Es sprach Evangelist Jürgen Tibosek. Wir möchten Ihnen gerne ein Heftchen oder eine CD schicken, die mehr über den christlichen Glauben informiert. Falls Sie die haben wollen, können Sie uns anrufen. 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Nochmal die Nummer 02681 983044, oder schreiben Sie uns Neues Leben Radio, Raiffeisenstraße 2 in 57635 Wölmersen. Nochmal die Anschrift Neues Leben Radio, Raiffeisenstraße 2 in 57635 Wölmersen. Oder übers Internet unter www.radio-amigos.de. Nochmal die Internetseite www.radio-amigos.de. Ich wünsche Ihnen noch Gottes Segen.

Tor verfehlt, Einzug verpasst. Die Hoffnung und Zuversicht waren groß bei Spielern und Fans. An Selbstvertrauen fehlte es der deutschen Fußballnationalmannschaft nicht. Wir können ein gutes Gefühl mitnehmen, meinte Masiala. Auch der Bundestrainer hatte vor der Abreise nach Chicago die Zuversicht, das kriegen wir hin. Er war überzeugt, dass wir noch mehr Vertrauen in unsere eigene Stärke haben können. Wir müssen einfach weitermachen, Dinge wiederholen, die wir seit 2, 3 Jahren machen. Einfach weitermachen. Doch ihre vorherige Selbstsicherheit half schließlich nichts. Letztlich lastet in solch angespannten Situationen extremer Druck auf den einzelnen Spielern. Als es beim entscheidenden Elfmeterschießen darauf ankam, verfehlten einige ihrer Schüsse das Tor. Der Einzug ins Achtelfinale war somit unwiderruflich verpasst. Fußball, Elfmeterschießen und Torschützen kannte man in biblischen Zeiten noch nicht. Doch das Schießen mit Pfeil und Bogen war sehr gebräuchlich. So kennt das Alte Testament berühmte Bogenschützen. Als sich der spätere König David unter Lebensgefahr verstecken musste, verständigten sein Freund Jonathan und er sich sogar über die geschossenen Pfeile als Geheimzeichen. Darüber berichtet das Alte Testament im 1. Buch Samuel, Kapitel 20. Auch unbeabsichtigt konnte mancher Pfeil daneben gehen und verfehlte das Ziel. Dafür gab es das griechische Wort hamartia. Dieses steht im biblischen Neuen Testament meist für den Begriff Sünde. Es zeigt, man verfehlt das Ziel, auf das es im Leben letztlich ankommt. Anders als beim Sport hängt dies aber nicht vom eigenen Können ab, schon gar nicht von Selbstsicherheit oder Vertrauen in eigene Stärke. Auch die beste Absicht reicht letztlich nicht. Und gutes Gefühl kann auch sehr tückisch sein. Zudem wäre es fatal, im Leben einfach weiterzumachen wie bisher. Damit Sie im entscheidenden Lebensspiel das große Lebensziel erreichen, möchte Gott für Sie den Spieler einwechseln, der als einziger garantiert dieses Ziel erreichen kann, Jesus Christus. Bauen Sie nicht auf eigene Stärke, die doch begrenzt ist. Wer darauf beharrt, selbst anzutreten, statt sich von Jesus Christus vertreten zu lassen, wird am Ziel vorbeischießen. Setzen Sie stattdessen Ihr Vertrauen auf Jesus Christus und lassen Sie sich von ihm auswechseln, um mit seiner Hilfe das Ziel am Ende nicht zu verfehlen, den Einzug durch Gottes Tor zur himmlischen Ewigkeit. Dies war ein Beitrag von Petra Schmid in Lutherische Stunde, Stimme mit Standpunkt Nummer 315.

0: Wenn Sie diesen Text nochmals nachlesen oder weitergeben möchten, erhalten Sie gerne das Heft Stimme mit Standpunkt, in dem er erschienen ist. 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Bis dann.
1: Es ist 6:30 Uhr.

0: Ich begrüße euch ganz herzlich zu der X-Sendung hier von Radio HCJB am Wochenende, 25. 26. Juli. Schön, dass ihr auch heute wieder mit dabei seid. Es geht los mit den DX-Tipps und Heinz Schulz. Dann hören wir den Rüdiger Klaue mit einer kleinen Andacht. Und zum Schluss einen Beitrag unter dem Namen FMK Erinnerungen, zusammengestellt von Kuno Taufenbach, beziehungsweise der Beitrag ist vom SWLCS von vor über 20 Jahren mit Peter Hell. Ich wünsche euch angenehme und störungsfreie 30 Minuten. Mein Name ist Horst Wiese.
1: Herzlich willkommen zu einer neuen Ausgabe der DX-Tipps bei Radio HCJB und FM Kompakt. Am Mikrofon begrüßt euch wie immer Heinz Schulz. Alle Sendezeiten sind, sofern nicht anders angegeben, in UTC. Wir werfen zunächst einen Blick über den großen Teich, denn auch dort bahnt sich das Ende der Verbreitung von Hörfunkprogrammen auf Mittelwelle an. Tom Kamp, Delta Foxtrot 5, Juliet Lima berichtet in der ADX-Liste über ein besonders drastisches Vorgehen. Das Medienunternehmen Rogers in Calgary, Kanada, schaltete abrupt und mitten im laufenden Betrieb zwei beliebte, reichweitenstarke AM-Nachrichten- und Sportsender ab und entließ landesweit 230 Mitarbeiter ohne Vorwarnung. Trotz hoher Beliebtheit in bestimmten Zielgruppen machten die enormen Stromkosten von etwa 1000 US-Dollar täglich pro 50 Kilowatt-Sender und ein Rentabilitätseinbruch des kanadischen Radiomarktes um 90% in den letzten 9 Jahren den Betrieb unrentabel. Das AM-Band in Calgary ist jedenfalls nun weitgehend verstummt, ohne dass digitale Alternativen wie DAB Plus oder das Internet die Lücke füllen könnten. Eine Quelle für diese Meldung gibt es auch, und zwar unter www.funkamateur.de/nachrichtendetails/items/canada-am-abschaltungen.html. Dazu kommen Mittelwellenabschaltungen auch auf anderen Kontinenten. In Australien wurden die Stationen 3RPH Melbourne, 5RPH Adelaide und 6RPH Perth am 13.07. abgeschaltet. Dazu kommen Abschaltungen in Japan und sogar in China, die große Sender in den letzten Wochen verstummen ließen. Erinnern möchte ich an den Summer Splash bei Free Radio Service Holland, der am 26.07. beginnt und am 2. und 9. August jeweils in der Zeit von 19 bis 21 Uhr stattfindet. Die Frequenzen werden wieder 5840, 7400, 7700, 9300 und 3985 kHz sein. Ebenfalls am 26.07. geht, wie bereits berichtet, Michael Fischer zum 100. Mal mit Jake FM auf Sendung. Hier gibt es einen aktualisierten Sendeplan. Von 12 bis 14 Uhr wird er auf 9670 kHz und von 16 bis 18 Uhr auf 6070 kHz via Channel 292 zu hören sein. Die Sendung wird am 1. August von 8 bis 10 Uhr auf 9670 kHz wiederholt. SM Radio Dessau hat vor einiger Zeit begonnen, seine monatlichen Sendungen am Abend über die Sendeanlage Gavar in Armenien zu wiederholen. Bislang kam hier die Frequenz 12.060 kHz zum Einsatz, allerdings infolge festgestellter Störungen durch eine auf gleicher Frequenz sendenden japanischen Station wurde bereits die Juli-Sendung auf der Ausweichfrequenz 11.570 kHz übertragen. Der Wechsel wurde kurzfristig über die einschlägigen Internetkanäle und Foren bekannt gegeben. Ob es sich hier um einen temporären oder einen endgültigen Frequenzwechsel handelt, ist noch nicht bekannt. Am 9. August ist SM Radio Dessau wieder wie gewohnt ab 11 Uhr auf 6095 kHz mit 100 kW aus Nauen und auf 6070 kHz mit 10 kW via Channel 292 auf Sendung. Ab 17 Uhr wird dann die Sendung ebenfalls mit 100 kW auf 11570 kHz via Gavar in Armenien wiederholt. Thema der Sendung wird der zweite Teil der Musiktitel aus den Filmen von Bud Spencer und Terence Hill sein. Wir kommen zu Meldungen aus dem FM- und Digitalradiobereich. Hessen. Eigentlich sollten die hessischen nicht kommerziellen Lokalradios bereits Anfang Juli nicht mehr klassisch auf UKW senden. Die Abschaltung der Frequenzen ist jedoch nicht erfolgt. Wie Radio Darmstadt jetzt als Information on Air bekannt gab, soll bis mindestens Mitte August weiter auch analog gesendet werden. Die Medienanstalt Hessen hat sich bislang nicht dazu geäußert, wie es mit der Distribution der nicht kommerziellen Lokalradios weitergeht und was die Gründe sind, warum die UKW-Abschaltung erst später oder möglicherweise überhaupt nicht erfolgen soll. Auch der Frankfurter nicht kommerzielle Lokalsender Radio X bleibt auf UKW. Wie aus dem Protokoll der letzten Medienratssitzung hervorgeht, ist der Direktor zum Abschluss einer neuen vertraglichen Vereinbarung mit der Uplink Network GmbH über die terrestrische Verbreitung des Programms über den Verbreitungsweg UKW 91,8 MHz ermächtigt worden. Aktuell sind alle nicht kommerziellen Lokalradios weiter auf UKW und DAB Plus zu hören. Möglicherweise wird Radio X das digital-terrestrische Radio verlassen. Die Medienanstalt Hessen entbindet Radio Frankfurt von seiner Versorgungspflicht über die UKW-Frequenzen 97,3 MHz Hanau, 90,7 MHz Bad Nauheim und 100,8 MHz Darmstadt. Die Frequenz 95,1 MHz in Frankfurt und Wiesbaden bleibt erhalten. Zudem ist Radio Frankfurt in ganz Südhessen über DAB Plus im Kanal 12C zu empfangen. Zuletzt ein Blick nach Bayern. Der Bayerische Rundfunk und Bayern Digitalradio nahmen am 20. Juli neue DAB Plus Sender am Standort Kaufbeuren in Betrieb. Damit verbessert sich der digitale Radioempfang in der Stadt und der Umgebung erheblich. Das DAB Plus Sendernetz des BR wächst auf 93 Standorte. Im Freien und mobil ist DAB Plus nahezu überall in Bayern empfangbar. In Gebäuden erreichen die Digitalradioangebote mittlerweile flächendeckend 98% der Menschen in Bayern. Aufgeschaltet wurden die Sendernetze Bayern, Kanal 11D, Oberbayern Schwaben Kanal 10a und Allgäu Donau Iller Kanal 8b mit jeweils 630 Watt ERP. Und das waren die DX-Tipps für heute. Beste 73 und 55 aus Frankfurt am Main und auf Wiederhören bis zum nächsten Mal.

0: Ein ganz herzliches Dankeschön an Heinz für diesen Beitrag. Ihr hört weiterhin das DX-Programm hier von Radio HCJB. Die Fußball-Weltmeisterschaft ist ja jetzt auch vorbei und wir haben das natürlich auch hier in Schottland verfolgt. Wie ich schon erwähnt habe, vor ein paar Wochen, schade, dass Schottland raus ist, so früh auch Deutschland. Interessanterweise, oder interessant für mich ist immer wieder, dass England hier nicht so sehr in Schottland unterstützt wird, aber andererseits haben sich, glaube ich, doch einige gefreut, dass England Dritter geworden ist. Naja, wie gesagt, die WM ist vorbei, Spanien ist Weltmeister und wir gucken, wie es dann in 4 Jahren weitergeht. Jetzt aber mit der kleinen Andacht geht's weiter hier bei uns und Rüdiger Klaue.
1: Rabbi Sussia kam eines Tages in ein Dorfgasthaus und blieb dort über Nacht. Als er abends in seinem Zimmer allein war, sang er, wie er es gewohnt war, verschiedene Loblieder. Dann setzte er sich, um in den alten Schriften des Talmud zu lesen. Er schlug zufällig die Stelle im Traktat Sanhedrin auf, wo es heißt, »Ganz Israel bürgt füreinander.« Da überkam ihn das Gefühl der Mitverantwortung für sein ganzes Volk. Tief bewegt rief er stellvertretend für alle Menschen, »Sussia, Sussia, du Sünder, was hast du getan?« Und er zählte Sünde um Sünde auf und brachte sie mit Schmerzen der Reue vor Gott. Der Wirt stand hinter der Tür, um den frommen Mann zu belauschen. Nun musste er genau seine eigenen Sünden hören. Er erkannte sie und wurde tief bestürzt. Gedanken der Reue erwachten in ihm. Er bereute seine Sünden gegen Gott aus tiefster Seele und kehrte im Herzen um zu Gott. Und jene Stunde der Bekehrung für den Wirt war die Stunde der letzten Hingabe im Leben des Rabbi Sussia. Geben wir Gott unser Leben ganz, und er wird daraus Frucht wachsen lassen. Die Stunde der Ganzhingabe unseres Lebens wird vielleicht die Stunde der Umkehr für einen anderen sein. In Epheser 4, Vers 24 heißt es, »Zieht den neuen Menschen an, der nach Gott geschaffen ist in wahrer Gerechtigkeit und Heiligkeit.«

Ihr seid weiterhin eingeschaltet beim DX-Programm hier von Radio HCJB. Im Internet unter www.hcjb.de findet ihr auch viele Informationen und da ist diese DX-Sendung auch unter dem Namen Medienmagazin zu finden. Außerdem könnt ihr da den Livestream verfolgen oder die Sendung herunterladen im Podcast. Wir senden außerdem über Kurzwelle, wir haben eine Satellitenfrequenz auf dem Satelliten Astra und eine Telefon-App. Auf Kurzwelle könnt ihr uns hören auf 3995 kHz im 75 Meter Band und 5920 kHz im 49 Meter Band. Wir senden 24 Stunden jeden Tag, 7 Tage die Woche. Das DX-Programm könnt ihr verfolgen jeden Samstag und Sonntag zu folgenden Zeiten: 6.30 Uhr, 11.30 Uhr, 16 Uhr, 19 Uhr und 23 Uhr, jeweils mitteleuropäischer Sommerzeit. In unserem DX-Programm hier mache ich nun weiter mit dem Beitrag aus der Reihe FMK Erinnerung von Kuno Taufenbach, aber es gibt einen Beitrag innerhalb dieser Erinnerung vom SWLCS, der liegt schon über 20 Jahre zurück, der Beitrag mit Peter Hell damals noch. Und ich weiß noch, dass ich viele dieser Beiträge auch damals aus Ecuador, aus Quito moderiert habe. Viel Spaß dabei!

Hallo liebe Radiofreunde, in der Reihe Erinnerungen habe ich für euch einige Beiträge des SWLCS zusammengeschnitten. Peter Hell stellte uns diese kurz vor seinem Tod zur Verfügung. Sie waren als akustische Weltreise vor mehr als 20 Jahren in der Sendung für die Xer bei Radio HCJB zu hören. Los geht's!

Über die internationale Radiostation HCJB, die Stimme der Anden in Quito, Ecuador, meldet sich der SWLCS Kurzwellenhörerclub Saar mit seinem DX-Programm und begrüßt euch recht herzlich zu seinem heutigen Meeting.

0: Hallo, liebe Freunde. Hier meldet sich der SWLCS Kurzwellenhörerclub Saar mit seinem DX-Programm. Auf Wunsch vieler unserer Hörer werden wir unsere akustische Weltreise fortsetzen. Das heißt, wir werden wieder einige Sendezeichen und Stationsansagen der Radiosender vorstellen. Beginnen wir mit einigen Sendern, die es so nicht mehr gibt, beziehungsweise die einmal auch in Deutsch gesendet haben. Es folgt Radio Kanada, danach das Internationale Komitee vom Roten Kreuz und die Stimme Biafras. The Voice of Biafra aus Enugu war nur aktiv während des schrecklichen Krieges in Nigeria.
1: Radio Kanada. This is Kanada.

Hier spricht das internationale Komitee vom Roten Kreuz. Heute bringen wir unsere Sendung in deutscher, arabischer, englischer, französischer und spanischer Sprache zu folgenden Zeiten.

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1: Nun haben wir noch einen Mitschnitt vom legendären Radio RSA aus Südafrika.
2: 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Hier ist Radio RSA, die Stimme Südafrikas aus Johannesburg.

0: Die nächsten Sendezeichen kommen von Radio Tschadamena aus dem Tschad, Radio Sierra Leone, Radio Bangui aus der Zentralafrikanischen Republik und Radio Gambia aus Banjul.
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1: Nun haben wir noch Radio Süd aus Gambia. Radio Süd war ein ehemaliger Piratensender aus Schweden, der heute legal aus Gambia sendet. Zum Abschluss folgt noch Radio Cotonou aus Benin.
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1: Damit wären wir am Ende unseres heutigen Programmes. Bis zu unserer nächsten Sendung über die Wellen von Radio HCJB verabschiedet sich mit Gute X euer SWLCS.

Liebe Radiofreunde, das war in der Reihe Erinnerungen ein Beitrag des SWLCS. Zum Abschluss hörtet ihr noch eine Pausenzeichen-Collage der BBC London. Empfangsberichte für diese spezielle Sendung kann ich euch mit Original-QSL-Karten des SWLCS bestätigen. Schickt euren Bericht bitte mit ausreichend Rückporto an FM Kompakt, CO Thomas Kircher, Staudinger Weg 9, 74081 Heilbronn, Deutschland. Es grüßt euer Kuno.

Ein ganz herzliches Dankeschön an Kuno für diesen Beitrag. Und wenn ihr uns schreiben möchtet, dann schreibt bitte an Radio HCJB Deutschland, Postfach 2504 in 32715 Detmold. Oder schickt uns eine E-Mail unter info@hcjb.de. Für einen richtig ausgefüllten Empfangsbericht gibt es auch die aktuelle QSL-Karte. Das war's nun schon wieder für das Wochenende 25. 26. Juli. Schaltet gerne nächste Woche wieder ein. Hier am Mikrofon verabschiedet sich Horst Wiese. Ich wünsche euch noch eine schöne Woche, gute X und Gottes Segen und bleibt auch gesund.

0: Es ist 7 Uhr.
1: 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Juli. Der Sohn Gottes hat mich geliebt und sich selbst für mich hingegeben. So steht es in Galater 2, Vers 20. Der Retter. Isaac B. Singer entstammt einer traditionellen polnischen Rabbinerfamilie. Im Jahr 1935 emigrierte er in die USA und erhielt 1978 als bislang einziger jiddischer Schriftsteller den Nobelpreis für Literatur. In einem Buch über seine Kindheit widmet er ein Kapitel dem Milchmann Reb Ascher, das wir hier auszugsweise wiedergeben. Doppelpunkt. Die letzten Vorbereitungen für das jüdische Laubhüttenfest waren getroffen. Es war spät geworden und wir gingen alle müde zu Bett. Niemand hatte daran gedacht, die Kerzen zu löschen. Spät in der Nacht geht Reb Ascher zum Bahnhof, um die frische Milch zu holen. Dabei kommt er an unserem Haus vorbei. Zu seiner Überraschung sieht er drinnen ein ungewöhnliches Licht. »Feuer! Es brennt!« Sofort beginnt er laut zu rufen und gegen die Tür zu hämmern. Doch niemand hört ihn. Alle schlafen tief und fest. Verzweifelt wirft er sich mit aller Kraft gegen die Haustür. Sie zerbricht. Er stürmt ins Haus. Die Regale und Gebetsbücher haben schon Feuer gefangen. Alles ist voller Rauch. Er hustet, sucht nach Decken und schafft es schließlich unter Lebensgefahr, das Feuer zu löschen. Reb Ascher war der Einzige, der zu dieser Stunde auf den Beinen war. Er versuchte alles, um uns zu wecken und auf die Gefahr aufmerksam zu machen. Und als das nicht half, zögerte er nicht, sein Leben für uns zu riskieren. Von Reb Ascher gehen meine Gedanken zu Jesus Christus, dem Sohn Gottes. Er hat sein Leben nicht nur aufs Spiel gesetzt, sondern es tatsächlich für mich gegeben. Er wusste, dass ich ohne seine Rettung ewig verloren sein würde. Und das war ihm nicht egal. Er war aber auch der Einzige, der mich retten konnte, der Einzige, der fähig war, stellvertretend für mich zu sterben. Daher gehöre ich ihm nun mit Leib und Seele an und werde ihm ewig dafür danken.

erwartet. Das tägliche Bibelhörbuch. 25. Juli. Aus der Übersetzung Neues Leben, zweites Buch Chronik, Kapitel 14 bis 16. Die Anfangsjahre der Herrschaft Asas. Asa lebte so, wie es dem Herrn, seinem Gott, Freude machte. Er ließ die fremden Altäre und Höhenheiligtümer niederreißen, die Säulen der Götzen umstürzen und die Aschera-Bilder zerschlagen. Er befahl dem Volk von Juda, den Herrn, den Gott seiner Vorfahren, zu suchen, seinem Gesetz zu gehorchen und seine Gebote zu halten. Auch aus den Städten Judas ließ er die Höhenheiligtümer und Rauchopfersäulen entfernen. So herrschte Frieden in Asas Reich. In diesen Jahren errichtete der König im ganzen Land Festungen, denn das Land hatte Ruhe. Niemand erklärte ihm damals den Krieg, denn der Herr schenkte ihm Ruhe. Asa sagte zum Volk von Juda: Lasst uns Städte bauen und sie mit Mauern, Türmen, Toren und Riegeln befestigen. Noch gehört das Land uns, weil wir den Herrn, unseren Gott, gesucht haben. So hat er uns Ruhe vor unseren Feinden geschenkt. Und sie setzten ihre Bauvorhaben in die Tat um und brachten sie auch zum Abschluss. In König Asas Heer dienten 300.000 Mann aus dem Stamm Juda, bewaffnet mit großen Schilden und Speeren, und 280.000 Mann aus dem Stamm Benjamin, die mit kleinen Schilden und Bögen bewaffnet waren. Alle waren tapfere Krieger. Dann sammelte der Kuschita Serach ein riesiges Heer, unterstützt von 300 Streitwagen, und drang bis zur Stadt Maresha vor. Asa stellte seine Streitmacht im Tal Zephata bei Maresha zur Schlacht auf. Dann rief er den Herrn, seinen Gott, an. Herr, keiner außer dir kann den Schwachen gegen den Mächtigen helfen. Hilf uns, Herr, unser Gott, denn wir vertrauen allein auf dich. In deinem Namen sind wir gegen dieses riesige Heer in die Schlacht gezogen. Du, Herr, bist unser Gott. Kein Mensch kann gegen dich bestehen. Da schlug der Herr die Kuschiter vor Asa und dem Heer von Juda, und sie liefen davon. Asa und seine Männer verfolgten sie bis nach Gerar. Dabei erlitt das Heer der Kuschiter so schwere Verluste, dass es sich nicht mehr sammeln konnte. Die Kuschiter wurden vom Herrn und seinem Heer geschlagen, und die Judäer machten reiche Beute. Von Gerar aus griffen sie alle im Umkreis liegenden Städte an, und der Schrecken des Herrn kam über die Menschen, die dort lebten. Auch hier war die Beute groß. Zum Schluss griffen sie noch die Lager der Hirten an und erbeuteten eine große Anzahl Schafe und Kamele. Dann kehrten sie nach Jerusalem zurück. Asas religiöse Reformen. Da kam der Geist Gottes über Asraja, den Sohn Odets. Er zog König Asa entgegen. »Hör mir zu, Asa«, rief er, »hört, Männer aus den Stämmen Juda und Benjamin. Der Herr ist so lange bei euch, wie ihr ihm treu bleibt. Wenn ihr ihn sucht, wird er sich finden lassen, doch wenn ihr ihn verlasst, wird er euch verlassen. Lange Zeit lebten die Israeliten ohne den wahren Gott, ohne Priester, der sie unterwies, und ohne das Gesetz Gottes. Aber in schweren Zeiten sind sie zum Herrn, dem Gott Israels, zurückgekehrt, haben ihn gesucht, und er hat sich von ihnen finden lassen. In diesen Zeiten war das Reisen sehr gefährlich, und die Bewohner aller Länder waren von großen Unruhen betroffen. Ein Volk kämpfte gegen das andere und eine Stadt gegen die andere, denn Gott zermürbte die Menschen durch viele Sorgen und Nöte. Nun aber seid stark und mutig und gebt nicht auf, denn euer Tun soll belohnt werden. Asa wurde durch diese Rede und die Weissagung des Propheten Asaja, des Sohnes von Odet, sehr ermutigt, und er ließ alle Götzen im Gebiet von Juda und Benjamin und in den Städten, die er im Gebirge Ephraim erobert hatte, entfernen. Den Altar des Herrn jedoch, der vor dem Eingang des Tempels des Herrn stand, ließ er erneuern. Dann rief Asa alle Einwohner aus dem Gebiet von Juda und Benjamin
und die Leute aus den Städten Ephraims, Manasses und Simeons, die sich unter ihnen angesiedelt hatten, zusammen. Viele Israeliten waren zu ihm gekommen, weil sie gesehen hatten, dass der Herr, sein Gott, mit ihm war. Die Versammlung fand im dritten Monat, im 15. Jahr von Asas Herrschaft in Jerusalem statt. An diesem Tag opferten sie dem Herrn von den Tieren, die sie in der Schlacht erbeutet hatten, 700 Rinder und 7000 Schafe und Ziegen. Danach schlossen sie einen Bund. Sie versprachen den Herrn, den Gott ihrer Vorfahren, aus ganzem Herzen und ganzer Seele zu suchen. Jeder, der den Herrn, den Gott Israels, nicht suchen wollte, sollte hingerichtet werden, ganz gleich, ob jung oder alt, Mann oder Frau. Sie schworen mit lauter Stimme dem Herrn und mit Freudengeschrei und dem Klang von Trompeten und Hörnern. Die Freude über den Bund war groß, denn die Menschen hatten sich ihm wirklich von ganzem Herzen verpflichtet. Begeistert suchten sie Gott, und er ließ sich von ihnen finden. Und der Herr schenkte ihnen ringsum Ruhe. Asa entließ sogar seine Mutter Maacha aus ihrer Stellung als Königinmutter, weil sie der Göttin Aschera ein Schandbild hatte aufstellen lassen. Er ließ das Bild umstürzen, zerschlagen und am Bach Kidron verbrennen. Die Höhenheiligtümer wurden nicht völlig abgeschafft, aber Asa selbst blieb Gott sein ganzes Leben lang treu. Er ließ das Silber und Gold und die Geräte, die er und sein Vater geweiht hatten, in das Haus Gottes bringen. Und bis zum 35. Jahr von Asas Regierungszeit war Frieden. Asas letzte Regierungsjahre. Im 36. Jahr der Herrschaft Asas fiel König Baasha von Israel in Juda ein und befestigte Rama, damit niemand mehr zu König Asa hinein oder herausgelangen konnte. Daraufhin nahm Asa von dem Silber und Gold aus der Schatzkammer im Haus des Herrn und aus dem Königspalast und schickte es Ben-Hadad, dem König von Aram, der in Damaskus herrschte. Dazu ließ er ihm folgende Botschaft überbringen: Lass uns den Vertrag, der zwischen deinem und meinem Vater bestand, erneuern. Hiermit schicke

Daraufhin rief König Asa alle Männer aus Juda zusammen und befahl ihnen, die Bausteine und das Holz, das Baasha zur Befestigung von Rama gebraucht hatte, fortzuschaffen und die Städte Geba und Mizpah damit auszubauen. In dieser Zeit kam der Seher Hanani zu Asa, dem König von Juda, und sagte zu ihm: Weil du dein Vertrauen auf den König von Aram gesetzt hast, statt auf den Herrn, deinen Gott, konntest du das Heer des Königs von Aram nicht besiegen. Erinnere dich an das riesige Heer der Kuschiter und Libyer mit all ihren Streitwagen und Reitern. Damals hast du dich auf den Herrn verlassen, und er hat sie in deine Hände gegeben. Die Augen des Herrn blicken über die ganze Erde, um die zu stärken, deren Herzen ganz ihm gehören. Du hast dich töricht verhalten. Von jetzt an wirst du Krieg führen müssen. Da wurde Asa so wütend auf den Propheten, der ihm diese Botschaft überbracht hatte, dass er ihn ins Gefängnis werfen ließ. Zur gleichen Zeit begann er auch andere Angehörige seines Volkes zu unterdrücken. Zusammenfassung von Asas Herrschaft. Alle Ereignisse während der ganzen Herrschaft Asas sind auch im Buch der Könige von Juda und Israel beschrieben. Im 39. Jahr seiner Regierungszeit befiel Asa ein Fußleiden. Doch selbst in dieser schlimmen Krankheit suchte er nicht beim Herrn, sondern nur bei seinen Ärzten Hilfe. Und so starb er im 41. Jahr seiner Herrschaft. Er wurde in dem Grab bestattet, das er für sich in der Stadt Jawitz hatte aushauen lassen. Man legte ihn auf ein mit Balsamöl und Salben getränktes Bett, und bei seinem Begräbnis brannte ihm zu Ehren ein riesiges Feuer. Aus der Übersetzung das Buch Römer Kapitel 9, die Verse 6 bis 29. Das wahre Israel. Dabei ist es ja nicht etwa so, dass das Wort Gottes hinfällig geworden ist. Nicht alle, die aus dem Volk Israel stammen, sind damit schon das wahre Israel. Und genauso gelten nicht alle, die zu den leiblichen Nachkommen Abrahams gehören, dadurch automatisch als seine Kinder. Das betont das Buch Gottes ausdrücklich. Als deine eigentlichen Nachkommen werden die aus der Linie Isaaks angesehen werden. Diese Aussage hat diese Bedeutung. Nicht die sind die wirklichen Kinder Gottes, die leibliche Nachfahren sind, sondern die Kinder des Versprechens werden als die wahren Nachkommen angesehen. Ein solches Wort des Versprechens ist zum Beispiel diese Aussage: Um diese selbe Zeit im nächsten Jahr werde ich wieder hierher kommen, und dann wird deine Frau Sarah einen Sohn geboren haben. Aber nicht nur bei ihr war es so, sondern auch bei Rebekka, und zwar damals, als sie von einem Mann schwanger geworden war, nämlich unserem Stammvater Isaak. Denn die Kinder waren noch gar nicht geboren und hatten weder etwas Gutes noch etwas Schlechtes getan. Das, was dann geschah, sollte sicherstellen, dass Gottes Vorsatz bestehen bleibt, das, was er sich vorgenommen hatte. Und das hing nicht mit dem Verhalten der Einzelnen zusammen, sondern geschah, weil Gott selbst es ist, der die Menschen beruft. So wurde zu Rebekka gesagt: Der ältere Bruder wird der Diener des Jüngeren sein. Und auch diese Aussage findet sich in Gottes Buch. Jakob habe ich aus Liebe angenommen, doch Esau habe ich zurückgewiesen. Was sollen wir nun dazu sagen? Ist Gott etwa ungerecht? Auf gar keinen Fall. Etwas Ähnliches ereignete sich bei Mose. Zu ihm sagte Gott: Ich werde dem mit herzlicher Anteilnahme begegnen, dem ich mit der Anteilnahme begegne, und dem mein Mitleid zeigen, dem ich mein Mitleid zeige. So hängt es also nicht vom Willen oder dem Verhalten eines Menschen ab, sondern von Gott, der uns Menschen in seiner Barmherzigkeit begegnet. Ja, das Buch Gottes berichtet, dass Gott zum Pharao sagte: Ich habe dir deshalb deine Herrschaft übertragen, damit ich an dir meine Macht zeigen kann und damit mein Name in der ganzen Welt bekannt gemacht wird. So ist das klar. Gott begegnet

dem mit Barmherzigkeit, bei dem er das will, und macht den unempfänglich, bei dem er das will. Jetzt stellst du vielleicht die Frage, warum drückt Gott dann überhaupt noch sein Missfallen aus? Denn wer konnte sich jemals dem widersetzen, was er beschließt? Ja, du Mensch, wer bist du denn überhaupt, der du das Wort gegenüber Gott ergreifst? Kann denn das, was geformt ist, zu dem sagen, der es geformt hat? Wieso bildest du mich so und nicht anders? Hat ein Töpfer nicht das Recht, mit dem Ton zu machen, was er will, nämlich aus ein und derselben Tonmasse ein besonders wertvolles Gefäß zu gestalten und dann auch noch eines, das weniger wertvoll ist? Wenn Gott nun die Absicht hat, sein Strafgericht deutlich zu machen und seine Macht zu zeigen und dabei trotzdem in großer Geduld die Gefäße, die dieses Strafgericht verdient haben, erträgt, die doch eigentlich dazu geschaffen sind, auch schnell wieder zerstört zu werden, dann tat er es mit dieser Absicht. Er wollte den Reichtum seiner Herrlichkeit zu erkennen geben an den Gefäßen, die seine Barmherzigkeit erfahren sollen. Damit sind die Menschen gemeint, die er schon vorher ausgesucht hat, damit sie diese wunderbare Herrlichkeit erfahren sollen. Das sind die, die er berufen hat, nämlich alle, die Mitglieder des jüdischen Volkes und auch die Menschen aus den anderen Nationen. So lautet auch die Aussage Gottes, die im Buch des Propheten Hosea steht. Ich werde die Menschen, die nicht zu meinem Volk gehören, als mein Volk bezeichnen, und die, die zur Zeit nicht im Bund meiner Liebe leben, werde ich meine geliebten Kinder nennen. Und auch diese Aussage findet sich in Gottes Buch. Genau dort, wo ihnen gesagt wurde, ihr seid nicht mein Volk, werden sie Söhne und Töchter des lebendigen Gottes genannt werden. Dazu passt auch der Ausruf des Propheten Jesaja über Israel. Selbst wenn die Anzahl der Angehörigen des Volkes Israel so zahlreich wären wie der Sand am Meer, dann würde dennoch nur ein kleiner Rest gerettet werden. Ja, der Herr wird das, was er gesagt hat, zu seinem Ziel bringen und es schnell auf der Erde ausführen. So hat es auch Jesaja vorausgesagt. Wenn der Herr, der Anführer des Himmelsheeres, uns keine Nachkommen übrig gelassen hätte, dann ginge es uns genauso wie den Städten Sodom und Gomorra. Aus der Übersetzung das Buch Psalm 19. Gottes herrliche Schöpfung und Gottes gute Gebote. Für den Musiker, ein Gotteslied von David. Die Himmel verkünden die Herrlichkeit Gottes und das Weltall erzählt von den Werken seiner Hand. Ein Tag gibt dem Nächsten diese Nachricht weiter und die Kenntnis davon verbreitet sich von Nacht zu Nacht, ohne Reden und ohne Worte, ja, unhörbar ist ihre Stimme. Ihr Klang erreicht die ganze Erde, ihre Worte gehen bis ans Ende der Welt. Dort hat er ja der Sonne ein Zelt aufgestellt. Ja, sie tritt aus ihrer Kammer wie ein Bräutigam, wie ein Sieger, der voller Freude seine Bahn durchläuft. An einem Ende des Himmels kommt sie hervor und zieht ihre Bahn bis an das andere Ende. Nichts ist geschützt vor ihrer Glut. Das Gesetz des Herrn ist ganz richtig, es bringt die Seele zurecht. Die Vorschriften des Herrn sind zuverlässig und geben Weisheit den Unverständigen. Die Lebensregeln des Herrn sind klar, sie erfreuen das Herz. Die Gebote des Herrn sind eindeutig und lassen die Augen klar sehen. Die Ehrfurcht vor dem Herrn schafft Klarheit, sie besteht für immer. Die Lebensordnungen des Herrn sind Wahrheit, alle zusammen sind sie gerecht. Kostbarer sind sie als Gold, als viel reines Gold. Süßer sind sie als Honig, ja, als Wabenhonig. So nimmt dein Diener auch ihren Rat an. Reichen Lohn hat, wer sie befolgt. Wer kann alle seine Fehler überhaupt wahrnehmen? Reinige mich von meiner verborgenen Schuld. Bewahre deinen Diener auch vor den Selbstherrlichen. Mögen sie nicht über mich bestimmen.
dann kann ich untadelig sein und frei von schwerer Verfehlung. Lass die Worte meines Mundes und das Denken meines Herzens deine Zustimmung finden, Herr, mein Fels und mein Befreier. Aus der Übersetzung Neues Leben, Sprüche, Kapitel 20, Vers 1. Wein ruft Spott hervor, starkes Getränk beschwört Streit herauf. Wer sich betrinkt, der kann nicht weise sein.

0: 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Am 20. Juli feierte Viktoria Dick aus Kloppenburg ihren 31. Geburtstag. Ihre Oma gratuliert zum Geburtstag und wünscht Viktoria für das nächste Lebensjahr Gesundheit und Gottes Segen.
1: Der Herr in seiner Güte sei immer dein Begleiter. Er schütze und behüte auf deinem Weg dich weiter. Bleibst du auf seinem Pfade und gehst mit ihm durchs Leben, dann kann dir seine Gnade stets Trost und Hilfe geben. Wenn auch so manche Wirren dir deinen Weg versperren, so lass dich nicht beirren und traue auf den Herrn. Wenn dir auch nicht gefiele, was alles dir begegnet, Gott leitet dich zum Ziele, denn er ist, der dich segnet. Zieh unverzagt und heiter und voller Gottvertrauen die Lebensstraße weiter. Auf Gott kannst du stets bauen.

0: Helene Seela aus Bielefeld wurde am 22. Juli 70 Jahre. Maria Epp gratuliert Helene mit dem Lied »Ich erinnere mich an Hof und Land« und dem Gedicht »Was Jesus in die Hände nimmt«. Sie wünscht Helene Gottes Segen, gute Besserung und noch mehrere Jahre mit ihrem Mann zusammen zu sein. 4. Mose 6, die Verse 24 bis 26. Der Herr segne dich und behüte dich. Der Herr lasse sein Angesicht leuchten über dir und sei dir gnädig. Der Herr erhebe sein Angesicht auf dich und gebe dir Frieden. Was Jesus in die Hände nimmt. Ein Gedicht von August Behrens.
1: Was Jesus in die Hände nimmt, und sei es noch so klein, das muss, ich weiß es ganz bestimmt, mir auch zum Segen sein. Auf Jesus traue ich allein, wie er es macht, wird's gut. Sein Rat und Tat wird heilsam sein und gibt mir frohen Mut. Doch das, was ich mir selbst genug, und sei es noch so groß, allein beginne, wird zum Fluch und lässt mich arm und bloß. Drum gebe ich all mein Werk und Tun in Jesu Willen hin und folge meinen Heiland nun mit eines Kindes Sinn. So kann ich lauter Wunder sehen und jeden neuen Tag ganz fröhlich und in Frieden gehen, wie er auch führen mag.

Dieser Gruß geht an Daniel und Anita aus Altenkirchen. Daniel hatte am 21. Juli seinen 40. und Anita am 24. Juli ihren 38. Geburtstag. Tante Irene wünscht den beiden Gottes Segen, Gesundheit, Kraft bei der Erziehung der Kinder und für das kommende Lebensjahr alles Gute mit dem Lied »Abend wird es in der Welt, leise kommt die Nacht«.

0: Seinen 10. Geburtstag feierte Lukas Kettler aus Petershagen am 22. Juli. Zu diesem besonderen Anlass gratuliert die Oma und die ganze große Familie Kehler mit dem Lied »Treue fängt schon im Kleinen an«.
1: Lieber Lukas, wir gratulieren dir ganz herzlich zu deinem 10. Geburtstag und wünschen dir alles Liebe und Gute. Gott segne dich.

0: Anna Dick schreibt.
1: Unsere Schwester Lydia Singer feierte am 22. Juli ihren 75. Geburtstag. Der Gebetskreis aus Meinerzhagen gratuliert ihr ganz herzlich und wünscht ihr gottesreichen Segen für die weiteren Lebensjahre. Sie wünschen für Lydia das Lied zu spielen, Danke dir Herr für die Gnade.

Tante Irene sendet an ihre Nichte Susanne Repsch aus Frankenthal herzliche Segenswünsche zum Geburtstag. Sie wünscht Susanne alles Gute für das kommende Lebensjahr mit dem Lied »Eine Stadt im Himmel«.

Lyudmila Unruh aus Detmold feierte am Donnerstag, den 23. Juli, ihren 50. Geburtstag. Frieda Klassen gratuliert Lyudmila herzlich zum Jubiläum mit Psalm 100, Vers 2. Dient dem Herrn mit Freuden, kommt vor sein Angesicht mit Jubel und dem Lied »Herrlich ist das Leben«, gesungen vom Männerchor.

0: Anna Rempel aus Weißenturm hatte am Freitag, den 24. Juli, ihren 78. Geburtstag. Ihre Schwester Olga Janssen wünscht Anna Gottes reichen Segen, auch für das neue Lebensjahr, mit dem Gedicht »Du bist in Jesu Hand geborgen« von Heinz Böhm und dem Lied »Auf dem Wege im Traum«.
1: Du bist in Jesu Hand geborgen, ob dich auch Dunkelheit umgibt. Auf ihn wirf alle deine Sorgen und sei gewiss, du bist geliebt. Du bist von Jesu Hand umschlossen, daraus dich niemand reißen kann. Sein Blut hat er für dich vergossen, dass keine Macht dir schaden kann. Du bist von Jesu Hand gesegnet, auch wenn dich Menschen übersehen. Wenn er dir nur als Freund begegnet, wird stets sein Antlitz mit dir gehen. Du bist von Jesu Hand gehalten, und wenn du fällst, hilft er dir auf. Denn seine Kraft wird nie veralten, sei ganz getrost im Glaubenslauf. Du bist in Jesu Hand geborgen, er lebt und lässt dich nie allein. Er kennt dein Heute und dein Morgen, wird stets dir schützend nah sein.

0: Lea Hamm aus Minden feierte ihren 20. Geburtstag am 25. Juli. Die Glaubensschwester Anna gratuliert Lea herzlich zum Jubiläum und wünscht ihr Gesundheit, gottesreichen Segen, viel Freude im Herrn und im Kreise ihrer Lieben. Psalm 19, Vers 15. Lass die Worte meines Mundes und das Sinnen meines Herzens wohlgefällig sein vor dir, Herr, mein Fels und mein Erlöser. Behüt dich Gott, ein Gedicht von Elena Krieger.
1: Behüt dich Gott auf allen deinen Wegen. Er sei dir immer, immer nah. Er wird dir seinen Segen geben, den brauchen du und ich, nicht wahr? Behüt dich Gott am Abend und am Morgen, am Tage und bei dunkler Nacht. Bring ihm doch alle deine Sorgen, sein Auge ist über dir und wacht. Behüt dich Gott, drei kurze, wichtige Worte. Wie gerne hören wir sie doch. Egal an welchem fremden Orte, der Herr behütet und beschützt dich auch. Behüt dich Gott an Leib und Seele. In Väterhände lege deinen Tag. Er wird dir Kraft und Segen geben, wird führen dich auch durch die Nacht. Behüt dich Gott. Das ist mein Wunsch für alle. Behüte euch der gnädige und liebe Gott. Auch dir, mein Freund, will ich es sagen. Gott ist dir nah in jeder Not.

0: Der nächste Gruß in dieser Sendung geht an Maria Baumann. Mit dem Lied »Gott sei mit dir« gratulieren der Ehemann, die Kinder und Enkel herzlich.
1: Liebe Maria, liebe Mama und Oma, wir gratulieren dir zum 66. Geburtstag und wünschen dir Gottes reichen Segen mit Psalm 66, Vers 2 und Vers 20. Besingt die Herrlichkeit seines Namens, macht herrlich sein Lob. Gelobt sei Gott, der mein Gebet nicht abgewiesen, noch seine Gnade von mir gewendet hat.

0: Seinen 90. Geburtstag feiert Alwin Günther. Die Familie gratuliert.
1: Alle Kinder, Enkel und Urenkel wünschen dir zu deinem 90. Geburtstag Gottes Segen. Wir sind unserem Herrn Jesus von Herzen dankbar, dass er dich uns so gesund erhalten hat. Er hat dich geführt und getragen. Er war immer treu und hat dich nie verlassen. Möge er es auch weiter tun. Wir lieben dich.
0: Für Alwin Günther klingt das Lied »Ich besinge dich, mein Heiland«.

0: Es geht ein Gruß zum Geburtstag an die Bewohner des betreuten Wohnens in Detmold, die im Juli ihren Geburtstag hatten. Maria Egri ist am 6. Juli 96 Jahre geworden. Lea Epp ist am 11. Juli ebenfalls 96 Jahre geworden.
1: Martin Kröker am 14. Juli 88 Jahre. Maria Richard am 16. Juli 97 Jahre. Und Johann Philipsen wird am 31. Juli 93 Jahre.
0: Die Mitbewohner wünschen den Geburtstagskindern Gottes Segen mit Johannes 14, Vers 3. Und wenn ich hingehe, euch die Stätte zu bereiten, will ich wiederkommen und euch zu mir nehmen, auf dass auch ihr seid, wo ich bin.

0: Der Seniorenkreis der Freikirche Meiner Zagen sendet herzliche Grüße an die Glaubensgeschwister, die im Juli Geburtstag feierten, mit dem Segenswunsch aus Philipper 4, Vers 4. Freut euch im Herrn alle Zeit. Abermals sage ich, freut euch. Sie gratulieren Irene Steinke, Olga Rempel, Agnes Rauschenberger,
1: Lili Gurski, Gennady Balzer, Lisa Zagorski und die Eheleute Alexander und Alexandra Derbus.
0: Freu dich über jede Stunde, die du lebst auf dieser Welt. Freu dich, dass die Sonne aufgeht und auch, dass der Regen fällt. Du kannst atmen, du kannst fühlen, kannst auf neuen Wegen gehen. Freu dich, dass dich andere brauchen und dir in die Augen sehen. Freue dich an jeden Morgen, dass ein neuer Tag beginnt. Freu dich an den Frühlingsblumen und am kalten Winterwind. Du kannst lachen, du kannst träumen und wir können dich verstehen. Freu dich, wenn auch dunkle Wolken irgendwann vorüberziehen. Freue dich an jedem Abend, dass du ein Zuhause hast. Freue dich an schönen Stunden und vergiss die schwere Last. Du kannst hoffen, du kannst glauben, du kannst jedem Gutes geben. Freu dich über jede Stunde, die dir Gott geschenkt im Leben.

0: Das waren die Grüße und Segenswünsche für diese Ausgabe der Sendung Wunschbox von Radio Segenswelle mit Anna und Viktor Sawatzki.
1: 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Am besten erreichen Sie uns von Montag bis Donnerstag zwischen 8 und 16 Uhr. Zu jeder Zeit jedoch können Sie uns eine Nachricht über WhatsApp oder Telegram schicken. Die Nummer für WhatsApp plus 49 5231 500 5988. 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
1: Wir wünschen Ihnen einen gesegneten Tag, Gott befohlen.

Tor verfehlt, Einzug verpasst. Die Hoffnung und Zuversicht waren groß bei Spielern und Fans. An Selbstvertrauen fehlte es der deutschen Fußballnationalmannschaft nicht. Wir können ein gutes Gefühl mitnehmen, meinte Masiala. Auch der Bundestrainer hatte vor der Abreise nach Chicago die Zuversicht, das kriegen wir hin. Er war überzeugt, dass wir noch mehr Vertrauen in unsere eigene Stärke haben können. Wir müssen einfach weitermachen, Dinge wiederholen, die wir seit 2, 3 Jahren machen. Einfach weitermachen. Doch ihre vorherige Selbstsicherheit half schließlich nichts. Letztlich lastet in solch angespannten Situationen extremer Druck auf den einzelnen Spielern. Als es beim entscheidenden Elfmeterschießen darauf ankam, verfehlten einige ihrer Schüsse das Tor. Der Einzug ins Achtelfinale war somit unwiderruflich verpasst. Fußball, Elfmeterschießen und Torschützen kannte man in biblischen Zeiten noch nicht. Doch das Schießen mit Pfeil und Bogen war sehr gebräuchlich. So kennt das Alte Testament berühmte Bogenschützen. Als sich der spätere König David unter Lebensgefahr verstecken musste, verständigten sein Freund Jonathan und er sich sogar über die geschossenen Pfeile als Geheimzeichen. Darüber berichtet das Alte Testament im 1. Buch Samuel, Kapitel 20. Auch unbeabsichtigt konnte mancher Pfeil daneben gehen und verfehlte das Ziel. Dafür gab es das griechische Wort hamartia. Dieses steht im biblischen Neuen Testament meist für den Begriff Sünde. Es zeigt, man verfehlt das Ziel, auf das es im Leben letztlich ankommt. Anders als beim Sport hängt dies aber nicht vom eigenen Können ab, schon gar nicht von Selbstsicherheit oder Vertrauen in eigene Stärke. Auch die beste Absicht reicht letztlich nicht. Und gutes Gefühl kann auch sehr tückisch sein. Zudem wäre es fatal, im Leben einfach weiterzumachen wie bisher. Damit Sie im entscheidenden Lebensspiel das große Lebensziel erreichen, möchte Gott für Sie den Spieler einwechseln, der als einziger garantiert dieses Ziel erreichen kann, Jesus Christus. Bauen Sie nicht auf eigene Stärke, die doch begrenzt ist. Wer darauf beharrt, selbst anzutreten, statt sich von Jesus Christus vertreten zu lassen, wird am Ziel vorbeischießen. Setzen Sie stattdessen Ihr Vertrauen auf Jesus Christus und lassen Sie sich von ihm auswechseln, um mit seiner Hilfe das Ziel am Ende nicht zu verfehlen, den Einzug durch Gottes Tor zur himmlischen Ewigkeit. Dies war ein Beitrag von Petra Schmid in Lutherische Stunde, Stimme mit Standpunkt Nummer 315.

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1: Es ist 8:30 Uhr.

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1: Herzlich willkommen zu einer weiteren Ausgabe der Sendereihe Durch die Bibel. Wir machen weiter mit der Betrachtung des Römerbriefes. Es ist ein Brief, in dem etwas Grundlegendes über das Verhältnis des Menschen gegenüber Gott zur Sprache kommt. Gott fordert Gerechtigkeit von jedem einzelnen Menschen. Aber zugleich bietet er uns Menschen an, von ihm selbst Gerechtigkeit zu erhalten. Dieses Thema der Rechtfertigung des Menschen entfaltet Paulus in diesem Brief. Im letzten Teil lautet das vorherrschende Thema: Wie sieht das denn im Alltag eines Christen aus? Paulus hat zuletzt über das Verhältnis zum Staat und zum Nachbarn von gegenüber gesprochen. In einem weiteren Abschnitt widmet er sich den Fragen, wie der Umgang miteinander in einer christlichen Gemeinde aussehen sollte. Das wird im 14. Kapitel nun konkret. Mit diesem Kapitel kommen wir zu einem neuen Abschnitt im Römerbrief. Sein Thema ist die Loslösung der Kinder Gottes. Was verstehen wir unter Loslösung? Offen gesagt, ich habe abgesonderte und hingegebene Christen satt, die nicht losgelöst und nicht wirklich hingegeben sind. Paulus geht der Sachlage in der Gemeinde von Rom dadurch nach, indem er die anspricht, die schwach im Glauben sind und die, die stark sind. Es gibt diese zwei Bereiche christlichen Verhaltens. In einem Bereich gebraucht die Bibel ganz deutliche Worte, wie wir im vergangenen Kapitel, dem Kapitel 13 im Römerbrief, gesehen haben. Die erwartete Aufgabe eines Christen gegenüber dem Staat ist mit dem Wort Unterordnung beschrieben. Ein Christ soll den Gesetzen des Landes gehorchen, in dem er lebt. Und das heißt ganz schlicht, er soll Steuern zahlen und den Leuten in der Regierung Respekt entgegenbringen. Und genauso sprach dieses 13. Kapitel eindeutig über die Beziehung des Christen zu seinen Mitmenschen. Er soll seine Rechnungen bezahlen. Er soll nicht Ehe brechen, töten, stehlen, kein falsches Zeugnis ablegen oder nach dem trachten, was ein anderer hat. Er soll in Wirklichkeit seinen Mitmenschen so lieben wie sich selbst. Und das heißt, der Christ soll ehrlich sein. Er soll sich genauso fernhalten von unmäßigen Festgelagen und unkontrollierten Trinkexzessen wie von Streit und Eifersucht. Die Bibel ist in diesen Punkten sehr eindeutig. Es gibt jedoch noch einen anderen Bereich für die christliche Lebensführung, über den die Bibel keine eindeutige Auskunft gibt. Dazu will ich Ihnen nur zwei Beispiele nennen: der Gebrauch des Tabaks und das gemeinsame Schwimmen beider Geschlechter. Wenn Sie denken, diese Dinge seien ja auch unbedenklich, dann lassen Sie mich dazu ein Beispiel aus meiner eigenen Erfahrung geben. Meine Frau ist in Texas in einer Gemeinde der Southern Baptists groß geworden. Sie wurde von ihren Eltern und von einem Pastor so geprägt, dass sie sich dessen bewusst war, gemischtes Baden wäre etwas Sündhaftes. Sie können sich nicht vorstellen, wie schockiert sie war, als sie dann nach Kalifornien kam und zum ersten Mal mit den jungen Leuten unserer Kirche zum Strand ging. Und das war gerade zu der Zeit, als man sich angewöhnte, dabei nicht viel anzuhaben. Meine Frau befand sich nach diesem Erlebnis 24 Stunden lang in einem Schockzustand. So etwas hatte sie noch nie gesehen. Jedoch galt in der Gegend, aus der sie kam, dass man Tabakkonsum nicht missbilligte. Der Genuss von Tabak war dort also nicht verpönt, und das bedeutete, die Vorstandsmitglieder rauchten, ja, sogar der Pastor rauchte. Als sie nach Kalifornien kam, entdeckte sie, dass dort Tabak anscheinend verboten war. Wenn sie ein Christ sein wollten, dann dürften sie nicht rauchen. Ist gemischtes Baden nun an dem einen Ort in Ordnung und an einem anderen falsch? Ist Rauchen an einem Ort richtig und am anderen falsch? Ich bin sicher, dass sich bei einigen Christen an der Stelle die Nackenhaare sträuben werden und sie denken, Dr. McGee, Sie sollten eine Strafpredigt halten gegen das Rauchen und das Thema des gemischten Badens auf sich beruhen lassen. Ich möchte Ihnen aber versichern, dass ich keines von beiden verurteile, aber auch keines absichtlich übersehe. Ich werde mich nämlich bei strittigen Fragen genauso wenig aufs Glatteis begeben, wie Paulus es getan hat. In dem nun folgenden Abschnitt des Römerbriefes legt Paulus die Maßstäbe für einen christlichen Umgang mit strittigen Fragen dar. Er gibt dazu drei Richtlinien: Überzeugung, Gewissen und Rücksichtnahme. Ein Christ sollte bei dem, was er tut, eine Überzeugung haben. Überzeugung ist das, was vorausschaut. Das heißt dann, freue ich mich mit einer großen Erwartung und Begeisterung auf das, was ich tun werde? Die zweite Richtlinie ist das Gewissen. Schaue ich zurück auf das, was ich getan habe und frage mich dabei, ob ich mich richtig oder falsch verhalten habe? Oder verabscheue ich mich sogar um dessen Willen, was ich getan habe? Die dritte Richtlinie ist die Rücksichtnahme. Hat das, was ich tue, eine nachteilige Auswirkung auf andere Leute? Diese drei Richtlinien geben uns Verhaltensmaßstäbe mit für unser Leben als Christen. Heutzutage gibt es meiner Ansicht nach eigentlich zwei extreme Ansichten zu dieser Frage, wie sieht das christliche Verhalten aus in umstrittenen Fragen? Und das hat wohl mit dem etwas künstlich wirkenden Klima zu tun, in dem man christliches Leben verwirklichen soll, meine ich. Eine Folge davon ist nämlich, dass es auf diesen außerordentlichen Gebieten entweder unnormale oder unterentwickelte Christen gibt. Bei dem einen Extrem findet keine Abgrenzung gegenüber der Welt mehr statt. Das Leben dieser Leute ist eine Kopie des Lebens eines Nichtchristen. Ein solches Leben unterscheidet sich nicht vom Leben, das diese Menschen vor ihrer Umkehr, so sehen sie das selbst, geführt haben. Sie genehmigen sich jede Art weltlicher Vergnügungen. Sie gehen überall hin, wohin man ebenso geht, und sie investieren Zeit und Energie in Aktivitäten, die keinen großen geistlichen Nutzen haben. Es gibt auch so manchen Bibelabschnitt, der für sie keine Bedeutung zu haben scheint. Ein Beispiel aus dem Philipperbrief des Paulus. Folgt mir, liebe Brüder, und seht auf die, die so leben, wie ihr uns zum Vorbild habt. Denn viele leben so, dass ich euch oft von ihnen gesagt habe, nun aber sage ich's auch unter Tränen, sie sind die Feinde des Kreuzes Christi. Ihr Ende ist die Verdammnis. Ihr Gott ist der Bauch, und ihre Ehre ist in ihrer Schande. Sie sind irdisch gesinnt. Philipper 3, Vers 17 bis 19. Es gibt noch andere Leute, die sich unter keinen Umständen irgendeiner Art irdischen Vergnügens hingeben. Aber dennoch sind sie so weltlich, wie es nur sein kann. Sie schlemmen und fressen sich voll. Sie betrinken sich nicht, aber sie essen auf jeden Fall zu viel. Und sie reden zu viel. Sie sind große Schwätzer. Sie erzählen dann auch noch die eine oder andere zweifelhafte Geschichte. Noch einmal kann ich dazu Paulus zitieren. Weiter, liebe Brüder, was wahrhaftig ist, was ehrbar, was gerecht, was rein, was liebenswert, was einen guten Ruf hat, sei es eine Tugend, sei es ein Lob, darauf seid bedacht. Philipper 4, Vers 8. Es ist doch schließlich so, ihr Gedankenleben wird unweigerlich auch ihr Verhalten früher oder später beeinflussen. Worüber sie ständig nachdenken, das werden sie schließlich tun. Ich habe festgestellt, dass sehr viele Christen sich lange gedanklich mit einer bestimmten Versuchung beschäftigt haben, bevor sie ihr tatsächlich nachgaben. Paulus scheint in Frage zu stellen, ob sie als Christen zu bezeichnen sind, weil sie genauso leben, wie es die Kinder dieser Welt tun, die Gott nicht kennen. Dann gibt es aber auch noch eine weitere Gruppe, die in der entgegengesetzten Richtung unterwegs ist und das ebenfalls ziemlich extrem. Diese Art Leute hat das christliche Leben auf eine Reihe von Negativen beschränkt. Paulus hat die an Jesus glaubenden Kolosser gerade vor dieser Gruppe gewarnt. Sie ist geprägt von solchen Aussagen wie »Du sollst das nicht anfassen, du sollst das nicht kosten, du sollst das nicht anrühren« Kolosser 2, Vers 21. Die Leute, die sich davon leiten lassen, freuen sich über die Erlösung aus Gnade und über die Befreiung vom mosaischen Gesetz, aber sie stellen gleich eine neue Liste von 10 Geboten auf. Nur meistens verdoppeln sie dann gleich die Anzahl der neuen Gebote. Sie entwickeln sich zu ich-bezogenen und dabei sehr kritischen und sehr stolzen Menschen. Das sind übrigens auch jene Leute, die Paulus als die Schwachen im Glauben bezeichnet. Und dabei handelt es sich um Leute, die sich sehr abgesondert haben. Im Folgenden möchte ich aus einem Brief zitieren, den ich vor einigen Jahren erhalten habe. Er illustriert den traurigen Zustand eines Menschen, der die eben angesprochene Einstellung übernommen hat. Dort heißt es, »Ich bin zurückgekehrt nach Kalifornien nach einem Jahr vollzeitlichen Dienstes im Bundesstaat Ohio und einer ausgedehnten Reise in den Osten der USA. Aber fast hätte ich geistlichen Schiffbruch erlitten. Ich bin Christ seit 3,5 Jahren und war bis vor kurzem in der Lage, ein brennender Zeuge für meinen Herrn und Erlöser zu sein. Aber in der letzten Zeit war ich so tot, dass ich Christus als ganz weit weg von mir, ganz weit oben empfand. Und mich sah ich hier ganz weit unten. Ich habe alle die Tugenden eines Christen, die eine ablehnende Haltung aufweisen. Ich rauche und trinke nicht, spiele keine Karten, gehe nicht ins Kino, verwende kein Make-up. Aber diese Dinge haben keinen fröhlichen Christen aus mir gemacht. Meine Freunde sagen mir, ich sei dabei, bitter zu werden. Aber das möchte ich auf keinen Fall. Bevor ich Christ wurde, war ich sehr ehrgeizig und arbeitete hart an allem, wovon ich überzeugt war. Und nebenbei bemerkt, ich bin im Who is Who aufgelistet. Aber jetzt frage ich mich, was für einen Sinn all das hat. Die Welt wird immer schlimmer. Alles geht auf die Katastrophe zu. Und die einzige Hoffnung besteht darin, auf die Wiederkunft des Herrn Jesus Christus zu warten. Soweit der Brief, den ich vor einiger Zeit erhielt. Nun werden Sie mich fragen, diese Person war in einer schlimmen Lage. Beachten Sie, wie abgesondert sie war. Aber diese Art von Loslösung bringt keine Freude ins Leben. Irgendwo dazwischen, zwischen diesen beiden extremen Ansichten über strittige Fragen in der christlichen Lebensführung, soll der Christ seinen Weg finden. Das sind die Skylla und Charybdis, jene Meeresungeheuer aus der griechischen Mythologie, die in der Straße von Messina lebten und jeweils eine Seite der Meerenge besetzten. Durch sie hindurch muss der Christ auf dem Meer des Lebens sein kleines Segelschiff steuern. Ich habe diesmal den Vorbemerkungen sehr viel Platz eingeräumt, denn ich weiß, es gibt viele verwirrte Christen, die Hilfe erfahren werden durch das, was Paulus zu sagen hat, in diesem wichtigen 14. Kapitel. Beginnen wir mit Vers 1. Den Schwachen im Glauben nehmt an und streitet nicht über Meinungen. Um es etwas anders zu sagen und dadurch zu verdeutlichen, was Paulus meint, wer schwach ist im Glauben, den nehmt in eure Gemeinschaft auf. Aber nicht mit der Absicht, ein Urteil zu fällen über seine Bedenken, nämlich über sein Verhalten und seine Ansichten. Paulus stellt eine Verbindung her zwischen diesem Kapitel und dem vorangehenden, und die ist darin zu sehen. Das Gesetz der Liebe tritt nun in Aktion. Zunächst hat er im letzten Teil des Kapitels 13 das, was unmoralisch und eindeutig falsch ist, verurteilt, nämlich Mord, Ehebruch, Diebstahl, falsches Zeugnis und Begehren. Nun warnt Paulus vor der Gefahr, jene zweifelhaften Angelegenheiten zu verurteilen, die in der Heiligen Schrift nicht ausdrücklich verboten werden. Wer schwach ist im Glauben, bezieht sich nicht etwa auf jemanden, der in Bezug auf die großen Wahrheiten des Evangeliums, den Tatsachen des Glaubens, schwach ist, sondern es geht hier um die Beschaffenheit des Glaubens dieser Person. Es bedeutet also, dass in Fragen der Lebensführung der Glaube des Schwachen taumelt und zögert. Er weiß nicht, wie er mit bestimmten Dingen umgehen soll. Und gerade so jemand soll mit offenen Armen in die Gemeinschaft der Christen aufgenommen werden. Sie mögen vielleicht nicht seiner Meinung sein, aber sie sollen ihn annehmen, wenn er an den Herrn Jesus Christus glaubt. Sie sollen ihn nicht einfach nur deswegen aufnehmen, um mit ihm dann über fragliche Verhaltensweisen zu diskutieren. Es soll nicht eine Gruppe von Christen in Fragen christlicher Lebensführung über eine andere Gruppe Christen zu Gericht sitzen. Manches ist wohl in der Heiligen Schrift nicht ausdrücklich verurteilt, aber einige Gläubige halten sich trotzdem und ausdrücklich von diesen Dingen fern. Wenn Sie das tun wollen, das ist meine Meinung dazu, dann ist das Ihre Sache. Das darf Gläubige aber nicht auseinanderbringen. Die Scofield Reference Bible liefert eine sehr hilfreiche Notiz zu diesem Vers. Die Kirche hat kein Recht, über Fragen persönlicher Freiheit, nämlich bei Angelegenheiten, die in der Schrift nicht ausdrücklich verboten sind, Entscheidungen zu treffen. Weiter mit Vers 2. Der eine glaubt, er dürfe alles essen. Wer aber schwach ist, der isst kein Fleisch. Dieser Vers mag vielleicht den, ich nenne ihn den extremen Separatisten, verletzen. Der starke Bruder oder die starke Schwester im Glauben ist die Person, die alles isst. Der schwache Bruder oder die schwache Schwester lebt vegetarisch. Die starke Person hat begriffen, dass Jesus alle Speisen rein gemacht hat. Damit erklärte er alle Speisen rein. Markus 7, Vers 19. Nach 1. Mose 9, Vers 3 bestimmte Gott nach der Sintflut alles Fleisch zur Speise für den Menschen. Alles, was sich regt und lebt, das sei eure Speise. Wie das grüne Kraut habe ich's euch alles gegeben. Gott machte dann ja auch beim Volk Israel einen Unterschied zwischen reinen und unreinen Tieren. Der informierte Gläubige weiß, dass sich das nicht auf ihn beziehen kann, denn der Apostel Paulus sagt ja in 1. Korinther 8, Vers 8, aber Speise wird uns nicht vor Gottes Gericht bringen. Essen wir nicht, so werden wir darum nicht weniger gelten. Essen wir, so werden wir darum nicht besser sein. Denken Sie an Petrus auf dem Dach des Gerbers Simon in Joppe. Der erhielt dort eine praktische Lektion zu diesem Thema, siehe Apostelgeschichte 10, Vers 9 bis 16. Petrus war zuvor stolz darauf gewesen, dass er noch nichts Unreines gegessen hatte. Und ich muss sagen, er war damit ziemlich abgesondert und er war stolz darauf. Der Heilige Geist sagte zu ihm aber, was Gott rein gemacht hat, das nenne du nicht verboten. Apostelgeschichte 10, Vers 15. Paulus konnte Fleisch essen, ohne dass sein Gewissen ihn beunruhigte, aber Petrus hatte Bedenken. Und man muss bei dieser Gelegenheit auch daran denken, dass im damaligen Römischen Reich der größte Teil des angebotenen Fleisches einem der heidnischen Götter als Opfer dargebracht worden ist. Das behandelt Paulus speziell in seinem ersten Brief an die Gemeinde von Korinth, siehe 1. Korinther 8, Vers 1 bis 13. Dort sagt Paulus sogar einen geradezu radikalen Satz. Darum, wenn Speise meinen Bruder zu Fall bringt, will ich nie mehr Fleisch essen, damit ich meinen Bruder nicht zu Fall bringe. 1. Korinther 8, Vers 13. Hier, bei den Verhältnissen in der Weltstadt Rom, die immer im Hintergrund stehen, spricht Paulus nur bruchstückhaft die Sache an. Man kann vermuten, dass es etwa um folgende Ausgangslage dort geht, dass etwa der schwache Christ, der aus einer Familie kommt, in der man nur vegetarisch gelebt hat, Fleisch als etwas Abscheuliches empfindet. Was soll dann das Prinzip für ein christliches Verhalten dazu sein? Einer kann Fleisch essen und der andere kann es nicht. Durch Gottes Gnade soll einer kein Fleisch essen und der andere soll Fleisch essen. Hören wir, was Paulus darüber in Vers 3 sagt. Wer isst, der verachte den nicht, der nicht isst. Und wer nicht isst, der richte den nicht, der isst. Denn Gott hat ihn angenommen. Ich muss erkennen, dass es verkehrt wäre, wenn ich diese extremen Separatisten verurteile. Wenn sie so sein wollen, dann ist es offen gesagt ihre Sache. Was mir Kopfzerbrechen bereitet ist, dass sie mich gerade biegen wollen. Ich weiß, ich muss zurechtgebracht werden, aber das werden die nicht schaffen, da bin ich sicher. Eine Gruppe soll die andere nicht verurteilen. Wenn sie glauben, sie sollten kein Fleisch essen, und bedenken Sie, Paulus gebraucht das Fleisch nur als Beispiel. Es gilt genauso auch für irgendetwas anderes, was in der Schrift nicht ausdrücklich verboten ist. Dann sollten Sie kein Fleisch essen. Ganz klar. Aber wenn Sie glauben, dass Sie Fleisch essen können, dann machen Sie es einfach und essen Sie Fleisch. Vers 4. Wer bist du, dass du einen fremden Knecht richtest? Er steht oder fällt seinem Herrn. Er wird aber stehen bleiben, denn der Herr kann ihn aufrecht halten. Das ist unschlagbar. Paulus fragt, welches Recht hast du, den Knecht eines anderen zu richten? Welches Recht haben Sie, ihr lieben Christen, euch über das Verhalten von anderen Christen zum Richter zu machen, wenn es um etwas geht, was umstritten ist? Sind Sie Gott? Muss sich der Betreffende vor Ihnen verantworten? Paulus sagt, er ist ihnen keine Rechenschaft schuldig. Er muss sich vor Gott verantworten und er wird einmal vor seinem Herrn stehen. Können Sie sich vorstellen, in einem Haus zum Essen als Gast geladen zu sein und die Bedienung serviert Ihnen belegte Brötchen? Sie sagen diesem Hausangestellten, was haben Sie sich dabei gedacht, mir belegte Brötchen zu bringen? Und Sie tadeln den Angestellten auf gut Deutsch, Sie machen ihn zur Minna. Ich kann Ihnen verraten, es gäbe eisiges Schweigen in dem Haus. Dieser Angestellte ist nicht Ihr Angestellter. Vielleicht hätte er keine belegten Brötchen servieren sollen, aber es ist nicht Ihre Sache, das zu sagen. Ich denke mir, es wäre Sache der Dame des Hauses. Sie kann in die Küche gehen und sich um die Sache kümmern. Nun, vielleicht werden Sie irgendwann einmal mein Verhalten auf einem dieser umstrittenen Gebiete missbilligen. Ich muss mich vor Ihnen nicht rechtfertigen. Sie sind nicht mein Chef. Ich bin gegenüber Jesus Christus verantwortlich. Er ist mein Herr. Wir haben es im 14. Kapitel des Römerbriefs zu tun mit den Fragen, die sich einem Christen stellen und zu denen es keine ausdrücklichen Anweisungen in der Bibel gibt. Damit werden wir uns auch noch in den folgenden Abschnitten beschäftigen. In der nächsten Ausgabe der Sendereihe durch die Bibel steht der zweite Teil aus dem 14. Kapitel des Römerbriefs im Mittelpunkt. Bis dahin, auf Wiederhören und Gott befohlen.

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Wir erheben uns noch einmal vor dem Wort Gottes. Es steht im Kolosserbrief in Kapitel 3 und zwar ab Vers 18. Ihr Frauen, ordnet euch euren Männern unter, wie sich's gebührt in dem Herrn. Ihr Männer, liebt eure Frauen und seid nicht bitter gegen sie. Ihr Kinder, seid gehorsam den Eltern in allen Dingen, denn das ist wohlgefällig in dem Herrn. Ihr Väter, erbittert eure Kinder nicht, damit sie nicht scheu werden. Ihr Sklaven, seid gehorsam in allen Dingen euren irdischen Herren, nicht mit Dienst vor Augen, um den Menschen zu gefallen, sondern in Einfalt des Herzens und in der Furcht des Herrn. Alles, was ihr tut, das tut von Herzen als dem Herrn und nicht den Menschen. Denn ihr wisst, dass ihr von dem Herrn als Lohn das Erbe empfangen werdet, ihr dient dem Herrn Christus. Denn wer Unrecht tut, der wird empfangen, was er Unrecht getan hat, und es gilt kein Ansehen der Person. Ihr Herren, was recht und billig ist, das gewährt den Sklaven, und bedenkt, dass auch ihr einen Herrn im Himmel habt. Amen. Wir setzen uns wieder. Ja, in unserem Abschnitt kommt die Aufforderung vor, in Vers 24, ihr dient dem Herrn Christus. Ihr dient dem Herrn Christus. Das ist unser Auftrag. Wir sind versetzt aus dem Reich der Finsternis in das Reich seines lieben Sohnes. Wir gehören zu Jesus. Und jetzt heißt es ganz konkret, wie sieht das aus in der Umsetzung, im Alltag, in unseren Beziehungen? Und das wird jetzt gerade hier im dritten Kapitel des Kolosserbriefes ganz praktisch. Dient dem Herrn Christus in Ehe, Familie und Beruf. Deswegen steht das so über dieser Predigt. Dient dem Herrn Christus in Ehe, Familie und Beruf. Und das in drei Punkten. Dient dem Herrn Christus in der Ehe, dient dem Herrn Christus in der Familie und dient dem Herrn Christus in Arbeit und Beruf. Schauen wir uns das genauer an. Den ersten Punkt, dient dem Herrn Christus in der Ehe. Der Zusammenhang unserer Verse macht deutlich, dass es hier um die Aufforderung an Frauen und Männer geht, dann um Kinder, also geht es um Familie. Ihr Frauen, ordnet euch euren Männern unter, wie sich's gebührt in dem Herrn. Ihr Männer, liebt eure Frauen und seid nicht bitter gegen sie. Ordnet euch unter, wird hier den Frauen gesagt. Oha, da kommt's ja gleich ganz dicke. Wer hört das schon gerne? Wer hört das schon gerne, wenn er eine Frau ist? Ja, ordnet euch den Männern unter. Und tatsächlich kann man sagen, für viele ist dieser Begriff ein rotes Tuch. Und deswegen haben viele diesen Begriff auch so aus der Bibel aussortiert und haben gesagt, naja, das hat halt einen kulturellen, einen soziologisch-kulturellen Hintergrund, dieses Wort. In der römischen Antike war das halt so. Und ja, der Paulus war halt auch noch ein Kind seiner Zeit und er ist geprägt von einem patriarchalischen Weltbild. Und überhaupt sind das doch recht repressive Gedanken, die da geäußert werden. Und man müsse Paulus hier an dieser Stelle in seiner Zeit verstehen. Jesus würde das so nicht gesagt haben. Also ist dieser Begriff für die einen ein rotes Tuch und die anderen haben den längst aussortiert und machen sich da gar keinen Kopf mehr drum. Und dass sich da Widerstand regt an diesem Punkt, ist auch irgendwie verständlich. Denn manch Mann hat solch ein Wort hier missbraucht, um zu sagen, so, du läufst jetzt im Keller und holst das Bier. Ja? So, du bist meine Dienerin und du musst mir
gehorchen und du machst alles das, was ich sage. Und das hat natürlich zu einer Abwehrreaktion geführt, gerade wenn das dann auch im frommen Kontext geschieht. Und aus der Seelsorge weiß man, ja, das passiert ganz genau so im frommen Kontext. In ganz christlichen, bibeltreuen Gemeinden wird dieses Wort ausgenutzt und missbraucht, um darauf zu pochen, du musst mir gehorchen und dienen und so weiter, du ordnest dich mir unter. Und klar, dass dann dieser Begriff auch selbst in frommen oder bibeltreuen Gemeinden auch zum roten Tuch wird. In der Gesellschaft sowieso aussortiert als repressiv und patriarchalisch, aber auch in den Gemeinden aufgrund von schlechter Erfahrung meint man also mit diesem Begriff nichts mehr anfangen zu können. Doch es gilt auch hier, es gibt ja so ein lateinisches Sprichwort, das heißt ab usus non tollit usum. Der Missbrauch einer Sache hebt den richtigen Brauch nicht auf. Also wenn etwas missbraucht wird, heißt das noch lange nicht, dass es dann eine schlechte Sache ist. Und deswegen müssen wir uns diesen Begriff Unterordnung jetzt nochmal genauer angucken. Was bedeutet der eigentlich? Und da ist es zuerst einmal interessant, dass Jesus selbst sich unterordnet und da wird genau dieser Begriff gebraucht. Und deswegen finde ich das so schön zu sehen, der Begriff kommt an anderer Stelle vor, er bekommt durch Jesus eine neue Füllung. Der Begriff im Griechischen ist hypotasso und in 1. Korinther 15, 28 wird er auf Jesus angewendet. Ich lese das mal vor, 1. Korinther 15, 28. Wenn aber alles ihm untertan sein wird, dann wird auch der Sohn selbst untertan sein, dem, der ihm alles unterworfen hat, auf das Gott sei alles in allem. Der Sohn Gottes ordnet sich dem Vater unter. Der Vater ist das Haupt von Jesus und Jesus ordnet sich dem Haupt unter. Und jetzt sagt die Bibel, der Mann ist in der Ehe das Haupt und die Frau soll sich diesem Haupt unterordnen. Und da merken wir, der Begriff bekommt jetzt einen ganz anderen Klang, weil er von Jesus gelebt wird. Damit hat er sozusagen einen Platz innerhalb der Trinität, innerhalb der Dreieinigkeit Gottes, Gott Vater, Gott Sohn, Gott Heiliger Geist. Der Sohn ordnet sich dem Vater unter. Er sieht den Vater als sein Haupt und weil er den Vater kennt und von seiner Liebe weiß und aus seiner Liebe lebt und er den Vater liebt, deswegen ordnet er sich dem Vater unter. Gleiches Wort wie hier an die Frauen gerichtet, ihr Frauen, ordnet euch euren Männern unter. Und dann merken wir, das ist eben nicht ein überholter Begriff, der eben aus dem Patriarchalismus zu erklären ist oder aus dem soziokulturellen Umfeld des Römischen Reiches. Nein, der Begriff hat seine Wurzel, dieses Konzept hat seine Wurzel in der Trinität. Das ist also etwas Überkulturelles. Das hat zu tun mit dem Wesen Gottes und den Ordnungen Gottes. Und wir alle wissen und glauben, dass wenn wir uns nach diesen Ordnungen orientieren, dass es sich dann als Segen auswirkt. So wie wir es eben auch in dem Psalm 128 gehört haben, dass Gott segnet und demjenigen, der sich unter die Ordnungen Gottes, unter die Tora Gottes fügt, wird Segnungen empfangen. Und so soll auch das hier, was Paulus hier in Kolosser 3 anordnet, ihr Frauen ordnet euch euren Männern unter, eine zeitlose Anordnung sein, die auch in unserer Zeit im 21. Jahrhundert gelebt werden soll, praktiziert werden soll und wo dann auf diesem Wege dann Segen fließen soll. In heutige Ehen.
wo heute nach dieser Ordnung, nach dieser Anordnung, nach diesem Konzept der Unterordnung Ehe gelebt wird. Und passen wir auf, was da steht in Vers 18. Ihr Frauen, ordnet euch euren Männern unter. Jetzt kommt ja noch ein kleiner Zusatz. Ihr habt es sicherlich gesehen, wie sich's gebührt in dem Herrn. Ah, wie sich's gebührt in dem Herrn. Das hat ja was mit Jesus zu tun. Das hat nicht was mit dem Römischen Reich zu tun. Oder weil die Männer einfach stärker sind, also ordne dich lieber unter, ja? Sonst kriegst du eine, weil der ja stärker ist. Nee, das hat was mit Jesus zu tun. Du machst das, weil Jesus das selber macht und weil er das offensichtlich für gut hält, wenn man das als Frau macht. Und weil da irgendein Schlüssel drin liegt, weil da irgendetwas Gutes drin liegt. Und auch wenn du es noch nicht verstehst, mach es einfach um des Herrn willen, wie sich's gebührt in dem Herrn. Nicht um der römischen Kultur willen oder irgendwelche anderen Dinge willen, sondern um Jesu willen. Die Missionarin Elizabeth Elliot, die hat in einem Buch über diese Thematik geschrieben, eine junge Frau erzählte mir, wie sehr sie darüber verärgert war, dass sie sich ihrem Mann unterordnen sollte. Sie dachte vor allem, dass diese Ansicht für die Frau erniedrigend sei. Sich unterzuordnen hieß ihrer Meinung nach, weniger wert zu sein. Als sie dann die Herrschaft Christi in ihrem Leben anerkannte, begriff sie schließlich, dass Unterordnung unter ihren Ehemann einer der Untertitel dieser Herrschaft Christi war. Sie hatte jetzt keine Schwierigkeiten mehr, sich unterzuordnen, nachdem sie ihr Leben grundsätzlich unter die Herrschaft Christi stellte. Also sie hat begriffen, das gehört zur Christusnachfolge dazu. Wenn ich mein eigenes Leben Christus unterordne, dann ist jetzt aus der Sicht der Frau die Art und Weise, wie ich das jetzt praktiziere in einer Ehe, wenn ich denn verheiratet bin, der Weg der Unterordnung. Ah, okay. So läuft das also. Und da auf diesem Wege empfange ich Segen. Herr, das will ich mal ausprobieren. Wie funktioniert das denn? Ich kann mir das noch nicht vorstellen, aber ich will das ausprobieren, weil du das in deinem Wort sagst. Und was du in deinem Wort sagst, ist gut. Und wenn wir das umsetzen, werden wir Segen empfangen. Nun steht hier ja noch mehr. Das ist ja nur die Anordnung an die Frauen.

Und offensichtlich wird hier den Männern nicht gesagt, nun sorgt ihr dafür, dass eure Frauen auch brav sich unterordnen. Also das ist jetzt eure Aufgabe, dafür zu sorgen, dass die Frauen sich unterordnen. Ja, setzt euch mal durch. Setzt mal eure Autorität durch, die ihr ja hier habt. Ihr seid ja das Haupt. Also das steht ja dann in Epheserbrief 5. Wenn man in die Parallelstelle sieht, in den Epheserbrief, dann kann man das ja sehen. Der Mann ist das Haupt der Frau. Also ihr Männer, setzt doch mal eure Autorität durch. Nee, das steht hier nicht. Das sagt Paulus nicht. Er sagt, ihr Männer, liebt eure Frauen und seid nicht bitter gegen sie. Und das ist doch interessant, dass er das so sagt. Und dann bekommt der Begriff Unterordnung auf einmal eine ganz andere Dimension, einen anderen Klang, eine andere Qualität, weil dem Mann wird gesagt, liebe deine Frau. Und im Epheserbrief wird das ja noch tiefer ausformuliert. Hier wird es ausformuliert als Anordnung, aber im Epheserbrief gibt er noch eine Grundlage dafür, eine Quelle, eine Kraftquelle, um das zu tun. Ein Vorbild in Christus, Epheser 5, 25. Ihr Männer, liebt eure Frauen, wie auch Christus die Gemeinde geliebt hat und hat sich selbst für sie dahingegeben. So sehr sollen Männer ihre Frauen lieben in der Ehe. Das heißt, sie sollen bereit sein, sich für ihre Frauen in den Tod zu geben. Und ihre Liebe offensichtlich nicht von irgendwelchen Gefühlen oder Attraktionen, dem Äußeren oder auch dem Inneren, abhängig zu machen, sondern von Christus, so wie er geliebt hat, der bereit war, für seine Freunde in den Tod zu gehen. Johannes 15, 12, 13. Niemand hat größere Liebe als die, dass er sein Leben lässt für seine Freunde. So sollen Männer ihre Frauen lieben. Ihr Männer, liebt eure Frauen und seid nicht bitter gegen sie. Hier hat die Liebe in der Ehe ihren unerschütterlichen Grund. Und ob wir nun verheiratet sind oder nicht verheiratet sind, wir sehen daran, dass unsere Ehen, die wir in unseren Gemeinden haben, die wir in unserem Land haben, unbedingt Gebet brauchen. Das sehen wir alle, ob wir verheiratet sind oder nicht. Ehepaare brauchen Gebet, damit Frauen die Kraft haben, sich unterzuordnen. Damit Männer die Kraft haben, zu lieben, so wie Christus die Gemeinde geliebt hat und hat sich selbst für sie dahingegeben. Wer kann das? Wer kann das von sich behaupten? Keiner. Wo kommt diese Kraft her? Die kommt nur aus Christus. Deshalb müssen wir beten, auch für die heranwachsende Generation, die jetzt anfängt, Ehen zu schließen und sich für den Ehebund hoffentlich zu entscheiden. Das wieder neu zu entdecken, was in Jahrzehnten verschütt gegangen ist, weil man darüber nicht mehr lehrt, weil es nicht mehr gepredigt wird, weil man den Begriff Unterordnung aussortiert hat. Als Beispiel. Elizabeth Elliot noch einmal, die an einen jungen Mann schreibt und hat das in dem Buch auch wiedergegeben: Du möchtest, dass deine Frau sich unterordnet? Dann musst du lange und ständig auf die Art von Liebe schauen, die Christus gab. Also du möchtest, dass deine Frau dich unterordnet in der Ehe? Dann mach nicht so, sondern geh zu Christus. Und sorge dafür, dass du bei Christus lernst, was es bedeutet, zu lieben. Dann musst du lange und ständig auf die Art von Liebe schauen, die Christus gab. Sie beruhte auf Selbstopferung. Dies ist die Grundlage für Autorität, echte Autorität. Sie beginnt mit dem Opfer. Sie wird durch Opfer erhalten.

0: halten. Napoleon sagte einmal, dass er ein Reich auf Gewalt errichtet habe, während Jesus ein Reich auf Liebe gebaut hat. Keine Macht auf Erden kann sich mit der Macht der opfernden Liebe messen. Also da muss die Autorität des Mannes herkommen, wenn er das Haupt in der Ehe ist. Ich möchte etwas zitieren aus der Trauerrede von Erica Kirk, gehalten am 21. September vor wenigen Wochen, also in Glendale, Arizona. Stefan Rieder hat in der letzten Ausgabe von Alpha, das ist dieses Heft der Aktion Lebensrecht für alle, über den Charlie Kirk geschrieben, er ist der Entmenschlichte, weil man ihn so entmenschlicht dargestellt hat als einen bösen Radikalen, bei dem es ja gar nicht so schlimm ist, dass man ihm das Leben genommen hat. Aber hören wir mal auf das, was die Ehefrau sagt. Und du lernst einen Mann dann kennen, wenn du mal seine Ehefrau ausfragst. Ja? Wie lebt der denn in der Ehe? Was geschieht denn hinter den verschlossenen Türen? Das hat sie in der Trauerrede von und über ihren Mann berichtet. Er hat ihr jede Woche einen Brief geschrieben. Und am Ende eines jeden Briefes stellte er eine Frage. Bitte lass mich wissen, wie ich dir als Ehemann besser dienen kann. Sie schreibt dann weiter, er verstand Gottes Rolle für einen christlichen Ehemann vollkommen. Gut, kann man sich die Frage stellen, vollkommen, wer kann das schon, ja? Aber ich will hier nicht jedes Wort auf die Goldwaage legen. Ein Mann, der führt, damit er allen Männern dienen kann, die weltweit zuschauen, nehmt Charlies Herausforderung an und lebt echte Männlichkeit. Seid stark und mutig für eure Familien. Liebt eure Frauen und führt sie. Also hier kommt der Hauptgedanke voll durch. Liebt eure Kinder und beschützt sie. Seid das geistliche Oberhaupt eures Hauses. Aber bitte seid ein Führer, dem es sich zu folgen lohnt. Eure Frau ist nicht eure Dienerin. Eure Frau ist nicht eure Angestellte. Eure Frau ist nicht eure Sklavin. Sie ist eure Helferin. Ihr seid keine Rivalen, ihr seid ein Fleisch, das gemeinsam für die Ehre Gottes arbeitet. Also so war dieser Typ drauf. Und das sagt seine Frau über ihn. Es ist gut, wenn man ein bisschen mehr hinter die Kulissen schaut und nicht zu schnell urteilt aufgrund irgendwelcher Videos oder so. Mit den Worten von Dietrich Bonhoeffer. In allem, beziehungsweise ich muss das noch ein bisschen ausführen, in den Worten von Dietrich Bonhoeffer in einer Traupredigt, die er aus der Gefängniszelle in Berlin-Tegel geschrieben hat, für eine Hochzeit, die er selber nicht als Traupastor halten konnte, weil er eben von den Nazis eingesperrt wurde. In allem seid ihr, sagte dort dem Ehepaar, das vor dem Traualtar steht, in allem seid ihr frei bei der Gestaltung eures Hauses. Nur in einem seid ihr gebunden. Die Frau sei dem Manne untertan. Und der Mann liebe seine Frau. Also hier haben wir genau diesen Doppelklang, die Frau ordnet sich unter, der Mann liebt die Frau. Damit gibt Gott Mann und Frau die ihnen eigene Ehre. Es ist die Ehre der Frau, dem Manne zu dienen, ihm eine Gehilfin zu sein. Und es ist die Ehre des Mannes, seine Frau von Herzen zu lieben. Eine Frau, die über ihren Mann herrschen will, tut sich selbst und ihrem Manne Unehre. Ebenso wie ein Mann durch mangelnde Liebe zu seiner Frau sich selbst und seiner Frau Unehre zufügt. Und beide verachten die Ehre Gottes, die auf dem Ehestand ruhen soll. Möge der Herr denen, die hier verheiratet sind, die Kraft dazu geben, das so zu leben, wie es hier vom Apostel angeordnet ist. Wir können das nicht aus eigener Kraft. Und lasst uns alle miteinander für die Ehepaare beten, die uns der Herr auf das Herz legt, dass es ihnen gelingt, so zu leben, damit sie Licht und Salz sind in dieser Welt und dieses Bild von Ehe nach außen auch spiegeln und in unsere Gemeinden hinein. Das ist das Erste. Jetzt kommen wir zum zweiten Diet, dem Herrn Christus in der Familie. Vers 20. Ihr Kinder, seid gehorsam den Eltern in allen Dingen, denn das ist wohlgefällig in dem Herrn. Ihr Väter, kränkt eure Kinder nicht, auf dass sie nicht verzagen. Also hier knüpft Paulus an das vierte Gebot an. Du sollst deinen Vater und deine Mutter ehren, auf dass dir es wohl gehe und du lange lebest auf Erden. Die Kinder sollen den Eltern gehorsam sein in allen Dingen, also in allem, was Belange der Eltern und der Kinder sind, was die Eltern sagen, soll von den Kindern getan werden. Wobei natürlich hier immer gilt, Apostelgeschichte 5, 29, du sollst Gott mehr gehorchen als den Menschen. Das ist immer natürlich in der Bibel eine Klammer, in die jedes Wort eingefasst ist, wenn es hier heißt, in allen Dingen. Dieses Gebot hat einen großen Lohn, denn es heißt ja, auf dass es dir wohlgehe und du lange lebst auf Erden. Das heißt, auf diesem Gebot und der Umsetzung dieses Gebotes liegt ein großer Segen. Da, wo wir dieses Gebot beherzigen, da will Gott uns auch segnen. Die Missachtung dieses Gebotes steht unter einem harten Wort an verschiedenen Stellen. Ich zitiere Sprüche 20:20. Wer seinem Vater und seiner Mutter flucht, dessen Leuchte wird verlöschen in der Finsternis. Also da geht es ins Gericht. Also wenn wir die Eltern entehren, dann kommt Gericht. Oder Sprüche 30:17, ein Auge, das den Vater verspottet und verachtet, der Mutter zu gehorchen, das werden die Raben am Bach aushacken und die jungen Adler fressen. So deutlich geht das hier ab. Und ich muss an meine Kindheit und Jugend denken und muss gestehen, ich habe hier an mancher Stelle gesündigt gegenüber meinen Eltern, weil ich böse Gedanken über meine Eltern hatte, als ich ja in der Pubertät war und nicht gehorchen wollte und mein Vater streng war und ich rebellierte und Widerworte gab. Ich bin oft in Sünde gefallen in meinen Gedanken. Und sowas kann sich ja verhärten und verfestigen. Und dann hasst man seinen Vater und will nicht mehr mit ihm zu tun haben oder seine Mutter. Und es gibt Trennungen in der Familie und man bleibt nicht mehr beieinander. Und die Mutter darf nicht mehr zur Tochter kommen und die Mutter darf nicht mehr die Enkelkinder sehen und. Wir kennen alle die Geschichten. Das ist eine große Not und wir sehen, dass da, wo dieses Gebot beherzigt wird, auch wieder der Segen fließen kann, so wie wir es im Psalm 128 hören. Aber warum ist dieses Gebot denn von so hoher Bedeutung? Warum ist es Gott so wichtig, dass gleich hier an vierter Stelle der 10 Gebote und jetzt hier im Kolosserbrief auch, dass das den Kindern aufgetragen wird, die Eltern zu ehren, ihnen zu gehorchen in allen Dingen? Warum ist es Gott so wichtig? Weil die Eltern in ihrer Stellung in gewisser Weise ein Spiegel der Autorität und der Stellung Gottes sind. Die Eltern spiegeln etwas von der göttlichen Realität und Autorität über uns Menschen wider. Die Kinder stehen unterhalb der Eltern, die Eltern stehen überhalb der Kinder. Und sie sind diejenigen, die eine Ordnung ausgeben und die Kinder sollen gehorchen. Und sie sind diejenigen, die die Kinder lieben und die Kinder sollen Liebe empfangen. Und auf diese Weise sollen die Eltern etwas widerspiegeln von dem unsichtbaren Gott, der über beiden steht. Nämlich, dass Gott liebt wie ein Vater, dass er aber auch Ordnungen gibt, denen wir Menschen gehorchen sollen. Und so ist Gott in gewisser Weise durch die Eltern hindurch hineingespiegelt in das Leben der Kinder. Also die Kinder sollen anhand der Eltern lernen, wer und wie Gott ist. Deshalb ist es Gott so wichtig zu sagen, ehrt eure Eltern, denn sie sind für euch ein Spiegel der Realität und der Autorität Gottes über euch. Wenn Kinder den Eltern gehorchen, gehorchen sie ja auch zugleich Gott. Denn Gott sagt ja, gehorcht euren Eltern. Und wenn Kinder das umsetzen, gehorchen sie nicht nur ihren Eltern, sondern eben auch Gott, weil Gott das in seinem Wort so anordnet. Also die Kinder lernen auf diese Weise durch ihre Eltern Gott kennen. Und wie wichtig, dass dann dieselben Eltern, die eine Anordnung geben, eben auch liebende Eltern sind, damit die Kinder begreifen, dass Gott ein liebender Gott ist. Nicht nur einer, der Befehle erteilt und Gesetze erlässt, die man unter Todesandrohung halten muss. Nein, es muss beides vermittelt werden, dass Gott heilig ist, dass er aber auch Liebe ist. Luther schreibt im Großen Katechismus, so präge man der Jugend ein, ihre Eltern so vor Augen zu haben, als stünden sie an Gottes statt. Ja, da hat Luther das ganz deutlich gemacht. Ja, das ist der Grund. Auch aus dem Großen Katechismus zum vierten Gebot. Wie sieht das denn nun konkret aus, die Eltern zu ehren und ihnen zu gehorchen? Im Katechismus heißt es, so lerne nun zum Ersten, was die Ehrerbietung gegenüber den Eltern bedeutet, die in diesem Gebot verlangt wird. Nämlich, dass man die Eltern über alle Dinge wert achtet, als den höchsten Schatz auf Erden. Dass man außerdem ihnen gegenüber auch mit Worten bescheiden auftritt. Dass sie nicht missgelaunt anfährt, ihnen nicht lautstark Vorhaltungen macht und nicht in rüdem Ton zu ihnen spricht, sondern sie recht behalten lässt und schweigt. Auch wenn sie einmal zu weit gegangen sind. Finde ich ganz interessant, dass er das hier so schreibt. Auch wenn sie einmal zu weit gegangen sind. Drittens soll man ihnen auch mit Taten, das heißt mit eigener Person und mit eigenem Besitz, insofern Ehrfurcht erweisen, als man ihnen zur Hand geht, ihnen hilft, sie versorgt, wenn sie alt, krank, gebrechlich oder bedürftig sind. Und das nicht nur gern, sondern darüber hinaus mit Demut und unter Wahrung ihrer Würde, im Bewusstsein, dies vor Gott zu tun. Denn wer das weiß, wie er sie im Herzen achten soll, wird sie nicht in Not und Hunger leiden lassen, sondern sie hochschätzen und für sie sorgen, so gut er kann. Oh, wie aktuell sind diese Worte von Luther im Katechismus. Wie aktuell ist das für unser Land? Ja? Und wie handeln wir aktuell an unseren Kindern, Enkelkindern? Was vermitteln wir ihnen? Was wird gelebt bei uns, in unseren Gemeinden und um uns herum? Und wie können wir dazu beitragen, dass dieses Gebot geachtet wird? Wenn wir einmal im Jahr beim Marsch für das Leben in Berlin sind, dann treffen wir dort auch immer wieder die linksautonomen, ich sage jetzt mal Anarchisten, die Gesetzlosen. Die skandieren immer wieder einen Spruch, der heißt, kein Gott, kein Staat, kein Patriarchat. Wir merken, das hängt ganz eng mit diesem Text hier auch zusammen. Und damit lehnen sie alle Ordnungen Gottes ab. Den Staat, die Familie, Vater, Mutter, Eltern als Autorität und alle anderen Autoritäten auch. Kein Gott, kein Staat, kein Patriarchat. Und diese Leute haben etwas verstanden. Die haben verstanden, dass es hier einen engen Zusammenhang zwischen göttlicher, elterlicher und staatlicher Autorität gibt. Also die haben verstanden, also die Leute sind nicht dumm. Sie haben verstanden mit diesem einen kurzen Slogan, dass es einen engen Zusammenhang zwischen göttlicher, elterlicher und staatlicher Autorität gibt. Und sie wollen das vierte Gebot und mit dem vierten Gebot alle Ordnungen im Land umschmeißen. Deswegen skandieren sie das. Wer die Eltern nicht ehrt, der ehrt den Lehrer nicht, der ehrt den Polizisten nicht, der ehrt den Beamten nicht, den Politiker nicht, der ehrt auch Gott nicht. Das ist der Umsturz aller Autoritäten, aller Ordnungen. Das ist das, was diese Leute skandieren. Eine Gesellschaft, in der es massenhaft zur Übertretung des vierten Gebotes kommt, wird eine anarchische Gesellschaft sein, eine zerfallende, eine gottlose Gesellschaft. Und das ist interessant, dass Luther das auch am Ende seiner Auslegung im Großen Katechismus sagt. Und ich möchte dafür werben, dass wir uns das verinnerlichen und das auch bedenken, wenn wir in unseren täglichen Beziehungen sind und gucken, wo wir Einfluss nehmen können in diese Richtung. Wenn man das nun wirklich täte, also das vierte Gebot achten, würde uns Gott auch reichlich segnen und es gelingen lassen, dass man solche Leute erzöge, von denen Land und Leute Vorteil hätten, überdies tüchtige und wohlerzogene Bürger, anständige und häusliche Frauen, die dann auch entsprechend rechtschaffene Kinder und Bedienstete aufziehen würden. Da überlege nun selbst, einen wie entsetzlichen Schaden du anrichtest, wenn du in dieser Angelegenheit nachlässig bist und lässt es an dir scheitern, dass dein Kind nützlich und im Einklang mit Gott erzogen werde und wie du Sünde und Zorn auf dich lädst und auf diese Weise die Hölle an deinen eigenen Kindern verdienst, selbst wenn du sonst rechtschaffen und heilig wärest. Deswegen bestraft auch Gott, weil man das missachtet, die Welt so schrecklich, dass man weder Ordnung noch Regierung oder Frieden hat, was wir auch alle beklagen, ohne aber zu sehen, dass es unsere Schuld ist. Denn wie wir sie aufziehen, dementsprechend haben wir Ungeratene und Ungehorsame Untergebene. Ist doch hochinteressant, wie der Mann all das durchdrungen hat und wir sehen das ja um uns herum, ja, wie es genau daran fehlt. Was ist jetzt die Verantwortung der Väter? Vers 21, ihr Väter, also die Kinder sollen den Eltern gehorsam sein in allen Dingen, aber ihr Väter, kränkt eure Kinder nicht, auf dass sie nicht verzagen. Nach den Vätern werden nun die Kinder angesprochen. Und sie sollen eben in der Erziehung, die Väter sollen in der Erziehung die Kinder so erziehen, dass sie nicht mit übermäßiger Strenge und Härte so kaputt gemacht werden, dass sie gar keinen Leben mehr leben können. Also man muss als Vater und Mutter, und hier sind eben besonders die Väter als Haupt der Familie angesprochen, Strenge mit Liebe paaren. Die gehören zusammen, so wie in Gott auch. Liebe und Gerechtigkeit, Strenge und Zucht, aber eben auch ewige Liebe zu finden ist. Im Epheserbrief Kapitel 6, Vers 4 heißt es, ihr Väter, reizt eure Kinder nicht zum Zorn, sondern erzieht sie in der Zucht und Ermahnung des Herrn. Wieder sind die Väter angesprochen. Reizt die Kinder nicht zum Zorn. Ja, haltet sie an, gehorsam zu sein, aber nicht so, dass sie dadurch zum Zorn angereizt werden, zur Bitterkeit, dass sie sich in sich kehren und sich abwenden und innerlich zumachen. Das ist nicht der richtige Weg. Versuche es gewinnend zu machen. Sei streng, ja, aber mit Liebe. Nancy Percy schreibt in ihrem Buch Der toxische Kampf gegen Männlichkeit, wie das Christentum die Geschlechter versöhnt, über eine Studie des Psychologen Vern Bergsten. Zeitraum von 35 Jahren, diese Studie. Und sein, jetzt zitiere ich, bemerkenswertestes Ergebnis ist, dass 68% der Kinder mit einer engen Beziehung zum Vater im gleichen Maße religiös aktiv werden wie der Vater. Das zeigt noch einmal, wie wichtig das Vorbild des Vaters ist und wie wichtig es ist, dass der Vater nicht nur ein religiöses Vorbild ist, also dass man ihm ansieht, dass er Christus nachfolgt, sondern dass er auch eine Beziehung zu seinem Kind aufbaut. Deswegen reizt eure Kinder nicht zum Zorn, macht sie nicht bitter gegen euch und dann auch gegen Gott, sodass sie sich abwenden vom Glauben. Noch einmal Zitat, wirklich interessant ist, schreibt Bengston, dass eine enge Beziehung zum Vater sogar noch wichtiger ist als eine enge Beziehung zur Mutter. Der Vater ist das Haupt. Väter haben einen großen Einfluss, ob sie wollen oder nicht. Der Schlüsselbegriff jedoch ist Beziehung. Kommen wir zum dritten Punkt. Dient dem Herrn Christus im Beruf. Ihr Sklaven, seid gehorsam in allen Dingen euren irdischen Herren, dient nicht allein vor ihren Augen, um den Menschen zu gefallen, sondern in Einfalt des Herzens und in der Furcht des Herrn. Alles, was ihr tut, das tut vom Herzen als dem Herrn und nicht den Menschen. Denn ihr wisst, dass ihr von dem Herrn als Lohn das Erbe empfangen werdet, dient dem Herrn Christus. Denn wer Unrecht tut, der wird empfangen, was er Unrecht getan hat, und es gilt kein Ansehen der Person. Die fünfte und sechste Gruppe, die Paulus jetzt anspricht, ist die Gruppe der Sklaven und der Herren. Paulus hebt ja hier die Sklavenordnung nicht auf, was man ja vielleicht erwarten könnte oder erwarten müsste. Müsste nicht das Evangelium dafür sorgen, dass die Sklavenherrschaft ganz abgeschafft wird? Ist hier nicht so. Und doch wird die Ordnung auf eine andere Weise revolutioniert. Es kommt zu einer Umwälzung, aber die kommt von innen heraus. Durch das, was in den Herzen geschieht, verändert sich auch die Beziehung zwischen den Sklaven und den Herren im Römischen Reich. Die Gemeinden wurden zu sozialen Schmelztiegeln, wo der Herr, also der Sklavenhalter, neben dem Sklaven auf einer Bank saß, und gemeinsam haben sie das Abendmahl empfangen und gemeinsam haben sie Lieder gesungen, gemeinsam haben sie einen Herrn angebetet, und das hat zu einer Veränderung der Beziehungen geführt. Im 19. Jahrhundert, während der Zarenzeit in Russland, gab es eine Erweckung unter Familien des russischen Hochadels in St. Petersburg. Der Winrich Schäffbuch beschreibt das in einem Buch über verschiedene Lebensbilder. Und da hat er das Lebensbild der Fürstin Natalie Lieven beschrieben. Und darin einen kleinen Artikel, der in einer Petersburger Zeitung erschienen ist. Den möchte ich mal vorlesen. Eigenartige Gottesdienste finden im Haus der Fürstin Lieven statt, also einem großen Palast in St. Petersburg. Da steht ein alter Engländer, spricht mit viel Feuer auf Englisch, und ein älteres Fräulein übersetzt ihn Satz für Satz ins Russische. Dann wird das Evangelium verkündigt. Vor ihnen sitzen nebeneinander eine Fürstin, dann ein Kutscher, eine Gräfin und neben ihr ein Hausmeister, ein Student, ein Stubenmädchen, ein Baron, ein Fabrikarbeiter. Alle hören sehr aufmerksam zu. Und dann knien alle zum Gebet nieder, jeder seinem Stuhl zugewandt. Ist doch interessant, hier so ein Blick ins 19. Jahrhundert in einen fürstlichen Palast in St. Petersburg und zu sehen, wie hier Erweckung geschieht, wie hier Gemeinde auf einmal gesammelt wird und wie die Fürstin neben dem Kutscher vor dem Herrn der Welt auf die Knie gehen. Und da sehen wir, dass es zu einer Revolution kommt, aber nicht als Sklavenaufstand, sondern weil man gemeinsam vor dem einen Herrn niederkniet. Das löst noch nicht alle sozialen Unterschiede auf, aber die sozialen Unterschiede werden in gewisser Weise eingeebnet, insofern, dass beide Seiten einen gemeinsamen Herrn, Schöpfer und Erlöser haben. Und langfristig ist die Abschaffung der Sklaverei eine Folge der Ausbreitung des Christentums. Da gibt es verschiedene Beispiele. Das bekannteste ist William Wilberforce für das britische Empire. Aber da gibt es auch noch andere Beispiele. Ihr Sklaven, seid gehorsam in allen Dingen euren irdischen Herrn, dient nicht allein vor ihren Augen, um den Menschen zu gefallen, sondern in Einfalt des Herzens und in der Furcht des Herrn. Der Sklave wird also hier nicht angehalten zu rebellieren, sondern es wird ihm gesagt, diene deinem Herrn so, als ob du Christus dienst. Nicht dem Herrn tust du das, sondern tust es zur Ehre von Christus. Du willst nicht Menschen gefallen mit deinem Dienst, sondern du willst Gott gefallen. Tu es in der Einfalt des Herzens und in der Furcht Gottes. Und als ich das so vorbereitet habe, musste ich sofort an Josef denken. sondern der hat das gelebt. Der hat es genau gelebt, ja. Der kommt in das Haus von Potiphar und der spielt sich nicht nach vorne, der rebelliert nicht, der gibt nicht Widerworte, wie ich das vielleicht gemacht hätte als junger Mann, sondern der setzt das um, was sein Herr ihm sagt. Und Gott segnet das und lässt das so gelingen, dass er am Ende über dem ganzen Haus steht. Wir wissen, was dann noch alles passiert, aber er hat genau das umgesetzt, was hier von Paulus gelehrt wird. Und das führt zu einer anderen Art von Veränderung, Verwandlung und Revolution, die nicht von außen kommt, sondern von innen. Alles, was ihr tut, das tut von Herzen als dem Herrn und nicht den Menschen. Denn ihr wisst, dass ihr von dem Herrn als Lohn das Erbe empfangen werdet, dient dem Herrn Christus. Als ich Student war an der Freien Theologischen Hochschule in Gießen, da war mein jetziger Schwiegervater noch nicht mein Schwiegervater, ich war ja nur Student, aber er war der Geschäftsführer der Freien Theologischen Akademie in Gießen. Und dann konnte ich sehen, wie mein Schwiegervater sich die Mülltonne griff und sie zur Straße rollte. Und ich habe gedacht, das ist ja ein toller Geschäftsführer, ja. Der ist nicht nur der Chef der Verwaltung, sondern der geht auch zur Mülltonne, zieht die Mülltonne an die Straße. Das ist nur eine kleine Geste und ihr meint vielleicht, das sei nicht viel, aber für mich war das in dem Moment irgendwie so eine selbstverständliche, dienende Haltung, mit der er das gemacht hat. Das hat mich beeindruckt, ich habe das heute noch vor Augen. Da ist einer, der dient Christus. Der sagt nicht, warum räumt hier keiner die Mülltonne an die Straße? Wir müssen mal jemanden finden, irgendeinen Student, irgendeinen Lakai, der das macht. Nein, das macht der Geschäftsführer selber. Eine dienende Haltung, der macht das für Christus. Deswegen auch du, wo immer du deinen Dienst hast, was immer das ist, ob du gerade den Abwasch machst, ob du gerade irgendeine Toilette putzen musst, ob du irgendwo an einer Werkbank stehst, ob du irgendeinen Auftrag ausführen musst, weil du einen Arbeitgeber hast, das Finanzamt zum Beispiel oder irgendjemand anders. Tu es nicht, um Menschen zu gefallen, sondern tu es um des Herrn willen. Du wirst vom Herrn als Lohn das Erbe empfangen, heißt es hier. Gott legt seinen Segen drauf. Und das ist die Art und Weise, wie du Heiligung lebst. Das ist auch ein Erbe der Reformation, dass man nicht ins Kloster gehen muss, um ein geheiligtes Leben zu führen, sondern dass man auch an seiner Werkbank und auf seinem Acker arbeiten darf und dabei ein gottgefälliges Werk tut, wenn du es zur Ehre Gottes machst und aus seiner Hand nimmst und mit ihm im Gebet verbunden bist. Dann tust du das von Herzen als dem Herrn und nicht den Menschen. Und dann weißt du, dass du vom Herrn ein Erbe empfangen wirst. Deshalb diene dem Herrn Christus auch in den ganz alltäglichen Arbeiten, die du tust. Und ein letztes, ihr Herren, was recht und billig ist, das gewährt den Sklaven und bedenkt, dass auch ihr einen Herrn im Himmel habt. Der Sklave ist jetzt nicht länger mehr Gegenstand, wie das im römischen Recht der Fall war, sondern der Sklave wird nun zum Bruder. Und der Sklave sieht auf einmal in seinem Herrn, wenn er denn gläubig geworden ist, auch einen Bruder. Und so schreibt Paulus an Philemon über den entlaufenen und dann durch Paulus in der Gefangenschaft zum Glauben gekommenen Onesimus. Denn vielleicht war er darum eine Zeit lang von dir getrennt, damit du ihn auf ewig wieder hast, der Herr, den Sklaven. Nicht mehr als einen Sklaven, sondern als einen, der mehr ist als ein Sklave, ein lieber Bruder. Besonders für mich, wie viel mehr aber für dich, sowohl im Leiblichen wie auch im Herrn. Dient dem Herrn Christus in der Ehe, dient dem Herrn Christus in der Familie, dient dem Herrn Christus in Arbeit und Beruf. Wie können wir das tun? Woher bekommen wir die Kraft? Wie schaffen wir das? Christus ist gekommen, nicht um sich bedienen zu lassen, sondern um zu dienen und sein Leben zu geben als Lösegeld für viele. Nur aus der Beziehung zu ihm heraus können wir so leben. Und aus der Beziehung zu ihm heraus wollen wir beten, dass andere, nämlich unsere Brüder und Schwestern, so in diesen Ordnungen und Beziehungen leben dürfen. Alles, was ihr tut, das tut von Herzen als dem Herrn und nicht den Menschen. Denn ihr wisst, dass ihr von dem Herrn als Lohn das Erbe empfangen werdet, dient dem Herrn Christus. Wir wollen miteinander beten. Herr Jesus Christus, du hast uns zuerst geliebt, du hast uns zuerst gedient und du bist gekommen, nicht um dich bedienen zu lassen, sondern um zu dienen und dein Leben zu geben als Lösegeld für viele. Und du hast auch gesagt, der ist der Größte unter euch, der Diener aller wird. Und so hilf uns, dass wir in allen Belangen, in allen Ordnungen, in denen wir stehen, in allen Beziehungen, immer wieder diese Dienstgesinnung und Diensthaltung haben. Nicht aus uns heraus, sondern aus dir heraus, weil du uns Vorbild und Kraftquelle bist. Lieber Herr, wir beten auch für eine junge Generation, die jetzt auch den Weg in die Ehe geht. Wir beten auch für Ehepaare und Familien. Lieber Herr, erbarme dich. Es ist so viel Unordnung im Land, so viel zerbricht, auch in unseren Gemeinden, auch bei uns. Herr, wir sind alle so schwach und wir bitten dich, dass wir uns bekehren, dass wir uns reformieren lassen, dass wir deine Ordnungen wiederentdecken, die Schönheit und die Wahrheit und die Kraft deiner Ordnungen, dass sie nicht abgelehnt werden als alt und überholt, sondern als lebensspendend und lebensverändernd und lebensbringend. Herr, erbarme du dich über unser Land, über unser Volk, über unsere Kirchen und Gemeinden, unsere Beziehungen. Dein Name sei gelobt in Ewigkeit. Amen.
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0: Es ist 11 Uhr.
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0: hören Sie Evangelist Jürgen Tibosek. Sein Thema: Zu Jesus gibt es keine Alternative.
1: Zu Jesus gibt es keine Alternative. Da sprach Jesus zu den Zwölfen: Wollt ihr auch weggehen? Da antwortete ihm Simon: Herr, wohin sollen wir denn sonst gehen? Wohin sollen wir denn sonst gehen? Und Petrus sagt diese Worte nicht aus einer blinden Naivität heraus. So, das ist eben so unsere Sache geworden, das ist eben unser Glaube, den lassen wir uns nicht nehmen. Ein Glaube bedeutet hier auch ein sich davon überzeugt haben. Wir haben uns davon überzeugt. Petrus spricht von einer Entscheidung, bei der nicht nur das Gefühl mit eine Rolle spielte, sondern auch der Verstand eine entscheidende Rolle spielte. Christen dürfen denken. Ich habe es oft genug erlebt, dass Christen mir sagten, von bestimmten Dingen, da musst du eben deinen Verstand mal ganz aufgeben und beiseite lassen, da darfst du nicht denken. Einer sagte mir sogar: Mach ja kein Abitur, das schadet deinem Glauben unwahrscheinlich. Christen dürfen denken. Und sie können als Einzige die wesentlichen Fragen des Lebens zu Ende denken.

Wenn wir uns mal mit dem Denken der denkenden Menschen heute beschäftigen, dann sehen wir doch, dass die Naturwissenschaft, die Gott aus ihrem Denken ausklammert, als einzige Antwort nur die Sinnlosigkeit hat. Sie kann eben nichts mehr darauf antworten, warum wir eigentlich in dieser Welt sind und wozu unser Leben in dieser Welt da sein soll. Auch wenn wir in die Religionswelt außerhalb der biblischen Botschaft hineinschauen, dann finden wir oft genug nur eine Sinnlosigkeit da, wo man zu Ende denkt. So wie der, dem heute so viele junge Leute nachlaufen, der Backwaren, inzwischen ist wahrscheinlich auch hier durchgedrungen, das hat nichts mit einer Hausfrau, die gerne bäckt, und auch nicht mit den Produkten eines Bäckers überhaupt zu tun hat, sondern dass es ein indischer Guru ist. Wie der einmal sagte, mit meinem Tod wird alles vorbei sein, wird alles aus sein. Mit seinem Tod ist alles aus, sagt er. Im Grunde genommen, wenn man das dann zu Ende denkt, bleibt da nur noch die Sinnlosigkeit. Und das ist im Grunde genommen etwas, was das konsequente Ergebnis der meisten religiösen Antworten außerhalb der Bibel ist.

müssen das, was real ist, was sie Tag für Tag erfahren, im Prinzip wegdenken. Ist das eine wirkliche Antwort? Bei einer Straßenumfrage, die wir während des Neues Leben Camps hier in Altenkirchen machten, haben wir Menschen auf der Straße und auch an manchen Haustüren gefragt danach, was ist Grundlage, Sinn, Inhalt ihres Lebens? Und dann kamen eben solche Antworten wie, naja, Familie gründen, Erfolg im Beruf haben, Spaß haben, viel lachen können. Und auch da würde ich sagen, weiterdenken verboten. Wie schnell kann dieser Lebensinhalt zerstört werden? Wie schnell kann eine Familie durch alle möglichen Dinge zugrunde gerichtet werden? Wie schnell kann man seinen Beruf los sein und immer lachen und Spaß haben? Ich denke, das weiß jeder, dass das eben nicht geht.

Was ist dann? Was ist dann der Lebensinhalt, wenn diese Dinge uns genommen sind? Ich denke, außerhalb der Botschaft Jesu gibt es Punkte, wo man einfach nicht mehr zu Ende denken darf. Und ich finde es erstaunlich, nicht nur erstaunlich, sondern auch entsetzlich, wie ich aus vielen Briefen und Gesprächen sehe, dass gerade auch junge Leute aus christlichen Kreisen in solche Gruppen wie Bhagwan abdriften. Viele haben natürlich bei Jesus die Konsequenz gescheut. Aber ich denke, viele hat man auch niemals denken gelehrt. Niemals gelehrt, sich wirklich mit ihrem Glauben auseinanderzusetzen und ihn zu begreifen. Zu erkennen, was Jesus wirklich für sie getan hat. Weil wir Christen oft scheuen, eine Auseinandersetzung mit dem Denken der Menschen um uns herum zu pflegen. Ich war ein wenig erschüttert, als ich vor einiger Zeit Eltern zum Gespräch bei mir sitzen hatte, deren Sohn in solch eine Sekte abgewandert war. Und ich merkte im Gespräch, dass sie, obwohl er seit Jahren dabei war, sich niemals wirklich mit dem auseinandergesetzt hatten, was ihr Sohn da glaubt.

dass sie ihm dann nicht wirklich helfen konnten, liegt eigentlich auf der Hand. Hatten sie vielleicht Angst, ihren eigenen Glauben einmal zu hinterfragen? Ist unser Glaube denn dumm, dass viele nicht bereit sind, einmal darüber nachzudenken? Ich denke, wir sind herausgefordert, wirklich noch einmal neu uns zu prüfen, was ist eigentlich das, was wir glauben? Warum glauben wir das eigentlich? Und wir leben hier nicht abgeschirmt und geschützt vor allen möglichen anderen Einflüssen. Und ich denke, darum sind wir umso mehr herausgefordert, uns fragen zu lassen, warum wir eigentlich an Jesus glauben. Was das überhaupt soll. Warum gerade Jesus?

Er, der sagte, ich bin der Weg, die Wahrheit und das Leben, niemand kommt zum Vater als nur durch mich. Und Jesus hat das eben nicht nur so dahingesagt, sondern er hat seinen Anspruch bewiesen. Dadurch, dass sich hunderte von Prophetien in ihm erfüllten. Aber Jesus hat Dinge erfüllt, die er, wäre er nur ein normaler Mensch, gar nicht hätte manipulieren können. In Bezug auf den als Nachkomme Davids geboren zu werden, in Bethlehem geboren zu werden. Dinge, die mit seiner Geburt zu tun hatten, die sich in ihm erfüllten und vieles andere. Er hat seinen Anspruch bewiesen dadurch, dass er von den Toten auferstanden ist, von Hunderten seiner Zeitgenossen bezeugt. Und Jesus will auch heute seinen Anspruch in unserem Leben beweisen.

0: Wenn es in Johannes 14, in den Versen 11 bis 14 heißt, glaubt mir, dass ich im Vater und der Vater in mir ist. Wo nicht, so glaubt mir doch um der Werke willen. Wahrlich, ich sage euch, wer an mich glaubt, der wird die Werke auch tun, die ich tue, und wird größere als diese tun, denn ich gehe zum Vater. Und was ihr bitten werdet in meinem Namen, das will ich tun, auf dass der Vater verherrlicht werde in dem Sohne. Was ihr mich bitten werdet in meinem Namen, das will ich tun. Jesus bietet uns hier an, ihn zu prüfen, Wunder von ihm zu erwarten. Wobei das größte Wunder sicherlich da ist, wo wir erleben dürfen, wie ein Mensch zu ihm findet. Und das können wir heute in viel größerem Maße tun, als er das damals tun konnte, weil uns viel größere Mittel zur Verfügung stehen. Und wir dürfen erwarten, dass er antwortet auf unser Gebet, wenn wir in seinem Namen, nach seinem Willen bitten. Wir dürfen erwarten, dass Jesus sich hier und heute in unserem Leben beweist. Petrus hatte die Realität Jesu erfahren. Er sagte, Herr, wohin sollen wir denn sonst noch gehen? Für uns gibt's doch gar keine Alternative mehr.
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0: Ich begrüße euch ganz herzlich zu der X-Sendung hier von Radio HCJB am Wochenende, 25. 26. Juli. Schön, dass ihr auch heute wieder mit dabei seid. Es geht los mit den DX-Tipps und Heinz Schulz. Dann hören wir den Rüdiger Klaue mit einer kleinen Andacht. Und zum Schluss einen Beitrag unter dem Namen FMK Erinnerungen, zusammengestellt von Kuno Taufenbach, beziehungsweise der Beitrag ist vom SWLCS von vor über 20 Jahren mit Peter Hell. Ich wünsche euch angenehme und störungsfreie 30 Minuten. Mein Name ist Horst Wiese.
1: Herzlich willkommen zu einer neuen Ausgabe der DX-Tipps bei Radio HCJB und FM Kompakt. Am Mikrofon begrüßt euch wie immer Heinz Schulz. Alle Sendezeiten sind, sofern nicht anders angegeben, in UTC. Wir werfen zunächst einen Blick über den großen Teich, denn auch dort bahnt sich das Ende der Verbreitung von Hörfunkprogrammen auf Mittelwelle an. Tom Kamp, Delta Foxtrot 5, Juliet Lima berichtet in der ADX-Liste über ein besonders drastisches Vorgehen. Das Medienunternehmen Rogers in Calgary, Kanada, schaltete abrupt und mitten im laufenden Betrieb zwei beliebte, reichweitenstarke AM-Nachrichten- und Sportsender ab und entließ landesweit 230 Mitarbeiter ohne Vorwarnung. Trotz hoher Beliebtheit in bestimmten Zielgruppen machten die enormen Stromkosten von etwa 1000 US-Dollar täglich pro 50 Kilowatt-Sender und ein Rentabilitätseinbruch des kanadischen Radiomarktes um 90% in den letzten 9 Jahren den Betrieb unrentabel. Das AM-Band in Calgary ist jedenfalls nun weitgehend verstummt, ohne dass digitale Alternativen wie DAB Plus oder das Internet die Lücke füllen könnten. Eine Quelle für diese Meldung gibt es auch, und zwar unter www.funkamateur.de/nachrichtendetails/items/canada-am-abschaltungen.html. Dazu kommen Mittelwellenabschaltungen auch auf anderen Kontinenten. In Australien wurden die Stationen 3RPH Melbourne, 5RPH Adelaide und 6RPH Perth am 13.07. abgeschaltet. Dazu kommen Abschaltungen in Japan und sogar in China, die große Sender in den letzten Wochen verstummen ließen. Erinnern möchte ich an den Summer Splash bei Free Radio Service Holland, der am 26.07. beginnt und am 2. und 9. August jeweils in der Zeit von 19 bis 21 Uhr stattfindet. Die Frequenzen werden wieder 5840, 7400, 7700, 9300 und 3985 kHz sein. Ebenfalls am 26.07. geht, wie bereits berichtet, Michael Fischer zum 100. Mal mit Jake FM auf Sendung. Hier gibt es einen aktualisierten Sendeplan. Von 12 bis 14 Uhr wird er auf 9670 kHz und von 16 bis 18 Uhr auf 6070 kHz via Channel 292 zu hören sein. Die Sendung wird am 1. August von 8 bis 10 Uhr auf 9670 kHz wiederholt. SM Radio Dessau hat vor einiger Zeit begonnen, seine monatlichen Sendungen am Abend über die Sendeanlage Gavar in Armenien zu wiederholen. Bislang kam hier die Frequenz 12.060 kHz zum Einsatz, allerdings infolge festgestellter Störungen durch eine auf gleicher Frequenz sendenden japanischen Station wurde bereits die Juli-Sendung auf der Ausweichfrequenz 11.570 kHz übertragen. Der Wechsel wurde kurzfristig über die einschlägigen Internetkanäle und Foren bekannt gegeben. Ob es sich hier um einen temporären oder einen endgültigen Frequenzwechsel handelt, ist noch nicht bekannt. Am 9. August ist SM Radio Dessau wieder wie gewohnt ab 11 Uhr auf 6095 kHz mit 100 kW aus Nauen und auf 6070 kHz mit 10 kW via Channel 292 auf Sendung. Ab 17 Uhr wird dann die Sendung ebenfalls mit 100 kW auf 11570 kHz via Gavar in Armenien wiederholt. Thema der Sendung wird der zweite Teil der Musiktitel aus den Filmen von Bud Spencer und Terence Hill sein. Wir kommen zu Meldungen aus dem FM- und Digitalradiobereich. Hessen. Eigentlich sollten die hessischen nicht kommerziellen Lokalradios bereits Anfang Juli nicht mehr klassisch auf UKW senden. Die Abschaltung der Frequenzen ist jedoch nicht erfolgt. Wie Radio Darmstadt jetzt als Information on Air bekannt gab, soll bis mindestens Mitte August weiter auch analog gesendet werden. Die Medienanstalt Hessen hat sich bislang nicht dazu geäußert, wie es mit der Distribution der nicht kommerziellen Lokalradios weitergeht und was die Gründe sind, warum die UKW-Abschaltung erst später oder möglicherweise überhaupt nicht erfolgen soll. Auch der Frankfurter nicht kommerzielle Lokalsender Radio X bleibt auf UKW. Wie aus dem Protokoll der letzten Medienratssitzung hervorgeht, ist der Direktor zum Abschluss einer neuen vertraglichen Vereinbarung mit der Uplink Network GmbH über die terrestrische Verbreitung des Programms über den Verbreitungsweg UKW 91,8 MHz ermächtigt worden. Aktuell sind alle nicht kommerziellen Lokalradios weiter auf UKW und DAB Plus zu hören. Möglicherweise wird Radio X das digital-terrestrische Radio verlassen. Die Medienanstalt Hessen entbindet Radio Frankfurt von seiner Versorgungspflicht über die UKW-Frequenzen 97,3 MHz Hanau, 90,7 MHz Bad Nauheim und 100,8 MHz Darmstadt. Die Frequenz 95,1 MHz in Frankfurt und Wiesbaden bleibt erhalten. Zudem ist Radio Frankfurt in ganz Südhessen über DAB Plus im Kanal 12C zu empfangen. Zuletzt ein Blick nach Bayern. Der Bayerische Rundfunk und Bayern Digitalradio nahmen am 20. Juli neue DAB Plus Sender am Standort Kaufbeuren in Betrieb. Damit verbessert sich der digitale Radioempfang in der Stadt und der Umgebung erheblich. Das DAB Plus Sendernetz des BR wächst auf 93 Standorte. Im Freien und mobil ist DAB Plus nahezu überall in Bayern empfangbar. In Gebäuden erreichen die Digitalradioangebote mittlerweile flächendeckend 98% der Menschen in Bayern. Aufgeschaltet wurden die Sendernetze Bayern Kanal 11D, Oberbayern Schwaben Kanal 10A und Allgäu-Donau-Iller Kanal 8b mit jeweils 630 Watt ERP. Und das waren die DX-Tipps für heute. Beste 73 und 55 aus Frankfurt am Main und auf Wiederhören bis zum nächsten Mal.

0: Ein ganz herzliches Dankeschön an Heinz für diesen Beitrag. Ihr hört weiterhin das DX-Programm hier von Radio HCJB. Die Fußball-Weltmeisterschaft ist ja jetzt auch vorbei und wir haben das natürlich auch hier in Schottland verfolgt. Wie ich schon erwähnt habe, vor ein paar Wochen, schade, dass Schottland raus ist, so früh auch Deutschland. Interessanterweise, oder interessant für mich ist immer wieder, dass England hier nicht so sehr in Schottland unterstützt wird, aber andererseits haben sich, glaube ich, doch einige gefreut, dass England Dritter geworden ist. Naja, wie gesagt, die WM ist vorbei, Spanien ist Weltmeister und wir gucken, wie es dann in 4 Jahren weitergeht. Jetzt aber mit der kleinen Andacht geht's weiter hier bei uns und Rüdiger Klaue.
1: Rabbi Sussia kam eines Tages in ein Dorfgasthaus und blieb dort über Nacht. Als er abends in seinem Zimmer allein war, sang er, wie er es gewohnt war, verschiedene Loblieder. Dann setzte er sich, um in den alten Schriften des Talmud zu lesen. Er schlug zufällig die Stelle im Traktat Sanhedrin auf, wo es heißt, »Ganz Israel bürgt füreinander.« Da überkam ihn das Gefühl der Mitverantwortung für sein ganzes Volk. Tief bewegt rief er stellvertretend für alle Menschen, »Sussia, Sussia, du Sünder, was hast du getan?« Und er zählte Sünde um Sünde auf und brachte sie mit Schmerzen der Reue vor Gott. Der Wirt stand hinter der Tür, um den frommen Mann zu belauschen. Nun musste er genau seine eigenen Sünden hören. Er erkannte sie und wurde tief bestürzt. Gedanken der Reue erwachten in ihm. Er bereute seine Sünden gegen Gott aus tiefster Seele und kehrte im Herzen um zu Gott. Und jene Stunde der Bekehrung für den Wirt war die Stunde der letzten Hingabe im Leben des Rabbi Sussia. Geben wir Gott unser Leben ganz, und er wird daraus Frucht wachsen lassen. Die Stunde der Ganzhingabe unseres Lebens wird vielleicht die Stunde der Umkehr für einen anderen sein. In Epheser 4, Vers 24 heißt es, »Zieht den neuen Menschen an, der nach Gott geschaffen ist in wahrer Gerechtigkeit und Heiligkeit.«

Ihr seid weiterhin eingeschaltet beim DX-Programm hier von Radio HCJB. Im Internet unter www.hcjb.de findet ihr auch viele Informationen und da ist diese DX-Sendung auch unter dem Namen Medienmagazin zu finden. Außerdem könnt ihr da den Livestream verfolgen oder die Sendung herunterladen im Podcast. Wir senden außerdem über Kurzwelle, wir haben eine Satellitenfrequenz auf dem Satelliten Astra und eine Telefon-App. Auf Kurzwelle könnt ihr uns hören auf 3995 kHz im 75 Meter Band und 5920 kHz im 49 Meter Band. Wir senden 24 Stunden jeden Tag, 7 Tage die Woche. Das DX-Programm könnt ihr verfolgen jeden Samstag und Sonntag zu folgenden Zeiten: 6.30 Uhr, 11.30 Uhr, 16 Uhr, 19 Uhr und 23 Uhr, jeweils mitteleuropäischer Sommerzeit. In unserem DX-Programm hier mache ich nun weiter mit dem Beitrag aus der Reihe FMK Erinnerung von Kuno Taufenbach, aber es gibt einen Beitrag innerhalb dieser Erinnerung vom SWLCS, der liegt schon über 20 Jahre zurück, der Beitrag mit Peter Hell damals noch. Und ich weiß noch, dass ich viele dieser Beiträge auch damals aus Ecuador, aus Quito moderiert habe. Viel Spaß dabei!

Hallo liebe Radiofreunde, in der Reihe Erinnerungen habe ich für euch einige Beiträge des SWLCS zusammengeschnitten. Peter Hell stellte uns diese kurz vor seinem Tod zur Verfügung. Sie waren als akustische Weltreise vor mehr als 20 Jahren in der Sendung für die Xer bei Radio HCJB zu hören. Los geht's!

Über die internationale Radiostation HCJB, die Stimme der Anden in Quito, Ecuador, meldet sich der SWRCS Kurzwellenhörerclub Saar mit seinem DX-Programm und begrüßt euch recht herzlich zu seinem heutigen Meeting.

0: Hallo, liebe Freunde. Hier meldet sich der SWLCS Kurzwellenhörerclub Saar mit seinem DX-Programm. Auf Wunsch vieler unserer Hörer werden wir unsere akustische Weltreise fortsetzen. Das heißt, wir werden wieder einige Sendezeichen und Stationsansagen der Radiosender vorstellen. Beginnen wir mit einigen Sendern, die es so nicht mehr gibt, beziehungsweise die einmal auch in Deutsch gesendet haben. Es folgt Radio Kanada, danach das Internationale Komitee vom Roten Kreuz und die Stimme Biafras. The Voice of Biafra aus Enugu war nur aktiv während des schrecklichen Krieges in Nigeria.
1: Radio Kanada. This is Canada.

Hier spricht das internationale Komitee vom Roten Kreuz. Heute bringen wir unsere Sendung in deutscher, arabischer, englischer, französischer und spanischer Sprache zu folgenden Zeiten.

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1: Nun haben wir noch einen Mitschnitt vom legendären Radio RSA aus Südafrika.
2: This is Radio RSA, the Voice of South Africa from Johannesburg. Hier ist Radio RSA, die Stimme Südafrikas aus Johannesburg.

0: Die nächsten Sendezeichen kommen von Radio Tchadamina aus dem Tschad, Radio Sierra Leone, Radio Bangui aus der Zentralafrikanischen Republik und Radio Gambia aus Banjul.
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1: Nun haben wir noch Radio Süd aus Gambia. Radio Süd war ein ehemaliger Piratensender aus Schweden, der heute legal aus Gambia sendet. Zum Abschluss folgt noch Radio Cotonou aus Benin.
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1: Damit wären wir am Ende unseres heutigen Programmes. Bis zu unserer nächsten Sendung über die Wellen von Radio HCJB verabschiedet sich mit Gute X euer SWLCS.

Liebe Radiofreunde, das war an der Reihe Erinnerungen ein Beitrag des SWLCS. Zum Abschluss hörtet ihr noch eine Pausenzeichen-Collage der BBC London. Empfangsberichte für diese spezielle Sendung kann ich euch mit Original-QSL-Karten des SWLCS bestätigen. Schickt euren Bericht bitte mit ausreichend Rückporto an FM Kompakt, CO Thomas Kircher, Staudinger Weg 9, 74081 Heilbronn, Deutschland. Es grüßt euer Kuno.

Ein ganz herzliches Dankeschön an Kuno für diesen Beitrag. Und wenn ihr uns schreiben möchtet, dann schreibt bitte an Radio HCJB Deutschland, Postfach 2504 in 32715 Detmold. Oder schickt uns eine E-Mail unter info@hcjb.de. Für einen richtig ausgefüllten Empfangsbericht gibt es auch die aktuelle QSL-Karte. Das war's nun schon wieder für das Wochenende 25. 26. Juli. Schaltet gerne nächste Woche wieder ein. Hier am Mikrofon verabschiedet sich Horst Wiese. Ich wünsche euch noch eine schöne Woche, gute X und Gottes Segen und bleibt auch gesund.

0: Wunschbox, das musikalische Programm der Grüße und Segenswünsche von Radio Segenswelle mit Anna und Viktor Sawatzki. Am 20. Juli feierte Viktoria Dick aus Kloppenburg ihren 31. Geburtstag. Ihre Oma gratuliert zum Geburtstag und wünscht Viktoria für das nächste Lebensjahr Gesundheit und Gottes Segen.
1: Der Herr in seiner Güte sei immer dein Begleiter. Er schütze und behüte auf deinem Weg dich weiter. Bleibst du auf seinem Pfade und gehst mit ihm durchs Leben, dann kann dir seine Gnade stets Trost und Hilfe geben. Wenn auch so manche Wirren dir deinen Weg versperren, so lass dich nicht beirren und traue auf den Herrn. Wenn dir auch nicht gefiele, was alles dir begegnet, Gott leitet dich zum Ziele, denn er ist, der dich segnet. Zieh unverzagt und heiter und voller Gottvertrauen die Lebensstraße weiter. Auf Gott kannst du stets bauen.

0: Helene Seela aus Bielefeld wurde am 22. Juli 70 Jahre. Maria Epp gratuliert Helene mit dem Lied »Ich erinnere mich an Hof und Land« und dem Gedicht »Was Jesus in die Hände nimmt«. Sie wünscht Helene Gottes Segen, gute Besserung und noch mehrere Jahre mit ihrem Mann zusammen zu sein. 4. Mose 6, die Verse 24 bis 26. Der Herr segne dich und behüte dich. Der Herr lasse sein Angesicht leuchten über dir und sei dir gnädig. Der Herr erhebe sein Angesicht auf dich und gebe dir Frieden. Was Jesus in die Hände nimmt. Ein Gedicht von August Behrens.
1: Was Jesus in die Hände nimmt, und sei es noch so klein, das muss, ich weiß es ganz bestimmt, mir auch zum Segen sein. Auf Jesus traue ich allein, wie er es macht, wird's gut. Sein Rat und Tat wird heilsam sein und gibt mir frohen Mut. Doch das, was ich mir selbst genug, und sei es noch so groß, allein beginne, wird zum Fluch und lässt mich arm und bloß. Drum gebe ich all mein Werk und Tun in Jesu Willen hin und folge meinen Heiland nun mit eines Kindes Sinn. So kann ich lauter Wunder sehen und jeden neuen Tag ganz fröhlich und in Frieden gehen, wie er auch führen mag.

Dieser Gruß geht an Daniel und Anita aus Altenkirchen. Daniel hatte am 21. Juli seinen 40. und Anita am 24. Juli ihren 38. Geburtstag. Tante Irene wünscht den beiden Gottes Segen, Gesundheit, Kraft bei der Erziehung der Kinder und für das kommende Lebensjahr alles Gute mit dem Lied »Abend wird es in der Welt, leise kommt die Nacht«.

0: Seinen 10. Geburtstag feierte Lukas Kettler aus Petershagen am 22. Juli. Zu diesem besonderen Anlass gratuliert die Oma und die ganze große Familie Kehler mit dem Lied »Treue fängt schon im Kleinen an«.
1: Lieber Lukas, wir gratulieren dir ganz herzlich zu deinem 10. Geburtstag und wünschen dir alles Liebe und Gute. Gott segne dich.

0: Anna Dick schreibt:
1: Unsere Schwester Lydia Singer feierte am 22. Juli ihren 75. Geburtstag. Der Gebetskreis aus Meinerzhagen gratuliert ihr ganz herzlich und wünscht ihr gottesreichen Segen für die weiteren Lebensjahre. Sie wünschen für Lydia das Lied zu spielen: Danke dir, Herr, für die Gnade.

Tante Irene sendet an ihre Nichte Susanne Repsch aus Frankenthal herzliche Segenswünsche zum Geburtstag. Sie wünscht Susanne alles Gute für das kommende Lebensjahr mit dem Lied »Eine Stadt im Himmel«.

Lyudmila Unruh aus Detmold feierte am Donnerstag, den 23. Juli, ihren 50. Geburtstag. Frieda Klassen gratuliert Lyudmila herzlich zum Jubiläum mit Psalm 100, Vers 2. Dient dem Herrn mit Freuden, kommt vor sein Angesicht mit Jubel und dem Lied »Herrlich ist das Leben«, gesungen vom Männerchor.

0: Anna Rempel aus Weißenturm hatte am Freitag, den 24. Juli, ihren 78. Geburtstag. Ihre Schwester Olga Janssen wünscht Anna Gottes reichen Segen, auch für das neue Lebensjahr, mit dem Gedicht »Du bist in Jesu Hand geborgen« von Heinz Böhm und dem Lied »Auf dem Wege im Traum«.
1: Du bist in Jesu Hand geborgen, ob dich auch Dunkelheit umgibt. Auf ihn wirf alle deine Sorgen und sei gewiss, du bist geliebt. Du bist von Jesu Hand umschlossen, daraus dich niemand reißen kann. Sein Blut hat er für dich vergossen, dass keine Macht dir schaden kann. Du bist von Jesu Hand gesegnet, auch wenn dich Menschen übersehen. Wenn er dir nur als Freund begegnet, wird stets sein Antlitz mit dir gehen. Du bist von Jesu Hand gehalten, und wenn du fällst, hilft er dir auf. Denn seine Kraft wird nie veralten, sei ganz getrost im Glaubenslauf. Du bist in Jesu Hand geborgen, er lebt und lässt dich nie allein. Er kennt dein Heute und dein Morgen, wird stets dir schützend nah sein.

0: Lea Hamm aus Minden feierte ihren 20. Geburtstag am 25. Juli. Die Glaubensschwester Anna gratuliert Lea herzlich zum Jubiläum und wünscht ihr Gesundheit, gottesreichen Segen, viel Freude im Herrn und im Kreise ihrer Lieben. Psalm 19, Vers 15. Lass die Worte meines Mundes und das Sinnen meines Herzens wohlgefällig sein vor dir, Herr, mein Fels und mein Erlöser. Behüt dich Gott, ein Gedicht von Elena Krieger.
1: Behüt dich Gott auf allen deinen Wegen. Er sei dir immer, immer nah. Er wird dir seinen Segen geben, den brauchen du und ich, nicht wahr? Behüt dich Gott am Abend und am Morgen, am Tage und bei dunkler Nacht. Bring ihm doch alle deine Sorgen, sein Auge ist über dir und wacht. Behüt dich Gott, drei kurze, wichtige Worte. Wie gerne hören wir sie doch. Egal an welchem fremden Orte, der Herr behütet und beschützt dich auch. Behüt dich Gott an Leib und Seele. In Väterhände lege deinen Tag. Er wird dir Kraft und Segen geben, wird führen dich auch durch die Nacht. Behüt dich Gott. Das ist mein Wunsch für alle. Behüte euch der gnädige und liebe Gott. Auch dir, mein Freund, will ich es sagen. Gott ist dir nah in jeder Not.

0: Der nächste Gruß in dieser Sendung geht an Maria Baumann. Mit dem Lied »Gott sei mit dir« gratulieren der Ehemann, die Kinder und Enkel herzlich.
1: Liebe Maria, liebe Mama und Oma, wir gratulieren dir zum 66. Geburtstag und wünschen dir Gottes reichen Segen mit Psalm 66, Vers 2 und Vers 20. Besingt die Herrlichkeit seines Namens, macht herrlich sein Lob. Gelobt sei Gott, der mein Gebet nicht abgewiesen, noch seine Gnade von mir gewendet hat.

0: Seinen 90. Geburtstag feiert Alwin Günther. Die Familie gratuliert.
1: Alle Kinder, Enkel und Urenkel wünschen dir zu deinem 90. Geburtstag Gottes Segen. Wir sind unserem Herrn Jesus von Herzen dankbar, dass er dich uns so gesund erhalten hat. Er hat dich geführt und getragen. Er war immer treu und hat dich nie verlassen. Möge er es auch weiter tun. Wir lieben dich.
0: Für Alwin Günther klingt das Lied »Ich besinge dich, mein Heiland«.

0: Es geht ein Gruß zum Geburtstag an die Bewohner des betreuten Wohnens in Detmold, die im Juli ihren Geburtstag hatten. Maria Egri ist am 6. Juli 96 Jahre geworden. Lea Epp ist am 11. Juli ebenfalls 96 Jahre geworden.
1: Martin Kröker am 14. Juli 88 Jahre. Maria Richard am 16. Juli 97 Jahre. Und Johann Philipsen wird am 31. Juli 93 Jahre.
0: Die Mitbewohner wünschen den Geburtstagskindern Gottes Segen mit Johannes 14, Vers 3. Und wenn ich hingehe, euch die Stätte zu bereiten, will ich wiederkommen und euch zu mir nehmen, auf dass auch ihr seid, wo ich bin.

0: Der Seniorenkreis der Freikirche Meiner Zagen sendet herzliche Grüße an die Glaubensgeschwister, die im Juli Geburtstag feierten, mit dem Segenswunsch aus Philipper 4, Vers 4. Freut euch im Herrn alle Zeit. Abermals sage ich, freut euch. Sie gratulieren Irene Steinke, Olga Rempel, Agnes Rauschenberger,
1: Lili Gurski, Gennadi Balza, Lisa Zagorski und die Eheleute Alexander und Alexandra Debus.
0: Freu dich über jede Stunde, die du lebst auf dieser Welt. Freu dich, dass die Sonne aufgeht und auch, dass der Regen fällt. Du kannst atmen, du kannst fühlen, kannst auf neuen Wegen gehen. Freu dich, dass dich andere brauchen und dir in die Augen sehen. Freue dich an jeden Morgen, dass ein neuer Tag beginnt. Freu dich an den Frühlingsblumen und am kalten Winterwind. Du kannst lachen, du kannst träumen und wir können dich verstehen. Freu dich, wenn auch dunkle Wolken irgendwann vorüberziehen. Freue dich an jedem Abend, dass du ein Zuhause hast. Freue dich an schönen Stunden und vergiss die schwere Last. Du kannst hoffen, du kannst glauben, du kannst jedem Gutes geben. Freu dich über jede Stunde, die dir Gott geschenkt im Leben.

0: Das waren die Grüße und Segenswünsche für diese Ausgabe der Sendung Wunschbox von Radio Segenswelle mit Anna und Viktor Sawatzki.
1: 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Am besten erreichen Sie uns von Montag bis Donnerstag zwischen 8 und 16 Uhr. Zu jeder Zeit jedoch können Sie uns eine Nachricht über WhatsApp oder Telegram schicken. Die Nummer für WhatsApp +49 5231 500 5988. 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

Gott sei Dank. Wirklich? Ein Ausruf, den wir wahrscheinlich häufiger hören im Alltag, eine Floskel, die gern verwendet wird. Gott sei Dank. Als gläubiger Christ frage ich dann immer wieder mich selbst, naja, meint mein Mitmensch das ernst? Also ist das wirklich jetzt ein Dank an Gott? Oder ist das einfach so etwas, was man so mit aufgenommen hat in unserer christlichen Kultur, in diesem christlichen Abendland, in diesem christlichen Deutschland? Und wächst einfach damit auf, dass es irgendwie so einen Gott gibt, oder man hat keine Schwierigkeiten damit zu sagen, Gott sei Dank. Und da will ich einfach mal auch hinterfragen, jetzt mit dem letzten Vortrag, mit der letzten Predigt, kommt das von tiefstem Herzen oder ist es einfach nur anerzogen? Als wir damals als Familie noch in Haiger lebten, das ist in Hessen, da war ich Pastoralreferent dieser Gemeinde dort, EFG Haiger. Da hatten wir 350 Mitglieder in der Gemeinde und dann waren wir nach dem Gottesdienst sehr gerne im Foyer noch zusammen. Da gab es Kaffee und Plätzchen und dann hatten wir viel Zeit miteinander verbracht. Und unsere drei älteren Kinder, die Jungs, waren dann zu dem Zeitpunkt 5, 3, 1. Und die zwei Älteren, die sind da im Foyer rumgerannt und haben eigentlich diese Zeit da immer genossen. Und ich erinnere mich noch gut, als mein zweiter Sohn dann irgendwann an den Hosenbeinen meines Freundes hing. Also vielleicht kennt ihr das, diesen Moment, wo ja ein kleines Kind sich dann einfach an den Beinen eines Mannes festkrallt, mit der festen Überzeugung, das ist mein Papa. Und dann schaute ich dahin und sagte, Noah, uhu. Und er guckte zu mir, guckte nach oben, ihm war es unangenehm, er löste seine Arme und lief dann zu mir. Wenn du an Beinen festhängst, schau doch mal nach oben. An wem hängst du? Und wenn das Gesicht des Vaters nicht Jesus ist, hängst du an falschen Beinen. Vielleicht ist das die Chance für dich heute Morgen nochmal darüber nachzusehen, an welchen Beinen hängst du? Und wir alle hängen an Beinen. Nur die Frage ist, hängen wir an dem richtigen Papa? Es gibt nämlich in der Bibel diese Verse, die uns aufhorchen lassen. Zum Beispiel in Johannes 14, Vers 9. Johannes 14, Vers 9, da sagt Jesus, wer mich gesehen hat, hat den Vater gesehen. Also wenn wir praktisch ihn sehen, sehen wir den Vater. Wenn wir an seinen Beinen hängen, hängen wir an den Beinen des Vaters. Ich und der Vater sind eins, sagt Jesus. Noch einmal, wenn du aufschaust, siehst du das Gesicht Jesu Christi, dann hängst du an den richtigen Beinen. Im Johannes 1, Vers 12, da steht, Johannes 1, Vers 12, so viele ihn aber aufnahmen, denen gab er das Recht, Kinder Gottes zu werden. Denen, die an seinen Namen glauben. Also, so viele ihn, Jesus Christus, aufnahmen, denen gab er Gott das Recht, Kinder Gottes zu werden. Also, du bist ein Kind Gottes, wenn du Jesus annimmst. Dementsprechend klammerst du dich an den richtigen Beinen fest. Und der Vollständigkeit halber muss ich diesen Satz zitieren, der ziemlich hart ist. Johannes 8, Vers 44, da sagt Jesus, Johannes 8, Vers 44, ihr seid aus dem Vater, dem Teufel, und die Begierden eures Vaters wollt ihr tun. Ihr Lieben, es gibt nur zwei Väter nach der Bibel, den Vater im Himmel und den Vater der Lüge. Und an wessen Beinen hängst du? Wer ist dein Papa? Wenn du sagst, Gott sei Dank, wen meinst du? Wen meinst du ganz konkret? Ist es der Herr Jesus Christus? Wenn nicht, hängst du an dem anderen Papa. Und dann löse dich so schnell du kannst. Jetzt, wo dir das klar wird und bewusst wird, löse dich sofort, so schnell du kannst. Lass diese Beine los und renn zum Vater, der seine Arme ausbreitet und sagt, komm zu mir, komm zu mir. Denn dieser Vater der Lüge, der belügt dich. Denn wenn du aufschaust, siehst du nicht die Fratze des Teufels, des Satans, sondern er verkleidet sich als Engel des Lichts.
Er macht sich für dich schön, so dass du meinst, in Sicherheit dich zu wiegen. Und dabei hat er dich von Gott abgebracht, weggeführt, verführt. Und das willst du nicht. Das willst du nicht. Und daher heute die letzte Predigt unserer Themenreihe. Gott sei Dank. Wirklich? So dass du nach dieser Predigt sagen kannst, ja, ich danke ihm, diesem Gott der Bibel, der sich in Christus offenbart hat, dass er mich angenommen hat als seine Tochter oder sein Sohn. Und für diese Predigt habe ich einen Text ausgesucht aus Lukas 17, 11 bis 19. Lukas 17, 11 bis 19, eine Begebenheit, wo jemand sich bedankt bei Jesus Christus. Und dann schauen wir ganz genau hin, was hat ihn dazu geführt, sich zu bedanken. Denn das war das, was uns Eltern, meine Frau und mich, beschäftigte. Wie erziehen wir unsere Kinder in Sachen Dankbarkeit? Also sollen wir ihnen dann so unter Druck es mitgeben, ja, bedank dich, sag danke. Und wenn es dann aber nicht vom tiefsten Herzen kommt, hat es einen Wert? Oder geben wir uns mit diesem moralischen Danke zufrieden? Wie kommt dieser Mann zu einem echten Danke, was vom tiefsten Herzen kommt? Und lest mit mir diesen Abschnitt aus Lukas 17, 11 bis 19. Und es geschah, als er nach Jerusalem reiste, dass er mitten durch eine Gegend zwischen Samaria und Galiläa ging. Und als er in ein Dorf einzog, begegneten ihm 10 aussätzige Männer, die von fern standen. Und sie erhoben ihre Stimmen und sprachen: Jesus, Meister, erbarme dich unser. Und als er sie sah, sprach er zu ihnen: Geht hin und zeigt euch den Priestern. Und es geschah, während sie hingingen, wurden sie gereinigt. Einer aber von ihnen kehrte zurück, als er sah, dass er geheilt war, und verherrlichte Gott mit lauter Stimme. Und er fiel aufs Angesicht zu seinen Füßen und dankte ihm, und das war ein Samaritaner. Jesus aber antwortete und sprach: Sind nicht die 10 gereinigt worden? Wo sind die 9? Haben sich sonst keine gefunden, die zurückkehrten, um Gott Ehre zu geben, außer diesem Fremdling? Und er sprach zu ihm: Steh auf und geh hin, dein Glaube hat dich gerettet. Soweit der Abschnitt, und wir gehen wieder Vers für Vers durch und gucken mal ganz genau hin. Was war seine Motivation, sich zu bedanken? Was hat ihn dazu geführt, seine Knie zu beugen? Was hat ihn bewegt, Gott anzurufen, anzubeten? Und da muss es irgendwo an irgendeiner Stelle deutlich werden. Ich beginne bei Vers 11. Und es geschah, als er nach Jerusalem reiste, dass er mitten durch eine Gegend zwischen Samaria und Galiläa ging. Jesus Christus, der Wanderprediger, der geht von Ort zu Ort, der versucht, Menschen mit Gott zu verbinden. Und das war seine Mission. Und er ist durch Galiläa gelaufen. Und wenn die jüdische Bevölkerung, die jüdischen Leser diesen Satz gelesen hätten, den ich gerade zitiert habe, die würden sich aufregen. Die würden sich ärgern. Denn da steht sehr provokativ: Er ging mitten durch Samaria. Juden haben diese Gegend gemieden. Samaritaner waren für die jüdische Bevölkerung ein verhasstes Volk. Es war so ein Schimpfwort zu sagen: Du Samariter. Und Jesus war selbst Jude. Und als wäre es etwas, was uns in die Augen springen soll, dieser Hinweis: Er ging mitten durch. Warum? Weil Jesus diese Menschengruppe nicht ausgegrenzt hat. Er geht da mitten durch. Er meidet diese Menschen nicht. Er weiß, genauso wie die jüdische Bevölkerung brauchen auch die Samaritaner die Verbindung zum Vater im Himmel. Sie brauchen Errettung, also gehe ich hin. Sie haben Nöte, also gehe ich hin. Sie brauchen Heil, also gehe ich hin, mitten durch. Also ist dieser erste Vers schon bezeichnet und spielt gleich auch eine sehr entscheidende Rolle. Vers 12. Und als er in ein Dorf einzog, begegneten ihm 10 aussätzige Männer, die von fern standen. Es ist wieder sehr interessant, hier in diesem Vers wahrzunehmen: Jesus ist der, der die Initiative ergreift. Er geht in ein Dorf hinein. Es ist nicht so, dass die Aussätzigen dann nach Jerusalem gegangen sind, um Jesus zu finden, oder nach Galiläa, Kapernaum oder sonst wohin, um Jesus zu finden. Nein, Jesus geht dahin.
Und ich bin mir sicher, dass Jesus nach Recklinghausen kommt. In unserem Freundeskreis, in unserer Gemeinde, da gibt es eine Frau, die hatte jetzt die Tage diese Info bekommen, Jesus kommt bald wieder. Und dann sagt sie, der kommt doch nicht zu uns nach Euskirchen. Also er ist doch viel zu berühmt, als dass er in unsere Stadt kommt. So, und Jesus, der geht in so Käfer, in so Dörfer, in so wunderschöne Städte wie Recklinghausen. Warum? Weil er weiß, da sind noch Menschen, die Jesus brauchen. Er sieht in diesen Raum, er sieht hier in diese Veranstaltung, er weiß, hier ist jemand, der Jesus braucht. Der weiß das. Während ich hier stehe und nur vor die Stirn gucke, schaut er ins Herz. Er weiß, wer hier an welcher Bank sitzt, ob oben oder unten oder in dem Raum hinten. Und er weiß ganz genau, du brauchst Jesus. Also kommt er hier in dieses Dorf und da sind 10 aussätzige Männer, die von fern standen. Das muss man wissen aus dem Alten Testament. Da gibt es dieses Gebot, 3. Mose 13, 46, wo ganz deutlich gesagt worden ist, Aussätzige dürfen sich nicht einem Menschen nähern. Sie mussten dann Abstand halten. Ja, sie waren in Quarantäne, sie waren außerhalb der Stadt, des Dorfes. Sie durften sich nicht anderen Menschen nähern. Also von Abstand, von einiger Entfernung aus, rufen sie zu Jesus, sie erheben ihre Stimme und rufen, Jesus, Meister, erbarme dich. Ich möchte mal beschreiben, welche Krankheit hier vorliegt. Bei dieser Krankheit aus dem Bereich der Neurologie sterben die Nerven ab. Und die Gefäße der Arterien und Venen verstopfen durch eine Verdickung des Blutes. Die Betroffenen verlieren meist das Gefühl für Kälte, Wärme und auch Schmerz. Ohne Behandlung verletzen die Patienten sich oft unbemerkt und infizieren sich über die Wunden an lebensgefährlichen Krankheiten wie zum Beispiel Tetanus. Daher stammt auch die Vorstellung, Lepra würde zum Abfallen von Armen, Händen oder Ohren führen. Da die Erkrankten keine Schmerzen spüren, werden Wunden oft unbehandelt gelassen und durch Entzündungen können diese Körperbereiche absterben. Ich habe mal in der Kindergruppe unserer Gemeinde, ein Bild von einem aussätzigen Affen gezeigt. Und die Kinder konnten da nicht lange hinschauen. Das Bild war schlimm. Die mussten weggucken. Und jetzt stellen wir uns 10 Aussätzige vor, die schon lange nicht mehr die Möglichkeit hatten, sich zu duschen. Die hatten ein entstelltes Wesen, Gesicht, Körper. Das war einfach etwas, was man auch bewusst gemieden hat. Nicht, weil das ansteckend war, sondern weil das nicht ansehnlich war. Und jetzt haben wir dann Menschen, die nicht gut gekleidet sind, nicht gut aussehen, in ihrer ganzen Beeinträchtigung da, die dann Jesus zurufen, und wenn sie rufen, ist die Stimme bestimmt nicht so, wie diese Band gerade gesungen hat, so engelhaft, sondern, man kann sich das vorstellen, ja, dass der Ton auch so ein bisschen krächzend ist, so. Ich will es nicht nachmachen. So, jetzt rufen sie dort, sie wählen diese Worte, Jesus, Meister, erbarme dich unser. Und wenn wir jetzt diesen Text durchgehen, müssen wir ganz genau darauf achten, warum hat der eine reagiert und die neun nicht? Warum ist einer zurückgekommen und die neun nicht? Hat Jesus jemanden bevorzugt, übervorteilt? Oder war er fair und gerecht allen gegenüber? So. Und bisher fällt noch nichts auf, wo man den Unterschied erkennen könnte zwischen dem einen und den neun. Auffallend ist, dass Jesus ihm später attestiert, du hattest Glauben, dein Glaube hat dich gerettet. An irgendeiner Stelle muss dieser aussätzige Samariter zum Glauben gekommen sein, während die anderen 9 nicht geglaubt hatten. Aber finden wir hier schon in diesem Vers oder im Vers vorher einen Hinweis darauf, dass einer bevorzugt wurde und anderen benachteiligt? Bisher ist alles gleich. Jesus kommt in das Dorf. Er geht nicht nur zu dem einen, sondern zu allen 10. Alle 10 rufen Jesus, Meister, erbarme dich unser. Und dieser Ausruf, Jesus, Meister, erbarme dich unser, muss noch nicht unbedingt ein Glaubensbekenntnis sein, denn hier steht nichts von Messias, Sohn Davids oder Herr, sondern einfach nur der Vorname Jesus. Und in Spanien gibt's viele, die Jesus heißen, Jesus. Ja, das heißt noch nicht, ich nehme dich an als Messias, als Sohn Gottes. Jesus,
Meister ist vielleicht so dieses Höfliche, was man heute sagen würde, Herr Kröker oder

Als er sie sah, sprach er zu ihnen, geht hin und zeigt euch den Priestern. Das war für Jesus ganz klar, auch von dem Gesetz aus dem dritten Buch Mose, dass der Aussätzige, wenn er geheilt ist, muss er zunächst einmal zum Gesundheitsamt, also zu den Priestern, damit sie ihm einen Wisch ausstellen können, womit sie dann ins Restaurant gehen können. Also das kennen wir alle jetzt mittlerweile, ja? So läuft das. So, das heißt, er sagt, geht zu diesem Amt, geht zu den Priestern und die müssen euch dann begucken und dann schauen, ob tatsächlich diese Heilung dann passiert ist und dann dürft ihr euch ganz normal bewegen. Ihr dürft in die Stadt, ihr dürft feiern, was auch immer. Aber auch hier wieder, er sagt nicht nur dem einen und den neuen nicht, sondern allen 10. Und es geschah, während sie hingingen, wurden sie gereinigt. Auch wieder alle 10. Jesus gibt ihnen eine Anweisung, sie gehen und beim Gehen werden sie gereinigt. Muss man sich ganz, ganz spannend vorstellen, oder? Da fehlt dem einen das Ohr und dann sagt der andere dem anderen, hä, dein Ohr ist wieder da. Was, mein Ohr? Ja, ist wieder da. Und dann streicht sich jemand über die Wange und merkt, oh, das ist ja weich wie Babypopo. Das ist ja wie, wow, das hatte ich schon lange nicht mehr. Und man hat ja da nicht überall Spiegel stehen. Das heißt, diese 10 haben sich das gespiegelt. So, hey, du siehst wieder vernünftig aus, siehst wieder gut aus. Hey, wow, das ist eine Heilung. Also das werde ich gleich nochmal ein bisschen vertiefen. Aber das ist etwas Übernatürliches, das kann man sich gar nicht vorstellen. Nur das passierte auch bei allen 10. Einer aber von ihnen kehrte zurück. Und jetzt die große Frage, warum kehrt einer zurück? Als er sah, dass er geheilt war und verherrlichte Gott mit lauter Stimme. Warum die anderen nicht? Warum ist das immer wieder so, dass bei so einer Veranstaltung einer zum Glauben kommt und viele nicht? Was hatte der eine, was die anderen nicht hatte? Wollen wir gleich auflösen. Er verherrlichte Gott mit lauter Stimme, obwohl Jesus ihn geheilt hat. Warum verherrlicht er Gott? Weil für ihn Jesus Gott ist. In dem Moment, wo du Jesus annimmst, wirst du feststellen, dass du mit Gott verbunden bist. Denn Jesus ist Gott. Ein Bekannter von mir, Mohammed, sagte mir, David, wir haben ja den gleichen Gott. Er ist Moslem, ich bin Christ. Wir haben ja doch den gleichen Gott. Sag ich, mein Gott ist Jesus. Nein, ich meine nicht den Jesus, ich meine Gott. Ich so, mein Gott ist Jesus. Nein, dann haben wir doch nicht den gleichen Gott. Und er fiel aufs Angesicht, also kommt jetzt zurück zu Jesus, fällt auf sein Angesicht. Das heißt, eigentlich, wenn er krank ist, ist er es gewohnt, dann zu betteln, sich so zu erniedrigen in der ganzen Gestalt. Und jetzt ist er geheilt, der muss eigentlich nicht sich so demütigen und erniedrigen. Und dennoch macht er das. Er fällt auf sein Angesicht zu den Füßen Jesu, die dann beschmutzt sind, weil Jesus immer auf sandigen Boden rumgelaufen ist. Und hier haben wir das Wort und dankte ihm. Hat Jesus irgendwo gesagt, hey, aber wenn ich euch heile, müsst ihr euch aber auch bedanken. Sagt Danke. Ist es so dieser moralische Zeigefinger, den Jesus ihm dann hingehalten hat? Sagt Danke. Warum bedankt er sich bei ihm? Und dann der Hinweis, und das war ein Samaritaner. Und hier erst hier kommt der Unterschied zu den anderen 9. Er, was ihn von anderen unterscheidet, er ist ein Samaritaner. Jesus aber antwortete und sprach, sind nicht die 10 gereinigt worden? Hier könnte man vielleicht vermuten, Jesus, bist du beleidigt, dass nur einer gekommen sind? Also wo sind denn die 10? Ich habe doch allen was Gutes getan. Ich glaube, dieser Ausruf hier gilt an diejenigen, die noch immer nicht bekehrt sind, die noch immer nicht umgekehrt sind zu ihm. Und er fragt dich heute, was mit dir? Was mit dir? Ja, gestern sind 2 in die Seelsorge gekommen. 2 haben ihr Leben Jesus hingegeben. Aber was ist mit euch? Was mit euch? Worauf wartet ihr denn noch? Wo sind denn die 10? Oder in unserem Kontext, ich weiß nicht, wie viele heute unter uns sind, die noch nicht umgekehrt sind von ihrem falschen Weg zu Jesus hin. Wie viel sind's? 14? 100? Haben sich sonst keine gefunden, die zurückkehrten, um Gott Ehre zu geben, außer diesem Fremdling? Und er sprach zu ihm, steh auf und geh hin, dein Glaube hat dich gerettet. Und hier an dieser Stelle müssen wir jetzt mal schauen, was oder warum ist er zum Glauben gekommen und die anderen nicht? Ich will diese Geschichte nochmal rekapitulieren. Wir gehen nochmal zurück. Wir gehen nochmal zurück an den Anfang. Wir haben jetzt festgehalten, der Unterschied zwischen diesen einen und den neuen ist, er ist ein Samaritaner und die anderen sind 9 Juden.

Es bedeutet, vor dieser Heilung gab es da schon auch eine Gruppe von 9 Leuten, die zusammenhielten, und einer, der war irgendwie dabei. Das heißt, dieser eine hat schon vor der Begegnung mit Jesus Ausgrenzung erlebt. Er hat vor der Begegnung schon erlebt, dass er nicht wirklich dazugehört. Also seit der Flutkatastrophe im Ahrtal fahren wir jeden Mittwoch dahin und versuchen wirklich allen zu helfen gleichermaßen. Wir versuchen so gut es geht, nicht jemand zu bevorzugen. Und dann merkten wir, dass eine Person, die Irmgard, reagierte. Sie wollte denn wissen, was ist unsere Motivation zu helfen. Sie wollte sich von Herzen bedanken und merkte, das hat was mit Gott zu tun. Und sie fing an, sich Gott zu öffnen. Was war der Unterschied denn schon vor der Flut? Sie war vor der Flut noch nicht wirklich integriert in der Nachbarschaftsgemeinschaft, denn sie kommt aus Polen und sie sagt, immer wenn ich rede, merkt man schon, dass ich nicht von hier bin, und ich fühlte mich auch immer so, als wäre ich nicht von hier. Das bedeutet, sie hat jetzt etwas wahrgenommen, was ziemlich viel Kraft hatte, was die anderen nicht in der Weise so wahrgenommen haben, denn sie hatten ja sich. Und was ist es hier in unserem Kontext? Es ist der Blick Jesu. Er sah sie an, haben wir in dem Text gelesen. Und dieser gleiche Blick, der den einen voller Liebe angeschaut hat, genauso wie den 9 voller Liebe angeschaut hat, hat bei dem einen eine sehr, sehr starke Wirkung gehabt. Jesus hat mich angesehen, als wäre ich nicht ein Außenseiter. Er hat mich angesehen, als wäre ich ein Insider. Als würde ich dazugehören, als wäre er mein Freund. Er hat mich angeguckt, ohne mich auszugrenzen. Diesen Blick hat er vermutlich vorher von den anderen 9 und vielen anderen immer wieder geerntet. Diesen Blick der Ausgrenzung. Da muss man gar nicht viel reden. Jemand, der ausgegrenzt wird, der spürt das sofort. Und dann kommt Jesus und wirft ihm einen Blick zu und sagt, ich nehme dich so an, wie du bist, und mir ist egal, was auf dem Pass steht. Und das hat mit ihm was gemacht. Das hat eine Wirkung auf ihn gehabt, dass er reagierte. Das hat man noch nicht erkannt im ersten Moment, aber später wird's deutlich. Und ihr Lieben, lasst uns hier an dieser Stelle mal über dieses Thema Ausgrenzung sprechen. Stellt euch Kontexte vor, da sind 9 Russlanddeutsche, 1 Deutscher oder 9 Deutsche, 1 Russlanddeutscher. Da kann man nett sein die ganze Zeit miteinander, aber irgendwie wird der eine sich nicht so wirklich dazugehörig fühlen. Und wenn man dann den 9 sagt, hey, beachtet ihn doch, dann werden die sagen, wir haben doch nichts getan und das ist das Problem. Wir waren doch immer nett miteinander. Das reicht vielleicht nicht. Da muss man vielleicht hingehen und sagen, wie fühlst du dich denn, während wenn du aus einer anderen Kultur kommst? Oder 9 sind geimpft, einer ist nicht geimpft. Oder 9 sind nicht geimpft und einer ist geimpft. Wie geht's denn den einen in einer Gruppe, wo alle anders sind? Da muss man mal als Christ darüber nachsinnen, hey, welche haben wir jeden mit integriert in unserer Gemeinschaft? Da haben 9 ein eigenes Haus und einer hat eine Wohnung. Oder 9 haben eine Wohnung und einer hat ein eigenes Haus. Wie geht's dem einen, der anders ist? Da haben 9 eine Familie und einer hat keine Familie. 9 haben vielleicht keine Familie und einer hat eine Familie. Wie geht's dem, der alleine ist? Da reicht es nicht zu sagen, naja, wir haben noch nichts getan. Das ist zu wenig. Und da wird jemand in dieser Ausgrenzung seine Einsamkeit wahrnehmen. Und das tut weh. Und das tut sehr weh. Und wer Ausgrenzung mal erlebt hat, aufgrund der Hautfarbe oder aufgrund von irgendwelchen Gründen, der wird sagen, David, du brauchst gar nicht weiterreden. Ich weiß, was du meinst. Ich weiß, was du meinst. Und wenn dann Jesus vorbeikommt und ansieht, alle gleich, wird es den einen treffen ins Herz. Da ist jemand, der mich nicht ausgrenzt, der liebt mich. Und wie wäre es, wenn wir Christen mal so sind wie Jesus, dass wir alle ansehen, egal wo sie herkommen. Und nicht ausgrenzen, denn das hat eine Kraftwirkung, ihr Lieben. Das ist das, was dem ins Herz gerutscht ist. Und dann sagt Jesus diesen 10, er hat alle gleich angesehen, aber auf den hat es gewirkt. Er sagt, allen 10 geht zu den Priestern, zum Gesundheitsamt. Und wer hat jetzt den ersten Schritt gemacht? Das ist doch bei der Gruppe immer so, ja? Wenn man eine Aufgabe bekommt, ja, geht mal jetzt dahin, dann fragen sich alle, warum, hä? Wir sind doch aussätzig. Wir können doch nicht einfach zum Priester gehen. Es gibt ja noch keine Evidenz, kein Beweis dafür, dass wir gesund sind, geheilt sind. Warum sollten wir gehen? Warum sollten wir auf den hören? Und dieser eine hat geglaubt. Und der Glaube führt zum Werk, zur Tat. Glaubensgehorsam, würde Apostel Paulus sagen. Und dieser Samaritaner, als Jesus sagte, geh zu den Priestern, er geht los. Und die 9 mitläufermäßig laufen mit. Und sie gehen los und alle 10 sind in Bewegung.
Zunächst einmal ist dieser Samaritaner der Erste. Er geht im Glauben. Jesus hat gesagt, ich gehe. Er ist mein Meister, er ist mein Herr, ich bin ihm gehorsam. Ich gehe. Wenn er sagt, ich glaube, er geht und die anderen sind noch hinter. Und dann merken sie diesen Heilungsprozess. Man spiegelt es sich den anderen zu, wie eben beschrieben. Hey, deine Nase ist wieder da, dein Ohr ist wieder da. Da ist die Freude worauf? Die Freude auf neue Lebensqualität. Diese Neuen fingen an zu träumen. Hey, was können wir jetzt alles machen, nachdem wir gesund geworden sind, wenn diese Corona-Bestimmungen alle fallen? Was können wir alles machen? Wir können endlich wieder uns frei bewegen. Wir können ins Restaurant, ins Kino und Party machen. Und dann haben sie angefangen, den einen zu überholen. Sie wurden immer schneller. Uns steht die Lebenstür offen. Die Stadt steht offen. Wir müssen sowieso nach Jerusalem. Und nachdem wir bei den Priestern waren, gehen wir dann schnell noch ins Kino und wir werden feiern. Und sie wurden schneller und einer wurde immer langsamer. Und einer wurde immer langsamer. Während die Neuen ihn überholten, wird er immer langsamer und denkt, dieser Blick, warum hat er mich so angeguckt? Warum hat er mich so geliebt? Und er wird nachdenklich. Dieser Blick Jesu, der lässt mich nicht los. Er hat meine Seele berührt. Diese Liebe, die habe ich mein ganzes Leben nicht gehabt. Und irgendwann hört er auf zu gehen. Er bleibt stehen. Und dann dreht er sich um und singt im Innern. Er lobt ja Gott und er singt von Herzen. Die Welt liegt hinter mir. Das Kreuz steht vor mir. Ich bin entschieden, zu folgen Jesus. Niemals zurück. Niemals zurück. Ob jemand mit mir geht, doch will ich folgen. Diesen Herrn Jesus Christus. Mir ist egal, dass ihr ins Kino geht. Mir ist egal, dass ihr ins Restaurant geht. Ihr könnt feiern. Ich bin angekommen. Meine Suche ist beendet. Ich bin bei der Quelle des Lebens. Ich bin bei dem besten Freund, Jesus, angekommen. Und dann brauche ich nichts mehr. Meine Seele ist erfüllt. Ich falle auf die Knie. Ich bete dich an, Jesus Christus. Du bist mein Herr und Gott. Und würdest du mich nicht heilen, würde ich genauso aussätzig vor dir auf die Knie fallen. Denn der Blick war vor der Heilung. Ihr Lieben, Jesus blickt dich an. Jesus blickt dich an mit der gleichen Liebe. Mit der gleichen Liebe. So wie er diese 10 angesehen hat. Und er weiß ganz genau um deine Krankheiten, deine seelischen Herausforderungen. Er weiß ganz genau, wo du ausgegrenzt wurde, vielleicht auch die Kids in der Schule, vielleicht wurden manche gemobbt auf dem Arbeitsplatz, dass du immer wieder fertig gemacht wirst. Er sieht das, er sieht das, er sieht das. Und er guckt dich an mit dieser gleichen Liebe. Und ich werde heute nicht wie sonst an den Abenden aufrufen nach vorne, sondern ich werde dir einfach zusprechen, geh, geh und feier. Genieß dein Leben, den Frühling. Die Corona-Bestimmungen werden vermutlich viele fallen. Dann hast du wieder Freiheiten. Geh, geh, verbring deine Zeit mit wem du willst, mach. Jesus sagt den 10, geht, geht, geht. Und ich hoffe, dass mindestens einer oder eine nach dieser Themenreihe sagt, nee, das lässt mich nicht kalt. Das lässt mich nicht kalt. So wie Jesus mich durch die Begebenheit mit Simon angesprochen hat, wie Jesus mich durch die Begebenheit mit hier diesen Aussätzigen angesprochen, wie er mich angesehen hat, das lässt mich nicht kalt. Und wo du dann zu ihm hingehst und sagst, Jesus, ich möchte mich bei dir bedanken. Ihr kennt alle dieses Dilemma, wenn man Blumen schenken will, ja, dann haben wir Männer immer diesen Konflikt in uns, erstmal überhaupt Blumen zu schenken und dann haben wir einmal diese frischen Blumen und wissen aber, die sind schon bald verwelkt. Dann gibt's die Alternative künstliche Blumen, die halten ewig, aber die riechen nicht so gut. Und man hat also dieses Dilemma. Eigentlich wäre es gut, wenn man Blumen hätte, die immer frisch bleiben und also die immer halten und immer gut riechen. Also das wäre doch gut, ja, so etwas im Leben zu finden, was immer Kraft hat und andauernd ist.
Und schaut mal, diese neuen Aussätzigen, die sind jetzt in dieses Leben gerannt, weil sie dachten, das gibt uns das, was wir brauchen. Da wird es wahrscheinlich gutes Essen geben, das wird kurz halten, danach werden sie wieder hungrig werden. Naja, aber das hat nicht beide Eigenschaften, kraftvoll und andauernd. Diese Eigenschaften, na, vielleicht im Kino, sie gehen ins Kino, ja, dann toller Film, das hat sie unterhalten, aber es dauert nicht lange. Dann werden sie vielleicht sagen, naja, Alkohol, das wird uns helfen, dass wir uns ein bisschen gut fühlen. Dann hat es vielleicht kurz Kraft, am Montag hat man wieder Kopfschmerzen. Irgendwie ist es auch nicht. Und so ist der Mensch Zeit seines Lebens auf der Suche nach etwas, was ihn erfüllt. Und dieser eine Aussätzige hat mit Jesus etwas gefunden, was kraftvoll ist, diese Liebe, und die andauernd ist. Wo Jesus sagt, ich bin bei euch alle Tage bis an der Weltende. Und wir können mal in die Diskussion gehen, auch nicht nach diesem Gottesdienst. Nenn mir eine Sache, die ewig kraftvoll und ewig andauernd ist. Nenn mir etwas in dieser Welt, was dein Herz, deine Seele andauernd, selbst du sagst ein gutes Lied, ja, dann hörst du es 20 Mal, danach kannst du nicht mehr hören. Das verliert seine Kraft. Dann sagst du ja ein gutes Auto, ja okay, aber warum hast du 5 Jahre später schon ein neues? Weil das nicht mehr so kraftvoll ist, das berührt dein Herz nicht mehr so. Und vielleicht sagst du dir, naja, also das suche ich in der Partnerschaft. 9 Monate verliebt und danach, naja, okay. Wo ist etwas, was kraftvoll ist und was andauernd ist? Und ihr Lieben, deswegen ende ich diese Predigt mit dem Kreuz. Was ist da passiert? Jesus hat am Kreuz seine Liebe uns zum Ausdruck gebracht. Ausführlich erklärt in den vergangenen Abenden. Er hat meine Schuld auf sich genommen. Voller Liebe hat er mich vom Kreuz angesehen und drückte und brachte zum Ausdruck, das gilt für dich. Dich liebe ich. Und dann ist es ja nicht nur geschehen mit dem Kreuz, sondern 3 Tage später ist er auferstanden. Und dann lebe nicht mehr ich, sondern Christus ist in mir auferstanden. Da müsste man noch eine weitere Themenreihe machen, was das bedeutet, aus dieser Kraft heraus zu leben. Das heißt, Jesus ist auferstanden, aber in meinem Leben ist er auferstanden und so ist er bei mir bis zum Lebensende und darüber hinaus. Er ist die ganze Zeit bei mir und ich wurde diese Tage von jemandem gefragt, hey, wann hast du dich bekehrt? Da habe ich gesagt, mit 4. Kinder, habt ihr richtig gehört? 4. Ich war 4 Jahre, da hat jemand von diesem Jesus gesprochen, der dem Hirten, der das verlorene Schaf gesucht hat und gesucht und gefunden hat. Und dann auf seine Schulter gelegt hat, da habe ich gesagt, das Schaf will ich sein. Ich möchte an den Beinen Jesu hängen. Und jetzt bin ich 38 und es wird nicht weniger. Er ist immer noch da, er hat mich nicht im Stich gelassen. Er führt und leitet mich und unsere Familie. Er versorgt uns. Natürlich ist nicht alles einfach. Gestern hatte mein Sohn Pseudokrupp. Das war ein Schockmoment für meine Frau. Das war schlimm die Nacht. Und wir wissen, okay, das ist nicht immer ein Spaziergang. Dass wenn man im Dienst ist, in der Nachfolge ist, dann wird der Teufel versuchen, das zu attackieren. Ja, das erleben wir. Aber diese Erfüllung, diese Freude, dieser Friede, dieses Geliebtsein, dieser Blick Jesu, der immer wieder sich offenbart im Alltag und uns persönlich anblickt, über einen Bruder, eine Schwester, über ein Bibelwort, ein Lied, da merke ich, er meint mich, er blickt mich an. Und das führt dazu, dass als Reaktion ich mich dann abwende und sage, Jesus, okay, dir gilt mein Leben.

Sie hörten einen Vortrag von David Kröcker über das Thema Gott sei Dank. Wirklich? Dieser Vortrag wurde bei einer Evangelisation in Recklinghausen gehalten.

0: Es ist 14 Uhr.
1: 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Juli. Der Sohn Gottes hat mich geliebt und sich selbst für mich hingegeben. So steht es in Galater 2, Vers 20. Der Retter. Isaac B. Singer entstammt einer traditionellen polnischen Rabbinerfamilie. Im Jahr 1935 emigrierte er in die USA und erhielt 1978 als bislang einziger jiddischer Schriftsteller den Nobelpreis für Literatur. In einem Buch über seine Kindheit widmet er ein Kapitel dem Milchmann Reb Ascher, das wir hier auszugsweise wiedergeben. Doppelpunkt. Die letzten Vorbereitungen für das jüdische Laubhüttenfest waren getroffen. Es war spät geworden und wir gingen alle müde zu Bett. Niemand hatte daran gedacht, die Kerzen zu löschen. Spät in der Nacht geht Reb Ascher zum Bahnhof, um die frische Milch zu holen. Dabei kommt er an unserem Haus vorbei. Zu seiner Überraschung sieht er drinnen ein ungewöhnliches Licht. »Feuer! Es brennt!« Sofort beginnt er laut zu rufen und gegen die Tür zu hämmern. Doch niemand hört ihn. Alle schlafen tief und fest. Verzweifelt wirft er sich mit aller Kraft gegen die Haustür. Sie zerbricht. Er stürmt ins Haus. Die Regale und Gebetsbücher haben schon Feuer gefangen. Alles ist voller Rauch. Er hustet, sucht nach Decken und schafft es schließlich unter Lebensgefahr, das Feuer zu löschen. Reb Ascher war der Einzige, der zu dieser Stunde auf den Beinen war. Er versuchte alles, um uns zu wecken und auf die Gefahr aufmerksam zu machen. Und als das nicht half, zögerte er nicht, sein Leben für uns zu riskieren. Von Reb Ascher gehen meine Gedanken zu Jesus Christus, dem Sohn Gottes. Er hat sein Leben nicht nur aufs Spiel gesetzt, sondern es tatsächlich für mich gegeben. Er wusste, dass ich ohne seine Rettung ewig verloren sein würde. Und das war ihm nicht egal. Er war aber auch der Einzige, der mich retten konnte. Der Einzige, der fähig war, stellvertretend für mich zu sterben. Daher gehöre ich ihm nun mit Leib und Seele an und werde ihm ewig dafür danken.

Erwartet. Das tägliche Bibelhörbuch. 25. Juli. Aus der Übersetzung Neues Leben. Zweites Buch Chronik. Kapitel 14 bis 16. Die Anfangsjahre der Herrschaft Asas. Asa lebte so, wie es dem Herrn, seinem Gott, Freude machte. Er ließ die fremden Altäre und Höhenheiligtümer niederreißen, die Säulen der Götzen umstürzen und die Aschera-Bilder zerschlagen. Er befahl dem Volk von Juda, den Herrn, den Gott seiner Vorfahren, zu suchen, seinem Gesetz zu gehorchen und seine Gebote zu halten. Auch aus den Städten Judas ließ er die Höhenheiligtümer und Rauchopfersäulen entfernen. So herrschte Frieden in Asas Reich. In diesen Jahren errichtete der König im ganzen Land Festungen, denn das Land hatte Ruhe. Niemand erklärte ihm damals den Krieg, denn der Herr schenkte ihm Ruhe. Asa sagte zum Volk von Juda: Lasst uns Städte bauen und sie mit Mauern, Türmen, Toren und Riegeln befestigen. Noch gehört das Land uns, weil wir den Herrn, unseren Gott, gesucht haben. So hat er uns Ruhe vor unseren Feinden geschenkt. Und sie setzten ihre Bauvorhaben in die Tat um und brachten sie auch zum Abschluss. In König Asas Heer dienten 300.000 Mann aus dem Stamm Juda, bewaffnet mit großen Schilden und Speeren, und 280.000 Mann aus dem Stamm Benjamin, die mit kleinen Schilden und Bögen bewaffnet waren. Alle waren tapfere Krieger. Dann sammelte der Kuschiter Serach ein riesiges Heer, unterstützt von 300 Streitwagen, und drang bis zur Stadt Maresha vor. Asa stellte seine Streitmacht im Tal Zephata bei Maresha zur Schlacht auf. Dann rief er den Herrn, seinen Gott, an. Herr, keiner außer dir kann den Schwachen gegen den Mächtigen helfen. Hilf uns, Herr, unser Gott, denn wir vertrauen allein auf dich. In deinem Namen sind wir gegen dieses riesige Heer in die Schlacht gezogen. Du, Herr, bist unser Gott. Kein Mensch kann gegen dich bestehen. Da schlug der Herr die Kuschiter vor Asa und dem Heer von Juda, und sie liefen davon. Asa und seine Männer verfolgten sie bis nach Gerar. Dabei erlitt das Heer der Kuschiter so schwere Verluste, dass es sich nicht mehr sammeln konnte. Die Kuschiter wurden vom Herrn und seinem Heer geschlagen, und die Judäer machten reiche Beute. Von Gerar aus griffen sie alle im Umkreis liegenden Städte an, und der Schrecken des Herrn kam über die Menschen, die dort lebten. Auch hier war die Beute groß. Zum Schluss griffen sie noch die Lager der Hirten an und erbeuteten eine große Anzahl Schafe und Kamele. Dann kehrten sie nach Jerusalem zurück. Asas religiöse Reformen. Da kam der Geist Gottes über Asraja, den Sohn Odets. Er zog König Asa entgegen. »Hör mir zu, Asa«, rief er, »hört, Männer aus den Stämmen Juda und Benjamin. Der Herr ist so lange bei euch, wie ihr ihm treu bleibt. Wenn ihr ihn sucht, wird er sich finden lassen, doch wenn ihr ihn verlasst, wird er euch verlassen. Lange Zeit lebten die Israeliten ohne den wahren Gott, ohne Priester, der sie unterwies, und ohne das Gesetz Gottes. Aber in schweren Zeiten sind sie zum Herrn, dem Gott Israels, zurückgekehrt, haben ihn gesucht, und er hat sich von ihnen finden lassen. In diesen Zeiten war das Reisen sehr gefährlich, und die Bewohner aller Länder waren von großen Unruhen betroffen. Ein Volk kämpfte gegen das andere und eine Stadt gegen die andere, denn Gott zermürbte die Menschen durch viele Sorgen und Nöte. Nun aber seid stark und mutig und gebt nicht auf, denn euer Tun soll belohnt werden. Asa wurde durch diese Rede und die Weissagung des Propheten Asaja, des Sohnes von Odet, sehr ermutigt, und er ließ alle Götzen im Gebiet von Juda und Benjamin und in den Städten, die er im Gebirge Ephraim erobert hatte, entfernen. Den Altar des Herrn jedoch, der vor dem Eingang des Tempels des Herrn stand, ließ er erneuern. Dann rief Asa alle Einwohner aus dem Gebiet von Juda und Benjamin
und die Leute aus den Städten Ephraims, Manasses und Simeons, die sich unter ihnen angesiedelt hatten, zusammen. Viele Israeliten waren zu ihm gekommen, weil sie gesehen hatten, dass der Herr, sein Gott, mit ihm war. Die Versammlung fand im dritten Monat, im 15. Jahr von Asas Herrschaft in Jerusalem statt. An diesem Tag opferten sie dem Herrn von den Tieren, die sie in der Schlacht erbeutet hatten, 700 Rinder und 7000 Schafe und Ziegen. Danach schlossen sie einen Bund. Sie versprachen den Herrn, den Gott ihrer Vorfahren, aus ganzem Herzen und ganzer Seele zu suchen. Jeder, der den Herrn, den Gott Israels, nicht suchen wollte, sollte hingerichtet werden, ganz gleich, ob jung oder alt, Mann oder Frau. Sie schworen mit lauter Stimme dem Herrn und mit Freudengeschrei und dem Klang von Trompeten und Hörnern. Die Freude über den Bund war groß, denn die Menschen hatten sich ihm wirklich von ganzem Herzen verpflichtet. Begeistert suchten sie Gott, und er ließ sich von ihnen finden. Und der Herr schenkte ihnen ringsum Ruhe. Asa entließ sogar seine Mutter Maacha aus ihrer Stellung als Königinmutter, weil sie der Göttin Aschera ein Schandbild hatte aufstellen lassen. Er ließ das Bild umstürzen, zerschlagen und am Bach Kidron verbrennen. Die Höhenheiligtümer wurden nicht völlig abgeschafft, aber Asa selbst blieb Gott sein ganzes Leben lang treu. Er ließ das Silber und Gold und die Geräte, die er und sein Vater geweiht hatten, in das Haus Gottes bringen. Und bis zum 35. Jahr von Asas Regierungszeit war Frieden. Asas letzte Regierungsjahre. Im 36. Jahr der Herrschaft Asas fiel König Baasha von Israel in Juda ein und befestigte Rama, damit niemand mehr zu König Asa hinein oder herausgelangen konnte. Daraufhin nahm Asa von dem Silber und Gold aus der Schatzkammer im Haus des Herrn und aus dem Königspalast und schickte es Ben-Hadad, dem König von Aram, der in Damaskus herrschte. Dazu ließ er ihm folgende Botschaft überbringen: Lass uns den Vertrag, der zwischen deinem und meinem Vater bestand, erneuern. Hiermit schicke ich dir Silber und Gold. Geh und brich dein Bündnis mit König Baasha von Israel, damit er mein Land verlässt. Ben-Hadad erfüllte König Asas Bitte und befahl seinen Heerführern, Israel anzugreifen. Sie eroberten die Städte Ijon, Dan und Abel-Mahiim sowie die Städte in Naphtali, in denen sich Kornspeicher befanden. Als Baasha davon hörte, verwarf er seinen Plan, Rama auszubauen, und stellte seine Bemühungen ein. Daraufhin rief König Asa alle Männer aus Juda zusammen und befahl ihnen, die Bausteine und das Holz, das Baasha zur Befestigung von Rama gebraucht hatte, fortzuschaffen und die Städte Geba und Mizpah damit auszubauen. In dieser Zeit kam der Seher Hanani zu Asa, dem König von Juda, und sagte zu ihm: Weil du dein Vertrauen auf den König von Aram gesetzt hast, statt auf den Herrn, deinen Gott, konntest du das Heer des Königs von Aram nicht besiegen. Erinnere dich an das riesige Heer der Kuschiter und Libyer mit all ihren Streitwagen und Reitern. Damals hast du dich auf den Herrn verlassen, und er hat sie in deine Hände gegeben. Die Augen des Herrn blicken über die ganze Erde, um die zu stärken, deren Herzen ganz ihm gehören. Du hast dich töricht verhalten. Von jetzt an wirst du Krieg führen müssen. Da wurde Asa so wütend auf den Propheten, der ihm diese Botschaft überbracht hatte, dass er ihn ins Gefängnis werfen ließ. Zur gleichen Zeit begann er auch andere Angehörige seines Volkes zu unterdrücken. Zusammenfassung von Asas Herrschaft: Alle Ereignisse während der ganzen Herrschaft Asas sind auch im Buch der Könige von Juda und Israel beschrieben. Im 39. Jahr seiner Regierungszeit befiel Asa ein Fußleiden. Doch selbst in dieser schlimmen Krankheit suchte er nicht beim Herrn, sondern nur bei seinen Ärzten Hilfe. Und so starb er im 41. Jahr seiner Herrschaft. Er wurde in dem Grab bestattet, das er für sich in der Stadt Jawitz hatte aushauen lassen.
Man legte ihn auf ein mit Balsamöl und Salben getränktes Bett und bei seinem Begräbnis brannte ihm zu Ehren ein riesiges Feuer. Aus der Übersetzung das Buch Römer Kapitel 9, die Verse 6 bis 29. Das wahre Israel. Dabei ist es ja nicht etwa so, dass das Wort Gottes hinfällig geworden ist. Nicht alle, die aus dem Volk Israel stammen, sind damit schon das wahre Israel. Und genauso gelten nicht alle, die zu den leiblichen Nachkommen Abrahams gehören, dadurch automatisch als seine Kinder. Das betont das Buch Gottes ausdrücklich. Als deine eigentlichen Nachkommen werden die aus der Linie Isaaks angesehen werden. Diese Aussage hat diese Bedeutung. Nicht die sind die wirklichen Kinder Gottes, die leibliche Nachfahren sind, sondern die Kinder des Versprechens werden als die wahren Nachkommen angesehen.

feststellen, dass Gottes Vorsatz bestehen bleibt, das, was er sich vorgenommen hatte. Und das hing nicht mit dem Verhalten der Einzelnen zusammen, sondern geschah, weil Gott selbst es ist, der die Menschen beruft. So wurde zu Rebekka gesagt: Der ältere Bruder wird der Diener des Jüngeren sein. Und auch diese Aussage findet sich in Gottes Buch. Jakob habe ich aus Liebe angenommen, doch Esau habe ich zurückgewiesen. Was sollen wir nun dazu sagen? Ist Gott etwa ungerecht? Auf gar keinen Fall. Etwas Ähnliches ereignete sich bei Mose. Zu ihm sagte Gott: Ich werde dem mit herzlicher Anteilnahme begegnen, dem ich mit der Anteilnahme begegne, und dem mein Mitleid zeigen, dem ich mein Mitleid zeige. So hängt es also nicht vom Willen oder dem Verhalten eines Menschen ab, sondern von Gott, der uns Menschen in seiner Barmherzigkeit begegnet. Ja, das Buch Gottes berichtet, dass Gott zum Pharao sagte: Ich habe dir deshalb deine Herrschaft übertragen, damit ich an dir meine Macht zeigen kann und damit mein Name in der ganzen Welt bekannt gemacht wird. So ist das klar. Gott begegnet dem mit Barmherzigkeit, bei dem er das will, und macht den unempfänglich, bei dem er das will. Jetzt stellst du vielleicht die Frage: Warum drückt Gott dann überhaupt noch sein Missfallen aus? Denn wer konnte sich jemals dem widersetzen, was er beschließt? Ja, du Mensch, wer bist du denn überhaupt, der du das Wort gegenüber Gott ergreifst? Kann denn das, was geformt ist, zu dem sagen, der es geformt hat: Wieso bildest du mich so und nicht anders? Hat ein Töpfer nicht das Recht, mit dem Ton zu machen, was er will, nämlich aus ein und derselben Tonmasse ein besonders wertvolles Gefäß zu gestalten und dann auch noch eines, das weniger wertvoll ist? Wenn Gott nun die Absicht hat, sein Strafgericht deutlich zu machen und seine Macht zu zeigen und dabei trotzdem in großer Geduld die Gefäße, die dieses Strafgericht verdient haben, erträgt, die doch eigentlich dazu geschaffen sind, auch schnell wieder zerstört zu werden, dann tat er es mit dieser Absicht. Er wollte den Reichtum seiner Herrlichkeit zu erkennen geben an den Gefäßen, die seine Barmherzigkeit erfahren sollen. Damit sind die Menschen gemeint, die er schon vorher ausgesucht hat, damit sie diese wunderbare Herrlichkeit erfahren sollen. Das sind die, die er berufen hat, nämlich alle, die Mitglieder des jüdischen Volkes und auch die Menschen aus den anderen Nationen. So lautet auch die Aussage Gottes, die im Buch des Propheten Hosea steht: Ich werde die Menschen, die nicht zu meinem Volk gehören, als mein Volk bezeichnen, und die, die zur Zeit nicht im Bund meiner Liebe leben, werde ich meine geliebten Kinder nennen. Und auch diese Aussage findet sich in Gottes Buch. Genau dort, wo ihnen gesagt wurde: Ihr seid nicht mein Volk, werden sie Söhne und Töchter des lebendigen Gottes genannt werden. Dazu passt auch der Ausruf des Propheten Jesaja über Israel: Selbst wenn die Anzahl der Angehörigen des Volkes Israel so zahlreich wären wie der Sand am Meer, dann würde dennoch nur ein kleiner Rest gerettet werden. Ja, der Herr wird das, was er gesagt hat, zu seinem Ziel bringen und es schnell auf der Erde ausführen. So hat es auch Jesaja vorausgesagt: Wenn der Herr, der Anführer des Himmelsheeres, uns keine Nachkommen übrig gelassen hätte, dann ginge es uns genauso wie den Städten Sodom und Gomorra. Aus der Übersetzung das Buch Psalm 19: Gottes herrliche Schöpfung und Gottes gute Gebote. Für den Musiker, ein Gotteslied von David. Die Himmel verkünden die Herrlichkeit Gottes, und das Weltall erzählt von den Werken seiner Hand. Ein Tag gibt dem nächsten diese Nachricht weiter, und die Kenntnis davon verbreitet sich von Nacht zu Nacht, ohne Reden und ohne Worte. Ja, unhörbar ist ihre Stimme. Ihr Klang erreicht die ganze Erde, ihre Worte gehen bis ans Ende der Welt.
Dort

hat er ja der Sonne ein Zelt aufgestellt. Ja, sie tritt aus ihrer Kammer wie ein Bräutigam, wie ein Sieger, der voller Freude seine Bahn durchläuft. An einem Ende des Himmels kommt sie hervor und zieht ihre Bahn bis an das andere Ende. Nichts ist geschützt vor ihrer Glut. Das Gesetz des Herrn ist ganz richtig, es bringt die Seele zurecht. Die Vorschriften des Herrn sind zuverlässig und geben Weisheit den Unverständigen. Die Lebensregeln des Herrn sind klar, sie erfreuen das Herz. Die Gebote des Herrn sind eindeutig und lassen die Augen klar sehen. Die Ehrfurcht vor dem Herrn schafft Klarheit, sie besteht für immer. Die Lebensordnungen des Herrn sind Wahrheit, alle zusammen sind sie gerecht. Kostbarer sind sie als Gold, als viel reines Gold. Süßer sind sie als Honig, ja, als Wabenhonig. So nimmt dein Diener auch ihren Rat an. Reichen Lohn hat, wer sie befolgt. Wer kann alle seine Fehler überhaupt wahrnehmen? Reinige mich von meiner verborgenen Schuld. Bewahre deinen Diener auch vor den Selbstherrlichen. Mögen sie nicht über mich bestimmen. Dann kann ich untadelig sein und frei von schwerer Verfehlung. Lass die Worte meines Mundes und das Denken meines Herzens deine Zustimmung finden, Herr, mein Fels und mein Befreier. Aus der Übersetzung Neues Leben, Sprüche, Kapitel 20, Vers 1. Wein ruft Spott hervor, starkes Getränk beschwört Streit herauf. Wer sich betrinkt, der kann nicht weise sein.

0: Es ist 14 Uhr und 30 Minuten.
1: Heute habe ich die Geschichte zu dem Thema Señorita, was nun von Christine Schulze. Und ich dachte, naja, Mensch, so eine Flughafengeschichte hier, ich habe sie ein bisschen überflogen, habe gedacht, das ist nichts für uns. Aber dann sah ich irgendwo das Wort Mennonitenkolonie in Paraguay und dann habe ich gedacht, ja, ich möchte diese Geschichte hier doch bringen, denn sie ist natürlich wahr. Señorita, sprach mich die Frau am Schalter an und ließ daraufhin einen spanischen Wortschwall über mich niederprasseln. Ich verstand rein gar nichts. Erst blickte sie auf mein Flugticket und versuchte, mir etwas zu erklären. »Was soll ich nur machen?« grübelte ich verzweifelt. »Do you speak English?« fragte ich sie. Aber sie sprach kein Englisch. Okay, damit würde ich nicht weiterkommen, hier am Flughafen in Asunción, der Hauptstadt von Paraguay. Die Lage sah nicht gut aus. Ich sprach so gut wie kein Spanisch und konnte auch niemanden anrufen. 3 Wochen lang hatte ich meine Brieffreundin besucht, die in einer deutschstämmigen Mennonitenkolonie in Paraguay lebt. Aber leider war sie jetzt nicht mehr an meiner Seite. Sie konnte mich nicht zum Flughafen begleiten, weil sie am nächsten Tag arbeiten musste. So hatte sie am Abend zuvor ein Taxi bestellt, das mich frühmorgens zum Flughafen brachte. Da stand ich also, gerade mal 16 Jahre alt, mitten in Südamerika, und es schien ein Problem mit meinem Rückflug nach Deutschland zu geben. Da es keine Direktflüge nach Frankfurt gab, musste ich in São Paulo einen Zwischenstopp einlegen. Einen ziemlich langen sogar. Ob es dabei ein Problem gab? Ich merkte, wie langsam Panik in mir aufkam. Da erinnerte ich mich daran, was meine Eltern mir vor 3 Wochen gesagt hatten, als sie mich zum Frankfurter Flughafen brachten. »Wir beten für dich, Kind.« Auch ich hatte Gott am Abend zuvor um eine sichere Reise gebeten. Schließlich war Südamerika nicht das sicherste Pflaster für eine 16-jährige Europäerin, die kaum Spanisch verstand. Gott würde mich bewahren. Ich hatte mich bis zum Schalter meiner Fluggesellschaft durchgeschlagen. Jetzt würde es auch irgendwie weitergehen. Etwas unsicher lächelte ich die Dame am Schalter an. Plötzlich schob sie mir mein Ticket einfach wieder zurück. Ob doch alles in Ordnung war? Verzweifelt schickte ich ein Stoßgebet zum Himmel. »Herr Jesus, hilf mir doch bitte. Spricht denn hier niemand ein Wort Englisch?« Die Frau am Schalter stand auf und ging. Bestimmt würde sie gleich wiederkommen. Ich wartete einen Moment und schaute mir die Reisenden in der Flughafenhalle an. In einiger Entfernung sah ich 2 Männer, die mich beobachteten. Ich wartete noch einen Moment, aber die Frau kam nicht zum Schalter zurück. Ich drehte mich wieder um. Die 2 Männer schienen mich immer noch zu beobachten und sogar über mich zu sprechen. »Na klasse, das nächste Problem«, dachte ich. Als sie langsam auf mich zugingen, packte ich mein Gepäck zusammen und lief eilig davon, um einen Informationsschalter zu finden. Aus den Augenwinkeln bemerkte ich, dass die 2 mir folgten. »Was wollen die bloß von mir?« Immer flotter lief ich und drückte meinen Rucksack fester an mich. Bewusst mischte ich mich unter die Reisenden. Meine Schritte wurden immer schneller und ich hastete durch das Flughafengebäude. Die 2 Männer folgten mir und holten langsam auf. »Bitte, Herr Jesus, hilf mir doch«, betete ich. Ich zerrte meinen Koffer durch die Flughafenhalle. Da entdeckte ich ein Schild für die Damentoilette. Ruckzuck brachte ich mich in Sicherheit. Hier herein würden mir die Männer gewiss nicht folgen. Das taten sie auch nicht. Stattdessen warteten sie vor der Tür. Als ich später an ihnen vorbeihuschen wollte, war einer plötzlich ganz dicht hinter mir. Dann hielt er mich am Arm fest. Mir stockte der Atem und ich drehte mich langsam um. Zu meiner Überraschung lächelten die 2 mich freundlich an und sagten, »Señorita, Sie brauchen keine Angst vor uns zu haben.« Naja, so sicher war ich mir da nicht, aber wieso sprachen die 2 denn Deutsch? Offenbar schaute ich ziemlich entsetzt rein, denn sie erklärten mir, »Wir haben Sie im Gottesdienst in der Kolonie gesehen. Sie sind die Deutsche, die bei ihrer Brieffreundin zu Gast war, nicht wahr?« Ich nickte schüchtern. »Wir haben gesehen, dass Sie beim Einchecken ein Problem hatten«, fuhr der eine fort. »Wir möchten Ihnen gerne helfen. Kommen Sie mit, wir übersetzen für Sie.« Und das Ergebnis war eine VIP-Lösung. Über das Wort VIP haben wir, meine Familie und ich schon so viel gelacht. VIP, Very Important Person. In jedem Flughafen gibt es so einen Raum für diese sehr wichtigen Leute. Und unsere Kinder wollten auch immer mal ein VIP sein, eine sehr bedeutende Person. Und Christine schreibt weiter, jetzt fiel mir ein Stein vom Herzen. Für ein paar Sekunden schaute ich die 2 noch etwas verständnislos und ungläubig an, musste dann aber lachen und folgte ihnen zum Schalter meiner Fluggesellschaft. Einer der beiden hatte dort gute Beziehungen. Er klärte die Situation für mich auf. Nachdem er dem Mitarbeiter meine Lage geschildert hatte, bekam ich sogar ein kostenloses Ticket für die VIP-Lounge im Flughafen São Paulo, wo ich meinen 7-stündigen Zwischenstopp hatte. So musste ich die Zeit nicht allein im Flughafengebäude verbringen. Jesus hatte meine Gebete gehört. Er war der perfekte Reisebegleiter und sorgte bestens für mich. Bald landete ich in São Paulo. »Señorita«, sprach mich dort ein Mitarbeiter der VIP-Lounge an. »Ihr Flug wird in wenigen Minuten aufgerufen. Ich begleite Sie noch zum Schalter.« Er überreichte mir mein Ticket und wünschte mir einen angenehmen Rückflug. In ein paar Stunden, das heißt in etwa 12 Stunden, würde ich wohlbehaltend in Deutschland landen. Entspannt schaute ich aus dem Fenster, als das Flugzeug abhob, und dachte an die vielen schönen Momente in Paraguay. Diese Reise würde ich nie vergessen. Diese Flughafengeschichte von Christine hat uns auch an viele Erlebnisse erinnert. Wir sind ja schon sehr viel in unserem Leben geflogen und unser letzter Flug nach Quito, Ecuador, wo mein Mann an einem Medienseminar unterrichtete, war auch wieder mal abenteuerlich. Wir mussten über Atlanta in den USA und ich musste vorher nach Berlin zur USA-Botschaft, um in meinen paraguayischen Pass ein Visum zu bekommen. Ich habe mich gesträubt. Ich habe gesagt, wir sind doch nur auf der Durchfahrt. Ich bleibe doch nur ein paar Stunden in den USA. Aber da gab es kein Pardon. Und wenn Sie 5 Minuten den Boden der USA betreten, brauchen Sie ein Visum. Sie haben einen Pass aus Paraguay. So wurde mir von der amerikanischen Botschaft gesagt. So musste ich dann einen Zug nehmen, nach Berlin fahren, ein Hotel dort suchen und dann meine Dokumente in Ordnung bringen, zurückkommen. Und von hier ging es dann zum Flughafen. Und als wir in Atlanta landeten, waren wir erstmal erstaunt, dass fast alle Bediensteten auf dem Flughafen Schwarze waren. Mein Mann und ich waren also dort. Und es waren nach meiner Meinung fast an die 1000 Leute in einer riesigen Halle. Die Computer waren alle abgestürzt und man drängte sich zwischen diesen vielen, vielen Schlangen von Menschen. Eine dicke, dunkle Frau rief ganz laut, was man kaum verstehen konnte. Sie machte 2 große Gruppen. U.S. Citizens here, man konnte das erstmal gar nicht richtig verstehen, also die Staatsangehörigen von USA in die eine Schlange und alle anderen in die andere Schlange. Und ich denke, da waren vielleicht so 20 Schalter und die Computer taten alle nicht. Und da waren Familien mit kleinen Kindern und es war eine unüberschaubare Menge von Menschen und es ging nicht 1 Zentimeter weiter. Und Rüdiger und ich, wir schauten uns immer wieder an und wir sagten, nächste Woche wollen Victor und Maria Sawatzki kommen. Die können doch kein Wort Englisch. Wie wollen die durch diesen Huddel durch nach Ecuador kommen? Victor Sawatzki ist ein sehr couragierter, noch recht junger Mann, hat 3 Mädels und er hat angefangen, die plattdeutschen Sendungen von der Stimme der Anden auf Kassette aufzunehmen und an alle plattdeutschen Leute in Detmold und wo immer er welche fand, einfach zu verteilen und hat inzwischen ein eigenes Studio. Er macht plattdeutsche Radiosendungen, die werden in Detmold ausgestrahlt und er wollte auch nach Ecuador kommen, um mehr über Radioarbeit zu lernen und um auch Kontakte mit anderen plattdeutsch sprechenden Menschen aus anderen Ländern zu bekommen. Und wir fingen an zu beten für Victor und Maria. Wir haben gedacht, nein, nein, diese Ärmsten, was werden die in diesem Flughafen in den USA machen? Nun, sie kamen wirklich eine Woche nach uns in Quito an und mir ging es gesundheitlich nicht so sehr gut. Der Unterricht hatte angefangen und eines Tages sage ich, Victor, wie war es denn bei euch mit dem Zwischenstopp in Atlanta? Naja, sagt er, wir haben mit allen Leuten Plattdeutsch gesprochen und irgendwie haben wir uns da durchgeschlagen. Aber plötzlich fanden wir einen Mann, der trug auf seinem T-Shirt, auf seinem Hemd das Abzeichen von Radio HCJB. Ich traute meinen Augen nicht und ich habe auf dieses Abzeichen gedrückt, sagt der Victor, und habe ihm meine Einladung gezeigt von der Radio HCJB zu dem Radiokurs. Und ich habe in Plattdeutsch gesagt, ich will auch nach Quito, Ecuador. Und er hat das verstanden irgendwie und hat mir gesagt, ich solle mitkommen. Er nahm uns an der Hand und er führte uns durch diesen ganzen Huddel da an diesem Flughafen, wo wir kein Wort Englisch konnten. Ich konnte das fast nicht glauben, dass es sowas gibt. Unter tausenden Menschen trifft er da einen klein gewachsenen Mann, der auch nach Quito, Ecuador will. Und ich bin dort dann jeden Morgen früh mit meinen Stöcken auf einem großen Fußballfeld spazieren gegangen, also nicht richtig spazieren, auch nicht richtig laufen. Man geht also richtig in einem Schnelltempo. Und ein kleiner älterer Mann sprach mich an. Er sagt, Mrs. Klaue, ich sag, Sie kennen mich? Ja, sagt er, ich war vor 7 Jahren schon mal hier. Ich besuche hier meine Tochter. Die, die da vorne vor dir joggt, das ist meine Tochter. Ach, sage ich, Mrs. Bulmer? Dann ist Ihr Schwiegersohn unser Chef, der Chef unserer Sprachabteilung. Ja, sagt er. Und dann zeigte er mir einen Stift und da drauf stand Evangelisch-Freikirchliche Gemeinde Piwizeide. Ich sage, wie kommen Sie an so einen Stift aus Piwizeide? Das kann nur von Viktor Sawatzki sein. Ja, genau, sagt er, von Viktor Sawatzki. Na, wie ging das denn? Na, in Atlanta, sagt er. Da waren diese beiden Leute, die wollten auch nach Quito. Und dann habe ich ihnen geholfen, durch die ganzen Formalitäten dort zu kommen. Stellen Sie sich das vor. Ein kleiner Mann aus Kanada, mitten in Atlanta, in den USA, trifft dieses Ehepaar aus Detmold-Piwizeide, das auch nach Ecuador will. Also da habe ich auch mal wieder gestaunt, wie Gott Gebete erhört. Ich bin sicher, dass Gott uns auch oft schützt, auch wenn wir gar nicht an ihn denken, dass er auch Menschen schützt, die gar nicht immer beten. Weil Gott ist ein Gott der Liebe, er umgibt uns von allen Seiten. Und doch, besonders für die, die sich Christen nennen, ist es wichtig, dass wir auch unsere Inspirationen aus der Bibel holen und auch da immer wieder sehen, Gott schützt uns. Gott steht auf unserer Seite und kämpft für uns. In 2. Mose 14, Vers 14 sagt der Herr, ich selbst werde für euch kämpfen, wartet ihr nur ruhig ab. Das ist manchmal so schwer, ja, wir wollen selber kämpfen und ruhig sitzen und warten. Mir als ungeduldigem Menschen fällt das unheimlich schwer. In 2. Chronik 32, Vers 8 heißt es, wir aber haben den Herrn, unseren Gott, auf unserer Seite. Er will uns helfen, er wird für uns kämpfen. Gott steht auf unserer Seite, aber Gott beauftragt auch Engel, uns zu schützen. In Psalm 91, den ja viele auswendig kennen und es gibt ja auch schöne Lieder davon, denn Gott hat seine Engel ausgesandt, damit sie dich schützen, wohin du auch gehst. Sie werden dich auf Händen tragen und du wirst dich nicht einmal an einem Stein verletzen. Gott umgibt uns und ist immer bei uns. In Psalm 125 heißt es, Berge erheben sich rings um Jerusalem. Genauso umgibt der Herr schützend sein Volk, jetzt und für alle Zeit. Und in Matthäus 28, siehe, ich bin bei euch alle Tage bis an der Weltende. Das waren ja mit die letzten Worte Jesu, bevor er gen Himmel auffuhr. Gott umgibt uns und ist immer bei uns. Seine Wahrheit ist Schutz für unser Leben. In Psalm 91 heißt es, er wird dich mit seinen Fittichen decken und Zuflucht wirst du haben unter seinen Flügeln. Seine Wahrheit ist Schirm und Schild. In Sprüche 12 heißt es, Lügen haben kurze Beine, die Wahrheit aber bleibt bestehen. Gott entgeht nichts. Alles, was uns passiert, muss auch von ihm zugelassen werden. In Lukas 21 heißt es, ohne Gottes Willen wird euch kein Haar gekrümmt werden. Das sind ermutigende Verse und Inspirationen aus der Bibel.

0: Es ist 15 Uhr.
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2: Hi und herzlich willkommen zu einer neuen Folge von Deep Talk. Ich heiße Tina und zu Gast im Studio haben wir Matthias und Barbara Demmin. Es geht weiter mit Teil 2 und falls du Teil 1 verpasst haben solltest, kannst du es gerne noch nachträglich im Podcast anhören. Jetzt viel Freude mit Teil 2. Ja, wir haben gerade schon einiges gehört von Edwin, sag ich mal, und dass er Matthias auch so geprägt hat. Mhm. Würdest du sagen, in deinem Leben, Barbara, gab es auch irgendwie Vorbilder, die dich geprägt haben?
3: Also ich glaube, also wo ich zum Glauben gekommen bin, habe ich dann angefangen, sehr viele Bücher zu lesen. Und da bin ich auf die Corrie Ten Boom bin ich gestoßen und habe da wirklich ihre Bücher verschlungen. Und habe erst vor kurzem auch wieder Hörbuch von ihr angehört, weil mich die Geschichte einfach auch nicht loslässt. Also das hat mich wirklich sehr bewegt, dieses Vorbild zu haben, jemanden, also einfach diese Geschichte, dass sie sich so in Gefahr begibt, um jemanden anderen zu retten, damals in ihrem Behe, in diesem Haus, und dann ins KZ zu gehen und da trotz der ganzen Widrigkeiten trotzdem Gottes Wort zu verkünden. Erstens das und was sie einfach da erlebt haben, diese Wunder mit den Flöhen und solche Geschichten, also wenn man denkt, also Gott kann da einfach ja so viele im größten Leid einfach da trotzdem sein Evangelium verkünden, ja, und Hoffnung schenken. Und eben auch noch im Nachhinein, wo sie ja dann eben in Reisedienste dann gegangen ist, diese eine Begegnung mit dem anderen Offizier, den sie begegnet ist und der ihr eigentlich die Hand geben wollte und gesagt hat, er war der und der Offizier, wo sie auch in dem Lager war und wo sie sich echt schwer getan hat, ihm jetzt die Hand zu geben und auch ihm zu vergeben. Und das dann durch Gottes Liebe und durch das, was er durchsieht, also er hat ihr das geschenkt, dass sie das machen kann. Und das hat mich wirklich sehr bewegt. Also da wirklich, ja, weiß ich nicht, einfach dafür Jesus unterwegs zu sein und trotz Widrigkeiten und einfach an ihm festzuhalten. Also die Geschichte ist, an die muss ich immer wieder denken. Und auch an die Geschichte vom Uwe Holmer, ja, der immer und immer wieder über Vergebung gesprochen hat, dass Vergebung einfach ein großer Schlüssel ist. Also wenn du an Gott glaubst, Vergebung ist einfach so wichtig. Dass Beziehungen heil werden, dass mein Herz heil wird, dass ich wieder mein Blick wieder auf nicht auf die Umstände richte, sondern auf Gott richte. Und genau, so diese Personen haben mich schon sehr geprägt. Und aber auch die Frau vom Edwin, die Katie, die ist so eine ganz stille, ruhige, die einfach ganz treu ihren Dienst tut. Die steht in der Küche, kocht in der Teenager-Freizeit für 30 oder 36 Jugendliche und ist immer im Hintergrund, aber so treu und so liebevoll auch. Also, das ist dann irgendwie auch so, immer wenn ich sie begegne und sie sagt was zu mir, das trifft mich immer ins Herz. Das ist, keine Ahnung, wie sie das schafft. Genau, ja.
2: Oh, schön. Ja, danke, dass ihr uns da auch teilhaben lässt. Dann habe ich die nächste Frage, was ihr konkret jeweils beim Kids-Team an Aufgaben macht. Also Matthias, du bist der Leiter, aber vielleicht kannst du auch sagen, was konkret dann deine Aufgaben sind. Und dann Barbara, du bist ja auch mitbeteiligt.
3: Ja, genau.
2: Nimmt uns da auch gerne mal mit rein.
3: Ja. Bist du?
4: Fange ich an?
2: So wie er wollte.
4: Mach du. Ja, ich bin der Chef. Und der Chef fährt ein großes Auto und verdient viel Geld. In jeder Firma, aber nicht beim Kids-Team.
3: Nicht beim Kids-Team.
4: Genau. Nein, das finde ich gut. Wir sind alle zum Beispiel fürs gleiche Gehalt arbeiten wir. Das finde ich auch ganz toll, dass da niemand über Mann steht. Als Chef hat man eigentlich mehr Verantwortung. Das ist das, was den Unterschied macht. Das hat Edwin auch immer gesagt. Das heißt, vorne heißt es Chef und hinten heißt es mehr Verantwortung. Und das ist aber auch gut. Also man ist auch ein Schutz für seine Mitarbeiter, da wo sie unterwegs sind, wo sie arbeiten, wo sie Dinge. Ja, es kommt auch immer wieder mal Kritik. Da ist was gewesen, da ist was gewesen. Und dann hat man auch die Verantwortung, als Leiter sich hinzustellen und sagen, da schaue ich, dass man vielleicht was ändern kann, mit dem Mitarbeiter auch reden, aber immer wieder auch, na, da stehe ich jetzt einfach gerade dafür, das ist jetzt so fertig, weil man kann es nie allem recht machen.
3: Ja.
4: Das ist einfach so, genau. Ja, und eben, wie gesagt, als Leiter habe ich natürlich die Verantwortung für die Mitarbeiter, leite die Mitarbeiter an, habe Mitarbeitergespräche, habe auch zu schauen, dass man zum Beispiel, ja, auch Gemeindebesuche macht, immer wieder auch die Arbeit mal ein bisschen vorstellt, berichtet von der Mission. Und dann eben auch um Spenden fragt zum Beispiel, sagt, möchtet ihr diesen Dienst mit unterstützen? Mhm. Weil wenn wir neue Leute anstellen, dann haben wir eigentlich gar kein Geld dafür. Wir machen das immer in Vertrauen, dass dann auch die Spenden kommen. Und das ist immer sowas, genau, also Mitarbeiter, Finanzen. Aber dann bin ich auch natürlich sehr gerne unterwegs, wirklich mit den Kindern und Teenagern. Also Teenager vor allem haben so eine Teenager-Freizeit auch beim Kids-Team. Mhm. Da merke ich, das liegt mir, da kann man mitlaufen. Wir waren ja gestern Jagger spielen.
3: Ja.
4: Und da so, da geht mein Herz auf, wenn man einfach
2: wild. Das muss man mal miterleben. Das ist sehr cool.
4: Auch wild unterwegs sein darf und in dem Ganzen einfach Jesus dabei ist. Ne? Ich bin nicht so ein Freund davon, dass man sagt, wir haben Spaß, aber es muss auch eher Jesus noch. Sondern das gehört zusammen, dieses, wenn wir unterwegs sind, in allem muss Jesus da sein. Ob wir lachen oder weinen, ob wir Sport machen oder beten oder Andachtzeit haben. Mhm. In allem möchte ich das haben. Und das ist ganz toll, wenn Teenager merken, auf dem Fußballfeld, da heißt es eben nicht, da schimpfe ich und fluche ich, sondern auch da muss Jesus rein. Da heißt eben Vergebung oder sowas.
3: Mhm.
4: Genau. Dann haben wir Materialentwicklung und am Ende haben wir die Mitarbeiter natürlich aufgeteilt. Jeder heißt so Fachpersonal, die sich da auskennen. Aber immer wieder muss ich auch dann drüber schauen und fragen und mir das erklären lassen, ist das das, was wir am Ende auch abgeben wollen oder ist das das, was wir investieren wollen? Genau, also große, vielfältige Aufgaben, viele Schulungen mache ich auch so bei Mitarbeitern und Gemeinden. Das liegt mir auch gern, das mag ich auch so Leute, sage ich mal, motivieren, mitnehmen, begeistern, dass sie sagen, ja, ich will das auch machen. Ich möchte dann nicht bloß komm, du mal, mach mal, sondern ich will da so weitergehen, dass sich es multipliziert. Das ist auch so ein Punkt, weil wir können nicht jeden anstellen, aber wie schön ist es, wenn in der Gemeinde die Leute selber Feuer fangen. Ne?
3: Ja.
4: Und das merke ich, das ist gut, das läuft gut, da ist immer wieder feine Begegnungen auch. Genau, das ist so der große Rahmen, ja.
3: Mhm. Ja. Sehr vielseitig.
4: Mhm.
3: Genau, ja, und bei mir ist so, ich mache die Buchhaltung seit jetzt mittlerweile auch schon wieder 7 Jahren. Wie es dazu gekommen ist, möchte ich auch mal kurz erzählen.
2: Ja.
3: Also, weil es eigentlich ist es nicht so mein Ding. Aber, also es war halt eben so, in der Schule fing das halt schon an, dass ich dann extra, ich habe zwar anfänglich einen Ausbildungszweig gewählt im kaufmännischen Bereich, war da 2 Monate drin. Und dann habe ich mir mal gedacht, nee, ich gehe da wieder raus. Ich habe es zwar schon mit Zahlen so und habe auch einen technischen Beruf gelernt. Aber ich möchte mein Leben lang nicht mit Geld was zu tun haben, mit Banken oder sonst irgendwie. Und es ist auch nicht so, keine Ahnung, wenn ich jetzt jemandem Geld leihe oder so, ich schreibe mir das nicht auf, wie viel das jetzt war und wie viel, dass ich da wieder zurückbekomme oder manchmal vergesse ich das oder so. Also ich bin da vom Typ her eigentlich nicht so. Und dann war es aber so, dass eben beim Kids-Team hat dann eben ein Mitarbeiter dann eben gekündigt und wir haben halt jemanden gebraucht als Nachfolger. Und dann hat Matthias dann so gesagt, Barbara, du kannst doch gut mit Zahlen oder so, ne? Und könntest du dir das vorstellen? Und ich so, boah, also keine Ahnung, also eigentlich eher nicht. Ja, genau, weil ich das eigentlich nie machen wollte, so mit Geld. Genau, und dann habe ich dann gebetet und habe ich gesagt, Herr Jesus, wenn du wirklich möchtest, dass ich das mache, dann musst du mir das schenken, dass ich das verstehe. Weil das für mich, also ich habe dann auch mit dem damaligen Mitarbeiter, der hat mir dann da Sachen erzählt, von der Buchhaltung so und hier und diese Konten und bla bla bla und ich so, ich habe nur Bahnhof verstanden, also absolut eine komplett andere Welt. Und dann war das eben so, dass ich dann habe ich gesagt, okay, Herr, wenn du möchtest, dass ich es mache, dann tue ich's, aber dann musst du es schenken, dass ich es verstehe. Mhm. Das von mir aus selber kann ich das nicht. Genau, und dann habe ich dann eben so 2 Kurse besucht eben. Und ich hatte so eine coole Lehrerin, die selber aus so einer Unternehmersfamilie halt stammt und die hat es so cool erklärt und ich habe das so richtig praktisch, plastisch, hatte das die Beispiele halt dann eben erzählt und ich durfte das echt voll verstehen, gell. Und ich habe dann auch irgendwie, ich habe da echt gut abgeschlossen dann, die 2 Kurse. Und da ist mir dann der Bibelvers eingefallen, wo es heißt, trachtet zuerst nach dem Reich Gottes und so wird euch alles andere zufallen. Genau, und ich mir gedacht habe, okay, mir ist wichtig, dass dein Reich gebaut wird und wenn das jetzt dran ist, dass ich die Buchhaltung mache, dann, ja, dann schenk mir die Gabe oder schenk mir die Begabung, dass ich es verstehen darf und dann mache ich das einfach für dich. Also es ist für mich voll der Gehorsamsschritt einfach auch gewesen. Mhm. Und ich muss sagen, also die ersten 1-2 Jahre habe ich noch eine andere Mitarbeiterin gehabt, die mich noch unterstützt hat. Die ist dann in Pension gegangen. Genau, und seitdem mache ich das jetzt alleine und es läuft eigentlich echt gut. So, ja. Wir haben dann immer so Rechnungsprüfungen und passt alles, die Zahlen passen.
2: Hoffentlich. Nein, sehr gut.
3: Ja, genau, also bin auch voll dankbar und das, ja, genau. Klar war es anfällig, mal nur ein paar Telefonate, wie war das jetzt nochmal, dann muss ich jetzt da machen und so. Aber jetzt mittlerweile ist das echt voll gut. Genau, ja. So, das ist das Hauptsächliche, was ich beim Kids-Team mache. Und was ich noch mache, worauf mich auch immer freue, ist die Teenager-Freizeit. Eben, weil wir Teenager liegen mir auch sehr am Herzen. Und da bin ich einfach auch so mit dabei als Mitarbeiterin, aber ich kümmere mich hauptsächlich auch um die Musik, die Anbetungszeiten und suche die Lieder raus und also das ist so auch mein Highlight einfach auch im Jahr. Also man gibt nicht nur was, sondern man kriegt so viel zurück und man erlebt einfach auch so viele Dinge. Das ist schon echt, ja, und auch manche Kinder oder manche Teenager, die kommen ja Jahr für Jahr und man sieht sie manchmal nur einmal im Jahr und dann sieht man sie wieder und dann denkt man sich, wow, krass, wie du, also nicht nur so groß geworden bist, sondern einfach auch vom Geistlichen her, wie sie sich entwickelt haben, gell. Das ist einfach so schön zu beobachten. Genau. Und ansonsten halt auch hin und wieder, aber auch nicht so oft, dass ich dann eben bei Gemeindefreizeiten eben dabei bin und da auch dem Kinderprogramm dann mitgestalte, so, genau. Aber eher nicht so oft, genau.
2: Ja, das ist also ganz spannend, dass du doch auch so vielseitig damit drin bist. Auch richtig gut, dass ihr zusammen als Ehepaar dann dienen könnt. Mhm. Und Barbara, du bist ja nicht nur gut mit Zahlen, sondern auch mit Noten tatsächlich. Du schreibst selber Lieder. Wie kam es dazu?
3: Ja, genau. Also das fing eigentlich damit an, dass wir ja während den Kinderstunden, die wir so machen, oder lernen wir den Kindern auch Bibelverse. Immer den wir sie aufsagen, laut und leise und dann die Jungs und dann die Mädchen, die sie abwechseln, einfach um einen Bibelvers zu lernen. Und dann habe ich mir gedacht, kann man das nicht irgendwie anders auch im Bibelvers lernen? Und dann habe ich mir gedacht, man könnte doch eigentlich die Bibelverse mit Melodie lernen. Genau, und dann habe ich mich hingesetzt und habe einfach die Bibel genommen und habe einfach geguckt, was wir in unseren Programmen so haben an Bibelversen, die wir den Kindern halt so lernen möchten. Und dann habe ich die Bibel hergenommen und habe teilweise wirklich 1:1, wie es in der Bibel steht, die Bibelverse hergenommen und habe dann Melodien dazu geschrieben. Genau, und so habe ich das dann einfach gemacht. Also ich habe dann drum gebetet, habe gesagt, Herr, schenk mir das einfach, dass ich das machen kann. Und dann kam dann einmal, habe ich mir ans Klavier gesetzt und dann flutsch und dann kam da so gleich mal ganz viele raus. Genau, also weil mir das einfach wichtig ist, dass ich dann so Lieder schreibe, eben Bezug zu dem Bibelvers. Genau, und dass es einfach dann eingängiger ist, dass sie es lernen können, genau. Und das war so eigentlich der Grundgedanke, genau.
2: Schön, kann man die irgendwie kriegen oder so?
3: Ja, also bei uns auf der Homepage von Kids Team, genau, da gibt's ein Download-Portal und da sind die Lieder alle drauf, genau. Da kann man sich die Noten runterladen, sind auch Hörbeispiele, sind da drauf, genau, alles umsonst.
2: Oh, ja, ja, es ist genau. Irgendwie immer wieder so, in der Christenheit, da gibt es so Talente, aber man weiß so gar nicht richtig davon. Also gut, dass ihr heute hier seid.
3: Ja.
2: Jetzt können noch viel mehr Leute Zugang kriegen. Sehr schön.
3: Genau, ja, freut mich.
2: Gut,
3: ja.
2: Dass man so seine Gaben einsetzt. Gott beschenkt einen ja auch und dann kann man das halt so teilen. Voll schön. Ihr habt uns auch schon verraten, dass ihr immer wieder so auf Campingplätzen unterwegs seid. Ich glaube, Kindercampingkirche, ne? So sagtest du. Wie sieht ganz konkret so ein Einsatz aus? Also auf welchen Campingplatz geht ihr? Was macht ihr dann da konkret? Also nehmt uns da mal so richtig mit rein.
4: Ja, erstmal campen wir, ne?
3: Genau.
4: Das ist auch das so was, wozu man berufen wird, auch wenn man, ich bin kein Camper, wir sind keine Camper.
3: Haben's vorher nicht, nee.
4: Nie gemacht und ich mittlerweile würden wir wahrscheinlich schon mal privat auch campen fahren, aber eigentlich nicht. Es gibt ja so diese richtigen Camper, die sagen, das ist mein Leben.
3: Ja.
4: Das ist bei uns nicht so gewesen, aber das war ein einfacher Auftrag. Das haben sich überall schon auch Türen geöffnet. Gibt's auch in Deutschland, in Hamburg oder sonst wo an der Ostsee und Nordsee und überall gibt's solche Camping-Einsätze, wo Christen unterwegs sind und Kinderprogramme machen. Und Kids Team macht das eben da auch. Und wir sind in Tirol am Walchsee, so heißt das. Das ist ein Terrassen-Campingplatz, ein ganz schöner Platz. Und genau, und da hat dann der Leiter von dem Campingplatz mit uns Kontakt gefunden, aufgenommen. Und hat gefragt, wie so ein Kinderprogramm auch aussieht. Dann sind wir da hingegangen, haben das gemacht, weil er hat gesagt, er hätte gerne etwas mehr als dieses einfache Kinderschminken oder ein bisschen Zaubertricks oder irgendwas. Er möchte was anderes. Und dann haben wir eben unser Programm gemacht und haben gesagt, so sieht das aus, so machen wir das. Und das war erst so natürlich, ja, Kindercamping, Kirche, ist dann das Christliche vielleicht zu viel oder ist das dann, sind die Leute abgestoßen? Und ich habe gesagt, lass dich einfach überraschen, machen wir mal. Ne? Und dann sind wir losgegangen. Ja, dann hat er ein großes Zelt aufgestellt, für uns zur Verfügung gestellt, auf dem Campingplatz. Wir übernachten dort auch im Wohnwagen, haben eigene Wohnwagen, die wir dort abstellen. Also wir campen mit, wir leben den ganzen Campingtag auch dort. Mhm. Und dann gibt's am Tag drei Veranstaltungszeiten, zu denen die Kinder eingeladen sind. Und zwar alle einfach so freiwillig, wer kommen will, kommt zum Kinderzelt. Ne? Mhm. Und dann kommen die da alle an und dann
3: springen. Wie erfahren sie davon? Einfach weil sie sehen so, dass es da rumsteht? Oder geht ihr die einladen von Camping Tür zu Tür?
4: Also wir haben ein paar Flyer, die ausgelegt sind, gleich wenn die Kinder, also die Eltern sich anmelden mit den Kindern, kriegen sie einen Flyer in die Hand.
3: Okay.
4: Oder an den Waschhäusern dort sind Plakate aufgehängt von uns mit den Zeiten auch alles. Mhm. Dann suchen sie ein bisschen und finden das Kinderzelt und dann manchmal reden wir auch Leute an und sagen, hey, wenn ihr jetzt bleibt hier auf dem Campingplatz, kommt mit hoch. Genau. Und da kommen sie an, schauen erstmal, was wird da gemacht und meistens das Erste ist einfach, man spielt ein bisschen Fußball oder man fängt was an zu basteln oder Lumenbänder, der Dauerrenner. Genau, wo die einfach erstmal ankommen und dann fragen sie, was macht ihr hier, vor allem auch möchten wir immer erst das Gespräch auch mit den Eltern haben, also wir stürzen uns dann nicht gleich, da sind endlich Kinder, sondern wir fragen natürlich die Eltern, erklären ihnen, was wir machen und dann, ja, wir schauen mal mit dazu und sind dabei und dann geht das los, ne? Und dann wird wie eine Kinderstunde, vielleicht nicht ganz so intensiv oder ganz so lang manchmal, dann werden einfach Lieder gesungen, miteinander Jesuslieder, Kinderlieder von der Barbara auch oder die Freude steckt an, geh Abraham, geh, alles sowas auch. Genau, der Bibelentdecker rennt auch und dann wird einfach eine Geschichte erzählt, eine Bibelgeschichte oder auch ein Lebensbild von irgendwem, manchmal auch vom Georg Müller einfach so aufgeteilt über die Tage was, wo sie einfach merken, das ist nicht nur alte Geschichte, sondern diese alte Geschichte ist im Leben von Menschen immer wieder lebendig, ne? Und dann kommen sie ins Staunen und dann hören sie die Geschichten und dann wird hinterher oft, gibt's so Bastelarbeiten oder noch eine Workshop-Zeit, wo man miteinander was macht.
3: Mhm.
4: Und das ist eigentlich die intensivste Zeit, wo wir an den Tischen sitzen und dann können die Eltern und Kinder ihre Fragen stellen und fragen, ja, aber wie ist das und wie meinst du das?
3: Mhm.
4: Und da merken wir, das wird ja, da wird's dann, geht's ans Herz auch, ne, wo die Leute einfach ehrlich sein können. Und das ist schön. Im Urlaub merken wir, sind die Leute auch entspannter, sind offen und lassen sich mal darauf ein, einfach mal nachzudenken. Also wir wollen dort nicht Kinder bekehren, sondern wir laden ein, Jesus kennenzulernen. Ne? Und dann, das merken wir, wie einfach das Herz aufgeht, wie weitere Schritte dazukommen und das ist stark, ja. Und am Ende sehen wir, wie Gott dann die Dinge macht. Im Grunde ist es so, dass Gott arbeitet, wir helfen ihm ein bisschen.

0: jetzt dann dabei bin oder da bei dem am Neusiedlersee war das oft so, dass ich mich eher mehr um die Küche gekümmert habe. Habe zwar ab und zu mal dann Gitarre gespielt, konnte mich eigentlich eher dann auch auf so einzelne Kinder, habe ich dann mehr Zeit gehabt. Und dann habe ich mir, ja, dann habe ich mir den einfach geschnappt. Und dann gab es dann so Spieleabende und dann habe ich mich mit dem, nur er und ich, habe mich halt hingesetzt und er hat dann Finger wieder an hier mit irgendwelchen Ausdrücken und Dingen und alles. Und dann habe ich gesagt, du weißt was, wir reden hier so nicht, ne? Mhm. Lass das mal bitte und so. Und genau, halt immer wieder so ein Stück ihn drauf hingewiesen, dass es nicht so gut ist, wenn man halt so redet und genau. Und,
1: naja, und dann war ja so, also normalerweise schaffen wir es, die meisten Kinder dabei zu behalten beim Programm.
0: Ja, genau.
1: Aber er war so eine Ausnahme, den haben wir wirklich rausgeworfen, ja, aus dem Kinderzelt. Der war ein kleiner,
0: ja,
1: Junge,
0: ja,
1: aber der hat die ganze Show kaputt gemacht, sag ich mal. Der hat alles, jeden Bibelvers, wo du anfängst, möchtest was erzählen oder was lehren oder gerade wenn du dann Evangelium erklären möchtest,
0: mhm,
1: dann platzt er irgendwas raus und sozusagen hat er
0: immer
1: alles unterbrochen, alles,
0: ja,
1: kaputt.
0: Genau.
1: Das hat uns auch wehgetan, aber wir haben gesagt, du gehst raus.
0: Ja, genau.
1: Und die Barbara stand zum Glück draußen und hat ihn dann aufgefangen.
0: Ich habe ihn aufgefangen, genau. Und dann habe ich einfach gesagt, so, komm, ich gehe jetzt in die Küche, ich muss Essen vorbereiten für den Mitarbeiter, der hilft mit. Und dann stand ich mit ihm in der Küche, habe ihm da Karotten gegeben zum Schälen und zum Schneiden, Paprika und was weiß ich was alles. Hat er halt was bekommen und dann habe ich einfach mit ihm erzählt, so wie die Küchengespräche sind oft sehr gute Gespräche. Genau, und ja, und es war dann einfach so Tag für Tag immer und man hat einfach gemerkt, er wurde immer weicher und immer, ja, hat einfach gewusst, ah, okay, da ist eine Grenze. Also er hat sich dann echt dann immer besser benommen auch so. Und was dann das Bewegendste war dann eben der Tag, dass wir dann eben abreisen mussten, halt eben wieder zurück nach Hause. Und wir waren eigentlich gerade am Einsteigen und dann kommt er halt noch her und will mir Tschüss sagen. Und dann sagt er so, kannst du mich mitnehmen? Ich möchte, dass du meine Mama bist.
1: Ja.
0: Oh, und das war so, boah, ey, also da hat mir echt, ja, das hat mir mein Herz zerrissen, den dann zurücklassen zu müssen. Und ich sagte, nee, das geht leider nicht, gell.
1: Ja.
0: Aber, also ich habe ihn, glaube ich, das Jahr drauf dann auch nochmal gesehen. Aber da war er dann eher so mit seinen Kumpels unterwegs und also wir hatten dann schon so Augenkontakt und haben uns mal so von weitem so gegrüßt, aber ja, kam dann jetzt nicht so viel mehr von ihm und ich wollte mich auch nicht aufdrängen und ich weiß auch noch, dass er da in dieser Zwischenzeit, ich habe ganz früher bei Kids Team habe ich auch so einen Fernbibelkurs für Kinder gemacht und da hat er sich auch angemeldet, hat er so 2-3 Lektionen mal gemacht und dann wieder abgebrochen, aber ja, war auch nicht schlimm oder so, ja. Aber es hat einfach so ein Kind, den nimmst du halt einfach irgendwie mit in deinem Herzen, gell.
2: Mhm.
0: Und ist halt einfach jetzt immer so, wenn wir halt mit dem Auto unterwegs sind, dann sehen wir halt eine bestimmte Automarke, dann müssen wir ihm immer an ihn denken und dann beten wir halt dann eben für den Jungen.
2: Schön.
0: Das ist immer so eine Erinnerung, ah, okay, ja, stimmt, genau.
2: Mhm.
0: Ja, genau, das ist so.
1: Mhm.
2: Dein Erlebnis?
1: Ja, das gibt so viele, wenn man über die Jahre da auf dem Campingplatz ist, das sind so, ja, spannende Begegnungen. Immer wieder ist auch schön mit Eltern, das gefällt mir auch so, ne?
0: Mhm.
1: Wenn Eltern einfach kommen, die dann auch, also wie gesagt, ich bin ein Ostdeutscher und da war Glaube nicht so das Thema und ist bis heute auch, weiß nicht, wenn man da hochfährt in manche Gebiete, da will man nichts von Gott wissen, ne?
2: Mhm.
1: Und da bin ich dann auch zu jemandem, der kam so mit seinem Sohn, hat den da abgegeben und sagt, na, Kinderkirche, da wollen wir nicht hin. So, boah, sag ich, ach, das ist ein Ossi, der. Hab ich gleich so gesagt, du bist ein Ossi, oder so. Ja, sagt er, das bin ich, ne. Sag ich auch. Und wir wollen von Gott ja nichts wissen. Wollte ich auch nicht und dann hat er mich erwischt. Guckt er mich an, ja, wie? Und dann fange ich an zu erzählen, mein Zeugnis einfach ein bisschen auch. Und dann sagt er, na, das glaube ich nicht. Du kommst mal heute Abend vorbei und dann erzähl mal. Und dann bin ich wirklich zu ihm, dann zu seinem Campingwagen, habe mit ihm Tee getrunken, also Männertee, ne? Das macht man dann manchmal, ich sage, okay, setzen wir uns mal hin und reden mal. Und dann fängt er an, erzählt seine Bedenken, seine, was glaubt er nicht, warum nicht. Und dann erzählt man von sich. Und das mache ich dann oft so, dass es einfach nicht, ja, aber in der Bibel steht ja, oder du musst doch und du kannst doch nicht anders. Sondern Jesus hat gesagt, ihr sollt meine Zeugen sein.
2: Mhm.
1: Und dann erzähle ich ihm einfach, was Gott mit meinem Leben veranstaltet hat, was ich auch erleben kann. Und dann manchmal auch die Tiefen und sag du, und genau deswegen brauche ich diesen Jesus, weil ich weiß, da hält er mich noch fest. Und dann bist du ganz oft einfach im Leben der Menschen drin. Weil die dann auch, natürlich, ihre Ehe, ihre Familie, der Urlaub ist vielleicht das Stückchen Glück, was sie noch haben, und dann wird gearbeitet. Ja, und das finde ich ganz

0: spannend, so mit so einem Vater zum Beispiel zu reden, der dann am Ende da sitzt, nein, du, hast du eine Bibel? Ich würde mal reinschauen. Und dann gibt es einen kleinen Autogramm, sag ich mal, wo man einen Gruß noch reinschreibt und ihm das mitgibt und dann lässt man ihn auch wieder los. Dann sagt okay, der Urlaub ist zu Ende, die fahren los und das sind unsere Gebetsanliegen dann auch. Mhm. Die wir einfach weiter beten. Immer wieder fällt uns das ein oder auch eben, wenn man jetzt gerade drüber redet, dann hat man ihn im Kopf und schickt so ein Gebet auch wieder los.
1: Ja.
0: Ich weiß nicht, wie der heißt oder jetzt nicht mehr. Mhm. Weiß nicht, wo der wohnt. Ich weiß gar nichts von ihm, aber Jesus kennt ihn und da bin ich mal ganz gespannt auch, was dann vielleicht, wenn der Himmel dann mal so da ist und wir da sind und erleben, Mensch, der war doch am Campingplatz und das ist doch der, was da so draus geworden ist. Mhm. Das ist ganz faszinierend. Also da lege ich Jesus immer wieder in den Ohren. Bitte geh ihm nach. Schenk ihm, dass er eine Begegnung hat mit anderen Christen, dass nochmal so ein Verrückter kommt wie ich, der nochmal ihn draufstößt. Oder dass er wirklich Bibel liest oder in eine Kirche geht oder wie auch immer,
1: Genau. Ja. Also die Geschichten, die nehmen einen so richtig mit und ich glaube, der ein oder andere, der jetzt vielleicht auch zuhört, der könnte auch gepackt sein. Gibt es denn auch so eine Möglichkeit, mal mit dabei zu sein, mitzuhelfen?
0: Auf jeden Fall. Mhm. Wenn du dabei sein möchtest, komm mal mit.
1: genau.
0: Ja, also wie gesagt, wir sind da erreichbar über die Homepage beim Kids-Team und da kann man einfach mal gucken. Unsere E-Mails findet man, Matthias@Kids-Team, fertig. Da schreibt man einfach mal hin und fragt mal nach, was haben wir denn für Einsätze. Gerade am Campingplatz oder auch bei anderen Freizeiten suchen wir immer wieder auch mal Mitarbeiter, Helfer.
1: Genau.
0: Die einfach mal reinschnuppern. Also keiner muss da groß vielleicht predigen oder so. Man kann auch einfach mal mithelfen. Das ist für uns immer schon eine große Hilfe, dass jemand Zeit hat für die Kinder, für die Eltern. Mhm. Weil das ist die intensivste, schönste Zeit, im Gespräch sein. Ne? Und da merken wir auch die Leute, die dabei waren, dass die dann merken, ich nehme jetzt viel mit. Mhm. Das hat mich jetzt so bereichert, das hat meinen Blick so geweitet, also Gott schenkt was an die noch nicht ihn kennen und er schenkt auch denen, was die seine Mitarbeiter sind. Ne?
1: Mhm.
0: Also auf jeden Fall mal melden, beim Kids-Team.
1: Verlinken wir gerne, dass da auch jeder
0: dann
1: den Zugang findet, gar kein Ding. Wir hatten ja auch letztes Jahr jemanden aus unserer Gemeinde, die mit dabei waren und die waren auch total Feuer und Flamme.
2: Ja.
1: Man kann einfach mitleben, auch an Gottes Reich teilhaben, ne?
2: Genau.
1: Sehr schön. Ja, inwiefern lasst ihr denn auch eure eigenen Kinder teilhaben oder habt sie mitgenommen? Jetzt sind die ja schon groß, aber wie habt ihr sie mit eingebunden?
0: Ja, als sie klein waren, blieb ihnen ja nichts übrig. Da mussten sie mit. Also gab einen Camping-Einsatz, wenn wir dann gemeinsam unterwegs waren. Ja. Dann war es schon so, dass wir dann alle eingepackt haben und sagt, ihr seid jetzt mit dabei. Ne? Mhm. Und dann am Campingplatz 2, 3, 4 Wochen manchmal waren sie mit dabei und das ist natürlich ein super Kontaktmacher. Dann, ne? Die Kinder damals waren sie 9, 10, so in der Richtung.
1: Ja.
0: Sind dann losgelaufen, haben da mit den Fahrrad gefahren mit denen.
1: Mhm.
0: Und dann immer eingeladen zum Kinderprogramm. Ne? Waren mit voller Begeisterung dabei, ganz aufgeregt manchmal. Und haben das einfach, weil sie es ja von zu Hause auch kennen, Jesus ist normal, haben sich dort auch so gelebt. Und für die anderen Kinder, die haben sich immer gewundert, was ihr betet beim Essen oder hier werden die komischen Lieder gesungen. Nein, das sind doch schöne Lieder. Immer so auch kleine Missionare. Ne?
2: Ja, genau.
0: Genau, und das haben sie gerne auch mitgenommen. Jetzt sind sie älter, jetzt überlassen wir ihnen auch die Möglichkeit. Also wir sagen nicht, du musst jetzt mitkommen. Mhm. Wenn du uns helfen möchtest, unterstützen möchtest, komm mit. Und manchmal kommt es auch so. Und manchmal sagen sie, ich möchte gerne was anderes machen. Oder ich habe mit der Jugendkreis was vor. Oder auch mit Schulfreunden, was weiß ich.
1: Ja.
0: So, dass wir auch alleine manchmal auf Tour dann sind. Ist auch wieder was ganz Eigenes. Ist auch gut. Die Kinder werden ja auch groß.
1: Genau. Wie alt sind eure Kids so? Was machen die mittlerweile?
2: Zwischen 22 und 13 sind sie.
1: Ah, okay.
2: Genau. Der Älteste schon ausgezogen. Können die anderen 13 noch zu Hause.
1: Mhm.
2: Ja, so.
1: Und vielleicht stellt sich ja der eine oder andere auch so vor, okay, von Missionaren, die Kinder, die müssen ja sehr heilig sein und so weiter. Wie erlebt ihr das so als Elternkinder? Also ihr verkündet anderen fremden Kindern so das Evangelium. Wie ist das so für euch?
0: Ja, manchmal ist das ganz spannend, weil man natürlich, wenn man als Missionsleiter auch noch kommt, dann müssen die Kinder ja alles wissen, alles kennen. Und ich weiß noch, wie einer mal auf mich zukommt. Du, ich habe heute die und die Geschichte erzählt. Die kannte deine Tochter gar nicht. Man sagt, das ist ja gut, dass du die erzählt hast. Wir legen schon auch Wert darauf, dass sie wirklich auch von anderen Leuten die Dinge kennenlernen. Also auch von uns natürlich. Aber dass wir nicht alles reinprügeln und sagen, du musst das jetzt auswendig können. Und pass mal auf, wenn die Leute, was sollen die denken oder so.
1: Ja,
0: ganz normale Menschen.
1: Und
0: was mich immer so prägt, ist der Satz auch von dem Uwe Holmer, der immer gefragt hat, bist du fröhlich? Das hat er so in so Bibelschulzeit oft gefragt.
1: Mhm.
0: Der hat nicht gefragt, wie geht es dir oder so, sondern Matthias, bist du fröhlich? Und das hat mich immer getroffen, ganz tief, die Freude am Herrn, das macht's aber. Und dann hat er immer gesagt, wenn du nicht fröhlich bist, verbring mehr Zeit mit Jesus. Und das ist auch das, was wir unseren Kindern so weitergeben, dass wir ihnen nicht sagen, ja, also ist ja ganz klar, wenn du traurig bist, hast keine Bibel gelesen, hast nicht gebetet, so dieser, boah, ja, ich muss Druck. Sondern einfach, dass wir ihnen sagen, schau mal, wie viel Zeit hast du verbracht mit Jesus in letzter Zeit? Naja, nicht so viel. Und sagt, sollen wir wieder mal helfen? Also gerade jetzt, wo sie älter sind natürlich, dann sollen wir mal Zeit wieder miteinander oder liest alleine. Und das merkst du dann, wie dann Aufatmen auf ihr kommt. Ne? Aber wirklich dieses Aufzeigen, das ganz praktisch im Leben. Genau. Also unsere Kinder sind, freuen wir uns, sind auf ihren Wegen unterwegs, sind im Jugendkreis sonst wo unterwegs, Gemeinde unterwegs. Ja. Und das ist schön zu sehen und haben auch schon manchmal Rückmeldung gegeben, wie es ihnen so gefallen hat, woran sich noch gerne erinnern, was manchmal vielleicht auch anstrengend war. Und doch, das ist auch so ein Geschenk Gottes, wo er sagt, na, trachtet ihr nach meinem Reich, ich kümmere mich auch um das andere. Ne?
2: Ja, ja.
0: Und genau. Ja, also das wäre auf jeden Fall, gerade beim Essen, finde ich auch schön, beim Essen zusammen sein, zusammen beten. Auch wenn Kinder aus der Schule dazukommen, Freunde oder so, wenn die dann da stehen und dann, manchmal hast du gemerkt, also ganz jung waren die Kinder, war alles normal, auch vor der Runde, wenn man älter wurde, ne, dann haben die Kinder, naja, wir beten ja bei uns, wie wird das jetzt? Und das habe ich schon gemerkt, das wird meinen Kindern vielleicht dann peinlich oder so, weil sie dann natürlich Teenager oder was auch immer, ne? Und dann habe ich ganz locker einfach erklärt, sag ich, ja, wir sind ja Christen und wir freuen uns immer, dass Gott uns so gut versorgt, deswegen sagen wir dem Herrn da oben immer noch Danke. Dann waren meine Kinder so, oh, okay, das kann ich gut vertreten. Genau, und dann betet man einfach ganz fröhlich los, also mit Freude das Wort Gottes verkündigen, dass wir selber fröhlich sind, weil so traurige Leute, das ist kein gutes Zeugnis. Ne? Ja. Da kann ich noch so ernsthaft knien. Genau, und das merken wir, diese Freude haben unsere Kinder mitgenommen. Ja,
2: und was mir dann einfach auch nur so wichtig wurde, auch so mit den Jahren, gab es immer so einen Moment, wo ich dann angefangen habe, zu beten, sagt Herr, schenk, dass unsere Kinder nicht unseren Glauben kopieren. Ja. Also es ist ein Privileg, in so einer Familie groß zu werden, dass er alle Bibel, also nicht alle, aber vieles einfach von Gott hören. Und viele Dinge sind ja auch voll gut und voll der Segen. Aber ich habe dann angefangen, Herr, schenk, dass sie dich persönlich kennenlernen, dass sie es nicht kopieren, sondern dass sie eine persönliche Begegnung mit dir haben. Und dass diese Beziehung einfach, das ist das Wichtigste. Und da lässt man natürlich da alles offen, ne? Man gibt's aus der Hand raus und gibt's Jesus. Ja, und dann gibt's einfach mal so Zeiten, wo dann einfach ganz viele Fragen kommen. Und die Fragen aber auch zulassen und so sagen, hey, boah, wie kannst du jetzt so fragen? Du hast doch schon alles gehört eigentlich, oder? Aber einfach das zuzulassen und das den Kindern zuzugestehen. Genau. Und das ist mir ganz wichtig oder uns ganz wichtig. Mhm. Ja.
1: Ja, stark. Genau.
2: Ja.
1: Da kann man die Kinder dann einfach Gott abgeben und schön, wenn, wie du gesagt hast, ne, wenn man nach dem Reich Gottes trachtet, dass er sich drum kümmert, auch um den Rest.
2: Genau.
1: Dass man da einfach so verbunden sein darf.
2: Genau.
1: Ja, und trotzdem, also Matthias, du hast gerade von der Freude gesprochen. Wenn man so wochenlang im Einsatz ist, kann es ja auch mal sein, dass man total ausgelaugt ist, dass man irgendwie, dass mal die Luft raus ist. Wie geht ihr mit solchen Situationen um?
2: Boah.
0: Manchmal klebt die Zunge am Gaumen. Wir haben mal 5 Wochen am Stück Kinderzelt gemacht. Und dann weißt du nachher schon gar nicht mehr, was du noch reden sollst. Ja. Das ist so vieles, ja. Mhm. Und manchmal muss man einfach durch. Da freut man sich auf den Urlaub hinterher. Genau. Und ja, es ist schon auch so immer wieder dieses eigene zu Jesus kommen, ne? Dass man sagt, okay, Herr, du siehst gerade, ich bin jetzt völlig fertig. Oder man ist manchmal verletzt oder man hat irgendeine Freizeit, leidet man. Dann kriegst du auf einmal Kopfweh oder was. Dann kannst du nicht abbrechen, nur weil es dir nicht gut geht. Dann sagst du, okay, dann muss ich jetzt durch. Ne? Und wenn der Herr das Kopfweh nicht wegnimmt, dann bleibt das eben. Ne? Und dann manchmal quält man sich ein Stück durch. Aber da ist auch so, wie der Paulus sagt, ich eifere, ich ackere, ich schufte für Gott, aber mach das durch seine Kraft. Ne? Und das merken wir immer wieder, wenn... Ich weiß noch, zu einer Freizeit bin ich mal gefahren, da habe ich wirklich keine Lust gehabt. Ich weiß gar nicht, ob man sowas sagen darf. Da war wirklich, wo ich sag, boah, das jetzt auch noch, weil das so, ich habe schon gewusst, was das so ungefähr werden könnte. Und ich bin da wirklich hingefahren, so, eigentlich, ich hätte jetzt gern Urlaub. Und dann habe ich gesagt, Herr Jesus, du siehst das gerade, ich will dir gar nichts vormachen, ich kann nicht. Und dann sage ich, schenk du mir wieder die Freude, mach du das, füll du mich mit deiner Liebe, mach du das, ne? Und das war am Ende einer der genialsten Freizeiten, weil ich wirklich gemerkt habe, schon als der erste dann um die Ecke kam, war so richtig, endlich, es geht los. Ich so, okay, was ist mit mir los? Und da kam die an, hey und so. dann ist die Freizeit gestartet. Es ist wirklich auch viel passiert in dieser Woche. Wirklich gute Sachen, geistliches Wachstum. Leute haben da wirklich Schritte gemacht im Glauben. Wir haben beten dürfen für Teenager, die auch genau solche Ängste hatten, wie die Barbara beschrieben hat. Und dann auch jemand dort wirklich frei geworden ist davon. Und da haben wir schon gemerkt, man wird bei solchen Sachen auch angefochten. Ne? Ist ja nicht nur einfach keine Lust, sondern da ist jemand, der hat kein Interesse daran, dass das Wort verkündet wird. Der möchte das Evangelium kaputt machen, zerstören, niederhalten und dann trotzdem bereitstehen und sagen, Jesus, so schwach wie ich jetzt bin, aber ich bin da. Du bist der Herr, ich bin dein Knecht und los geht's. Ne? Ja. Und das ist ganz gigantisch, wenn man dann wirklich zugucken darf, wie Jesus arbeitet. Das ist, immer wieder erleben wir das, ja.
2: Ja, genau. Ja. Aber halt auch, wenn dann bei so, nach so langen Einsätzen, wenn wir dann als Familie nach Hause gekommen sind, einfach wirklich diese Familienzeit dann zu genießen und auszunutzen, gell? Das dann wirklich dann nur für uns, einfach im Garten chillen, Buch lesen, mit den Kindern spielen, Zeit haben mit den Kindern und einfach als Familie, das ist, genau, einfach da, einfach dann auch wieder runterzukommen, so, genau.
1: Ja. Die Zeit muss man sich dann auch mal nehmen, ja, und nicht sagen so, ja. Im Reich Gottes gibt es keine Pause, ne?
2: Ja.
1: Jesus hat auch Pausen eingelegt, ganz bewusst.
0: Na, und das ist auch was, ich kenne jemanden, der hat zu mir mal gesagt, ja, weil ich auch so, ich muss ja meine Familienzeit ein bisschen beachten und so. Sagt er, alles für den Herrn, lauf los, mach los, wir haben nicht mehr viel Zeit, wir müssen evangelisieren. Und dann bin ich schon auch auf die Stelle mal gestoßen, ein Priester soll seiner Familie gut vorstehen. Das heißt also, wenn ich hinten alles runterfallen lasse, meine Familie, und mich gar nicht kümmere, da kann ich schnell sagen, Gott, mach du mal. Er hat mir aber auch Verantwortung übergeben. Also da sind wir auch ein Wechselspiel, sag ich mal, so dass Gott sagt, jetzt ist aber Zeit für dich, dass du wirklich da bist. Und wenn du nicht da bist, weil du für mich unterwegs bist, dann kümmere ich mich auch. Aber man kann sich auch Dienste anreißen, um zu fliehen vor der Familie. Ne?
1: Ja.
0: Und das ist nicht gut. Und das merken die Kinder auch. Und sie merken dann schon auch, wenn man dann kommt und sagt, jetzt habe ich wirklich Zeit. Jetzt nehme ich mir Zeit, jetzt spielen wir irgendwas, auch wenn ich keine Lust auf das Spiel habe, aber wir machen's.
1: Ja.
0: Oder ja, wie du schon sagst, einfach mal im Garten sitzen, was machen.
2: Ja.
0: Das ist ganz wichtig.
2: Unkraut jäten oder sonst so ganz einfache Dinge.
1: Ja.
2: Genau.
0: Das ist auch was wir gemerkt haben. Da kann man fromm reden, wie man will. Sie gucken das Leben an, sie gucken die Taten an. Ja. Da kannst du 10-mal sagen, Jesus hat dich lieb, Jesus ist da. Er sagt, aber ich habe doch einen Papa, warum bist du nicht da? Und das ist halt auch wichtig. Und wenn ich dann sage, na gut, ich habe jetzt Zeit, ich mache das jetzt, dann merkt er, okay, da ist wieder Glaube lebendig.
1: Ja, schön.
2: Genau.
1: Dann habe ich noch mal eine Frage auch zur Kindercampingkirche. Wenn ihr da dann seid und das Evangelium mit den Kindern teilt, wie konkret erklärt ihr denen das? Also wie geht ihr da vor? Weil manche haben ja vielleicht auch noch nie was von Jesus gehört oder das ist ja auch vielleicht gar nicht mal so einfach.
0: Also ich nehme ganz oft meine alte Bibel, die sieht auch schon alt aus, und dann zeige ich dieses dicke Buch und sage, wer von euch kennt eine Bibel? Wer hat schon mal eine Bibel gesehen? Und dann ist wirklich erstaunlich, es gibt wenige, so gerade auf einem Campingplatz, die das kennen. Die dann sagen, Oma hat vielleicht keine Ahnung. Und wer kennt eine Geschichte aus der Bibel? Keine Ahnung, ne? Und dann sage ich, na, das ist ja spannend. Das muss man doch wissen. In der Bibel hat Gott doch aufschreiben lassen von den Menschen, dass er die Menschen gemacht hat, dass er sie lieb hat und so. Und dann mache ich so einen Einstieg irgendwie und dann merkst du schon, dumm, da gucken die Kinder, so wie bei mir. Das ist so ein bisschen so auch ein Stück mit meiner Lebensgeschichte wahrscheinlich dann verbunden, wo ich merke, ich komme aus einem Leben, wo man von Gott nie geredet hat. Und dann kommt auf einmal die Überraschung, was, da gibt's einen Gott? In der Schule habe ich ganz andere Dinge gelernt, Evolution und was da alles passiert ist. Und ich so, okay, ja, dann ist das so. Ich wusste nichts anderes. Und auf einmal kommt wer, der sagt, das hat Gott sich ausgedacht, das hat Gott gemacht und auch du bist sein Werk. Und dann fängst du an. Und dann sagen wir, fang einfach an mit dem Gott, der alles gemacht hat, der den Menschen lieb hat. Auch eben die Geschichte, wie er den Menschen da am Anfang gemacht hat. Und dass dann schon der Feind Gottes kam und sagt, na, ich möchte dieses Werk Gottes zerstören. Ich muss die Menschen von diesem Gott wegreißen. Und Adam und Eva dann wirklich gesagt haben, ja, okay, vielleicht hat er ja recht. Vielleicht hält Gott uns ja was verborgen, was wir nicht kriegen sollen. Und dann haben die sich eben nicht mehr an Gott gehalten, sondern den eigenen Wegen gelaufen, den Wegen des Feindes hinterhergerannt. Und deswegen können wir Gott heute nicht mehr sehen. Deswegen sage ich den Kindern auch so, deswegen, wenn du da sitzt und sagst, wo ist Gott? Du siehst ihn nicht. Aber er hat ein Geheimnis hinterlassen. Er hat in der Schöpfung sich zum Beispiel versteckt. Also hat Zeichen hinterlassen, im Römerbrief steht das. Gottes Wesen kann man in der Schöpfung erkennen. Und dann machen wir zum Beispiel auch, dass wir Pflanzen, Tiere erklären ein bisschen was. Und da gibt es spannenderweise ganz viele Hinweise auf Gott. Also wenn man da mal so, ja, auch gibt's ja auch so christliche Physiker oder Chemiker oder wie auch immer, die dann Dinge erklären können, viel besser als wir. Mhm. Da schauen wir danach, lesen ein bisschen und dann tun wir so, als wenn wir es auch kennen. Aber erzählen das dann einfach. Und da ganz spannende Sachen. Wir erzählen, eine meiner Lieblingsgeschichten ist über den Esel, das dümmste Tier, was man so sagt. Und da habe ich dann gesagt, Gott, wo bist du denn in deiner Schöpfung zu erkennen? Und wenn man dann weiter, ich werde das jetzt einfach nur ganz kurz machen, kann man bei uns da mal nachfragen. Genau, aber der Esel ist ein Tier, das ganz besonders gemacht ist, ganz anders als ein Pferd oder in bestimmten Dingen anders als ein Pferd. Mhm. Und auf dem dummen Esel gibt es auf ganz vielen eine Rückenzeichnung, das sogenannte Eselskreuz. Also jeder Esel, fast jeder, hat auf dem Rücken ein Kreuz. Und da gibt es ein Schmachkreuz, heißt das, aus der Römerzeit, wo auch ein Esel gekreuzigt wurde, wo dann gesagt wird, da unten steht der Alexamenos, so hieß der betet seinen Gott an. Also was für ein dummer Gott ist das, der sich kreuzigen lässt. Und darauf nehmen wir Bezug. Und das ist die Torheit des Kreuzes zum Beispiel, ne, wo wir sagen, schaut mal, diese Geschichte, die Dummheit des Kreuzes, wo so viele Menschen lachen, die hat Gott von vornherein so gesehen. Der Esel ist das Zeugnis dafür. Dann staunst du. Und dann redest du weiter vom Kreuz, von Jesus, der gekommen ist, weil er uns lieb hat. Der sagt, weißt du was eigentlich, auf deinem Leben müsste eine Strafe gezahlt werden am Ende. Die kann keiner zahlen. Aber Gott freut sich nicht und sagt, da ist wieder einer zum Bestrafen. Sondern sagt, ich will dich gar nicht bestrafen. Und deswegen sagt Jesus, okay, ich gehe diesen Weg. Und das erklären wir so, sag ich mal, ein bisschen hautnah, wo sie dann wirklich das mal hören. So ist das, Gott hat den geschickt. Du bist getrennt, du hast die Dinge, die du tust, das sind alles Dinge, die dich von Gott fernhalten. Gott will dein Leben verändern, ja. Und dann laden wir ein und sagen, wenn du magst, da kannst du mit uns Bibel lesen, kannst ein Gebet sprechen mit uns, kannst es ganz alleine machen, so wie ich heimlich gebetet habe. Mhm. Also wir überlassen das auch wirklich dann Gott. Also wir erpressen da keinen hin oder einfach auch aus Verantwortung, auch vor den Eltern ein Stück weit, wo wir sagen, naja, jetzt werden die da manipuliert. Dann haben wir gesagt, na, wir manipulieren nicht, wir laden ein. Mhm. Und wenn was ist, wenn sie verrückt werden, dann ist das Gott, der da arbeitet. Und ich sage, und kann ja sein, dass sie nur was kopieren oder imitieren wollen, dann ist es nach einer Woche weg. Aber wenn es echt ist, ich sage, das habe ich auch schon oft zu Eltern gesagt, wenn du da eine Veränderung merkst, solltest du dich fragen, ob es vielleicht auch richtig ist. Mhm. Das passiert auch. Da haben wir, eins muss ich jetzt doch noch erzählen. Eine ganz spannende Begegnung mit Eltern gehabt. Wir waren am Campingplatz, haben es gerade aufgebaut, alles schön, haben uns das Zelt dekoriert, haben uns gefreut, jetzt geht's los. Dann geht die Zeltwand auf, so die Tür. Da kommt einer rein, ihr seid schuld. Und da habe ich so im ersten Moment so am Anfang des Campingdienstes gedacht, oh, jetzt geht's schon los, Anfechtung. Da sag ich, boah, woran haben wir Schuld? Dann rattert der Kopf. Ihr seid schuld, dass wir jetzt jeden Tag Bibel lesen. Ich so, okay, das nehmen wir auf uns. Und dann haben wir, wie kommt das? Ja, meine Tochter, oder weiß gar nicht, oder Sohn war auf jeden Fall hier im Kinderzelt. Und dann habt ihr angefangen mit der Bibel zu lesen. Und dann haben wir so einen Bibelleseplan genommen, haben das ausgeteilt, kannst zu Hause weitermachen. Und dann hat die das einfach so übernommen. Und die war so eine dominante Tochter. Manchmal ist es gut, wenn die Kinder doch mehr sagen dürfen zu Hause. Und hat dann gesagt, ja, jetzt ist ja keiner, der das mit mir macht. Jetzt setzt ihr euch hin, Mama, Papa. Und dann hat die mit den Eltern Bibel gelesen, ne? Da wurde der nächste Bibelleseplan und der nächste und jetzt machen die jeden Tag stille Zeit und sind dann auch in Anbindung an eine Kirche und sind zum Glauben gekommen. Ach. Und das finde ich so schön, das ist das, was wir gar nicht machen können. Nee. Da kannst du, wie sollen wir das einem 9-jährigen Kind oder weiß ich, wie alt die war, beibringen, jetzt bekehr auch noch deine Eltern? Das können wir nicht.
2: Das passiert dann.
0: Das macht Gott einfach, das ist so schön. Ja. Und da kannst du nur sagen, oh, danke Jesus. Ja. Richtig cool, ja.
1: Hammer. Ja, wir haben jetzt gerade gehört, dass immer wieder auch Kinder oder auch Erwachsene zum Glauben kommen. Aber also in der Bibel gibt's ja auch dieses Prinzip der Jüngerschaft und die müssen ja auch in dem Glauben weiterkommen. Wie geht ihr da vor? Einfach auch, so wie du sagst, Gott überlassen? Oder gibt's da dann auch Möglichkeiten, dass sie zum Beispiel Anbindung an eine Gemeinde finden oder so?
0: Also wir heißen zwar Campingplatz Kinder Camping Kirche, aber Kids Team ist keine Kirche, sondern einfach ein Missionswerk.
1: Ja.
0: Und wir fragen oft die Leute dann auch, wo kommt ihr her? Oder wenn wir irgendwo in einem Ort sind, wo wir sowieso vor Ort dann irgendwie ein Kinderprogramm machen, dann schauen wir einfach, wo gibt's denn hier Gemeinden? Ganz verschiedene. Wo sind die? Wer ist das? Kennt ihr die vielleicht sogar? Fragen die Leute, kennst du die Kirche da bei dir in der Nachbarschaft? Da geh doch mal hin. Mhm. Manchmal ist sogar, dass wir dann Kontakt mit dem Pastor aufnehmen und sagen, du, es könnte sein, dass der wer kommt oder sowas oder je nachdem auch, was die wollen. Aber das erleben wir immer wieder, dass wir wirklich so vermitteln an Gemeinde auch und sagen, geh da mal hin, frag mal, red mal mit dem Pastor auch. Dann ist das so ein Stück einer Gemeinde anbefehlen. Nicht alle Gemeinden kennen wir auch richtig. Ne? Das ist auch, wir wohnen ja nicht überall, wir kennen nicht jeden persönlich. Hm. Und dann auch wieder dieses Gott überlassen. Du musst das jetzt weitermachen. Ja. Ne? Aber da arbeiten wir eben gerne auch mit vielen Gemeinden zusammen und freuen uns deswegen auch, wenn jetzt Leute zu uns kommen und mal so einen Dienst mitmachen, dann kennen die unseren Herzschlag ein bisschen und wissen, aha, so läuft das, so funktioniert das. Mhm. Und dann kennen wir die aber auch und sagen, da geht mal hin in die Gemeinde. Da gibt's einen, der kennt uns auch schon. Mhm. Ja, das ist ganz spannend.
2: Ja, genau.
1: Ja, sehr schön. Ja. Was ich auch sehr cool finde, dass ihr dann ja auch immer wieder so Spiele mit denen spielt und dann auch Anbindung irgendwie zur Bibel findet. Mhm. Wollt ihr uns da auch mal ein Beispiel geben?
0: Welche willst du jetzt hören?
1: Alle? Nein.
0: Ja, also wir haben ganz verrückte Spiele, die nicht jedem gleich gefallen, weil sie denken, das geht ja gar nicht. Und komischerweise ist das dann doch ein Bibelspiel. Also unser Chaka zum Beispiel, ne, was wir gestern da auch mit den Kindern gespielt haben. Einfach ganz viele Schaumstoffwaffen ausgerüstet mit Schild und Schwert und dann rennt man im ersten Moment einfach aufeinander zu, prügelt sich um einen Ball und dann gibt's irgendwann ein Tor. Und dann habe ich schon mal so gehabt, dass dann auch Gemeindeleute da standen, na, das ist jetzt aber kein christliches Spiel. Mhm. Ich habe gesagt, eigentlich schon. Kennst du die Waffenrüstung Gottes, die Waffenrüstung für dein Leben? Ja, ich sag, welches Kind hat das schon mal live miterlebt, wie Schwert und Schild sich anfühlt? Aha, oh ja, doch, das ist gut, ja. Na, und das ist natürlich, es soll jetzt nicht veralbernd sein, aber wir biegen die Spiele nicht hin und sagen, irgendwie wird das biblisch. Aber manchmal ist auch einfach dieses, man spürt was, man erlebt was. Und gerade bei diesem Spiel ist so, da habe ich mich dann auch mal an die Keule gehalten und bin dann rum mit meinem langen Bart und ein bisschen rum laut gemacht, ne? Und dann ist ein Kind wirklich, hat Schwert und Schild weggeschmissen und ist runtergelaufen vom Platz. Ich habe jetzt Angst. Und da habe ich gesagt, aber du bist doch ausgerüstet, du hast doch Schwert und Schild dabei, du bist doch bewaffnet. Aber ich weiß nicht, wie das geht. Und da habe ich gedacht, das ist genau wie bei uns Christen. Wir sind ausgerüstet, dann sollen wir die Rüstung anziehen. Also im besten Fall haben wir sie auch angezogen und wissen dann trotzdem nicht, wie es geht. Dann sage ich, den Schild musst du hier hinstellen, damit die Pfeile dich nicht treffen. Und Schwert, damit gehst du los. Mhm. Und das ist schon so, wo wir immer wieder auch erklären, habe ich ja gestern auch so versucht, an den Leuten das zu zeigen, aufzuzeigen, dass wir eben nicht nur sinnlose Spiele machen. Das soll immer so ein roter Faden auch sein. Und gerade auch bei dem Spiel ist es auch so, wenn dann mal jemand was abbekommt oder das jetzt tut nicht weh, aber man merkt es. Und gerade wenn diese Keule mal ein bisschen döller geschwungen wird, dann spürt man's. Und es kann auch Anfechtung wehtun. Es kann auch der Angriff des Feindes wehtun. Es ist nicht immer nur, naja, das bete ich schnell mal weg. Mhm. Das kann einen auch ganz tief runterreißen. Mhm. Und dass man dann sagt, aber Gott ist immer noch stärker. Gott ist immer noch da. Genau. Und das ist zum Beispiel so eine Sache, ja.
2: Genau. Ja, und was anderes, was richtig gut ankommt, das heißt, Kinder bauen Bibel. Ja. Das heißt, wir nehmen Lego-Steine mit, also keine Lego-Stadt, sondern halt ein kleineres Set. Und dann werden biblische Geschichten erzählt und dann dürfen die Kinder das mit Lego nachbauen. Und das ist richtig cool, also weil sie es dann nochmal verdeutlichen, verinnerlichen, da nochmal wirklich einzelne Szenen halt dann nachbauen. Und du hast dann mal erzählt, du warst dann in einer Gemeinde und da war ein Junge und der war so begeistert und hat gesagt, das ist ja besser als PlayStation. Und es hat echt voll cool, ja. Also da einfach das zu verinnerlichen einfach und zu
0: Ein anderes Kind hat dann gesagt, Mama, wir haben doch auch eine Bibel zu Hause. Er liest mir was vor, dann weiß ich wieder, was ich bauen soll. Das ist schön, sie nehmen es dann mit, ne?
2: Super.
0: Zu Hause ihre Steine und bauen dann auch. Ja,
2: genau.
1: Ja, man merkt total, ihr lebt so mit diesem Dienst mit und das ist auch super spannend, euch zuzuhören. Aber wo seht ihr euch denn so zum Beispiel in 10 Jahren?
0: Oh, ob wir das jetzt laut sagen dürfen.
2: Also, ich würde sagen, da, wo Gott uns haben möchte. Ja, so ganz im Allgemeinen eigentlich. Ja. Also wir wollen wirklich das tun, was er für uns vorgesehen hat. Ja.
0: Genau. Also das ist für uns Priorität 1. Also was Gott sagt, das wollen wir tun.
2: Genau.
0: Und wenn er meint, wir machen das so lang wie mein Vorgänger, über 30 Jahre, das Kids-Team, die Leitung, dann machen wir das auch gerne, dann sind wir auch da.
2: Ja.
0: Aber es gibt so ein inneres Herzensbrennen, wo wir merken, das wird immer stärker und da wissen wir nicht genau, ist das ein eigener Wunsch oder ist das vielleicht doch auch ein Ruf Gottes? Ja. Genau, also dass er so, wir würden gerne eine Straßenkirche, irgend sowas in die Richtung Straßenkirche aufbauen. Wir würden gerne nach Mecklenburg-Vorpommern gehen, das ist Ostdeutschland, meine Heimat eigentlich, wo ich herkomme, und weil dort wirklich tiefe Traurigkeit über die Menschen liegt. Und viele Missionare geben dort auf. Die gehen einfach und sagen, na, das kannst vergessen, die Leute erreichst du nicht. Und das bewegt uns immer wieder im Urlaub, wenn wir da sind oder so, haben wir Begegnungen und merken, die Leute, weiß nicht, wir können mit ihnen reden oder wir, ja, das soll jetzt nicht komisch klingen, überheblich, aber weil ich von dort komme, kenne ich das ein bisschen auch und weiß man, wie man mit denen vielleicht umgehen muss. Und da sind wir oft am Fragen, also soll keine Flucht sein und so. Aber vielleicht ist es nochmal so ein Abschnitt dann, wo man sagt, okay, man kann diese Arbeit jetzt mal übergeben an wen anders und dann mal sehen, was, ja, das wäre eine spannende Sache.
1: Ja. So ist das mit Gott, ne? Ja. Ist einfach spannend und man weiß noch nicht so genau.
2: Voll.
1: Ja, und das können die Zuhörer, denke ich mal, auch gerne so mit in ihr Gebet reinnehmen.
0: Ja.
1: Unbedingt. Aber vielleicht habt ihr auch zusätzlich noch so Anliegen, die ihr gerne teilen wollen würdet.
2: Ja.
0: Ja, also eins ist auf jeden Fall das, was ich vorhin schon gesagt habe, Mitarbeiter auch, also nicht nur hauptamtlich, sondern wirklich auch, dass wir immer genügend Helfer bekommen. Wir haben zum Beispiel eine Freizeit in Wien, eine Deutsch-Englisch-Freizeit, da werden 80 Mitarbeiter gesucht teilweise, also je nachdem, wie viele Kinder auch kommen. Und das sind dann ganz viele ehrenamtliche Helfer auch, dass wir da immer wieder Leute bekommen, die die Freizeiten mit unterstützen. Weil auch war da, wenn Mitarbeiter fehlen, können wir auch wieder keine Kinder mitnehmen oder weniger Kinder. Ne? Genau, und dann die Finanzen ist immer wieder auch spannend, dass man da einfach auch wirklich betet, dass so ein Missionswerk getragen wird. Und gerade jetzt in so einer Zeit, wo man merkt, alles wird teurer, die Leute merken wieder, oh, jetzt wird's wieder schwerer für mich. Mhm. Haben wir oft auch Briefe, die dann schreiben, ich kann jetzt leider nicht mehr spenden. Mhm. Und bei manchen wird's tatsächlich wohl auch so sein. Aber manchmal denke ich auch, trachte zuerst nach dem Reich Gottes. Und das gar nicht als Befehl, gar nicht als Zwang oder ja, ich muss ja hier, sonst sterbe ich auch noch oder was. Aber wirklich als dieses, lass Gott das wirklich machen. Glaub ihm, wenn er sagt, wenn du deinen Zehnten gibst oder wenn du nach meinem Reich trachtest, es wird dir zufallen. Wir erleben das auch immer wieder und da mache ich schon Mut auch, gib nicht zuallererst an Gottes Reich auf. Mach da weiter, ne?
2: Ja. Ja.
0: Genau. Also eben Mitarbeiter, Finanzen und dann natürlich für die Kinder auch, ne?
2: Genau, absolut, genau. Also das wirklich vor allem auch für Kinder, die familiär wirklich in schwierigen Situationen sind. Also wir begegnen Kinder, die es wirklich nicht einfach haben. Entweder irgendwo ist ein Elternteil erkrankt oder gestorben sogar oder keine Ahnung was. Und das ist dann wirklich eine sehr große Not heutzutage da. Das sieht man oft gar nicht so. Aber wenn sie dann manchmal dann da sitzen und du bastelst mit ihnen gerade was und dann erzählen sie was und dann denkst du, boah, okay, damit habe ich jetzt nicht gerechnet. Ne? Und also diese Not, und du siehst es einfach auch an den Kindern. Also das wirklich, und also nicht nur die Kinder, auch die Jugendlichen, die da wirklich ja schon auch so Orientierungslosigkeit einfach auch haben, ne? Also da wirklich für die Kinder und Jugendlichen, Familien zu beten.
0: Ja. Also das, glaube ich, ist so unser größter Wunsch auch.
2: Ja.
0: Weil uns das selber immer wieder also es gibt Dinge, die kann man sich gar nicht vorstellen. Also manches, wenn ich das höre, denke ich, ich hätte es am liebsten nicht gehört. Du willst das Kind am liebsten, weiß ich nicht, befreien von allem. Aber du kannst gar nicht. Du hast gar keine Chance, außer zu beten und Gott anzubefehlen. Ne?
2: Ja.
0: Wir haben da wirklich traurige Begegnungen, wo du weißt, das Kind, also wenn das so weitergeht, versumpft das jetzt schon. Es ist von Anfang an schon kaputt. Ne? Und da beten wir ganz viel, ganz viel. Und das wäre auch so der Wunsch, wirklich, dass da viele mitbeten. Für die Kinder einfach in eurem Umfeld, da wo man ist, für die Kinder in Deutschland, in Österreich. Einfach beten, beten, beten.
2: Ja.
0: Damit da wirklich, sag ich mal so, wir reden oft von Erweckung irgendwo, aber das muss bei den Kindern auch genauso sein, dass Kinder Gottes Wort hören, dass das hineingeht ins Herz, dass sie Ja sagen und dann, dass Gott wirklich dabei bleibt, dass sie versiegelt werden mit Gott, ja.
2: Weil, ja.
0: So viel Mitarbeiter kann es gar nicht geben. Das ist leider so. Das ist leider auch die Wahrheit. Die Mitarbeiter fehlen.
2: Ja.
0: Deswegen müssen wir da manchmal nur ausstreuen und dass Gott weitermacht. Ja.
2: Ja.
1: Absolut, ja. Und das finde ich aber auch so schön. Immer wieder teilen wir hier auch Gebetsanliegen, weil wir einfach an einen Gott glauben, der Gebet erhört und der die Macht hat, was zu ändern.
2: Ja.
1: Das ist das Schöne.
2: Ja,
1: ja, leider komme ich auch schon zur letzten Frage. Tatsächlich, die Zeit ist echt so verflogen. Aber was würdet ihr den Zuhörern gern noch so als abschließenden Ratschlag mitgeben?
0: Jeder einen, oder?
1: Jeder einen.
2: Jeder einen. Okay. Also da fällt mir eigentlich nur unser, was heißt nur, also eigentlich unser Trauspruch ein. Der heißt, befiehl dem Herrn deine Wege und hoffe auf ihn. Und er wird's wohl machen. Einfach, das ist unser Leitvers einfach auch, wo wir manchen Dingen einfach, wo wir manchmal nicht wissen, wie es weitergeht, dass wir es einfach Gott anbefehlen und einfach drauf ihm, in der Übersetzung heißt es, dass man das ihm hinwälzt, so richtig auf ihn hinwälzt, das, was einen bewegt oder diese Wege oder Träume oder Ideen, die man so hat oder wo man nicht weiß, wie es weitergeht, dass man es an ihn abgibt und dass man es einfach dann sagt, okay, du machst das jetzt und er wird's wohl machen, nicht wir. Und einfach das als Ermutigung, genau, egal in welchem Lebensbereich. Ja.
0: Ja, und was mir auffällt, ist so, es gibt leider so viele traurige Christen. Ich weiß nicht, ob das... Es gibt verschiedene Dinge, von denen man sich vielleicht mitreißen lässt, von denen man sich auch runterdrücken lässt. Manchmal auch berechtigt. Man kann nicht einfach jede Traurigkeit wegschnipsen oder wegbeten, sag ich mal, so ganz flach jetzt. Aber oft ist es auch so ein Hängenlassen vielleicht, so ein, ach, was kann ich schon machen? Und da habe ich gemerkt, das ist oft so, weil wir diesem Gott nicht das zutrauen oder doch nicht vielleicht so beim Wort nehmen, wie er es meint. Und da steht im Kolosser 1, das finde ich so ganz spannend, das Geheimnis des Glaubens wird da beschrieben. Also dieses, was ist denn das Glauben? Was ist das einfach nur, ich glaube, morgen regnet's oder so, sondern wirklich dieses Vertrauen darauf, Gott hat Christus in euch hineingelegt, also den Heiligen Geist, das ist Christus in euch. Und das finde ich so schön, die wir Gott an Gott glauben, die kennen das Geheimnis des Glaubens, denen hat das gezeigt. Und dieses Geheimnis heißt, Jesus Christus lebt in euch. Und darauf dürfen wir uns verlassen. Das ist nicht meine Schwäche, aber Gott, ich kann nicht. Sondern, na, das weiß ich doch. Darum habe ich dich ja ausgesucht. Du bist wie mein Handschuh, den ich gebrauchen möchte. Aber lass dich bitte gebrauchen. Jesus Christus, der Geist Gottes in dir, möchte das machen. Und das kann man nicht so ganz erklären. Das ist so ein Stück auch, bleibt das so, dieses Geheimnis, wie geht denn Glauben? Aber je mehr man sich an Gott abgibt, oder Paulus sagt auch, ich muss abnehmen, Christus muss zunehmen. Oder ich lebe, aber jetzt nicht mehr ich, sondern Christus in mir. Sondern wirklich dieses tägliche Abgeben an Gott. Gott, was hast du vorbereitet? Was hast du, nicht gleich mit den Sorgen, mit den Nöten, ich kann nicht und mir geht's so schlecht. Und das ist das, was der Uwe Holmer zu mir gesagt hat. Bist du fröhlich? Und wenn du nicht fröhlich bist, verbring mehr Zeit mit Jesus. Das, glaube ich, ist das, was ich uns Christen weitergeben möchte. Damit du fröhlich bist, damit du Freude im Leben hast, damit auch Verkündigung kein Druck, kein Zwang, keine Not wird oder so, oder gibt so viele mit Burnout, auch Pfarrer, die ich kenne, die einfach zusammenbrechen, nicht mehr können, es ist alles so schwer, dass man da wirklich Jesus Christus ganz in Anspruch nimmt. Ja.
1: Ja, herzlichen Dank. Also es war wirklich, also das ganze Gespräch sehr bereichernd. Ich glaube, an vielen Stellen auch so einfach viele Dinge, die man mitnehmen kann für seinen Alltag. Jetzt auch nochmal die Ratschläge, fand ich auch nochmal sehr bereichernd. Ja. Ja, schön, dass ihr gekommen seid.
2: Ja, danke für die Einladung.
1: Ja, gerne. Ja, und ihr lieben Zuhörer, ich hoffe, du hast das jetzt auch mitverfolgt. Wie gesagt, du kannst auch Kids Team unterstützen. Du kannst mehr Infos bekommen. Wir werden das alles verlinken. Da bist du auch auf jeden Fall eingeladen zu. Aber natürlich auch zu beten. Ganz besonders für die Kinder, dass Gott ihnen nachgeht und ihre Herzen verändert und dass diese Arbeit auch Frucht bringt. Ja, und dann aber auch, sei ein fröhlicher Christ. Mit diesen Worten will ich auch enden. Genau, bis zum nächsten Mal.
3: 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Wir wünschen dir noch eine gesegnete Woche mit den Worten aus Kolosser 3, Vers 17. Und was immer ihr tut, in Wort oder Werk, das tut alles im Namen des Herrn Jesus und dankt Gott dem Vater durch ihn.

0: Ich begrüße euch ganz herzlich zu der X-Sendung hier von Radio HCJB am Wochenende, 25. 26. Juli. Schön, dass ihr auch heute wieder mit dabei seid. Es geht los mit den DX-Tipps und Heinz Schulz. Dann hören wir den Rüdiger Klaue mit einer kleinen Andacht. Und zum Schluss einen Beitrag unter dem Namen FMK Erinnerungen, zusammengestellt von Kuno Taufenbach, beziehungsweise der Beitrag ist vom SWLCS von vor über 20 Jahren mit Peter Hell. Ich wünsche euch angenehme und störungsfreie 30 Minuten. Mein Name ist Horst Wiese.
1: Herzlich willkommen zu einer neuen Ausgabe der DX-Tipps bei Radio HCJB und FM Kompakt. Am Mikrofon begrüßt euch wie immer Heinz Schulz. Alle Sendezeiten sind, sofern nicht anders angegeben, in UTC. Wir werfen zunächst einen Blick über den großen Teich, denn auch dort bahnt sich das Ende der Verbreitung von Hörfunkprogrammen auf Mittelwelle an. Tom Kamp, Delta Foxtrot 5, Juliet Lima berichtet in der ADX-Liste über ein besonders drastisches Vorgehen. Das Medienunternehmen Rogers in Calgary, Kanada, schaltete abrupt und mitten im laufenden Betrieb zwei beliebte, reichweitenstarke AM-Nachrichten- und Sportsender ab und entließ landesweit 230 Mitarbeiter ohne Vorwarnung. Trotz hoher Beliebtheit in bestimmten Zielgruppen machten die enormen Stromkosten von etwa 1000 US-Dollar täglich pro 50 Kilowatt-Sender und ein Rentabilitätseinbruch des kanadischen Radiomarktes um 90% in den letzten 9 Jahren den Betrieb unrentabel. Das AM-Band in Calgary ist jedenfalls nun weitgehend verstummt, ohne dass digitale Alternativen wie DAB Plus oder das Internet die Lücke füllen könnten. Eine Quelle für diese Meldung gibt es auch, und zwar unter www.funkamateur.de/nachrichtendetails/items/canada-am-abschaltungen.html. Dazu kommen Mittelwellenabschaltungen auch auf anderen Kontinenten. In Australien wurden die Stationen 3RPH Melbourne, 5RPH Adelaide und 6RPH Perth am 13.07. abgeschaltet. Dazu kommen Abschaltungen in Japan und sogar in China, die große Sender in den letzten Wochen verstummen ließen. Erinnern möchte ich an den Summer Splash bei Free Radio Service Holland, der am 26.07. beginnt und am 2. und 9. August jeweils in der Zeit von 19 bis 21 Uhr stattfindet. Die Frequenzen werden wieder 5840, 7400, 7700, 9300 und 3985 kHz sein. Ebenfalls am 26.07. geht, wie bereits berichtet, Michael Fischer zum 100. Mal mit Jake FM auf Sendung. Hier gibt es einen aktualisierten Sendeplan. Von 12 bis 14 Uhr wird er auf 9670 kHz und von 16 bis 18 Uhr auf 6070 kHz via Channel 292 zu hören sein. Die Sendung wird am 1. August von 8 bis 10 Uhr auf 9670 kHz wiederholt. SM Radio Dessau hat vor einiger Zeit begonnen, seine monatlichen Sendungen am Abend über die Sendeanlage Gavar in Armenien zu wiederholen. Bislang kam hier die Frequenz 12.060 kHz zum Einsatz, allerdings infolge festgestellter Störungen durch eine auf gleicher Frequenz sendenden japanischen Station wurde bereits die Juli-Sendung auf der Ausweichfrequenz 11.570 kHz übertragen. Der Wechsel wurde kurzfristig über die einschlägigen Internetkanäle und Foren bekannt gegeben. Ob es sich hier um einen temporären oder einen endgültigen Frequenzwechsel handelt, ist noch nicht bekannt. Am 9. August ist SM Radio Dessau wieder wie gewohnt ab 11 Uhr auf 6095 kHz mit 100 kW aus Nauen und auf 6070 kHz mit 10 kW via Channel 292 auf Sendung. Ab 17 Uhr wird dann die Sendung ebenfalls mit 100 kW auf 11570 kHz via Gavar in Armenien wiederholt. Thema der Sendung wird der zweite Teil der Musiktitel aus den Filmen von Bud Spencer und Terence Hill sein. Wir kommen zu Meldungen aus dem FM- und Digitalradiobereich. Hessen. Eigentlich sollten die hessischen nicht kommerziellen Lokalradios bereits Anfang Juli nicht mehr klassisch auf UKW senden. Die Abschaltung der Frequenzen ist jedoch nicht erfolgt. Wie Radio Darmstadt jetzt als Information on Air bekannt gab, soll bis mindestens Mitte August weiter auch analog gesendet werden. Die Medienanstalt Hessen hat sich bislang nicht dazu geäußert, wie es mit der Distribution der nicht kommerziellen Lokalradios weitergeht und was die Gründe sind, warum die UKW-Abschaltung erst später oder möglicherweise überhaupt nicht erfolgen soll. Auch der Frankfurter nicht kommerzielle Lokalsender Radio X bleibt auf UKW. Wie aus dem Protokoll der letzten Medienratssitzung hervorgeht, ist der Direktor zum Abschluss einer neuen vertraglichen Vereinbarung mit der Uplink Network GmbH über die terrestrische Verbreitung des Programms über den Verbreitungsweg UKW 91,8 MHz ermächtigt worden. Aktuell sind alle nicht kommerziellen Lokalradios weiter auf UKW und DAB Plus zu hören. Möglicherweise wird Radio X das digital-terrestrische Radio verlassen. Die Medienanstalt Hessen entbindet Radio Frankfurt von seiner Versorgungspflicht über die UKW-Frequenzen 97,3 MHz Hanau, 90,7 MHz Bad Nauheim und 100,8 MHz Darmstadt. Die Frequenz 95,1 MHz in Frankfurt und Wiesbaden bleibt erhalten. Zudem ist Radio Frankfurt in ganz Südhessen über DAB Plus im Kanal 12C zu empfangen. Zuletzt ein Blick nach Bayern. Der Bayerische Rundfunk und Bayern Digitalradio nahmen am 20. Juli neue DAB Plus Sender am Standort Kaufbeuren in Betrieb. Damit verbessert sich der digitale Radioempfang in der Stadt und der Umgebung erheblich. Das DAB Plus Sendernetz des BR wächst auf 93 Standorte. Im Freien und mobil ist DAB Plus nahezu überall in Bayern empfangbar. In Gebäuden erreichen die Digitalradioangebote mittlerweile flächendeckend 98% der Menschen in Bayern. Aufgeschaltet wurden die Sendernetze Bayern, Kanal 11D, Oberbayern Schwaben Kanal 10a und Allgäu Donau Iller Kanal 8b mit jeweils 630 Watt ERP. Und das waren die DX-Tipps für heute. Beste 73 und 55 aus Frankfurt am Main und auf Wiederhören bis zum nächsten Mal.

0: Ein ganz herzliches Dankeschön an Heinz für diesen Beitrag. Ihr hört weiterhin das DX-Programm hier von Radio HCJB. Die Fußball-Weltmeisterschaft ist ja jetzt auch vorbei und wir haben das natürlich auch hier in Schottland verfolgt. Wie ich schon erwähnt habe, vor ein paar Wochen, schade, dass Schottland raus ist, so früh auch Deutschland. Interessanterweise, oder interessant für mich ist immer wieder, dass England hier nicht so sehr in Schottland unterstützt wird, aber andererseits haben sich, glaube ich, doch einige gefreut, dass England Dritter geworden ist. Naja, wie gesagt, die WM ist vorbei, Spanien ist Weltmeister und wir gucken, wie es dann in 4 Jahren weitergeht. Jetzt aber mit der kleinen Andacht geht's weiter hier bei uns und Rüdiger Klaue.
1: Rabbi Sussia kam eines Tages in ein Dorfgasthaus und blieb dort über Nacht. Als er abends in seinem Zimmer allein war, sang er, wie er es gewohnt war, verschiedene Loblieder. Dann setzte er sich, um in den alten Schriften des Talmud zu lesen. Er schlug zufällig die Stelle im Traktat Sanhedrin auf, wo es heißt, »Ganz Israel bürgt füreinander.« Da überkam ihn das Gefühl der Mitverantwortung für sein ganzes Volk. Tief bewegt rief er stellvertretend für alle Menschen, »Sussia, Sussia, du Sünder, was hast du getan?« Und er zählte Sünde um Sünde auf und brachte sie mit Schmerzen der Reue vor Gott. Der Wirt stand hinter der Tür, um den frommen Mann zu belauschen. Nun musste er genau seine eigenen Sünden hören. Er erkannte sie und wurde tief bestürzt. Gedanken der Reue erwachten in ihm. Er bereute seine Sünden gegen Gott aus tiefster Seele und kehrte im Herzen um zu Gott. Und jene Stunde der Bekehrung für den Wirt war die Stunde der letzten Hingabe im Leben des Rabbi Sussia. Geben wir Gott unser Leben ganz, und er wird daraus Frucht wachsen lassen. Die Stunde der Ganzhingabe unseres Lebens wird vielleicht die Stunde der Umkehr für einen anderen sein. In Epheser 4, Vers 24 heißt es, »Zieht den neuen Menschen an, der nach Gott geschaffen ist in wahrer Gerechtigkeit und Heiligkeit.«

Ihr seid weiterhin eingeschaltet beim DX-Programm hier von Radio HCJB. Im Internet unter www.hcjb.de findet ihr auch viele Informationen und da ist diese DX-Sendung auch unter dem Namen Medienmagazin zu finden. Außerdem könnt ihr da den Livestream verfolgen oder die Sendung herunterladen im Podcast. Wir senden außerdem über Kurzwelle, wir haben eine Satellitenfrequenz auf dem Satelliten Astra und eine Telefon-App. Auf Kurzwelle könnt ihr uns hören auf 3995 kHz im 75 Meter Band und 5920 kHz im 49 Meter Band. Wir senden 24 Stunden jeden Tag, 7 Tage die Woche. Das DX-Programm könnt ihr verfolgen jeden Samstag und Sonntag zu folgenden Zeiten. 6.30 Uhr, 11.30 Uhr, 16 Uhr, 19 Uhr und 23 Uhr, jeweils mitteleuropäischer Sommerzeit. In unserem DX-Programm hier mache ich nun weiter mit dem Beitrag aus der Reihe FMK Erinnerung von Kuno Taufenbach, aber es gibt einen Beitrag innerhalb dieser Erinnerung vom SWLCS, der liegt schon über 20 Jahre zurück, der Beitrag mit Peter Hell damals noch. Und ich weiß noch, dass ich viele dieser Beiträge auch damals aus Ecuador, aus Quito moderiert habe. Viel Spaß dabei!

Hallo liebe Radiofreunde, in der Reihe Erinnerungen habe ich für euch einige Beiträge des SWLCS zusammengeschnitten. Peter Hell stellte uns diese kurz vor seinem Tod zur Verfügung. Sie waren als akustische Weltreise vor mehr als 20 Jahren in der Sendung für die Xer bei Radio HCJB zu hören. Los geht's!

Über die internationale Radiostation HCJB, die Stimme der Anden in Quito, Ecuador, meldet sich der SWLCS Kurzwellenhörerclub Saar mit seinem DX-Programm und begrüßt euch recht herzlich zu seinem heutigen Meeting.

0: und Stationsansagen der Radiosender vorstellen. Beginnen wir mit einigen Sendern, die es so nicht mehr gibt, beziehungsweise die einmal auch in Deutsch gesendet haben. Es folgt Radio Kanada, danach das Internationale Komitee vom Roten Kreuz und die Stimme Biafras. The Voice of Biafra aus Enugu war nur aktiv während des schrecklichen Krieges in Nigeria.
1: Radio Kanada. This is Canada.

Hier spricht das internationale Komitee vom Roten Kreuz. Heute bringen wir unsere Sendung in deutscher, arabischer, englischer, französischer und spanischer Sprache zu folgenden Zeiten.

0: Today's Voice of Biafra, the eternal service of the Broadcasting Corporation of Biafra, transmitting at a frequency of 6.1.
1: Nun haben wir noch einen Mitschnitt vom legendären Radio RSA aus Südafrika.
2: This is Radio RSA, the Voice of South Africa from Johannesburg. Hier ist Radio RSA, die Stimme Südafrikas aus Johannesburg.

0: Die nächsten Sendezeichen kommen von Radio Tchadamena aus dem Tschad, Radio Sierra Leone, Radio Bangui aus der Zentralafrikanischen Republik und Radio Gambia aus Banjul.
1: Ici Ndjamena, Radio Diffusion Nationale Tchadienne. 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
1: Nun haben wir noch Radio Süd aus Gambia. Radio Süd war ein ehemaliger Piratensender aus Schweden, der heute legal aus Gambia

0: Cotonou, Radiodiffusion du Bénin. Je me porte sur le Cotonou.
1: Damit wären wir am Ende unseres heutigen Programmes. Bis zu unserer nächsten Sendung über die Wellen von Radio HCJB verabschiedet sich mit Gute X euer SWLCS.

Liebe Radiofreunde, das war an der Reihe Erinnerungen ein Beitrag des SWLCS. Zum Abschluss hörtet ihr noch eine Pausenzeichen-Collage der BBC London. Empfangsberichte für diese spezielle Sendung kann ich euch mit Original-QSL-Karten des SWLCS bestätigen. Schickt euren Bericht bitte mit ausreichend Rückporto an FM Kompakt, CO Thomas Kircher, Staudinger Weg 9, 74081 Heilbronn, Deutschland. Es grüßt euer Kuno.

Ein ganz herzliches Dankeschön an Kuno für diesen Beitrag. Und wenn ihr uns schreiben möchtet, dann schreibt bitte an Radio HCJB Deutschland, Postfach 2504 in 32715 Detmold. Oder schickt uns eine E-Mail unter info@hcjb.de. Für einen richtig ausgefüllten Empfangsbericht gibt es auch die aktuelle QSL-Karte. Das war's nun schon wieder für das Wochenende 25. 26. Juli. Schaltet gerne nächste Woche wieder ein. Hier am Mikrofon verabschiedet sich Horst Wiese. Ich wünsche euch noch eine schöne Woche, gute X und Gottes Segen und bleibt auch gesund.

0: Bibelverse für Kinder erklärt. Ich bin die Tür. Wenn jemand durch mich hineingeht, wird er gerettet werden und wird ein- und ausgehen und Weide finden. Johannes 10, Vers 9. Hey Josef, wie viele Kröten hast denn du noch in deiner Tasche? Bert stößt seinen Freund an. Dieser wischt sich erstmal mit seinem schmutzigen Ärmel über das Gesicht. Sieht nicht gut aus. Josef dreht seine Hosentaschen um. Nichts, außer dem Zettel von gestern, ein bisschen Dreck und ein paar Tabakreste. Hunger habe ich auch. Aber, weißt du was? Wo ich noch Arbeit hatte, da war diese feine Herrschaften ja nicht weit von hier, da kann man ganz leicht über den Zaun. Det geht wie geschmiert. Wenn das Wetter gut ist, dann packen sie immer ihren Kleinen in eine warme Decke. Dann steht die Tür zum Garten sperrangelweit auf. Da kannst du ganz einfach von hinten rin spazieren.
1: Und was willst du da machen?
0: Na, ich nehme mir halt eine Kleinigkeit. Und das verdickern wir. Und dann können wir mal so richtig gut was essen.
1: Na, wenn das man gut geht, sagt Bert skeptisch.
0: Aber ihm läuft bei der Vorstellung, demnächst ein saftiges Steak zu verspeisen, schon das Wasser im Munde zusammen. Da jetzt lang. Josef weist mit dem Finger nach rechts und zieht Bert hinter sich her.
1: Kick mal, dat is it.
0: Bert kriegt den Mund nicht wieder zu.
1: Da hast du mal gearbeitet? Sag mal, bist du noch zu retten?
0: Lass mal. Wenn du dir erst mal satt essen kannst, dann hast du det vergessen.
2: Blitzschnell springt Josef über den Zaun und verschwindet hinter der dicken Hecke. Kurze Zeit später taucht er wieder auf und hebt einen Bilderrahmen über den Zaun.
3: Halt mal fest, ruft er, und mit einem Satz steht er wieder neben Bert.
0: Kick mal, was det für Schnörkel hat. Von det Geld, da können wir bestimmt eine ganze Woche richtig gut was essen gehen.
3: Zeig mal das Bild, sagt Bert. Da steht ja was drauf.
0: Ich bin die Tür. Wenn jemand durch mich hineingeht, wird er gerettet werden und wird ein- und ausgehen und Weide finden. Johannes 10, Vers 9.
1: Was ist denn los? Fragt Bert.
0: Du guckst so komisch.
1: So was gibt's doch ja nicht, sagt Josef leise.
3: Er kramt wieder in seiner Hosentasche und holt den Zettel raus, den er gestern bekommen hat.
0: Da steht's, murmelt er. Exakte Mang dasselbe wie auf dem Bild. Ich bin die Tür. Wenn jemand durch mich hineingeht, wird er gerettet werden und wird ein- und ausgehen und Weide finden. Johannes 10, Vers 9.
4: Tag, die Herren!
0: Ein Mann in Polizeiuniform schaut beiden interessiert über die Schulter. Dann lächelt er plötzlich.
4: Josef, Sie? Was machen Sie denn hier?
0: Sie erinnern sich doch. Gestern Abend im Gemeindehaus.
4: Und Josef, ja, er erinnert sich. Und wie er sich erinnert, das ist doch Alexander, der Mann, der ihm gestern Abend nach der Predigt diesen Zettel gab.
0: Komm zu Jesus mit deiner Schuld, hatte der Prediger gesagt. Und das wollte Josef doch wirklich tun. Aber er hatte sich einfach nicht getraut. Und dann hat er heute Morgen den Bert getroffen und dem Bert musste er ja mal wieder beweisen, was er für ein toller Typ ist.
4: Immer dasselbe, denkt Josef. Ich schaff's einfach nicht.
0: Alexander schaut ihm jetzt direkt ins Gesicht.
4: Josef, was wollen Sie denn mit dem Bild?
5: Das haben wir vorhin unglaublich billig auf dem Flohmarkt gekauft, mischt sich Bert ein. Das ist bestimmt viel mehr wert.
4: Quatsch nicht dämlich, sagt da plötzlich Josef ziemlich aufgebracht.
0: Ich hab das Bild da drüben aus dem Haus rausgeholt.
4: Wissen Sie was, Josef? Ich denke, Sie gehen jetzt einfach um das Haus herum und klingeln an der richtigen Tür und geben das Bild zurück, schlägt Alexander vor.
5: Also ohne mich, ruft Bert dazwischen.
1: Ich habe damit nichts zu tun. Ich war gleich dagegen. Vielleicht haben die im Wohnheim noch einen Happen zu essen für mich.
0: Mit diesen Worten ist Bert auch schon verschwunden. Und ich, je los, meint Josef leise. Ich will auch in Ordnung kommen mit mein ganzen Leben. Ich hab da mal gearbeitet und schon mal was mitgenommen und da haben sie mir gefeuert.
2: Da meldet sich Alexanders Smartphone. Irene Kramer steht auf dem Display.
0: Hallo Irene, gut, dass du anrufst. Gleich wird ein gewisser Herr Josef bei euch klingeln und das Bild zurückbringen und auch gleich an seinem Platz wieder aufhängen. Ich vermute stark, dass du wegen des Bildes anrufst.
1: Ja, klingt es erleichtert am Ende der Leitung.
0: Ist das unser Josef, der bei uns gearbeitet hat?
1: Genau der, antwortet Alexander. Und Hunger hat er wohl auch.
0: Ich werde gleich meinen Mann anrufen. Josef ist uns herzlich willkommen, sagt Frau Kramer freundlich.
2: Alexander nickt Josef aufmunternd zu.
1: Das wird jetzt nicht einfach, aber ich bete für Sie. Josefs Unterlippe zittert ein wenig.
0: Der tut mir alle so leid.
2: Kurze Zeit später steht Josef mit dem Bild unterm Arm vor der Haustür.
0: Wie war der Vers, überlegt er.
2: Ich bin die Tür. Wenn jemand durch mich hineingeht, wird er gerettet werden und wird ein- und ausgehen und Weide finden. Johannes 10, Vers 9.
1: Ich will auch durch die Tür, stößt Josef hervor, als Frau Kramer die Haustür öffnet.
0: Das freut mich. Kommen Sie rein. Mein Mann ist gleich da, dann können wir erst mal was essen.
2: Das Gespräch, das nach dem Essen stattfindet, ist für Josef schwer. Er muss zugeben, dass sein Leben Gott bisher nicht gefallen hat. Das müssen wir alle, wenn wir durch diese Tür gehen wollen. Denn die Tür ist der Herr Jesus selbst. Indem der Herr Jesus sagt, ich bin die Tür, spricht er den Namen Gottes aus. Es ist der Name, ich bin. Kennt ihr die Geschichte, wo Mose beim brennenden Dornbusch in der Wüste von Gott den Auftrag bekam, zum Pharao von Ägypten zu gehen, um das Volk Israel aus der Sklaverei zu befreien?
0: Gott sagte zu Mose, wenn die Israeliten Mose fragen, wer ihn geschickt hat, soll er sagen, ich bin, der hat mich zu euch gesandt. Das steht in 2. Mose 3, Vers 14.
2: Wenn wir jetzt unseren Vers gemeinsam sprechen, wollen wir uns daran erinnern, dass der Herr Jesus uns mit allem versorgt, was wir brauchen, wenn wir zu ihm kommen. Er ist die Tür und die einzige Möglichkeit, wie wir gerettet werden können. Er sagt von sich, ich bin die Tür. Wenn jemand durch mich hineingeht, wird er gerettet werden und wird ein- und ausgehen und Weide finden. Johannes 10, Vers 9.

0: Es ist 17 Uhr.
1: 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Liebe Zuhörer, ich grüße Sie ganz herzlich zu unserer Themensendung. Heute hören Sie von Wolfgang Nestvogel das Thema Die theologische Brisanz der Schöpfungslehre, die er bei der Kreatikon 2019 gehalten hat. Wir wünschen Ihnen Gottes Segen beim Zuhören.
2: Ich freue mich sehr, heute bei Ihnen, bei euch sein zu können, um über dieses für uns alle so wichtige Thema zu sprechen. Die theologische Brisanz der Schöpfungslehre. Diese theologische Brisanz, das heißt die Sprengkraft, haben jene messerscharf erkannt, die sie mit Leidenschaft bekämpfen. Und deshalb waren Karl Marx und Friedrich Engels für die Thesen von Charles Darwin dankbar, weil sie hofften, sie könnten damit endlich den Gedanken an den Schöpfer beerdigen. Als Charles Robert Darwin sein Hauptwerk über die Entstehung der Arten veröffentlichte im November 1859, da schrieb Friedrich Engels, der Mitverfasser des Kommunistischen Manifests, nur 16 Tage später, also er hatte das innerhalb der ersten 16 Tage gleich gelesen, einen begeisterten Brief an seinen Freund und Homie Karl Marx. Da schrieb er, übrigens ist der Darwin, den ich jetzt gerade lese, ganz famos. Die Teleologie, das heißt die sinnvolle Ausrichtung der Welt, war nach einer Seite hin noch nicht kaputt gemacht. Das ist jetzt geschehen. Jetzt ist die Teleologie, sagt er, endlich kaputt gemacht. Und endlich, so hoffte Engels, müsste man in Zukunft nicht mehr davon ausgehen, auch dank der Mithilfe von Darwin, dass hinter Natur und Mensch ein sinnvoller Plan und damit ein Planer stehe. 20 Jahre später, als der Folgeband von Karl Marx Kapital erschien, bat Marx Darwin darum, doch eine offizielle Widmung zu akzeptieren. Aber Darwin lehnte ab, wohl auch, um nicht in den politischen Streit hineingezogen zu werden. Aber die atheistischen Strategen, die hatten instinktiv erkannt, welches Potenzial in der Schöpfungslehre liegt und welcher Sieg errungen wäre, wenn man die Schöpfungslehre und das Vertrauen in ihre Realität zerstören könnte. Nach ihrer Überzeugung gab es nur ein ganz klares Entweder-Oder. Und die Frage ist, lagen Sie damit richtig? Unser Vortrag wird zwei Teile haben. Der erste fragt Konfrontation oder Kompromiss, Schöpfung und oder Evolution. Und im zweiten wird es dann um die Substanz und die Konsequenzen und damit auch um die Kraft der Schöpfungslehre gehen. Genauso wie Marx und Engels sehen es ja streitbare atheistische Zeitgenossen auch heute, wie etwa Richard Dawkins. Eines seiner berühmten Bücher lautet Die Schöpfungslüge, warum Darwin recht hat. Deutsche Übersetzung 2010. Lüge, sagt er. Es gibt also eine moralische Bewertung. Wer Schöpfung vertritt, lügt. Es ist ein Lügenkongress, den wir hier durchführen. Und wenn man unbedingt von einem Designer sprechen wolle, so Dawkins, dann sei das höchstens ein blinder Uhrmacher, der ohne jeden Plan und Zweck gehandelt habe, eben blind und aufs Geratewohl. Und dabei sollen dann Lebewesen herausgekommen sein, die noch viel genialer konstruiert sind als ein Uhrwerk. Was ist der Mensch, fragt Dawkins. Und er kommt zu der Antwort, eine von einem kurzlebigen Verband langlebiger Gene gebaute Überlebensmaschine. Die Gene leben lange, der Mensch lebt kurz und das Ganze in einem Universum blinder physikalischer Kräfte, das von nichts anderem geprägt ist, außer blinder, erbarmungsloser Gleichgültigkeit. Und so wie Dawkins sehen es auch viele andere atheistische Autoren wie Daniel Dennett, Sam Harris oder für Deutschland wäre noch Ulrich Kutscherer als Beispiel zu nennen, ein Biologe aus Kassel. Das allerdings sind nicht die einzigen Stimmen in der aktuellen Diskussion. Andere Autoren versuchen zurzeit den Konflikt eher herunterzuspielen. Sie wollen das schroffe Entweder-Oder in ein harmonisches sowohl als auch umdeuten. So etwa die National Academy of Science in den Vereinigten Staaten. Sie vertritt offiziell eine volle Vereinbarkeit von Evolution und religiösem Glauben. Vermutlich aus taktischen Gründen, um den großen Teil der religiösen US-Bürger nicht zu verschrecken. Aber auch von Seiten der Theologie und nicht zuletzt der deutschen Theologie gibt es viele Versuche, dem Konflikt mit der evolutionistischen Welterklärung aus dem Wege zu gehen. Auf dem Wege einer Entflechtung, wie man das nennt. Und dafür entwickelte man verschiedene Varianten einer sogenannten theistischen Evolutionslehre, die bis weit in evangelikale Kreise hinein verbreitet ist. Einige bekannte Autoren, Francis Collins, Gott und die Gene, Denis Olamoureux, I love Jesus and I accept evolution. Ich liebe Jesus und akzeptiere Evolution. Oder auch 2012 Mark Marcinczyk, Evolution für Evangelikale. Timothy Keller, der ein bekanntes Buch über apologetische Fragen geschrieben hat, in dem man sehr viele gute Entdeckungen machen kann, warum Gott, unterscheidet darin zwei verschiedene Varianten theistischer Evolution. Einmal sagt er, gibt es das Konzept der ungesteuerten Evolution. Das heißt, dass Gott die Entstehung der Welt angestoßen hat und dass die weitere Entwicklung ausschließlich natürlichen Gesetzen folgte. Das ist eine Möglichkeit. Eine andere, die Keller dort darstellt, ist die sogenannte gesteuerte Evolution. Dass Gott das Leben erschuf und anschließend die natürliche Selektion so lenkte, dass aus einfachen Lebensformen die komplexeren entstanden. Dabei setzte Gott den Prozess der Evolution in Gang, im Sinne von hielt auch immer die Hand darüber, ohne ihn jedoch zu verletzen. Keller selbst entscheidet sich für die letztere Variante. Er lehnt Evolution nach eigenem Bekunden als Weltanschauung ab. Er sieht aber in dem Modell eine wissenschaftliche Erklärung dafür. Zitat, wie auf der Ebene der Biologie Gott seinen Schöpfungsprozess gestaltet hat. Also Kellers Meinung lautet, Gott schuf durch gelenkte Evolution. Es wird in der Diskussion oft übersehen, dass es solche theistischen Konzepte bereits lange vor Darwin gab, nämlich bereits in der Gnosis des 2. Jahrhunderts. Auch die ersten Christen waren ja schon herausgefordert durch die ersten Evolutionsgedanken. Es gab unter den Vorsokratikern einige, wie zum Beispiel Demokrit, 460 bis 370 vor Christus, und Epikur, 341 bis 270 vor Christus, dass die schon versuchten, alle Naturphänomene letztlich durch einen naturalistischen, materialistischen Prozess zu erklären. Und die frühe Kirche, soweit sie rechtgläubig war, hielt konfrontativ dagegen und sagte, das kann nicht stimmen. Allerdings gab es auch die Strömung der Gnosis. Das war eine Häresie, eine Irrlehre mit verschiedenen Ausprägungen. Und die Gnosis lehrte, ja, die materielle Welt ist von Anfang an fehlerhaft. Es gab also keinen Bruch, keinen Sündenfall. Ja, und deswegen konnte sie ja nicht von dem höchsten Gott erschaffen worden sein, sondern nur von einem Demiurgen, also einem minderwertigen Geist. Wir haben heute ganz ähnliche Konzepte, die uns als theistische Evolution nahegebracht werden, wie etwa der Biologe Ken Miller, der sagt, Gott schuf einen ungerichteten Prozess, der dann die Welt und die Kreaturen erschuf, die er nie vorhersah und vorherbestimmte. Und Miller sagt, dabei mussten nicht unbedingt Menschen herauskommen. Dass es dann so kam, umso schöner. Und ein Kritiker hat es ironisch formuliert, er hat gesagt, mit dieser Deutung, da werde Gott zu jemandem, der eine kosmische Lotterie in Gang setzt, damit Lebensformen entstehen und der irgendwann eine Art Jackpot, also Hauptgewinn, mit einem geistbegabten Wesen gewinnt. Gott schickt das Ganze auf die Reise, legt selbst nicht fest, was herauskommt und siehe da, ein geistbegabtes Wesen. Und das verstanden als theistische Evolution. Liebe Freunde, ich frage mich, wo ist da noch der Unterschied zu Dawkins blindem Uhrmacher? Und wo, bitteschön, liegt der Unterschied zwischen der ungesteuerten und der gesteuerten Variante der theistischen Evolution? Offensichtlich doch nicht im Prozess selbst. Denn auch bei der gesteuerten Variante, sagt Tim Keller, ja, würde Gott zwar eingreifen, aber ohne den Prozess der Evolution zu verletzen. Eingreifen aber nicht zu sehr. Aber wenn nun der Evolutionsprozess unangetastet bleibt, dann gilt für ihn genauso, was der Historiker Peter Bowler über Darwins Sicht schreibt. Was geschieht da eigentlich bei der Selektion? Selektion passte die Arten an immer wieder veränderte Umwelten an und sie erreichte das durch das Töten von nutzlosen Varianten in einem mitleidslosen Kampf ums Dasein. Dies schien nicht die Art des Prozesses zu sein, den ein gütiger Gott eingerichtet haben könnte. Die Unterwerfung unter Selektion, unter das Zufallsprinzip, war der Preis, den man dafür zahlte, um eine vermeintliche Unabhängigkeit gegenüber Gott zu gewinnen und gegenüber seinem Herrschaftsanspruch. Und zwar sowohl in der ethischen Gestaltung der Lebenspraxis als auch in der philosophischen Deutung des Lebenssinns. Und darauf hoffte auch Karl Marx. Befreiung des Menschen von Gott. Marx wörtlich, ein Mensch, der von der Gnade eines anderen lebt, betrachtet sich als abhängiges Wesen. Ich lebe aber vollständig von der Gnade eines anderen, wenn ich ihm nicht nur die Unterhaltung meines Lebens verdanke, sondern wenn er außerdem mein Leben noch geschaffen hat. Dann bin ich völlig abhängig von ihm. Marx hatte das gut verstanden. Ihr Lieben, vor diesem Hintergrund erscheint das theistische Konzept, diese Kombination von Evolution und Schöpfung, wie der verzweifelte Versuch, nachträglich einen Sinn in das Lotteriespiel hineinzudeuten. Oder anders formuliert, in einem Film, der ohne Gott entworfen wurde, ja sogar ursprünglich gegen Gott gerichtet war, will man ihm doch noch eine ehrenhafte Rolle zukommen lassen, jedoch ohne die sonstige Filmhandlung zu verletzen, wie Keller sagen würde. Und damit begeht, und das ist ganz wichtig, das theistische Modell einen grundlegenden methodischen Fehler. Statt der angestrebten Entflechtung kommt es zu einer Vermischung. Hier wird nämlich nichts entflochten. Wenn man sagt, auf der Ebene der Wissenschaft nehmen wir die Evolution und auf der Ebene des Glaubens die Schöpfung. Denn auch die evolutionistische Deutung geht ja von einem starken weltanschaulichen Konzept, also einem Glauben aus. Und auch die Schöpfungslehre hat es mit der Deutung der materialen Daten in dieser gegenständlichen Wirklichkeit zu tun. Das ist ein krasser methodischer Fehler, der hier begangen wird. Es ist keine Entflechtung, sondern es ist vielmehr eine Vermischung, die uns hier begegnet in der theistischen Evolutionslehre. Eine Vermischung von evolutionistischer Deutung und biblischer Deutung. Und die theologische Brisanz der Schöpfungslehre erweist sich nun darin, dass sie sich dieser Vermählung mit der Evolutionskonzeption von Anfang bis Ende widersetzt. Stattdessen behauptet die Schöpfungslehre eine eigene kraftvolle Weltdeutung. Und diese eigene kraftvolle Weltdeutung steht dem evolutionistischen Denken frontal entgegen. Und somit gilt für das Verhältnis von Schöpfung und Evolution, um es in der Sprache der Logik zu sagen, der Satz vom ausgeschlossenen Dritten. Es gilt das zwingende Entweder-Oder, Konfrontation statt Kompromiss. Und damit kommen wir schon zum zweiten Teil. Nun müssen wir fragen, woher gewinnt die Schöpfungslehre diese Gestaltungskraft und damit auch diese Brisanz, diese Anstößigkeit? Es soll nun darum gehen, die Gründe dafür zu benennen und dabei muss ich mich aus Zeitgründen auf 5 Thesen beschränken. Sie erheben keinen Anspruch auf Vollständigkeit, aber sie benennen zentrale Konfliktpunkte. Und an diesen Thesen kann man sich dann nochmal orientieren, wenn man versuchen will, für sich diesen Vortrag zusammenzufassen. Also worin ist die Brisanz und die Substanz der Schöpfungslehre begründet? 5 Thesen. Erste These. Ein persönlicher Gott hat die Welt und den Menschen real ins Dasein gerufen. 1. Mose 1, am Anfang schuf Gott Himmel und Erde. Und der Herr Jesus nimmt das auf in Matthäus 19, in Vers 4 und 5, wo er sagt, habt ihr nicht gelesen, Klammer auf, nämlich in 1. Mose 1, dass der Schöpfer sie, die Menschen, als Mann und Frau schuf, und sprach, darum wird ein Mann Vater und Mutter verlassen und seiner Frau anhängen. Also Jesus bestätigt hier das geschichtliche Verständnis von Genesis 1, von 1. Mose 1. Und bei Paulus finden wir den gleichen Befund in Apostelgeschichte 17, Vers 24 auf dem Areopag in Athen. Der Gott, der die Welt gemacht hat und alles, was darin ist, er der Herr des Himmels und der Erde ist, wohnt nicht in Tempeln, die von Händen gemacht sind, er lässt sich auch nicht von Menschenhänden bedienen. Er hat allem den Odem gegeben. Das ist das Erste. Ein persönlicher Gott hat die Welt real ins Dasein gerufen. Gott handelt in seinem Schaffen persönlich, souverän, unabhängig von allen weltlich natürlichen Bedingungen. Und gerade im realgeschichtlichen Handeln erweist der persönlich allmächtige Gott seine unendliche Überlegenheit, etwa gegenüber den Götzen. So wird das immer wieder bei den Propheten betont. Jesaja 40 ab Vers 25 etwa. Ich möchte daraus einige Verse lesen und ähnlich in Jeremia 10 Vers 11 bis 13. Wir hören es nach Jesaja 40. Mit wem wollt ihr mich denn vergleichen, dem ich gleich sein soll, spricht der Heilige. Hebt eure Augen auf zur Höhe und seht, wer hat diese geschaffen. Er, der ihr Heer abgezählt herausführt, er ruft sie alle mit Namen. So groß ist seine Macht, so stark ist er, dass nicht eines vermisst wird. Er hat die Enden der Erde geschaffen. Gottes Handeln ist geschichtsmächtig, schafft neue Wirklichkeit und gerade darin liegt ein entscheidender Gegensatz gegenüber den wirkungslosen Götzen der Völker. Und da müssen wir bedenken, die Erschaffung von Welt und Mensch ist auch eine historische Ereignisfolge, wie der 30-jährige Krieg etwa oder die Vorgänge der Reformation. Und darum sind wir auf authentische Quellen angewiesen, die uns einen Zugang dazu verschaffen. Und genau mit diesem Anspruch treten die biblischen Texte an uns heran. Der Wortsinn dieser Texte, der Literalsinn, kann nicht auf Bilder, auf Metaphern reduziert werden, sondern sie reden von realem Geschehen. Bereits in 1. Mose 1 ist von echten Kalendertagen die Rede, wie man auch sprachlich nachweisen kann. Gottes schöpferisches Wirken in der Welt erstreckt sich eben nicht allein auf die Veränderung innerer Zustände, auf die Bewegung von Herzen, auf die Vergebung von Sünden, sondern auch auf die Beherrschung der äußeren Elemente. Das sehen wir zum Beispiel an den Wundern Jesu, die seine Schöpfermacht auch im Bereich der geschichtlich-materiellen Welt dokumentieren. Die Verwandlung von Wein in Wasser, die Erschaffung von Brot, die durch ein Wort erfolgende Heilung oder gar Wiederauferweckung vom Tod. Und Jesus selbst bestätigt den Wortsinn, den Literalsinn der alttestamentlichen Berichte, etwa von den Vorgängen der Urgeschichte, der Schöpfung, der Sintflut, als realen Ereignissen spricht. Jesus zitiert 1. Mose 1 als reale Geschichte. Und genauso Paulus spricht von Adam in Römer 5, als dem wirklichen ersten Menschen. Es gehört zur Grundstruktur der biblischen Weltdeutung, dass Ereignisse nicht nur als Bilder oder Verdeutlichungen für geistliche Wahrheiten dienen. Also da wird ein Ereignis berichtet, damit man einen geistlichen Zusammenhang illustrieren kann, sondern dass oftmals die Fakten die Botschaft erst begründen. Und darum sind in der Bibel, und das ist im Vergleich mit den Religionen einzigartig, die Fakten auch für den Glauben grundlegend. Zum Beispiel Jesu Sühnetod am Kreuz. Dadurch, dass dieses Faktum damals von Gott festgemacht wurde, können wir heute Sündenvergebung bekommen. 2. Korinther

Und auch die Tatsache, dass der sehr gut geschaffene Mensch beim Sündenfall gegen seinen Schöpfer rebellierte, bewirkt die fundamentale Not jedes einzelnen Zeitgenossen bis heute. Und die Vorgabe, dass Gott die Welt in 6 Tagen geschaffen hat, begründet nach 2. Mose 20 bis heute den Wochenrhythmus seiner Geschöpfe. Darum geht Mose offensichtlich von einem wörtlichen Verständnis aus. Tatsachen begründen die Botschaft. Das ist also das Erste. Ein persönlicher Gott hat die Welt real ins Dasein gerufen und daraus folgt nun, alles Leben des Menschen ist persönlich verdankt. Es ist geschenkt. Es gibt einen anderen, der ein Eigentumsrecht gegenüber unserem Leben hat, ein Copyright gewissermaßen. Und deshalb steht jeder Mensch mit seinem Leben, mit seinem geschenkten Leben in einer Verantwortungsbeziehung vor dem persönlichen Schöpfer. Deswegen sagt Paulus in Apostelgeschichte 17, 27, damit sie den Herrn suchen. Also jeder ist verpflichtet, den Herrn zu suchen. Und jeder ist dazu bestimmt, Apostelgeschichte 17, 31, eines Tages im Gericht dieses Herrn Rechenschaft abzulegen. Und in diesem Gericht wird der Mensch nun mit einer zweiten Kernaussage der Schöpfungslehre konfrontiert. Zweite These. Die göttliche Qualität der Welt ist offensichtlich dem natürlichen Verstand zugänglich, ist offensichtlich und dem natürlichen Verstand zugänglich. Das heißt, der Mensch hat keine Entschuldigung, mit der er die Missachtung oder Ablehnung eines Schöpfers rechtfertigen könnte, wie Paulus in Römer 1, Vers 20 betont. Denn Gottes unsichtbares Wesen, nämlich seine ewige Kraft und Gottheit, wird seit Erschaffung der Welt an den Werken durch Nachdenken wahrgenommen, so dass sie keine Entschuldigung haben. Demnach hat der Schöpfer seinen Menschen nicht nur eine schriftliche Offenbarung gegeben, das war ja die erste These, sondern er hat ihm zusätzlich das gegeben, was wir Theologen eine natürliche Offenbarung nennen. Schriftlich, das ist die spezielle Offenbarung. Und die Natur, das nennt man allgemeine Offenbarung. Im Psalm 19 werden sie ja nacheinander beschrieben. Und damit sagt Paulus, auch jemand, der nie eine Bibel in der Hand hatte, nie eine Predigt gehört hat, kann demnach etwas von Gott erkennen. Warum? Vers 19, Gott hat es allen Menschen offenbar gemacht. Was hat er offenbar gemacht, Vers 20? Sein unsichtbares Wesen, seine Kraft und seine Gottheit. Und Sie merken, das ist noch nicht das Evangelium. Für das Evangelium brauchen wir die spezielle Offenbarung. Aber es ist dennoch harte Information, dass es einen Gott geben muss, dass dieser Gott mächtig, beständig und genial ist, dass man diesen Gott ernst nehmen und nach ihm fragen muss. Und Paulus sagt, das müsste jeder erkennen, ansatzweise, der ehrlich nachdenkt, seit Erschaffung der Welt an den Werken durch Nachdenken wahrgenommen. Und sehen Sie hier diesen diametralen, diesen völligen Gegensatz zum evolutionistischen Erklärungsmodell? Der Evolutionismus sagt, wenn man die Werke anschaut und lange genug darüber nachdenkt, kommt man zu dem Schluss, dass sie durch einen natürlichen Selektionsprozess entstanden sind. Und demnach hätten die Menschen dann eben doch eine Entschuldigung für ihren Unglauben. Bezeichnenderweise aber scheitern die evolutionistischen Deutungen immer wieder an diesem Befund von Römer 1, Vers 20, weil sie die grundlegenden Herkunftsfragen nicht plausibel beantworten können. Wie wird aus nichts etwas? Aus Chaos Ordnung? Wie entsteht aus toter Materie Leben? Und wie aus Unpersönlichem das Persönliche? Louis Pasteur, der große Chemiker, ist bis heute nicht widerlegt mit seiner These Omne vivum ex vivo, alles Leben kommt aus Leben. Und gerade Pasteur bestätigt unsere zweite These mit seiner Erfahrung, wenn er sagt, ein wenig Wissenschaft trennt uns von Gott, viel Wissenschaft, Paulus würde sagen, Nachdenken bringt uns ihm näher. Und ganz ähnlich hat es Werner Heisenberg, der berühmte Physiker, erklärt, wenn er sagt, der erste Schluck aus dem Becher der Natur führt zum Atheismus. Aber auf dem Grunde wartet Gott. Das heißt, eine oberflächliche Beschäftigung mit Naturwissenschaft kann den Zweifel fördern. Aber wer lange genug und gründlich

0: genug den Fakten folgt, der merkt, dass er ohne Gott diese Welt nicht verstehen kann. Das war das Zweite. Die göttliche Qualität der Welt ist offensichtlich und dem natürlichen Verstand zugänglich. Aber die Schöpfungslehre der Bibel geht noch darüber hinaus und konfrontiert uns mit einem dritten provokativen Anspruch. Und der lautet: Die Schöpfungslehre dokumentiert die Wirkmacht des göttlichen Wortes. Die Schöpfungslehre dokumentiert die Wirkmacht des göttlichen Wortes. Das wissen wir wieder aus der speziellen Offenbarung. Sie beschränkt sich eben nicht darauf, dass Gott geschaffen hat, sondern sie nennt auch das Mittel seiner Schöpfertätigkeit, nämlich das gesprochene Wort. Gott sprach und es geschah. 1. Mose 1, Psalm 33, 9. Er sprach und es geschah. Er gebot und es stand da. Hebräer 11, 3. Dass die Welten, dass das Universum durch Gottes Wort bereitet wird, das gilt. Und die fortschreitende spezielle Offenbarung aus dem Neuen Testament fügt dann noch eine weitere Differenzierung hinzu. An dem Schöpfungsvorgang mittels des Wortes war der Sohn Gottes unmittelbar beteiligt. Jesus als Schöpfer, unmittelbar beteiligt. Kolosser 1,16, alles ist durch ihn und für ihn geschaffen. Hebräer 1,2, durch ihn, durch Jesus hat Gott die Welten geschaffen, Gott der Vater. Oder auch Johannes 1, Vers 3 natürlich. Alles ist durch das Wort gemacht und das Wort ist, wie wir wissen, Christus. Und wie real diese schöpferische Wirkweise des Wortes gemeint ist, das können wir in den Evangelien studieren. An der Art und Weise, wie Jesus etwa die Elemente beherrscht, wie er Kranke heilt. Sodass gestützt auf viele vorangehende Beweisfälle der Hauptmann von Kapernaum in Matthäus 8, Vers 8 bekennt, sprich nur ein Wort. Dann wird dein Knecht gesund. Wirkmacht des göttlichen Wortes. Dann wird mein Knecht gesund. Oder denkt an diese Situation auf dem Friedhof in Bethanien. Jesus hat die schöpferische Potenz, Tod in Leben zu verwandeln. Lazarus, komm heraus, sagt er mit Worten, Johannes 11, 43. Und er ist lebendig. Und diese Entdeckung war ein entscheidender Auslöser der Reformation. Wir haben ja am 31. Reformationstag gefeiert, als Luther die schöpferische Wirkkraft des Wortes Gottes erkannte. Und deswegen sprachen die Reformatoren vom Verbum efficax, das wirksame, das effektive Wort. Und von dieser Voraussetzung her, dass ein allmächtiger Gott durch sein Wort wirkt, war es für die Reformation auch kein intellektueller Blackout zu akzeptieren, dass die Welt in realen 6 Tagen geschaffen worden war. Das war vor 500 Jahren im Prinzip nicht weniger umstritten als heute. Aber Martin Luther hatte dieselbe Textgrundlage wie wir. Und darum beharrte er in einer Predigt 1527, darum, wenn Mose schreibt, dass Gott in 6 Tagen Himmel und Erde und was darin ist geschaffen habe, so lass das so bleiben, dass es 6 Tage gewesen sind. Kannst du es aber nicht verstehen, wie es 6 Tage sind gewesen, so tu dem Heiligen Geist die Ehre, dass er gelehrter sei als du. Weil es aber Gott redet, so gebührt dir nicht, sein Wort aus Frevel dahin zu lenken, wohin du willst. Zitat Ende. Der Gegensatz könnte also nicht größer sein. Hier das souverän, zielgerichtete Schöpferwort. Dort ein Jahrmillionen dauernder Prozess des Sterbens, Tötens, Scheiterns, Selektierens. Kann Tod kreativ sein? Damit kommen wir zu einem vierten und vorletzten Punkt, der die Brisanz der Schöpfungslehre ausmacht. Viertens. Die Todesverfallenheit des Menschen ist im Rahmen der Schöpfungslehre anthropogen, also menschengemacht und damit schuldbedingt. Die Todesverfallenheit des Menschen ist im Rahmen der Schöpfungslehre, das ist natürlich sehr anstößig, anthropogen, also menschengemacht und damit schuldbedingt. Das heißt, die Schöpfungslehre erklärt uns nicht nur den Ursprungszustand von Welt und Mensch, sondern sie ist auch der Schlüssel zur Bewertung unserer aktuellen Situation. Denn trotz der Erkennbarkeit auch unserer Welt als Schöpfung, Punkt 2, ist diese Welt auch gekennzeichnet, wie wir wissen, durch Leiden und eine unumkehrbare Todesverfallenheit. Und die Ursache dafür, sagt die Schöpfungslehre, liegt in einem realen Bruch mit dem Ausgangszustand. diesen realen Bruch, der durch das erste Menschenpaar Adam und Eva schuldhaft ausgelöst wurde. Der Vorgang selbst wird in 1. Mose 3 beschrieben und in Römer 5 und 6 weiter erläutert. Und dort sagt die Bibel ganz klar, der Tod war von Anfang an nicht dabei. Der Tod ist wie ein Fremdkörper in diese Schöpfung eingedrungen. Und hier besteht nun endgültig der Widerspruch zur Logik des Evolutionsdenkens und er wird unüberwindbar, dieser Widerspruch. Denn wenn der Mensch ursprünglich und schuldhaft seinen Tod verursacht hat, dann kann der Tod nicht zugleich der Handwerksmeister bei der Entstehung des Menschen sein. Entweder oder. Der Theismus versucht dieser logischen Falle zu entkommen, indem er behauptet, ja, Römer 5 spreche nur vom geistlichen Tod, aber nicht vom leiblichen Tod des Menschen. Aber diese Behauptung scheitert an der Klarheit der Texte. An der Klarheit der Texte, sowohl in Genesis als auch im Römerbrief. Das kann man nur durch eine dreiste Umdeutung gewinnen. Römer 5, Vers 12 stellt ganz klar den geistlichen Tod, die Sünde, und den leiblichen Tod als Folge der Sünde einander gegenüber. Durch einen Menschen ist die Sünde in die Welt gekommen und durch die Sünde der Tod. Hier muss der leibliche Tod gemeint sein, sonst wäre das eine Tautologie, eine Nullaussage. Durch die Sünde ist die Sünde in die Welt gekommen. Die biblische Position ist nicht verhandelbar. Die Todesverfallenheit ist anthropogen und schuldbedingt. Die Schöpfungslehre behaftet, und das macht sie so unbequem, den Menschen als Geschöpf auf seine Schuld vor Gott. Aber vor diesem Hintergrund garantiert sie ihm zugleich eine übernatürliche Würde, die ihm von jedem evolutionistischen Ansatz geraubt wird. Und damit sind wir zu unserer letzten und fünften These gelangt. Die Würde und Identität des Individuums, also das, was das Wesen des Menschen ausmacht, die Würde und die Identität des einzelnen Menschen, des Individuums, sind garantiert und gesichert allein in seiner Geschöpflichkeit, allein in dem Befund, dass er Geschöpf des allmächtigen Gottes ist, der ihn zu seinem Bilde geschaffen hat, der ihm die Imago Dei, das Bild Gottes, aufgeprägt hat. Allein darin sind Würde und Identität garantiert und nur darin auch dem Zugriff menschlich-ideologischer Willkür entzogen. Und auch diese fünfte These ist in unserer gesellschaftlichen Situation wichtiger denn je. Gott sagt, Genesis 1, 27, dass er den Menschen zu seinem Bilde schuf. Dass er ihm Merkmale gab, die den Menschen kategorial von allen anderen Geschöpfen unterscheiden. Und alle diese Merkmale dienen unserer großen Zielbestimmung, nämlich in liebevoller Gemeinschaft und in echter Kommunikation mit unserem Schöpfer zu leben. Er gab uns Denkfähigkeit, die Sprache, ein moralisches Gewissen. Das ist die Imago Dei. Und zur Bewältigung unserer Lebenswirklichkeit hat der Schöpfer seinem Menschen Schöpfungsordnungen zur Verfügung gestellt, die sich unmittelbar aus der Schöpfung ableiten. Und zu diesen Schöpfungsordnungen gehören etwa die lebenslange Ehe zwischen einem Mann und einer Frau, Matthäus 19. Und zu dieser Schöpfungsordnung gehört auch das Aufziehen von Kindern im Schutzraum dieser Gemeinschaft, im Schutzraum der Familie, Epheser 6. Und unsere Gesellschaft erlebt zurzeit einen beispiellosen Frontalangriff auf die Identität und damit auch auf die Würde des Menschen. In vorderster Front steht dabei die Ideologie des Genderismus, der das gottgegebene Mannsein und Frausein, Gott schuf sie als Mann und Frau, auflöst. 60 und mehr Geschlechter, jeweils fließend und jederzeit veränderbar, angeblich nur anerzogen und deshalb auch nicht verlässlich. Unser Staat strebt nach stärkerem Einfluss auf die Familien und will die Kinder immer früher aus der Prägung durch die Eltern herauslösen. Aber diese benannten Entwicklungen sind nur die Spitze des Eisbergs. Längst vor dem Aufkommen der Genderlehre war das Unrecht massenhafter Abtreibungen gesellschaftlich akzeptiert. Da der Wert des Einzelnen nicht metaphysisch bestimmt wird, also nicht durch eine übergeordnete Instanz, sondern der Wert des Einzelnen wird festgelegt durch den politischen Konsens, durch das, worauf sich eine Gesellschaft eben je nach Machtverhältnissen einigt. Und danach gibt es de facto wieder lebensunwertes Leben. Menschen mit zu erwartender Behinderung sollen möglichst nicht das Licht der Welt erblicken. Euthanasie könnte in diesem Zusammenhang wieder ein Thema werden. So wird der Mensch zunehmend verfügbar für den Zugriff des Menschen. Und dann zählt am Ende Survival of the Fittest. Der Stärkere setzt sich durch und diktiert dem Schwachen, ob er leben darf und wie er leben soll. Und gesellschaftliche Mehrheiten entscheiden dann über Lebensrecht und Todesschicksal. Die Schöpfungslehre aber reißt den Menschen seinesgleichen aus der Hand. Sie verwehrt dem Starken den bedingungslosen Durchgriff auf den Schwachen. Sie verwehrt dem Mächtigen das Verfügungsrecht über den Ohnmächtigen, indem sie den Einzelnen und eine ganze Gesellschaft auf jenen unzerstörbaren Schutzraum behaftet, den der heilige Schöpfer selbst denen gewährt, die er zu seinem Bilde geschaffen hat. Gott sagt, wer euch angreift, greift mich an. Wer sich am Menschen vergeht, rebelliert auch damit gegen dessen Schöpfer. Sogar noch der Mörder Kain wird mit dem Kainsmal vor Willkür, nicht vor Gerechtigkeit, aber vor Willkür geschützt. Damit komme ich zum Fazit. Wir haben gezeigt, dass die Schöpfungslehre in ihrer biblischen Substanz, die uns Gottes Wort offenbart, gravierende Konsequenzen hat. Und zwar sowohl für das Schicksal jedes einzelnen Menschen, als auch für die Gestaltung und die Freiheit einer Gesellschaft. Und darin jeweils erweist sich die theologische Brisanz der Schöpfungslehre. Erstens, ein persönlicher Gott hat die Welt und den Menschen real ins Dasein gerufen. Zweitens, die göttliche Qualität der Welt ist offensichtlich und dem natürlichen Verstand zugänglich. Drittens, die Schöpfungslehre dokumentiert die Wirkmacht des göttlichen Wortes. Viertens, die Todesverfallenheit des Menschen ist im Rahmen der Schöpfungslehre anthropogen, also menschengemacht und damit schuldbedingt. Und schließlich fünftens, die Würde und Identität des Individuums, des Einzelnen, sind garantiert und gesichert allein in seiner Geschöpflichkeit. Nur darin dem Zugriff menschlich-ideologischer Willkür und auch letztlich dem Zugriff eines Staates entzogen. Dieses inhaltliche Profil der Schöpfungslehre aber lässt sich, wenn man logisch, konsequent und konsistent bleiben will, mit dem evolutionistischen Konzept auf keiner Ebene harmonisieren oder ausgleichen. Drängt uns vielmehr zum Entweder-Oder. Und deshalb, ihr Lieben, ist und bleibt die Auseinandersetzung um Schöpfung oder Evolution ein unverzichtbarer Dienst, den wir unseren Familien und Gemeinden schulden, ein Dienst, den wir auch unserer Gesellschaft schulden und ein Dienst, den wir nicht zuletzt unserem Herrn Jesus Christus und seiner Ehre schulden. Oder, um es abschließend mit einem bildhaften Vergleich von Martin Luther zu sagen, wenn ich auch mit der lautesten Stimme und klarsten Darlegung jedes Stück der Wahrheit Gottes bekenne, mit Ausnahme genau jenes kleinen Punktes, den die Welt und der Teufel im Moment angreifen, dann bezeuge ich nicht Christus, wie lautstark auch immer ich mich zu ihm bekenne. Die Treue eines Soldaten beweist sich da, wo gerade der Kampf wütet. Nur außerhalb des Kampfes an der Front standhaft zu sein, nur außerhalb des Kampfes an der Front standhaft zu sein, ist nichts anderes als Flucht und Schande, wenn man am entscheidenden Punkt zurückweicht.
1: 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Sie hörten Wolfgang Nestvogel zu dem Thema Die theologische Brisanz der Schöpfungslehre.

0: 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Am 20. Juli feierte Viktoria Dick aus Kloppenburg ihren 31. Geburtstag. Ihre Oma gratuliert zum Geburtstag und wünscht Viktoria für das nächste Lebensjahr Gesundheit und Gottes Segen.
1: Der Herr in seiner Güte sei immer dein Begleiter. Er schütze und behüte auf deinem Weg dich weiter. Bleibst du auf seinem Pfade und gehst mit ihm durchs Leben, dann kann dir seine Gnade stets Trost und Hilfe geben. Wenn auch so manche Wirren dir deinen Weg versperren, so lass dich nicht beirren und traue auf den Herrn. Wenn dir auch nicht gefiele, was alles dir begegnet, Gott leitet dich zum Ziele, denn er ist, der dich segnet. Zieh unverzagt und heiter und voller Gottvertrauen die Lebensstraße weiter. Auf Gott kannst du stets bauen.

0: Helene Seeler aus Bielefeld wurde am 22. Juli 70 Jahre. Maria Epp gratuliert Helene mit dem Lied »Ich erinnere mich an Hof und Land« und dem Gedicht »Was Jesus in die Hände nimmt«. Sie wünscht Helene Gottes Segen, gute Besserung und noch mehrere Jahre mit ihrem Mann zusammen zu sein. 4. Mose 6, die Verse 24 bis 26. Der Herr segne dich und behüte dich. Der Herr lasse sein Angesicht leuchten über dir und sei dir gnädig. Der Herr erhebe sein Angesicht auf dich und gebe dir Frieden. Was Jesus in die Hände nimmt. Ein Gedicht von August Behrens.
1: Was Jesus in die Hände nimmt, und sei es noch so klein, das muss, ich weiß es ganz bestimmt, mir auch zum Segen sein. Auf Jesus traue ich allein, wie er es macht, wird's gut. Sein Rat und Tat wird heilsam sein und gibt mir frohen Mut. Doch das, was ich mir selbst genug, und sei es noch so groß, allein beginne, wird zum Fluch und lässt mich arm und bloß. Drum gebe ich all mein Werk und Tun in Jesu Willen hin und folge meinen Heiland nun mit eines Kindes Sinn. So kann ich lauter Wunder sehen und jeden neuen Tag ganz fröhlich und in Frieden gehen, wie er auch führen mag.

Dieser Gruß geht an Daniel und Anita aus Altenkirchen. Daniel hatte am 21. Juli seinen 40. und Anita am 24. Juli ihren 38. Geburtstag. Tante Irene wünscht den beiden Gottes Segen, Gesundheit, Kraft bei der Erziehung der Kinder und für das kommende Lebensjahr alles Gute mit dem Lied »Abend wird es in der Welt, leise kommt die Nacht«.

0: Seinen 10. Geburtstag feierte Lukas Kettler aus Petershagen am 22. Juli. Zu diesem besonderen Anlass gratuliert die Oma und die ganze große Familie Kehler mit dem Lied »Treue fängt schon im Kleinen an«.
1: Lieber Lukas, wir gratulieren dir ganz herzlich zu deinem 10. Geburtstag und wünschen dir alles Liebe und Gute. Gott segne dich.

0: Anna Dick schreibt.
1: Unsere Schwester Lydia Singer feierte am 22. Juli ihren 75. Geburtstag. Der Gebetskreis aus Meinerzhagen gratuliert ihr ganz herzlich und wünscht ihr gottesreichen Segen für die weiteren Lebensjahre. Sie wünschen für Lydia das Lied zu spielen, Danke dir Herr für die Gnade.

Tante Irene sendet an ihre Nichte Susanne Repsch aus Frankenthal herzliche Segenswünsche zum Geburtstag. Sie wünscht Susanne alles Gute für das kommende Lebensjahr mit dem Lied »Eine Stadt im Himmel«.

Lyudmila Unruh aus Detmold feierte am Donnerstag, den 23. Juli, ihren 50. Geburtstag. Frieda Klassen gratuliert Lyudmila herzlich zum Jubiläum mit Psalm 100, Vers 2. Dient dem Herrn mit Freuden, kommt vor sein Angesicht mit Jubel und dem Lied »Herrlich ist das Leben«, gesungen vom Männerchor.

0: den 24. Juli ihren 78. Geburtstag. Ihre Schwester Olga Janssen wünscht Anna Gottes reichen Segen auch für das neue Lebensjahr mit dem Gedicht »Du bist in Jesu Hand geborgen« von Heinz Böhm und dem Lied »Auf dem Wege im Traum«.
1: Du bist in Jesu Hand geborgen, ob dich auch Dunkelheit umgibt. Auf ihn wirf alle deine Sorgen und sei gewiss, du bist geliebt. Du bist von Jesu Hand umschlossen, daraus dich niemand reißen kann. Sein Blut hat er für dich vergossen, dass keine Macht dir schaden kann. Du bist von Jesu Hand gesegnet, auch wenn dich Menschen übersehen. Wenn er dir nur als Freund begegnet, wird stets sein Antlitz mit dir gehen. Du bist von Jesu Hand gehalten, und wenn du fällst, hilft er dir auf. Denn seine Kraft wird nie veralten, sei ganz getrost im Glaubenslauf. Du bist in Jesu Hand geborgen, er lebt und lässt dich nie allein. Er kennt dein Heute und dein Morgen, wird stets dir schützend nah sein.

0: Lea Hamm aus Minden feierte ihren 20. Geburtstag am 25. Juli. Die Glaubensschwester Anna gratuliert Lea herzlich zum Jubiläum und wünscht ihr Gesundheit, gottesreichen Segen, viel Freude im Herrn und im Kreise ihrer Lieben. Psalm 19, Vers 15. Lass die Worte meines Mundes und das Sinnen meines Herzens wohlgefällig sein vor dir, Herr, mein Fels und mein Erlöser. Behüt dich Gott, ein Gedicht von Elena Krieger.
1: Behüt dich Gott auf allen deinen Wegen. Er sei dir immer, immer nah. Er wird dir seinen Segen geben, den brauchen du und ich, nicht wahr? Behüt dich Gott am Abend und am Morgen, am Tage und bei dunkler Nacht. Bring ihm doch alle deine Sorgen, sein Auge ist über dir und wacht. Behüt dich Gott, drei kurze, wichtige Worte. Wie gerne hören wir sie doch. Egal an welchem fremden Orte, der Herr behütet und beschützt dich auch. Behüt dich Gott an Leib und Seele. In Väterhände lege deinen Tag. Er wird dir Kraft und Segen geben, wird führen dich auch durch die Nacht. Behüt dich Gott. Das ist mein Wunsch für alle. Behüte euch der gnädige und liebe Gott. Auch dir, mein Freund, will ich es sagen. Gott ist dir nah in jeder Not.

0: Der nächste Gruß in dieser Sendung geht an Maria Baumann. Mit dem Lied »Gott sei mit dir« gratulieren der Ehemann, die Kinder und Enkel herzlich.
1: Liebe Maria, liebe Mama und Oma, wir gratulieren dir zum 66. Geburtstag und wünschen dir Gottes reichen Segen mit Psalm 66, Vers 2 und Vers 20. Besingt die Herrlichkeit seines Namens, macht herrlich sein Lob. Gelobt sei Gott, der mein Gebet nicht abgewiesen, noch seine Gnade von mir gewendet hat.

0: Seinen 90. Geburtstag feiert Alwin Günther. Die Familie gratuliert.
1: Alle Kinder, Enkel und Urenkel wünschen dir zu deinem 90. Geburtstag Gottes Segen. Wir sind unserem Herrn Jesus von Herzen dankbar, dass er dich uns so gesund erhalten hat. Er hat dich geführt und getragen. Er war immer treu und hat dich nie verlassen. Möge er es auch weiter tun. Wir lieben dich.
0: Für Alwin Günther klingt das Lied »Ich besinge dich, mein Heiland«.

0: Es geht ein Gruß zum Geburtstag an die Bewohner des betreuten Wohnens in Detmold, die im Juli ihren Geburtstag hatten. Maria Egri ist am 6. Juli 96 Jahre geworden. Lea Epp ist am 11. Juli ebenfalls 96 Jahre geworden.
1: Martin Kröker am 14. Juli 88 Jahre. Maria Richard am 16. Juli 97 Jahre. Und Johann Philipsen wird am 31. Juli 93 Jahre.
0: Die Mitbewohner wünschen den Geburtstagskindern Gottes Segen mit Johannes 14, Vers 3. Und wenn ich hingehe, euch die Stätte zu bereiten, will ich wiederkommen und euch zu mir nehmen, auf dass auch ihr seid, wo ich bin.

0: Der Seniorenkreis der Freikirche Meinerzhagen sendet herzliche Grüße an die Glaubensgeschwister, die im Juli Geburtstag feierten, mit dem Segenswunsch aus Philipper 4, Vers 4. Freut euch im Herrn alle Zeit. Abermals sage ich, freut euch. Sie gratulieren Irene Steinke, Olga Rempel, Agnes Rauschenberger,
1: Lili Gurski, Gennady Balza, Lisa Zagorski und die Eheleute Alexander und Alexandra Debus.
0: Freu dich über jede Stunde, die du lebst auf dieser Welt. Freu dich, dass die Sonne aufgeht und auch, dass der Regen fällt. Du kannst atmen, du kannst fühlen, kannst auf neuen Wegen gehen. Freu dich, dass dich andere brauchen und dir in die Augen sehen. Freue dich an jeden Morgen, dass ein neuer Tag beginnt. Freu dich an den Frühlingsblumen und am kalten Winterwind. Du kannst lachen, du kannst träumen und wir können dich verstehen. Freu dich, wenn auch dunkle Wolken irgendwann vorüberziehen. Freue dich an jedem Abend, dass du ein Zuhause hast. Freue dich an schönen Stunden und vergiss die schwere Last. Du kannst hoffen, du kannst glauben, du kannst jedem Gutes geben. Freu dich über jede Stunde, die dir Gott geschenkt im Leben.

0: Das waren die Grüße und Segenswünsche für diese Ausgabe der Sendung Wunschbox von Radio Segenswelle mit Anna und Viktor Sawatzki.
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0: Ich begrüße euch ganz herzlich zu der X-Sendung hier von Radio HCJB am Wochenende, 25. 26. Juli. Schön, dass ihr auch heute wieder mit dabei seid. Es geht los mit den DX-Tipps und Heinz Schulz. Dann hören wir den Rüdiger Klaue mit einer kleinen Andacht. Und zum Schluss einen Beitrag unter dem Namen FMK Erinnerungen, zusammengestellt von Kuno Taufenbach, beziehungsweise der Beitrag ist vom SWLCS von vor über 20 Jahren mit Peter Hell. Ich wünsche euch angenehme und störungsfreie 30 Minuten. Mein Name ist Horst Wiese.
1: Herzlich willkommen zu einer neuen Ausgabe der DX-Tipps bei Radio HCJB und FM Kompakt. Am Mikrofon begrüßt euch wie immer Heinz Schulz. Alle Sendezeiten sind, sofern nicht anders angegeben, in UTC. Wir werfen zunächst einen Blick über den großen Teich, denn auch dort bahnt sich das Ende der Verbreitung von Hörfunkprogrammen auf Mittelwelle an. Tom Kamp, Delta Foxtrot 5, Juliet Lima berichtet in der ADX-Liste über ein besonders drastisches Vorgehen. Das Medienunternehmen Rogers in Calgary, Kanada, schaltete abrupt und mitten im laufenden Betrieb zwei beliebte, reichweitenstarke AM-Nachrichten- und Sportsender ab und entließ landesweit 230 Mitarbeiter ohne Vorwarnung. Trotz hoher Beliebtheit in bestimmten Zielgruppen machten die enormen Stromkosten von etwa 1000 US-Dollar täglich pro 50 Kilowatt-Sender und ein Rentabilitätseinbruch des kanadischen Radiomarktes um 90% in den letzten 9 Jahren den Betrieb unrentabel. Das AM-Band in Calgary ist jedenfalls nun weitgehend verstummt, ohne dass digitale Alternativen wie DAB Plus oder das Internet die Lücke füllen könnten. Eine Quelle für diese Meldung gibt es auch, und zwar unter www.funkamateur.de/nachrichtendetails/items/canada-am-abschaltungen.html. Dazu kommen Mittelwellenabschaltungen auch auf anderen Kontinenten. In Australien wurden die Stationen 3RPH Melbourne, 5RPH Adelaide und 6RPH Perth am 13.07. abgeschaltet. Dazu kommen Abschaltungen in Japan und sogar in China, die große Sender in den letzten Wochen verstummen ließen. Erinnern möchte ich an den Summer Splash bei Free Radio Service Holland, der am 26.07. beginnt und am 2. und 9. August jeweils in der Zeit von 19 bis 21 Uhr stattfindet. Die Frequenzen werden wieder 5840, 7400, 7700, 9300 und 3985 kHz sein. Ebenfalls am 26.07. geht, wie bereits berichtet, Michael Fischer zum 100. Mal mit Jake FM auf Sendung. Hier gibt es einen aktualisierten Sendeplan. Von 12 bis 14 Uhr wird er auf 9670 kHz und von 16 bis 18 Uhr auf 6070 kHz via Channel 292 zu hören sein. Die Sendung wird am 1. August von 8 bis 10 Uhr auf 9670 kHz wiederholt. SM Radio Dessau hat vor einiger Zeit begonnen, seine monatlichen Sendungen am Abend über die Sendeanlage Gavar in Armenien zu wiederholen. Bislang kam hier die Frequenz 12.060 kHz zum Einsatz, allerdings infolge festgestellter Störungen durch eine auf gleicher Frequenz sendenden japanischen Station wurde bereits die Juli-Sendung auf der Ausweichfrequenz 11.570 kHz übertragen. Der Wechsel wurde kurzfristig über die einschlägigen Internetkanäle und Foren bekannt gegeben. Ob es sich hier um einen temporären oder einen endgültigen Frequenzwechsel handelt, ist noch nicht bekannt. Am 9. August ist SM Radio Dessau wieder wie gewohnt ab 11 Uhr auf 6095 kHz mit 100 kW aus Nauen und auf 6070 kHz mit 10 kW via Channel 292 auf Sendung. Ab 17 Uhr wird dann die Sendung ebenfalls mit 100 kW auf 11570 kHz via Gavar in Armenien wiederholt. Thema der Sendung wird der zweite Teil der Musiktitel aus den Filmen von Bud Spencer und Terence Hill sein. Wir kommen zu Meldungen aus dem FM- und Digitalradiobereich. Hessen. Eigentlich sollten die hessischen nicht kommerziellen Lokalradios bereits Anfang Juli nicht mehr klassisch auf UKW senden. Die Abschaltung der Frequenzen ist jedoch nicht erfolgt. Wie Radio Darmstadt jetzt als Information on Air bekannt gab, soll bis mindestens Mitte August weiter auch analog gesendet werden. Die Medienanstalt Hessen hat sich bislang nicht dazu geäußert, wie es mit der Distribution der nicht kommerziellen Lokalradios weitergeht und was die Gründe sind, warum die UKW-Abschaltung erst später oder möglicherweise überhaupt nicht erfolgen soll. Auch der Frankfurter nicht kommerzielle Lokalsender Radio X bleibt auf UKW. Wie aus dem Protokoll der letzten Medienratssitzung hervorgeht, ist der Direktor zum Abschluss einer neuen vertraglichen Vereinbarung mit der Uplink Network GmbH über die terrestrische Verbreitung des Programms über den Verbreitungsweg UKW 91,8 MHz ermächtigt worden. Aktuell sind alle nicht kommerziellen Lokalradios weiter auf UKW und DAB Plus zu hören. Möglicherweise wird Radio X das digital-terrestrische Radio verlassen. Die Medienanstalt Hessen entbindet Radio Frankfurt von seiner Versorgungspflicht über die UKW-Frequenzen 97,3 MHz Hanau, 90,7 MHz Bad Nauheim und 100,8 MHz Darmstadt. Die Frequenz 95,1 MHz in Frankfurt und Wiesbaden bleibt erhalten. Zudem ist Radio Frankfurt in ganz Südhessen über DAB Plus im Kanal 12C zu empfangen. Zuletzt ein Blick nach Bayern. Der Bayerische Rundfunk und Bayern Digitalradio nahmen am 20. Juli neue DAB Plus Sender am Standort Kaufbeuren in Betrieb. Damit verbessert sich der digitale Radioempfang in der Stadt und der Umgebung erheblich. Das DAB Plus Sendernetz des BR wächst auf 93 Standorte. Im Freien und mobil ist DAB Plus nahezu überall in Bayern empfangbar. In Gebäuden erreichen die Digitalradioangebote mittlerweile flächendeckend 98% der Menschen in Bayern. Aufgeschaltet wurden die Sendernetze Bayern Kanal 11D, Oberbayern Schwaben Kanal 10A und Allgäu-Donau-Iller Kanal 8b mit jeweils 630 Watt ERP. Und das waren die DX-Tipps für heute. Beste 73 und 55 aus Frankfurt am Main und auf Wiederhören bis zum nächsten Mal.

0: Ein ganz herzliches Dankeschön an Heinz für diesen Beitrag. Ihr hört weiterhin das DX-Programm hier von Radio HCJB. Die Fußball-Weltmeisterschaft ist ja jetzt auch vorbei und wir haben das natürlich auch hier in Schottland verfolgt. Wie ich schon erwähnt habe, vor ein paar Wochen, schade, dass Schottland raus ist, so früh auch Deutschland. Interessanterweise, oder interessant für mich ist immer wieder, dass England hier nicht so sehr in Schottland unterstützt wird, aber andererseits haben sich, glaube ich, doch einige gefreut, dass England Dritter geworden ist. Naja, wie gesagt, die WM ist vorbei, Spanien ist Weltmeister und wir gucken, wie es dann in 4 Jahren weitergeht. Jetzt aber mit der kleinen Andacht geht's weiter hier bei uns und Rüdiger Klaue.
1: Rabbi Sussia kam eines Tages in ein Dorfgasthaus und blieb dort über Nacht. Als er abends in seinem Zimmer allein war, sang er, wie er es gewohnt war, verschiedene Loblieder. Dann setzte er sich, um in den alten Schriften des Talmud zu lesen. Er schlug zufällig die Stelle im Traktat Sanhedrin auf, wo es heißt, »Ganz Israel bürgt füreinander.« Da überkam ihn das Gefühl der Mitverantwortung für sein ganzes Volk. Tief bewegt rief er stellvertretend für alle Menschen, »Sussia, Sussia, du Sünder, was hast du getan?« und er zählte Sünde um Sünde auf und brachte sie mit Schmerzen der Reue vor Gott. Der Wirt stand hinter der Tür, um den frommen Mann zu belauschen. Nun musste er genau seine eigenen Sünden hören. Er erkannte sie und wurde tief bestürzt. Gedanken der Reue erwachten in ihm. Er bereute seine Sünden gegen Gott aus tiefster Seele und kehrte im Herzen um zu Gott. Und jene Stunde der Bekehrung für den Wirt war die Stunde der letzten Hingabe im Leben des Rabbi Sussia. Geben wir Gott unser Leben ganz, und er wird daraus Frucht wachsen lassen. Die Stunde der Ganzhingabe unseres Lebens wird vielleicht die Stunde der Umkehr für einen anderen sein. In Epheser 4, Vers 24 heißt es, »Ziehet den neuen Menschen an, der nach Gott geschaffen ist in wahrer Gerechtigkeit und Heiligkeit.«

Ihr seid weiterhin eingeschaltet beim DX-Programm hier von Radio HCJB. Im Internet unter www.hcjb.de findet ihr auch viele Informationen und da ist diese DX-Sendung auch unter dem Namen Medienmagazin zu finden. Außerdem könnt ihr da den Livestream verfolgen oder die Sendung herunterladen im Podcast. Wir senden außerdem über Kurzwelle, wir haben eine Satellitenfrequenz auf dem Satelliten Astra und eine Telefon-App. Auf Kurzwelle könnt ihr uns hören auf 3995 kHz im 75 Meter Band und 5920 kHz im 49 Meter Band. Wir senden 24 Stunden jeden Tag, 7 Tage die Woche. Das DX-Programm könnt ihr verfolgen jeden Samstag und Sonntag zu folgenden Zeiten: 6.30 Uhr, 11.30 Uhr, 16 Uhr, 19 Uhr und 23 Uhr, jeweils mitteleuropäischer Sommerzeit. In unserem DX-Programm hier mache ich nun weiter mit dem Beitrag aus der Reihe FMK Erinnerung von Kuno Taufenbach, aber es gibt einen Beitrag innerhalb dieser Erinnerung vom SWLCS, der liegt schon über 20 Jahre zurück, der Beitrag mit Peter Hell damals noch. Und ich weiß noch, dass ich viele dieser Beiträge auch damals aus Ecuador, aus Quito moderiert habe. Viel Spaß dabei!

Hallo liebe Radiofreunde, in der Reihe Erinnerungen habe ich für euch einige Beiträge des SWLCS zusammengeschnitten. Peter Hell stellte uns diese kurz vor seinem Tod zur Verfügung. Sie waren als akustische Weltreise vor mehr als 20 Jahren in der Sendung für die Xer bei Radio HCJB zu hören. Los geht's!

Über die internationale Radiostation HCJB, die Stimme der Anden in Quito, Ecuador, meldet sich der SWLCS Kurzwellenhörerclub Saar mit seinem DX-Programm und begrüßt euch recht herzlich zu seinem heutigen Meeting.

0: Hallo, liebe Freunde. Hier meldet sich der SWLCS Kurzwellenhörerclub SAR mit seinem DX-Programm. Auf Wunsch vieler unserer Hörer werden wir unsere akustische Weltreise fortsetzen. Das heißt, wir werden wieder einige Sendezeichen und Stationsansagen der Radiosender vorstellen. Beginnen wir mit einigen Sendern, die es so nicht mehr gibt, beziehungsweise die einmal auch in Deutsch gesendet haben. Es folgt Radio Kanada, danach das Internationale Komitee vom Roten Kreuz und die Stimme Biafras. The Voice of Biafra aus Enugu war nur aktiv während des schrecklichen Krieges in Nigeria.
1: Radio Kanada. 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
1: Nun haben wir noch einen Mitschnitt vom legendären Radio RSA aus Südafrika.
2: This is Radio RSA, the Voice of South Africa from Johannesburg. Hier ist Radio RSA, die Stimme Südafrikas aus Johannesburg.

0: Die nächsten Sendezeichen kommen von Radio Tchadamena aus dem Tschad, Radio Sierra Leone, Radio Bangui aus der Zentralafrikanischen Republik und Radio Gambia aus Banjul.
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1: Nun haben wir noch Radio Süd aus Gambia. Radio Süd war ein ehemaliger Piratensender aus Schweden, der heute legal aus Gambia sendet. Zum Abschluss folgt noch Radio Cotonou aus Benin.
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1: Damit wären wir am Ende unseres heutigen Programmes. Bis zu unserer nächsten Sendung über die Wellen von Radio HCJB verabschiedet sich mit Gute X euer SWLCS.

Liebe Radiofreunde, das war an der Reihe Erinnerungen ein Beitrag des SWLCS. Zum Abschluss hörtet ihr noch eine Pausenzeichen-Collage der BBC London. Empfangsberichte für diese spezielle Sendung kann ich euch mit Original-QSL-Karten des SWLCS bestätigen. Schickt euren Bericht bitte mit ausreichend Rückporto an FM Kompakt, CO Thomas Kircher, Staudinger Weg 9, 74081 Heilbronn, Deutschland. Es grüßt euer Kuno.

Ein ganz herzliches Dankeschön an Kuno für diesen Beitrag. Und wenn ihr uns schreiben möchtet, dann schreibt bitte an Radio HCJB Deutschland, Postfach 2504 in 32715 Detmold. Oder schickt uns eine E-Mail unter info@hcjb.de. Für einen richtig ausgefüllten Empfangsbericht gibt es auch die aktuelle QSL-Karte. Das war's nun schon wieder für das Wochenende 25. 26. Juli. Schaltet gerne nächste Woche wieder ein. Hier am Mikrofon verabschiedet sich Horst Wiese. Ich wünsche euch noch eine schöne Woche, gute X und Gottes Segen und bleibt auch gesund.

0: Es ist 19 Uhr und 30 Minuten.
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0: hören Sie Evangelist Jürgen Tibosek. Sein Thema: Zu Jesus gibt es keine Alternative.
1: Zu Jesus gibt es keine Alternative. Da sprach Jesus zu den Zwölfen: Wollt ihr auch weggehen? Da antwortete ihm Simon: Herr, wohin sollen wir denn sonst gehen? Wohin sollen wir denn sonst gehen? Und Petrus sagt diese Worte nicht aus einer blinden Naivität heraus. So, das ist eben so unsere Sache geworden, das ist eben unser Glaube, den lassen wir uns nicht nehmen. Ein Glaube bedeutet hier auch ein sich davon überzeugt haben. Wir haben uns davon überzeugt. Petrus spricht von einer Entscheidung, bei der nicht nur das Gefühl mit eine Rolle spielte, sondern auch der Verstand eine entscheidende Rolle spielte. Christen dürfen denken. Ich habe es oft genug erlebt, dass Christen mir sagten, von bestimmten Dingen, da musst du eben deinen Verstand mal ganz aufgeben und beiseite lassen, da darfst du nicht denken. Einer sagte mir sogar, mach ja kein Abitur, das schadet deinem Glauben unwahrscheinlich. Christen dürfen denken. Und sie können als Einzige die wesentlichen Fragen des Lebens zu Ende denken.

Wenn wir uns mal mit dem Denken der denkenden Menschen heute beschäftigen, dann sehen wir doch, dass die Naturwissenschaft, die Gott aus ihrem Denken ausklammert, als einzige Antwort nur die Sinnlosigkeit hat. Sie kann eben nichts mehr darauf antworten, warum wir eigentlich in dieser Welt sind und wozu unser Leben in dieser Welt da sein soll. Auch wenn wir in die Religionswelt außerhalb der biblischen Botschaft hineinschauen, dann finden wir oft genug nur eine Sinnlosigkeit da, wo man zu Ende denkt. So wie der, dem heute so viele junge Leute nachlaufen, der Backwaren, inzwischen ist wahrscheinlich auch hier durchgedrungen, das hat nichts mit einer Hausfrau, die gerne bäckt, und auch nicht mit den Produkten eines Bäckers überhaupt zu tun hat, sondern dass es ein indischer Guru ist. Wie der einmal sagte, mit meinem Tod wird alles vorbei sein, wird alles aus sein. Mit seinem Tod ist alles aus, sagt er. Im Grunde genommen, wenn man das dann zu Ende denkt, bleibt da nur noch die Sinnlosigkeit. Und das ist im Grunde genommen etwas, was das konsequente Ergebnis der meisten religiösen Antworten außerhalb der Bibel ist.

müssen das, was real ist, was sie Tag für Tag erfahren, im Prinzip wegdenken. Ist das eine wirkliche Antwort? Bei einer Straßenumfrage, die wir während des Neues Leben Camps hier in Altenkirchen machten, haben wir Menschen auf der Straße und auch an manchen Haustüren gefragt danach, was ist Grundlage, Sinn, Inhalt ihres Lebens? Und dann kamen eben solche Antworten wie, naja, Familie gründen, Erfolg im Beruf haben, Spaß haben, viel lachen können. Und auch da würde ich sagen, weiterdenken verboten. Wie schnell kann dieser Lebensinhalt zerstört werden? Wie schnell kann eine Familie durch alle möglichen Dinge zugrunde gerichtet werden? Wie schnell kann man seinen Beruf los sein und immer lachen und Spaß haben? Ich denke, das weiß jeder, dass das eben nicht geht.

Was ist dann? Was ist dann der Lebensinhalt, wenn diese Dinge uns genommen sind? Ich denke, außerhalb der Botschaft Jesu gibt es Punkte, wo man einfach nicht mehr zu Ende denken darf. Und ich finde es erstaunlich, nicht nur erstaunlich, sondern auch entsetzlich, wie ich aus vielen Briefen und Gesprächen sehe, dass gerade auch junge Leute aus christlichen Kreisen in solche Gruppen wie Bhagwan abdriften. Viele haben natürlich bei Jesus die Konsequenz gescheut. Aber ich denke, viele hat man auch niemals denken gelehrt. Niemals gelehrt, sich wirklich mit ihrem Glauben auseinanderzusetzen und ihn zu begreifen, zu erkennen, was Jesus wirklich für sie getan hat. Weil wir Christen oft scheuen, eine Auseinandersetzung mit dem Denken der Menschen um uns herum zu pflegen. Ich war ein wenig erschüttert, als ich vor einiger Zeit Eltern zum Gespräch bei mir sitzen hatte, deren Sohn in solch eine Sekte abgewandert war. Und ich merkte im Gespräch, dass sie, obwohl er seit Jahren dabei war, sich niemals wirklich mit dem auseinandergesetzt hatten, was ihr Sohn da glaubt.

dass sie ihm dann nicht wirklich helfen konnten, liegt eigentlich auf der Hand. Hatten sie vielleicht Angst, ihren eigenen Glauben einmal zu hinterfragen? Ist unser Glaube denn dumm, dass viele nicht bereit sind, einmal darüber nachzudenken? Ich denke, wir sind herausgefordert, wirklich noch einmal neu uns zu prüfen, was ist eigentlich das, was wir glauben? Warum glauben wir das eigentlich? Und wir leben hier nicht abgeschirmt und geschützt vor allen möglichen anderen Einflüssen. Und ich denke, darum sind wir umso mehr herausgefordert, uns fragen zu lassen, warum wir eigentlich an Jesus glauben. Was das überhaupt soll. Warum gerade Jesus?

Er, der sagte, ich bin der Weg, die Wahrheit und das Leben. Niemand kommt zum Vater als nur durch mich. Und Jesus hat das eben nicht nur so dahin gesagt, sondern er hat seinen Anspruch bewiesen. Dadurch, dass sich hunderte von Prophetien in ihm erfüllten. Aber Jesus hat Dinge erfüllt, die er, wäre er nur ein normaler Mensch, gar nicht hätte manipulieren können. In Bezug auf den als Nachkomme Davids geboren zu werden, in Bethlehem geboren zu werden. Dinge, die mit seiner Geburt zu tun hatten, die sich in ihm erfüllten und vieles andere. Er hat seinen Anspruch bewiesen dadurch, dass er von den Toten auferstanden ist, von Hunderten seiner Zeitgenossen bezeugt. Und Jesus will auch heute seinen Anspruch in unserem Leben beweisen.

0: Wenn es in Johannes 14, in den Versen 11 bis 14 heißt, glaub mir, dass ich im Vater und der Vater in mir ist, wo nicht, so glaubt mir doch um der Werke willen. Wahrlich, ich sage euch, wer an mich glaubt, der wird die Werke auch tun, die ich tue, und wird größere als diese tun, denn ich gehe zum Vater. Und was ihr bitten werdet in meinem Namen, das will ich tun, auf dass der Vater verherrlicht werde in dem Sohne. Was ihr mich bitten werdet in meinem Namen, das will ich tun. Jesus bietet uns hier an, ihn zu prüfen, Wunder von ihm zu erwarten. Wobei das größte Wunder sicherlich da ist, wo wir erleben dürfen, wie ein Mensch zu ihm findet. Und das können wir heute in viel größerem Maße tun, als er das damals tun konnte, weil uns viel größere Mittel zur Verfügung stehen. Und wir dürfen erwarten, dass er antwortet auf unser Gebet, wenn wir in seinem Namen, nach seinem Willen bitten. Wir dürfen erwarten, dass Jesus sich hier und heute in unserem Leben beweist. Petrus hatte die Realität Jesu erfahren. Er sagte, Herr, wohin sollen wir denn sonst noch gehen? Für uns gibt's doch gar keine Alternative mehr.
1: Liebe Hörer, Sie hörten heute den Neues Leben Impuls. Es sprach Evangelist Jürgen Tibosek. Wir möchten Ihnen gerne ein Heftchen oder eine CD schicken, die mehr über den christlichen Glauben informiert. Falls Sie die haben wollen, können Sie uns anrufen. Unsere Nummer ist die 02681 983044. Nochmal die Nummer 02681 983044 oder schreiben Sie uns Neues Leben Radio, Raiffeisenstraße 2 in 57635 Wölmersen. 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Ich wünsche Ihnen noch Gottes Segen.

Tor verfehlt, Einzug verpasst. Die Hoffnung und Zuversicht waren groß bei Spielern und Fans. An Selbstvertrauen fehlte es der deutschen Fußballnationalmannschaft nicht. Wir können ein gutes Gefühl mitnehmen, meinte Masiala. Auch der Bundestrainer hatte vor der Abreise nach Chicago die Zuversicht, das kriegen wir hin. Er war überzeugt, dass wir noch mehr Vertrauen in unsere eigene Stärke haben können. Wir müssen einfach weitermachen, Dinge wiederholen, die wir seit 2, 3 Jahren machen. Einfach weitermachen. Doch ihre vorherige Selbstsicherheit half schließlich nichts. Letztlich lastet in solch angespannten Situationen extremer Druck auf den einzelnen Spielern. Als es beim entscheidenden Elfmeterschießen darauf ankam, verfehlten einige ihrer Schüsse das Tor. Der Einzug ins Achtelfinale war somit unwiderruflich verpasst. Fußball, Elfmeterschießen und Torschützen kannte man in biblischen Zeiten noch nicht. Doch das Schießen mit Pfeil und Bogen war sehr gebräuchlich. So kennt das Alte Testament berühmte Bogenschützen. Als sich der spätere König David unter Lebensgefahr verstecken musste, verständigten sein Freund Jonathan und er sich sogar über die geschossenen Pfeile als Geheimzeichen. Darüber berichtet das Alte Testament im 1. Buch Samuel, Kapitel 20. Auch unbeabsichtigt konnte mancher Pfeil daneben gehen und verfehlte das Ziel. Dafür gab es das griechische Wort hamartia. Dieses steht im biblischen Neuen Testament meist für den Begriff Sünde. Es zeigt, man verfehlt das Ziel, auf das es im Leben letztlich ankommt. Anders als beim Sport hängt dies aber nicht vom eigenen Können ab, schon gar nicht von Selbstsicherheit oder Vertrauen in eigene Stärke. Auch die beste Absicht reicht letztlich nicht. Und gutes Gefühl kann auch sehr tückisch sein. Zudem wäre es fatal, im Leben einfach weiterzumachen wie bisher. Damit Sie im entscheidenden Lebensspiel das große Lebensziel erreichen, möchte Gott für Sie den Spieler einwechseln, der als einziger garantiert dieses Ziel erreichen kann, Jesus Christus. Bauen Sie nicht auf eigene Stärke, die doch begrenzt ist. Wer darauf beharrt, selbst anzutreten, statt sich von Jesus Christus vertreten zu lassen, wird am Ziel vorbeischießen. Setzen Sie stattdessen Ihr Vertrauen auf Jesus Christus und lassen Sie sich von ihm auswechseln, um mit seiner Hilfe das Ziel am Ende nicht zu verfehlen, den Einzug durch Gottes Tor zur himmlischen Ewigkeit. Dies war ein Beitrag von Petra Schmid in Lutherische Stunde, Stimme mit Standpunkt Nummer 315.

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1: Es ist 20 Uhr.
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3: Das erste herrliche Botschaft in Exipedia John Wheeler. 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

0: 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Dort ist ein Himmel ohne Luft. Und wir nennen dort uns zweiter Himmel. Aber dann ist da noch eine Stadt, wo Gott ist, und all seine Heiligung. Und dort ist der dritte Himmel. Und Paulus redet davon, dort ist, wo er gewasst ist, er weiß nicht aus dem Körper oder aus dem Körper, aber er hat dort Dinge gesehen und gehört, wo er nicht wird verhaft. Und endlich ist ihm dort verboten geworden, dort er davon reden soll. Der Apostel Johannes, der kriegt auch in diesen Himmel nennen. Und von dort schrift er die Openbarung von Jesus Christus. Und da sei wie Dinge, was wie bloß sein wurde und weiter wurde, weil es Gott uns dort hat weiterlote. Sonst wurde er nicht weiter von der Natur. 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Das Gode wir hier, ab dieser Erde, wo Adam und Eva wohnen deide. Dort ist noch einmal die selbste Erde, wo wir oben wohnen deide. Ab einer anderen Zeit, da wollen wir noch mal lernen, woran wir nicht mehr an diesen Gode sind. Aber von der, wo wir mehr lernen von den Engel, von wer die sind, und wo die deide. Die Frau ist, sind im Himmel auch Geschöpfe geschaffen? Und die Antwort, jo, der Engel. Und hier sind zwei Schriftsteller angegeben. Das erste ist Hebräer Kapitel 1, Verse 6 und 7. Gott sagt, dass wenn er seinen Erstgeborenen waren in der Welt bringen wird, dann sollen alle seine Engel ihm anbeten. Von den Engel sagt er, er merkt seine Engel so aus Wind und seine Diener so aus Vierflamme. Der zweite Schriftsteig ist Kolosser Kapitel 1, Vers 16. Derch am mögt Gott alles, was im Himmel und auf der Erde gemerkt worden ist, was zu sein ist und was nicht zu sein ist. Auf Throne, Regierungen, Herrschaften und Gewalten, dort ist alle derch am und für am gemerkt. Ich und die meisten Menschen sind nicht grüdig bekannt mit Engel. Ich sehe 75 Jahre alt, ich habe all Boot gereist, sie in welche Länder gewachsen in dieser Welt, haben alle Grotschaft-Dinge gesehen, aber ich habe noch niemals einen Engel gesehen. Aber vielleicht erst als das Hebräer sagt, weil sie sind so aus Wind und so aus Feuer. In Kolosser sagt, die sind im Himmel gemerkt worden. Das vierte Mal las ich 1. Mose Kapitel 1 und 2. Und da lesen wir, wo Gott alles gemerkt hat und sah still, hier auf dieser Erde, auch sogar, was er in dem zweiten Himmel gemerkt hat, der da Eva oder noch wieder von uns ist, von dieser Welt. Die Sonne, der Mond, die Stierens. Aber das sage ich noch nicht von Vanaya oder was er gemerkt hat in dem dritten Himmel, wo Gott wohnt hat. Aber da sind andere Schriftsteller, die wiesen uns, dass Gott hat mehr gemerkt, als was wir können sagen mit unseren Augen. Er hat Engel gemerkt. Und dort wird Engel meint endlich nur recht drauf. Die Frau ist, was sind Engel? Und die Antwort ist, sie sind dienstbare Geister. Hebräer Kapitel 1, Vers 7. Von der Engel sagt er, er merkt seine Engel so aus Wind und seine Diener so aus Vierflamme. Und das andere ist, Epheser Kapitel 3, Vers 10. In unserer Zeit sollen alle Herrschaften und Gewalten in der Himmelswelt durch die Gemeinde sein, wo recht Gott an Weisheit ist. Ich weiß nicht, wann er Gott der Engel gemerkt hat, ob er haft.
1: und sie sind nicht allweitend so aus Gott aus. Wenn sie sagen, Gott seine Gnade und Gott seine Leib für die Menschen, was er gemerkt hat, dann lehren sie auch noch mehr Dinge von Gott. Dann ist die nächste Frau, wozu hat Gott die heilige Engel geschaffen? Dort sei am Lobe und Preise selle und die frommen Menschen zum Gaudet deine. Ihr seid Feierschriftstecher angegeben. Und das erste kommt in Jesaja Kapitel 6, Verse 1 bis 3. Dort Joa, aus der König Jesaja starf, sag ich den Herrn, hoch erhoben und auf einen großartigen Thron sette. 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Mit zwei Flechte bedeckte sie sich die Gesichter, mit zwei bedeckte sie sich ihre Feit, und mit zwei flöhe sie. 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Passt ab, dass ihr nicht eint von dieser Kleine verachtet. Wie es dort sei, ihr könnt, ihre Engel im Himmel seine immer, dort ihr sagt, von meinem Vater, der im Himmel ist. Einige Menschen denken hier, dass Jesus redet von kleinen Kindern und machen gut sein. Und andere denken, dass er meint, seine Worte noch mal schwach sind oder ganz nie im Glauben. Aber wem immer er hier meint, er sagt, dass der Engel passt ab über seine Ostort. Und wenn den gemissbrückt wird, da wird Gott davon hören. 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Willst die Menschen sehen, es gekommen, die verlorene Seilig zu merken. 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Aber vor 21 Jahren wird der Schutzengel vom Parsarek jähen mich. Dann kommt Michael, einer von den bewussten Schutzengel, und der hält mich. Ich leid am Dua in dem Kampf mit den Schutzengel von Parsarek. 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Also er lehrt, und dort hat 21 Jahre, was da ein Engel abwiesen hat. Und was ich hier von sagen will, ist, hier sei wir wahr, da sind verschiedenste Sorte Engel. Nicht mal bloß Seraphim. Aber der Engel, der arbeitet Gott seine Arbeit und sie helfen sich einen den anderen aus, weil sie sind Gott seine Deiner. Sind einige von den Engel aufgefallen? Und hier sind drei Schriftstücke angegeben. Das erste ist Jesaja Kapitel 14, Verse 12 bis 15. Wo bist du von so hoch gefallen? 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Wils wir haben nicht mal jen Fleisch und Blut zu kämpfen, aber jen Gewalte bei sie Geister von der Himmelswelte und mit Gewalte und Herrschaften von einem Diestre, der über diese Welt herrscht. Diese Engel, die sind alle im Himmel gemerkt worden. In ihrer Arbeit ist, dort zu tun, was Gott ansagt, dass sie tun sollen. Aber du sind so, die wollen nicht tun, was Gott ansagt, dass sie tun. Und sie wollen auch nicht Gott ihre. Sie wollen andere versagen, was sie tun sollen. Und sie wurden das Gleiche, wenn angeirrt wird. Wo wurde die genannt? Die Antwort, bei der Jester oder Teufels. Und hier sind wir zwei Schriftsteller. Lukas Kapitel 7, Vers 21. Zu der Zeit hat Jesus gerät viel von ihren Krankheiten und Plöhe und von beiden Jäste und er heilt viele Blinde, die ihr, dass sie sein können. In Markus Kapitel 5, Vers 12. Dann prachte die anderen Jäste an und die Schwein nehmen vor zu Lothar. 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Und dann ist die Frau, was ist ihre Ort und was tun sie? Sie sind Gott seine Feind, und sie sehen die Menschen ihr ewig verdorben. Und du hast bloß ein Schriftstück angegeben hier, und dort ist ein 1. 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Als Jesus hier abirrt wird, dann hat er viel zu tun gehabt mit so einer Beisehester. Der wird und die Menschen ihre fleischliche Körper nennen gekommen, und einige von denen werden dadurch blind, und andere können nicht gehen, eins wird gequält, und sie können die Gäste nicht beherrschen, was einer anwählt, und dort müssen manchmal empfehlen stoppen, weil diese beiden Gäste, die werden dort verdorben, was Gott gemerkt hat, wo er sie unumhaft nennen gepüßt, was er gemerkt hat in sein Ebenbild. Also dort ist ihre Arbeit, Menschen zu verdorben, weil sie sind Gott sein Feind. Die sind so viel anders als die Engel, die da kommen, so eine Menschen, die im Glauben sind, Storche und Halper, und die bringen Nachrichte von guter Hoffnung. Wenn wir von bei sie gestern denken, dort kann uns sehr leicht Ängste. Weil diese Engel, die wir nicht sehen können, die meiste Zeit, die sind sehr mächtig, viel, viel mächtiger als Menschen. Und die sind gekommen, uns zu vernichten. Was haben wir dann tun? Jakobus hat eine Antwort in Kapitel 4, Verse 7 und 8. Also, und ihr stellt ihn Gott, stellt ihn jenen in Beisen Feind, dann wird er von Jünd verschwenden. 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Also, Beisen Jäste sind wörtlich, aber wie der war uns nicht Ängste für dich, wenn die auch sehr stark sind, und wie uns auch nicht weiter würde mit denen. Aber Gott und Jesus Christus, die trifft so eine Beise Jäste aus der Ut. Paulus, der hat auch Beise Jäste uttrieben. Und nicht alle Beise Jäste sind in dieser Welt. Du sind so eine, die sind all festgenommen worden. Petrus redet von dort, in 2. Petrus, Kapitel 2, Vers 4. Wie als Gott verschont der Engel nicht aus der Sinne. Er schmeißt die in die Halle, wo die in die düstere Heile geholt wurde, aber er ihr Recht kommen wird. In der Openbarung, du lesen wir von einem grundlosen Aufgrund, wo so ein Engel aus der Schiene so geholt wurde. 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Und sie wurde eine Halsinne mit dem Sohn. Aber wenn da auch viel bei sie Jäste sind, wollte uns vernichten wollen, wir lesen aber viel von den Engel, die da Menschen helfen kommen, die da verfolgt wurden wegen ihren Glauben und in großer Gefahr sind. Besonders denke ich an Daniel. 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Der König, der hat sich verleiden lassen von seinen Männern, die am Rotjewe deide. 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Wir lesen in Daniel Kapitel 6, von 20 bis 23. 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Als er dort dich bekam, raubt er ihn Angst. Daniel, da du den lebenden Gott deinst. Haft den Gott, zu dem du so trübest, die von dieser Lebens raten könnt? 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Gott schickt seinen Engel, und der hält die Lebens ihre Freude tau. 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Und im Neuen Testament lesen wir, als er Jesus geboren wird, da kam ein Engel, nur Josef und nur Maria, und brachte ein Nachricht, dass Maria wird ein junges Kind in diese Welt anbringen. Und Josef schrieb die Nachricht, dass das junges Kind wird die Welt Sünde wegnehmen, und dass er soll dem Jesus nennen. Und stellt sich vor, dort, wie all ein Engel gekommen, nur Zacharias, der im Tempel bete für das Volk, und hei die durch Weihrauch brennen. 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Und als Jesus in dem Gott Gethsemane war, und hei dat bete, dat wie rot Eier hei wird festgenommen, und um Kriegs wird gebracht wurde, da kommt ein Engel nach ihm. Lukas Kapitel 22. Lukas Kapitel 22. 41 bis 43. Dann kam ein Engel vom Himmel und storcht ihm. 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Aber er will Gott sein. Und er will geirrt worden. Du hast noch viel mehr in der Bibel.

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Dem einen Gott, unserem Heiland, traft Herrlichkeit, Majestät, Kraft und Gewalt durch Jesus Christus, unseren Herrn, zu aller Zeit und für immer. 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

0: Es ist 20 Uhr und 30 Minuten.
1: Heute habe ich die Geschichte zu dem Thema Señorita, was nun? Von Christine Schulze. Und ich dachte, naja, Mensch, so eine Flughafengeschichte hier, ich habe sie ein bisschen überflogen, habe gedacht, das ist nichts für uns. Aber dann sah ich irgendwo das Wort Mennonitenkolonie in Paraguay. Und dann habe ich gedacht, ja, ich möchte diese Geschichte hier doch bringen, denn sie ist natürlich wahr. Señorita, sprach mich die Frau am Schalter an und ließ daraufhin einen spanischen Wortschwall über mich niederprasseln. Ich verstand rein gar nichts. Erst blickte sie auf mein Flugticket und versuchte, mir etwas zu erklären. »Was soll ich nur machen?« grübelte ich verzweifelt. »Do you speak English?« fragte ich sie. Aber sie sprach kein Englisch. Okay, damit würde ich nicht weiterkommen, hier am Flughafen in Asunción, der Hauptstadt von Paraguay. Die Lage sah nicht gut aus. Ich sprach so gut wie kein Spanisch und konnte auch niemanden anrufen. 3 Wochen lang hatte ich meine Brieffreundin besucht, die in einer deutschstämmigen Mennonitenkolonie in Paraguay lebt. Aber leider war sie jetzt nicht mehr an meiner Seite. Sie konnte mich nicht zum Flughafen begleiten, weil sie am nächsten Tag arbeiten musste. So hatte sie am Abend zuvor ein Taxi bestellt, das mich frühmorgens zum Flughafen brachte. Da stand ich also, gerade mal 16 Jahre alt, mitten in Südamerika, und es schien ein Problem mit meinem Rückflug nach Deutschland zu geben. Da es keine Direktflüge nach Frankfurt gab, musste ich in São Paulo einen Zwischenstopp einlegen. Einen ziemlich langen sogar. Ob es dabei ein Problem gab? Ich merkte, wie langsam Panik in mir aufkam. Da erinnerte ich mich daran, was meine Eltern mir vor 3 Wochen gesagt hatten, als sie mich zum Frankfurter Flughafen brachten. »Wir beten für dich, Kind.« Auch ich hatte Gott am Abend zuvor um eine sichere Reise gebeten. Schließlich war Südamerika nicht das sicherste Pflaster für eine 16-jährige Europäerin, die kaum Spanisch verstand. Gott würde mich bewahren. Ich hatte mich bis zum Schalter meiner Fluggesellschaft durchgeschlagen. Jetzt würde es auch irgendwie weitergehen. Etwas unsicher lächelte ich die Dame am Schalter an. Plötzlich schob sie mir mein Ticket einfach wieder zurück. Ob doch alles in Ordnung war? Verzweifelt schickte ich ein Stoßgebet zum Himmel. »Herr Jesus, hilf mir doch bitte. Spricht denn hier niemand ein Wort Englisch?« Die Frau am Schalter stand auf und ging. Bestimmt würde sie gleich wiederkommen. Ich wartete einen Moment und schaute mir die Reisenden in der Flughafenhalle an. In einiger Entfernung sah ich 2 Männer, die mich beobachteten. Ich wartete noch einen Moment, aber die Frau kam nicht zum Schalter zurück. Ich drehte mich wieder um. Die 2 Männer schienen mich immer noch zu beobachten und sogar über mich zu sprechen. »Na klasse, das nächste Problem«, dachte ich. Als sie langsam auf mich zugingen, packte ich mein Gepäck zusammen und lief eilig davon, um einen Informationsschalter zu finden. Aus den Augenwinkeln bemerkte ich, dass die 2 mir folgten. »Was wollen die bloß von mir?« Immer flotter lief ich und drückte meinen Rucksack fester an mich. Bewusst mischte ich mich unter die Reisenden. Meine Schritte wurden immer schneller und ich hastete durch das Flughafengebäude. Die 2 Männer folgten mir und holten langsam auf. »Bitte, Herr Jesus, hilf mir doch«, betete ich. Ich zerrte meinen Koffer durch die Flughafenhalle. Da entdeckte ich ein Schild für die Damentoilette. Ruckzuck brachte ich mich in Sicherheit. Hier herein würden mir die Männer gewiss nicht folgen. Das taten sie auch nicht. Stattdessen warteten sie vor der Tür. Als ich später an ihnen vorbeihuschen wollte, war einer plötzlich ganz dicht hinter mir. Dann hielt er mich am Arm fest. Mir stockte der Atem und ich drehte mich langsam um. Zu meiner Überraschung lächelten die 2 mich freundlich an und sagten, »Señorita, Sie brauchen keine Angst vor uns zu haben.« Naja, so sicher war ich mir da nicht, aber wieso sprachen die 2 denn Deutsch? Offenbar schaute ich ziemlich entsetzt rein, denn sie erklärten mir, »Wir haben Sie im Gottesdienst in der Kolonie gesehen. Sie sind die Deutsche, die bei Ihrer Brieffreundin zu Gast war, nicht wahr?« Ich nickte schüchtern. »Wir haben gesehen, dass Sie beim Einchecken ein Problem hatten«, fuhr der eine fort. »Wir möchten Ihnen gerne helfen. Kommen Sie mit, wir übersetzen für Sie.« Und das Ergebnis war eine VIP-Lösung. Über das Wort VIP haben wir, meine Familie und ich schon so viel gelacht. VIP, Very Important Person. In jedem Flughafen gibt es so einen Raum für diese sehr wichtigen Leute. Und unsere Kinder wollten auch immer mal ein VIP sein, eine sehr bedeutende Person. Und Christine schreibt weiter, jetzt fiel mir ein Stein vom Herzen. Für ein paar Sekunden schaute ich die 2 noch etwas verständnislos und ungläubig an, musste dann aber lachen und folgte ihnen zum Schalter meiner Fluggesellschaft. Einer der beiden hatte dort gute Beziehungen. Er klärte die Situation für mich auf. Nachdem er dem Mitarbeiter meine Lage geschildert hatte, bekam ich sogar ein kostenloses Ticket für die VIP-Lounge im Flughafen São Paulo, wo ich meinen 7-stündigen Zwischenstopp hatte. So musste ich die Zeit nicht allein im Flughafengebäude verbringen. Jesus hatte meine Gebete gehört. Er war der perfekte Reisebegleiter und sorgte bestens für mich. Bald landete ich in São Paulo. Señorita, sprach mich dort ein Mitarbeiter der VIP-Lounge an. Ihr Flug wird in wenigen Minuten aufgerufen. Ich begleite Sie noch zum Schalter. Er überreichte mir mein Ticket und wünschte mir einen angenehmen Rückflug. In ein paar Stunden, das heißt in etwa 12 Stunden, würde ich wohlbehaltend in Deutschland landen. Entspannt schaute ich aus dem Fenster, als das Flugzeug abhob, und dachte an die vielen schönen Momente in Paraguay. Diese Reise würde ich nie vergessen. Diese Flughafengeschichte von Christine hat uns auch an viele Erlebnisse erinnert. Wir sind ja schon sehr viel in unserem Leben geflogen und unser letzter Flug nach Quito, Ecuador, wo mein Mann an einem Medienseminar unterrichtete, war auch wieder mal abenteuerlich. Wir mussten über Atlanta in den USA und ich musste vorher nach Berlin zur USA-Botschaft, um in meinen paraguayischen Pass ein Visum zu bekommen. Ich habe mich gesträubt. Ich habe gesagt, wir sind doch nur auf der Durchfahrt. Ich bleibe doch nur ein paar Stunden in den USA. Aber da gab es kein Pardon. Und wenn Sie 5 Minuten den Boden der USA betreten, brauchen Sie ein Visum. Sie haben einen Pass aus Paraguay. So wurde mir von der amerikanischen Botschaft gesagt. So musste ich dann einen Zug nehmen, nach Berlin fahren, ein Hotel dort suchen und dann meine Dokumente in Ordnung bringen, zurückkommen. Und von hier ging es dann zum Flughafen. Und als wir in Atlanta landeten, waren wir erstmal erstaunt, dass fast alle Bediensteten auf dem Flughafen Schwarze waren. Mein Mann und ich waren also dort. Und es waren nach meiner Meinung fast an die 1000 Leute in einer riesigen Halle. Die Computer waren alle abgestürzt und man drängte sich zwischen diesen vielen, vielen Schlangen von Menschen. Eine dicke, dunkle Frau rief ganz laut, was man kaum verstehen konnte. Sie machte 2 große Gruppen. US Citizens here, man konnte das erstmal gar nicht richtig verstehen, also die Staatsangehörigen von USA in die eine Schlange und alle anderen in die andere Schlange. Und ich denke, da waren vielleicht so 20 Schalter und die Computer taten alle nicht. Und da waren Familien mit kleinen Kindern und es war eine unüberschaubare Menge von Menschen und es ging nicht 1 Zentimeter weiter. Und Rüdiger und ich, wir schauten uns immer wieder an und wir sagten, nächste Woche wollen Victor und Maria Sawatzki kommen. Die können doch kein Wort Englisch. Wie wollen die durch diesen Huddel durch nach Ecuador kommen? Victor Sawatzki ist ein sehr couragierter, noch recht junger Mann, hat 3 Mädels. Und er hat angefangen, die plattdeutschen Sendungen von der Stimme der Anden auf Kassette aufzunehmen und an alle plattdeutschen Leute in Detmold und wo immer er welche fand, einfach zu verteilen und hat inzwischen ein eigenes Studio. Er macht plattdeutsche Radiosendungen, die werden in Detmold ausgestrahlt und er wollte auch nach Ecuador kommen, um mehr über Radioarbeit zu lernen und um auch Kontakte mit anderen plattdeutsch sprechenden Menschen aus anderen Ländern zu bekommen. Und wir fingen an zu beten für Victor und Maria. Wir haben gedacht, nein, nein, diese Ärmsten, was werden die in diesem Flughafen in den USA machen? Nun, sie kamen wirklich eine Woche nach uns in Quito an und mir ging es gesundheitlich nicht so sehr gut. Der Unterricht hatte angefangen. Und eines Tages sage ich, Victor, wie war es denn bei euch mit dem Zwischenstopp in Atlanta? Naja, sagt er, wir haben mit allen Leuten Plattdeutsch gesprochen und irgendwie haben wir uns da durchgeschlagen. Aber plötzlich fanden wir einen Mann, der trug auf seinem T-Shirt, auf seinem Hemd, das Abzeichen von Radio HCJB. Ich traute meinen Augen nicht und ich habe auf dieses Abzeichen gedrückt, sagt der Victor, und habe ihm meine Einladung gezeigt von der Radio HCJB zu dem Radiokurs. Und ich habe in Plattdeutsch gesagt, ich will auch nach Quito, Ecuador. Und er hat das verstanden irgendwie und hat mir gesagt, ich solle mitkommen. Er nahm uns an der Hand und er führte uns durch diesen ganzen Huddel da an diesem Flughafen, wo wir kein Wort Englisch konnten. Ich konnte das fast nicht glauben, dass es sowas gibt. Unter tausenden Menschen trifft er da einen klein gewachsenen Mann, der auch nach Quito, Ecuador will. Und ich bin dort dann jeden Morgen früh mit meinen Stöcken auf einem großen Fußballfeld spazieren gegangen, also nicht richtig spazieren, auch nicht richtig laufen. Man geht also richtig in einem Schnelltempo. Und ein kleiner älterer Mann sprach mich an, er sagt, Mrs. Klaue, ich sag, Sie kennen mich? Ja, sagt er, ich war vor 7 Jahren schon mal hier. Ich besuche hier meine Tochter. Die, die da vorne vor dir joggt, das ist meine Tochter. Ach, sage ich, Mrs. Bulmer? Dann ist Ihr Schwiegersohn unser Chef, der Chef unserer Sprachabteilung. Ja, sagt er. Und dann zeigte er mir einen Stift und da drauf stand Evangelisch-Freikirchliche Gemeinde Piwizeide. Ich sage, wie kommen Sie an so einen Stift aus Piwizeide? Das kann nur von Viktor Sawatzki sein. Ja, genau, sagt er, von Viktor Sawatzki. Na, wie ging das denn? Na, in Atlanta, sagt er. Da waren diese beiden Leute, die wollten auch nach Quito. Und dann habe ich ihnen geholfen, durch die ganzen Formalitäten dort zu kommen. Stellen Sie sich das vor. Ein kleiner Mann aus Kanada, mitten in Atlanta, in den USA, trifft dieses Ehepaar aus Detmold-Piwizeide, das auch nach Ecuador will. Also da habe ich auch mal wieder gestaunt, wie Gott Gebete erhört. Ich bin sicher, dass Gott uns auch oft schützt, auch wenn wir gar nicht an ihn denken, dass er auch Menschen schützt, die gar nicht immer beten. Weil Gott ist ein Gott der Liebe, er umgibt uns von allen Seiten. Und doch, besonders für die, die sich Christen nennen, ist es wichtig, dass wir auch unsere Inspirationen aus der Bibel holen und auch da immer wieder sehen, Gott schützt uns. Gott steht auf unserer Seite und kämpft für uns. In 2. Mose 14, Vers 14 sagt der Herr, ich selbst werde für euch kämpfen, wartet ihr nur ruhig ab. Das ist manchmal so schwer, ja, wir wollen selber kämpfen und ruhig sitzen und warten. Mir als ungeduldigem Menschen fällt das unheimlich schwer. In 2. Chronik 32, Vers 8 heißt es, wir aber haben den Herrn, unseren Gott, auf unserer Seite. Er will uns helfen, er wird für uns kämpfen. Gott steht auf unserer Seite. Aber Gott beauftragt auch Engel, uns zu schützen. In Psalm 91, den ja viele auswendig kennen und es gibt ja auch schöne Lieder davon. Denn Gott hat seine Engel ausgesandt, damit sie dich schützen, wohin du auch gehst. Sie werden dich auf Händen tragen und du wirst dich nicht einmal an einem Stein verletzen. Gott umgibt uns und ist immer bei uns. In Psalm 125 heißt es, Berge erheben sich rings um Jerusalem. Genauso umgibt der Herr schützend sein Volk. Jetzt und für alle Zeit. Und in Matthäus 28, siehe, ich bin bei euch alle Tage bis an der Weltende. Das waren ja mit die letzten Worte Jesu, bevor er gen Himmel auffuhr. Gott umgibt uns und ist immer bei uns. Seine Wahrheit ist Schutz für unser Leben. In Psalm 91 heißt es, er wird dich mit seinen Fittichen decken und Zuflucht wirst du haben unter seinen Flügeln. Seine Wahrheit ist Schirm und Schild. In Sprüche 12 heißt es, Lügen haben kurze Beine, die Wahrheit aber bleibt bestehen. Gott entgeht nichts. Alles, was uns passiert, muss auch von ihm zugelassen werden. In Lukas 21 heißt es, ohne Gottes Willen wird euch kein Haar gekrümmt werden. Das sind ermutigende Verse und Inspirationen aus der Bibel. 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

0: 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Am 20. Juli feierte Viktoria Dick aus Kloppenburg ihren 31. Geburtstag. Ihre Oma gratuliert zum Geburtstag und wünscht Viktoria für das nächste Lebensjahr Gesundheit und Gottes Segen.
1: Der Herr in seiner Güte sei immer dein Begleiter. Er schütze und behüte auf deinem Weg dich weiter. Bleibst du auf seinem Pfade und gehst mit ihm durchs Leben, dann kann dir seine Gnade stets Trost und Hilfe geben. Wenn auch so manche Wirren dir deinen Weg versperren, so lass dich nicht beirren und traue auf den Herrn. Wenn dir auch nicht gefiele, was alles dir begegnet, Gott leitet dich zum Ziele, denn er ist, der dich segnet. Zieh unverzagt und heiter und voller Gottvertrauen die Lebensstraße weiter. Auf Gott kannst du stets bauen.

0: Helene Seeler aus Bielefeld wurde am 22. Juli 70 Jahre. Maria Epp gratuliert Helene mit dem Lied »Ich erinnere mich an Hof und Land« und dem Gedicht »Was Jesus in die Hände nimmt«. Sie wünscht Helene Gottes Segen, gute Besserung und noch mehrere Jahre mit ihrem Mann zusammen zu sein. 4. Mose 6, die Verse 24 bis 26. Der Herr segne dich und behüte dich. Der Herr lasse sein Angesicht leuchten über dir und sei dir gnädig. Der Herr erhebe sein Angesicht auf dich und gebe dir Frieden. Was Jesus in die Hände nimmt. Ein Gedicht von August Behrens.
1: Was Jesus in die Hände nimmt, und sei es noch so klein, das muss, ich weiß es ganz bestimmt, mir auch zum Segen sein. Auf Jesus traue ich allein, wie er es macht, wird's gut. Sein Rat und Tat wird heilsam sein und gibt mir frohen Mut. Doch das, was ich mir selbst genug, und sei es noch so groß, allein beginne, wird zum Fluch und lässt mich arm und bloß. Drum gebe ich all mein Werk und Tun in Jesu Willen hin und folge meinen Heiland nun mit eines Kindes Sinn. So kann ich lauter Wunder sehen und jeden neuen Tag ganz fröhlich und in Frieden gehen, wie er auch führen mag.

Dieser Gruß geht an Daniel und Anita aus Altenkirchen. Daniel hatte am 21. Juli seinen 40. und Anita am 24. Juli ihren 38. Geburtstag. Tante Irene wünscht den beiden Gottes Segen, Gesundheit, Kraft bei der Erziehung der Kinder und für das kommende Lebensjahr alles Gute mit dem Lied »Abend wird es in der Welt, leise kommt die Nacht«.

0: Seinen 10. Geburtstag feierte Lukas Kettler aus Petershagen am 22. Juli. Zu diesem besonderen Anlass gratuliert die Oma und die ganze große Familie Kehler mit dem Lied »Treue fängt schon im Kleinen an«.
1: Lieber Lukas, wir gratulieren dir ganz herzlich zu deinem 10. Geburtstag und wünschen dir alles Liebe und Gute. Gott segne.

0: Anna Dick schreibt.
1: Unsere Schwester Lydia Singer feierte am 22. Juli ihren 75. Geburtstag. Der Gebetskreis aus Meinerzhagen gratuliert ihr ganz herzlich und wünscht ihr gottesreichen Segen für die weiteren Lebensjahre. Sie wünschen für Lydia das Lied zu spielen: Danke dir, Herr, für die Gnade.

Tante Irene sendet an ihre Nichte Susanne Repsch aus Frankenthal herzliche Segenswünsche zum Geburtstag. Sie wünscht Susanne alles Gute für das kommende Lebensjahr mit dem Lied »Eine Stadt im Himmel«.

Lyudmila Unruh aus Detmold feierte am Donnerstag, den 23. Juli, ihren 50. Geburtstag. Frieda Klassen gratuliert Lyudmila herzlich zum Jubiläum mit Psalm 100, Vers 2. Dient dem Herrn mit Freuden, kommt vor sein Angesicht mit Jubel und dem Lied »Herrlich ist das Leben«, gesungen vom Männerchor.

0: Anna Rempel aus Weißenturm hatte am Freitag, den 24. Juli, ihren 78. Geburtstag. Ihre Schwester Olga Janssen wünscht Anna Gottes reichen Segen, auch für das neue Lebensjahr, mit dem Gedicht »Du bist in Jesu Hand geborgen« von Heinz Böhm und dem Lied »Auf dem Wege im Traum«.
1: Du bist in Jesu Hand geborgen, ob dich auch Dunkelheit umgibt. Auf ihn wirf alle deine Sorgen und sei gewiss, du bist geliebt. Du bist von Jesu Hand umschlossen, daraus dich niemand reißen kann. Sein Blut hat er für dich vergossen, dass keine Macht dir schaden kann. Du bist von Jesu Hand gesegnet, auch wenn dich Menschen übersehen. Wenn er dir nur als Freund begegnet, wird stets sein Antlitz mit dir gehen. Du bist von Jesu Hand gehalten, und wenn du fällst, hilft er dir auf. Denn seine Kraft wird nie veralten, sei ganz getrost im Glaubenslauf. Du bist in Jesu Hand geborgen, er lebt und lässt dich nie allein. Er kennt dein Heute und dein Morgen, wird stets dir schützend nah sein.

0: Lea Hamm aus Minden feierte ihren 20. Geburtstag am 25. Juli. Die Glaubensschwester Anna gratuliert Lea herzlich zum Jubiläum und wünscht ihr Gesundheit, gottesreichen Segen, viel Freude im Herrn und im Kreise ihrer Lieben. Psalm 19, Vers 15. Lass die Worte meines Mundes und das Sinnen meines Herzens wohlgefällig sein vor dir, Herr, mein Fels und mein Erlöser. Behüt dich Gott, ein Gedicht von Elena Krieger.
1: Behüt dich Gott auf allen deinen Wegen. Er sei dir immer, immer nah. Er wird dir seinen Segen geben, den brauchen du und ich, nicht wahr? Behüt dich Gott am Abend und am Morgen, am Tage und bei dunkler Nacht. Bring ihm doch alle deine Sorgen, sein Auge ist über dir und wacht. Behüt dich Gott, drei kurze, wichtige Worte. Wie gerne hören wir sie doch. Egal an welchem fremden Orte, der Herr behütet und beschützt dich auch. Behüt dich Gott an Leib und Seele. In Väterhände lege deinen Tag. Er wird dir Kraft und Segen geben, wird führen dich auch durch die Nacht. Behüt dich Gott. Das ist mein Wunsch für alle. Behüte euch der gnädige und liebe Gott. Auch dir, mein Freund, will ich es sagen. Gott ist dir nah in jeder Not.

0: Der nächste Gruß in dieser Sendung geht an Maria Baumann. Mit dem Lied »Gott sei mit dir« gratulieren der Ehemann, die Kinder und Enkel herzlich.
1: Liebe Maria, liebe Mama und Oma, wir gratulieren dir zum 66. Geburtstag und wünschen dir Gottes reichen Segen mit Psalm 66, Vers 2 und Vers 20. Besingt die Herrlichkeit seines Namens, macht herrlich sein Lob. Gelobt sei Gott, der mein Gebet nicht abgewiesen, noch seine Gnade von mir gewendet hat.

0: Seinen 90. Geburtstag feiert Alwin Günther. Die Familie gratuliert.
1: Alle Kinder, Enkel und Urenkel wünschen dir zu deinem 90. Geburtstag Gottes Segen. Wir sind unserem Herrn Jesus von Herzen dankbar, dass er dich uns so gesund erhalten hat. Er hat dich geführt und getragen. Er war immer treu und hat dich nie verlassen. Möge er es auch weiter tun. Wir lieben dich.
0: Für Alwin Günther klingt das Lied »Ich besinge dich, mein Heiland«.

0: Es geht ein Gruß zum Geburtstag an die Bewohner des betreuten Wohnens in Detmold, die im Juli ihren Geburtstag hatten. Maria Egri ist am 6. Juli 96 Jahre geworden. Lea Epp ist am 11. Juli ebenfalls 96 Jahre geworden.
1: Martin Kröker am 14. Juli 88 Jahre. Maria Richard am 16. Juli 97 Jahre. Und Johann Philipsen wird am 31. Juli 93 Jahre.
0: Die Mitbewohner wünschen den Geburtstagskindern Gottes Segen mit Johannes 14, Vers 3. Und wenn ich hingehe, euch die Stätte zu bereiten, will ich wiederkommen und euch zu mir nehmen, auf dass auch ihr seid, wo ich bin.

0: Der Seniorenkreis der Freikirche Meiner Zagen sendet herzliche Grüße an die Glaubensgeschwister, die im Juli Geburtstag feierten, mit dem Segenswunsch aus Philipper 4, Vers 4. Freut euch im Herrn alle Zeit. Abermals sage ich, freut euch. Sie gratulieren Irene Steinke, Olga Rempel, Agnes Rauschenberger,
1: Lili Gurski, Gennady Balzer, Lisa Zagorski und die Eheleute Alexander und Alexandra Derbus.
0: Freu dich über jede Stunde, die du lebst auf dieser Welt. Freu dich, dass die Sonne aufgeht und auch, dass der Regen fällt. Du kannst atmen, du kannst fühlen, kannst auf neuen Wegen gehen. Freu dich, dass dich andere brauchen und dir in die Augen sehen. Freue dich an jeden Morgen, dass ein neuer Tag beginnt. Freu dich an den Frühlingsblumen und am kalten Winterwind. Du kannst lachen, du kannst träumen und wir können dich verstehen. Freu dich, wenn auch dunkle Wolken irgendwann vorüberziehen. Freue dich an jedem Abend, dass du ein Zuhause hast. Freue dich an schönen Stunden und vergiss die schwere Last. Du kannst hoffen, du kannst glauben, du kannst jedem Gutes geben. Freu dich über jede Stunde, die dir Gott geschenkt im Leben.

0: Das waren die Grüße und Segenswünsche für diese Ausgabe der Sendung Wunschbox von Radio Segenswelle mit Arno und Viktor Sawatzki.
1: 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Zu jeder Zeit jedoch können Sie uns eine Nachricht über WhatsApp oder Telegram schicken. Die Nummer für WhatsApp +49 5231 500 5988. 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

Einen schönen guten Abend, werte Hörer. Willkommen zum Abendjournal. Es ist Freitag, der 24. Juli. Für Sie am Mikrofon Claudia Dück. Heute in der Sendung haben wir wieder aktuelle Nachrichten, lokale Bekanntgaben, Geschäftsanzeigen, die aktuellen Devisenkurse und den Wetterüberblick. Nach den Nachrichten erwarten Sie folgende Beiträge. Zunächst die Naturzeit mit Thomas und Sabine Finke, danach ein Interview zu einer Baumwolltagung Ende Juli und der letzte Teil der Beitragsserie zum 50-jährigen Jubiläum der Fekobrut.

Wir beginnen mit den internationalen Nachrichten. Weltweit gibt es rund 7500 Sprachen. Wie der Spiegel schreibt, verständigte sich die Menschheit einer Studie zufolge in der Zeit von etwa 1000 vor Christus bis 1000 nach Christus in möglicherweise zehntausenden Sprachen. Das Forschungsteam aus den USA, Spanien und Deutschland sprach vom goldenen Zeitalter. Mit der zunehmenden Ausbreitung großer Staaten und Imperien habe dann der rasche Rückgang eingesetzt. Derzeit gibt es rund 7500 Sprachen. Als frühe Imperien sich ausbreiteten, seien einst getrennt lebende Gruppen in ständigen Austausch miteinander getreten und einige dominante Sprachen hätten sich durchgesetzt. Heute sprechen fast 5 Milliarden Menschen mindestens eine der 10 am häufigsten gesprochenen Sprachen, während die Hälfte aller Sprachen der Welt mittlerweile vom Aussterben bedroht ist, so die Wissenschaftler der Studie. Zu den 10 am häufigsten gesprochenen Sprachen gehören Englisch, Spanisch, Mandarin, Arabisch und Hindi. Etwa 4 Sprachen würden pro Jahr verschwinden, so das Forschungsteam. Japan will den Abbau von seltenen Erden auf dem Meeresboden wagen. Wie der ORF schreibt, will Japan nach dem Fund von Metallen der seltenen Erden im Meeresboden Anfang nächstes Jahres einen Abbauversuch wagen. Die bei einer Expedition nahe der abgelegenen Pazifikinsel Minami Torishima gewonnenen Proben aus einer Tiefe von etwa 6000 Metern wiesen Spuren von Yttrium auf, teilte die japanische Regierungschefin Sanae Takaishi heute mit. Yttrium sei weltweit knapp, sagte sie. Japan werde Maßnahmen ergreifen, um die Widerstandsfähigkeit der Lieferketten zu stärken, um nicht übermäßig von bestimmten Ländern abhängig zu sein. Dabei würden sowohl Regierung als auch Privatsektor voll einbezogen, so Japans Regierungschefin. Yttrium wird Takaishi zufolge unter anderem in der Automobil- und Halbleiterindustrie eingesetzt. Die japanische Agentur für Meereswissenschaften und Technologie erklärte, dass in den 50 Tonnen geborgenem Meeresbodenmaterial auch die beiden seltenen Erdenelemente Gadolinium und Dysprosium nachgewiesen worden seien. Bergbaukonzerne drängen seit langem darauf, wertvolle Mineralien auf dem Meeresgrund abzubauen. Wissenschaftler und Umweltgruppen befürchten, dass der Tiefseebergbau unberührte Unterwasserökosysteme dauerhaft zerstört. Indigene Ortschaften im Amazonasgebiet warnen vor organisierter Kriminalität. Wie The Guardian berichtet, schlagen indigene Anführer an der Grenze zwischen Brasilien und Peru Alarm. Nach ihren Angaben dringen bewaffnete Mitglieder krimineller Banden immer häufiger in Dörfer ein, bedrohen Bewohner und suchen gezielt nach Ortschaftsleitern. Besonders betroffen ist das Gebiet der Axarica im brasilianischen Bundesstaat Acre. Die Indigenen sprechen von der größten Bedrohung seit Jahrzehnten. Sie fordern von der brasilianischen Regierung einen dauerhaften Schutz der Grenzregion sowie entschlossenes Vorgehen gegen Drogenhandel, illegalen Holzeinschlag, Goldabbau und den Bau illegaler Straßen im Regenwald. Anfang Juli waren mehrere bewaffnete Männer in das Dorf Apixwa eingedrungen. Die Bewohner brachten ihre Kinder in Sicherheit und alarmierten die Behörden. Zwar traf das Militär ein, die Täter waren jedoch bereits in den Wald geflohen. Nach Angaben der lokalen Leiter breiten sich internationale kriminelle Netzwerke zunehmend im Amazonasgebiet aus. Sie sehen darin eine ernste Gefahr für den Regenwald und die dort lebenden indigenen Völker. Qantas hat ihr neues Langstreckenflugzeug erstmals in Australien getestet. Das berichtet The Guardian. Die australische Fluggesellschaft Qantas hat ihr neues Langstreckenflugzeug Airbus A350-1000 ULR erstmals nach Australien geflogen. Das Testflugzeug legte die fast 17.000 Kilometer lange Strecke von Toulouse in Frankreich nach Melbourne ohne Zwischenstopp in etwas mehr als 19 Stunden zurück. Mehr als 67.000 Menschen verfolgten den Flug über das Internet. Damit war er der weltweit meistbeobachtete Flug des Tages.
Der Airbus A350-1000 ULR wurde für das Projekt Sunrise entwickelt. Mit einem zusätzlichen Treibstofftank kann das Flugzeug Strecken von bis zu 18.500 Kilometern bewältigen und soll künftig Direktflüge von Sydney nach London ermöglichen. Diese sollen nach aktuellen Planungen im Oktober 2027 beginnen. Während des Testflugs überprüften Piloten und Ingenieure unter anderem die Treibstoffsysteme und die Klimaanlage. Der Rückflug nach Frankreich soll rund 23 Stunden dauern und weitere Tests ermöglichen. Qantas hat 12 dieser Flugzeuge mit jeweils 238 Sitzplätzen bestellt. Die Auslieferung des ersten Serienflugzeugs wurde jedoch auf April 2027 verschoben, wodurch sich der Start der neuen Non-Stop-Verbindungen erneut verzögert.

Weiter geht's mit den Nachrichten aus Paraguay. Der Außenminister hat sich mit Wirtschaftsvertretern über die Schifffahrt auf der Wasserstraße Paraguay-Paraná ausgetauscht. Darüber berichtet das Außenministerium. Der Außenminister Rubén Ramírez Lezcano hat am Donnerstagvormittag vorrangige Vertreter aus der Privatwirtschaft in der Nationalen Kanzlei empfangen. Bei den Gesprächen mit den Handels- und Importeursverbänden CNCSEP und CIP stand die Schifffahrt auf der strategisch bedeutenden Wasserstraße Paraguay-Paraná im Mittelpunkt. Die Teilnehmer berieten über gemeinsame Maßnahmen, um den Flussverkehr zu erleichtern und den paraguayischen Außenhandel spürbar zu stärken. Die Wirtschaftsvertreter betonten dabei die Bedeutung einer dauerhaft verlässlichen Schiffbarkeit für die Wettbewerbsfähigkeit des Landes auf internationalen Märkten. Präsident Peña hat die Erforschung von Bodenschätzen im Chaco gegen Umweltschutzkritik verteidigt. Santiago Peña hat sich heute für die Erkundung und Nutzung der Bodenschätze des Landes ausgesprochen. Wie Ultima Hora schreibt, ist der Hintergrund eine anhaltende Debatte über eine Gesetzesänderung für den Nationalpark Médanos del Chaco, die dort künftig Bergbauaktivitäten erlauben könnte und auf heftigen Widerstand von Umweltschützern stößt. Peña betonte, dass Paraguay sich nicht mehr ausschließlich auf die Landwirtschaft konzentrieren dürfe, sondern strategische Ressourcen wie Gas, Lithium und Uran unter der Erde erschließen müsse. Als Vorbilder nannte er die Nachbarländer Chile und Bolivien, die durch gezielte Forschung bereits erheblich von ihren Rohstoffen profitieren. Zudem brachte der Staatschef die friedliche Nutzung der Kernenergie sowie die Gründung eines eigenen Ministeriums für Bergbau und Energie ins Gespräch. Itaipu hat Experten zur Einreichung technischer Arbeiten für den internationalen Stromkongress IRIAC aufgerufen. Das doppelstaatliche Wasserkraftwerk Itaipu lädt Spezialisten aus der Elektrizitätsbranche ein, ihre Forschungsarbeiten für das 21. Iberoamerikanische Regionaltreffen des Internationalen Rats für umfangreiche Stromnetze einzureichen. Laut ADN Digital können die Zusammenfassungen der wissenschaftlichen Beiträge bis zum 11. August über die offizielle Internetseite des Unternehmens hochgeladen werden. Der Kongress, der als wichtigste internationale Seminar der Region gilt, wird im Mai 2027 in Ciudad del Este stattfinden und hunderte Fachleute aus aller Welt in Paraguay zusammenbringen. Die Teilnehmer nutzen die Plattform traditionell, um innovative Technologien vorzustellen, Wissen über Energienetze auszutauschen und neue Geschäftskontakte zu knüpfen. Bei der vergangenen Ausgabe des Treffens wurden über 400 technische Arbeiten aus 14 Ländern präsentiert. Die Modernisierung der Wäscherei im IPS-Zentralkrankenhaus ist zu 30% abgeschlossen. Darüber informiert die staatliche Nachrichtenagentur IBE Paraguay. Eine technische Kommission des Nationalen Fürsorgeinstituts IPS hat am Donnerstag die umfassenden Reparatur- und Wartungsarbeiten im Zentralkrankenhaus besichtigt. Bei dem Rundgang stellten die Verantwortlichen fest, dass die Modernisierung des Wäschereisystems bereits bis zu 30% fertiggestellt ist. Die Investitionssumme für das Projekt beläuft sich auf ungefähr 700 Millionen Guaraníes. Der Bau umfasst unter anderem die Erneuerung der Hauptsäle sowie die Erwartung von Boilern, Trocknen und industriellen Großwaschmaschinen. Das System wird zudem auf eine sogenannte Hygienesperre umgestellt, die durch getrennte Wege für Schmutz und Reinwäsche in eine Kreuzkontamination verhindert. Das Ziel dieser technologischen Erneuerung ist, die Biosicherheit in der Klinik zu garantieren und das Infektionsrisiko für Patienten und Personal zu senken. Die Regierung hat offiziell eine Senkung der Biodieselbeimischung beschlossen.
Das Industrie- und Handelsministerium hat den verpflichtenden Biodieselanteil im Diesel der Kategorie 3 per Dekret offiziell auf 7% gesenkt. Wie Avicecolor schreibt, gilt die Neuregelung ab sofort und bleibt bis zum 31. Dezember dieses Jahres in Kraft. Damit reagiert die Regierung auf massive Kritik der Produktionsgenossenschaften, die vor Motorschäden gewarnt hatten, da die vorherige Vorgabe von bis zu 10% über den Empfehlungen der Fahrzeughersteller lag. Das Ministerium begründete den Schritt mit neuen Analysen, um ein Gleichgewicht zwischen Wirtschaftlichkeit, Kraftstoffqualität und Umweltschutz zu sichern. Erst ab dem Jahr 2027 soll der Mindestanteil planmäßig auf 8% angehoben werden. Die Stadtverwaltung von Asunción will illegale Müllkippen mit härteren Strafen bekämpfen. Wie die städtische Überwachungspolizei gegenüber Megacadena erklärte, bereitet die Stadtverwaltung von Asunción schärfere Sanktionen gegen die illegale Entsorgung von Abfällen auf öffentlichen Plätzen vor. Der Direktor der Überwachungspolizei Miguel Angel Stampf sagte, dass vor allem private Transportfahrzeuge Hausmüll einsammelten und ihn anschließend unerlaubt in nicht genehmigten Stadtgebieten abgelagert haben. An einem der besonders betroffenen Orte wurden bei Kontrollen bereits mehrere Lastwagen und andere Fahrzeuge beschlagnahmt. Mit den neuen Regelungen will die Stadtverwaltung die Umweltverschmutzung eindämmen und die Gesundheitsrisiken für die Anwohner verringern.

Heute Abend liegt eine lokale Bekanntgabe vor. Die Lebensrettungsgesellschaft Pavlo Puku S.A. lädt zu zwei Gesprächsrunden mit lokalen Piloten, Ärzten und weiteren Personen ein. Themen, die auf dem Programm stehen, sind folgende: Ambulanz- und Rettungsflugzeug für den Chaco und ganz Paraguay. Angeleitet werden die Veranstaltungen von Levi Hiebert. Die erste Gesprächsrunde findet am Montag, dem 27. Juli um 19 Uhr im Auditorium des Berufsbildungszentrums CFP Loma Plata statt. Die zweite Veranstaltung findet am Mittwoch, den 29. Juli um 19 Uhr beim Campus Philadelphia der UEP des Krankenhauses Philadelphia statt. Jeder ist herzlich eingeladen. Gezeichnet im Auftrag des Direktoriums von Pavlo Puku, Douglas Klassen.

Und das ist der Blick auf das aktuelle Wetter in Philadelphia. Der Himmel ist bewölkt und die aktuelle Außentemperatur beträgt 17 Grad Celsius. Die Luftfeuchtigkeit liegt bei 94% und der Luftdruck beträgt 1014 Millibar und der Wind weht mit 4 Stundenkilometern aus südöstlicher Richtung. Die Tiefsttemperatur in Philadelphia wurde mit 15 Grad Celsius gemessen und das heutige Tagesmaximum lag bei 17 Grad. Die höchste Windgeschwindigkeit betrug 12 Stundenkilometer. Außerdem wurde uns eine Regenmenge gemeldet. In Loma Plata regnete es 3 Millimeter. Und das ist die Wetterprognose fürs Wochenende laut dem Nationalen Wetterdienst. Morgen erwarten uns Temperaturen zwischen 18 und 27 Grad Celsius und Wind aus südöstlicher Richtung. Der Himmel soll sich überwiegend bewölkt zeigen. In einigen Gegenden könnte es nieseln oder leicht regnen. Am Sonntag können wir mit wärmeren Temperaturen zwischen 20 und 33 Grad Celsius und einem größtenteils bewölkten Himmel rechnen. Der Wind wechselt dann voraussichtlich die Richtung und soll hauptsächlich aus dem Norden kommen.

Kommen wir zu den geschäftlichen lokalen Nachrichten. Vom Freundeskreis Teniente Martinez wird ein Borschtverkauf in Philadelphia veranstaltet. Am Samstag, den 25. Juli, beim Tinglado vom Stadtamt an der Toledo-Straße. Während des Vormittags kann man die Gefäße abgeben und ab 11.30 Uhr abholen. Als Beilage werden Rollkuchen zum Kauf angeboten. Der Erlös geht für den Unterhalt des Internats bei Teniente Martinez. Nähere Informationen kann man unter folgender Nummer bekommen: 0981 210 922. Gezeichnet im Namen des Freundeskreises Adolf und Doriane Warkentin. Weiter wird zum Pferdesportfest beim Rodeo Yaragüí eingeladen, welches am Samstag, den 25. Juli um 9 Uhr stattfindet. Am Vormittag werden Pferdespiele vom Club Rodeo Yaragüí vorgetragen und auch Freiwillige dürfen daran teilnehmen. Ab 13 Uhr werden die sogenannten Kompetenzspiele unter den Clubs von Trevol, Neuland und Yaragüí gemacht, sowie auch das Reiten von wilden Tieren. Eine Kantine wird geöffnet sein. Die Eintrittsgebühr kostet 30.000 Guaraníes pro Person. Gezeichnet Werni Fröse. Und das sind die aktuellen Devisenkurse. Der US-Dollar steht auf 5.999 zu 6.080 Guaraníes und der kanadische Dollar auf 3.500 zu 5.100 Guaraníes. Der Euro wurde mit 6.900 zu 7.360 gehandelt und der brasilianische Real lag bei 1.115 zu 1.215 Guaraníes. Der Peso Argentino wurde mit 3 zu 5,5 Guaraníes gehandelt. Der Finanzabteilung Fernheim gilt unser Dank für die Zustellung dieser Daten.

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0: Und an dieser Stelle kommen wir zu den Sonderbeiträgen heute Abend. Heute haben wir wieder die Naturzeit mit Thomas und Sabine Finke. Dieses Mal geht es um die Flamingos.
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2: Hallo, liebe Zuhörer von ZB30. Heute möchte ich Sie wieder einladen zu einer neuen Naturzeit von Thomas und Sabine Finke. Heute möchten wir über die Flamingos sprechen, die jedes Jahr zu uns im Chaco kommen.
3: Im Augenblick sind sie ja schon da und bieten also ein wirkliches Spektakel, was man sich da angucken kann. Und das möchten wir einfach mal zum Thema machen. Und da komme ich gleich zu der Hauptdiskussion, die man immer wieder über den Flamingo hört. Vermehren die sich eigentlich bei uns im Chaco oder tun sie das nicht? Naja, und wie so oft im Leben ist die Antwort ein ganz klares Jein. Eigentlich tun sie das nicht, weil sie vermehren sich im Sommer in den Anden, in großen Brutkolonien. Aber in den vergangenen Jahren mit der großen anhaltenden Dürre war es halt so, dass überall das Wasser knapp wurde und dass tatsächlich auch ein Brutversuch im Chaco stattgefunden hat, der auch nachgewiesen worden ist von Norbert Epp mit Fotos. Leider hat das nicht funktioniert, einfach weil dann auch das Wasser in Chaco Lodge zu wenig wurde und die Tiere die Nester aufgeben mussten. Im Normalfall brüten sie in den Anden schlicht und ergreifend, weil im Sommer, wenn es normal verlaufen würde, wird es im Chaco normalerweise nicht klappen, weil der Regen macht das Salzwasser zu süß und dann ist einfach zu wenig Nahrung da. Denn in der Brutphase brauchen die natürlich extrem viel Nahrung, um ihre Brut aufziehen zu können. Warum immer wieder gedacht wird, dass die sich hier vermehren, ist, dass man relativ häufig kleinere Flamingos sieht, die auch noch grau sind. Das sind aber Jungvögel, die Reise schon das erste Mal mit angetreten haben.
2: Ja, das ist genau immer eine Frage, die uns auch immer gestellt wird.

0: Wieso gibt es da graue Exemplare und warum gibt es da rosa Exemplare? Es ist ganz einfach so, wenn die Tiere in den Anden schlüpfen, dann dort aufgezogen werden, haben sie erstmal die graue Farbe, weil ihnen das Karotin in der Nahrung fehlt. Das kommt erst mit der Zeit, mit der nächsten Mauser, kann man dann schon sehen. Man sieht dann schon einige Vögel, wenn sie dann auffliegen, dass sie schon zum Teil rosa Schwingen haben. Das ist so, dass das Karotin immer weiter in den Federn abgelagert wird. Dann werden sie nach und nach rosa. Und so älter die Vögel werden, desto ein exzessives Rosa haben diese Tiere.
1: Ja, überhaupt, die Ernährung ist eigentlich interessant. Also diese riesigen Vögel leben von Kleinstlebewesen. Thomas sagte ja schon, karotinhaltige Nahrung. Das sind in der Regel Rotalgen hier im Chaco. Es sind aber auch diese Artemis-artigen Kleinkrebse. Und dafür haben sie eine unglaubliche Spezialisierung. Im Schnabel befindet sich ein Filtersystem, das diese Nahrung aus dem Wasser herausfiltert. Das versuchen die Tiere also auch aktiv, indem sie einen regelrechten Tanz aufführen. Dabei bewegen sie praktisch den Modder auf dem Grund des Wassers. Und diese Mikroorganismen werden dadurch mit dem Wasser vermischt und lassen sich filtern.
0: Immer wieder werden uns die Fragen gestellt, wann und wo kommen die Flamingos? Ja, also die Flamingos kommen ausschließlich in den Salzlagunen vor. Also in Süßwasser sind sie so gut wie gar nicht anzutreffen. Es gibt ja schon mal verirrte Tiere, die man da mal vielleicht an einem Tag am Arsch stehen sieht. Dann ist aber meistens was nicht in Ordnung. Meistens sind sie so, dass sie immer nur die Lagunen aufsuchen, die einen gewissen Salzgehalt haben. Kann manchmal sein, dass in einer Lagune mehrere tausend von diesen Tieren stehen und in anderen Lagunen ist gar nichts los. Das hat einfach damit zu tun, dass der Salzgehalt in anderen Lagunen noch nicht stimmt und sich da die Nahrung, also die Rotalgen, noch nicht bilden können. Ja, dann ist immer die Frage, wann kommen die Flamingos? Also die Hauptzeit fängt an im Mai und endet so September. Im September fangen die Vögel an, dann zurückzuwandern in die bolivianischen Anden. Dann ist das Spektakel hier im Chaco zu Ende. Obwohl es immer wieder so ist, dass man auch über unseren Sommer kleine Gruppen sehen kann. Ja, also das ist immer möglich, Flamingos zu sehen. Bloß wenn sehr, sehr viel Süßwasser in Salzlagunen ist, dann sind die komplett verschwunden oder wenn die Lagunen komplett ausgetrocknet sind.
1: Ja, Thomas erwähnte schon, die Flamingos kommen aus den Anden zu uns, wo sie eben ihre Hauptaktivitätszeit verbringen. Einfach weil, wenn es im Winter zu kalt wird, wenn es dort zu trocken wird, wenn die Seen zufrieren oder eben austrocknen und überdauern diese Zeit bei uns im Chaco. Es ist faszinierend und auch immer noch ungeklärt, wie die Tiere wissen, wo und wann sie bessere Bedingungen an welchen Orten finden und wie diese Migration abläuft, weil es ist keine regelmäßige Migration, die immer mit denselben Mengen stattfindet, wie es beispielsweise bei anderen Zugvögeln der Fall ist. Es gibt Jahre, da sind hier fast keine. Es gibt Jahre, da ist es unglaublich voll. Man kann auch relativ schwer schätzen, wie viele Tiere hier sind. Wir konnten das jetzt wieder in Chaco Lodge beobachten. Dort war eine kleine Gruppe von etwa 50 Flamingos. Aber im Morgengrauen und in der Abenddämmerung konnten wir riesige Gruppen am Himmel sehen, weit weg, die also von ihrem Futterort zu einem Schlafplatz zogen. Viele schliefen auch weit hinten in der Lagune von Chaco Lodge, aber viele zogen auch noch weiter, die wir auch morgens wieder zurückziehen sahen. Die sind offensichtlich an Lagunen, die nicht offen zugänglich sind und insofern auch nicht so bekannt sind, weil vorher, sonst hätten wir geschätzt, es sind vielleicht ungefähr 200 Tiere im Chaco. Aber letztendlich mit diesen großen Gruppen, die wir da fliegen sahen, müssen es bestimmt schon an die 1000 gewesen sein.
0: Der Flamingo, der zu uns kommt, ist der Chile-Flamingo. Das ist die häufigste Art hier bei uns in Südamerika. Er ist dann überall zu finden in den salzigen Lagunen. Nicht nur bei uns hier in Paraguay, auch in Argentinien gibt es einige Plätze, wo diese Tiere sich runterlassen. Bis nach Brasilien ziehen diese Vögel. Wir haben dann noch zwei weitere. Flamingo-Arten hier in den Anden. Der eine ist der James-Flamingo, der etwas größer ist oder wesentlich größer ist als unser Chile-Flamingo. Und die größte Art ist halt der Anden-Flamingo, ist auch die bedrohteste Art. Von denen gibt es nur noch sehr wenige Exemplare. Auch diese Tiere verlassen die Anden in den schlechten Zeiten und ziehen in Lagunen nahe des Meeres.
1: Ja, eine Besonderheit bei den Flamingos, die mich insbesondere immer wieder fasziniert, ist, wie synchronisiert die Tiere sind. Das heißt, sie sind nicht nur in einem großen Schwarm, sondern sie machen auch alles gleichzeitig. Wenn sie ruhen, ruhen sie alle. Wenn sie anfangen, das Wasser zu filtern, filtern sie das Wasser und nehmen ihre Nahrung auf. Mich erinnert das immer an einen Tanz, wenn diese Tiere alle gleichzeitig durch das Wasser schreiten. Und das ist ein Anblick, der mich immer, immer wieder erfreut.
0: Ja, für mich ist das auch jedes Jahr ein ganz besonderer Anlass, wenn die Flamingos kommen. Jedes Jahr fahren wir Minimum ein- bis zweimal in die Salzlagunen, um die Tiere zu beobachten. Ich kann mich überhaupt nicht dran satt sehen, oder wir können uns überhaupt nicht dran satt sehen, wie diese Tiere dort leben. Ich kann nur jedem empfehlen, der ein bisschen Entspannung und ein bisschen Auszeit braucht, dorthin zu fahren. Wir haben einzigartige Plätze wie Chaco Lodge, Campo Maria und andere Lagunen, die traumhaft sind, indem man sich dann in Ruhe die Tiere ansehen kann. Auf jeden Fall sollte man das in der Zeit zwischen Mai und September nutzen, um die Tiere einmal in den Salzlagunen zu besuchen. Ja, das war's schon wieder mit unserer Naturzeit und ich hoffe, wir hören uns das nächste Mal wieder.
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3: Weiter geht's mit einem Interview. Ideagro plant für den 30. Juli eine Baumwolltagung. Über diese Tagung sprach unsere Korrespondentin Hildegard Battista mit Agronom Wilbert Harder vom SAP Giordice.
4: Am 30. Juli findet in La Plata eine Baumwolltagung statt. Dazu habe ich als Gesprächspartner Wilbert Harder. Er arbeitet für SAP Giordice. Welches ist das Ziel dieser Fachveranstaltung?
5: Das Ziel dieser Tagung ist, den Baumwollproduzenten, Technikern, den Industrieleuten, was mit Baumwolle zu tun haben, den Vermarktern, zu einer Tagung einzuladen, zu motivieren, sich auszutauschen, zu informieren und einen gemeinsamen Tag zu verbringen.
4: Das heißt also, die Tagung richtet sich an all die Produzenten, aber auch an Interessierte am Baumwollsektor?
5: Ja, man lade doch herzlich Interessierte, die nicht unbedingt heute Baumwolle produzieren, dazu ein, einfach daran teilzunehmen und sich vielleicht auch von dieser Kultur und von dieser edlen Anbaukultur einfach begeistern zu lassen.
4: Und warum ist gerade jetzt der richtige Zeitpunkt in dieser Jahressaison für eine technische Fortbildung im Baumwollsektor?
5: Ja, Ideagro organisiert ja diese Tagung jedes zweite Jahr und man ist einfach in dieser Zeitspanne im Ende Juli voll im Ernten. Der Baumwollanbau ist am Abschließen, die Industrie ist voll im Gang. Man kann vieles sehen, man kann vieles auswerten und vor allem man kann auch auf gewisser Basis Entscheidungen treffen, die anhand von Vorträgen oder von Erfahrungen oder den Austausch gemacht werden, daraufhin einfach Entscheidungen treffen.
4: Und jetzt gedacht an die Tagung, welche Schwerpunktthemen erwarten die Teilnehmer bei den Vorträgen? Aber auch, welche sind aktuelle Herausforderungen heute im Baumwollanbau?
5: Schwerpunktmäßig werden verschiedene Themen angesprochen. Unter anderem haben wir einen Vortrag über die globale und regionale Marktsituation von Baumwolle, gebracht von einem Fabio Carneiro aus Brasilien. Dann haben wir einen Referenten aus Texas, USA, der an der Universität Texas A&M ein langjähriger Forscher ist, ein sehr renommierter Forscher und Professor. Er hat sich bereit erklärt, uns mit zwei Vorträgen zu dienen. Eines ist die Handhabung der Baumwolle im Konzept von der ganzen Ökophysiologie, dass man das besser versteht. Wie funktioniert eine Baumwollpflanze? Wie kann man die richtig handhaben? Wie kann man die regulieren, den Wachstum und so weiter? Und dann wird ja auch ein Vortrag über digitale Werkzeuge, die heute vorhanden sind, um Auswertungen zu machen, um Ertragssimulationen zu erstellen. Und dann haben wir auch Vorträge von zwei lokalen Technikern, die uns mit Vorträgen über Bestandesdichte, über Reihenabstände und Sortenvergleiche bringen werden.
4: Ein wichtiger Punkt sollen die Besichtigungen und auch Vorführungen sein, neben den Vorträgen, die theoretisch dann sind. Was wird hier konkret geboten werden?
5: Die Tagung beginnt um 14 Uhr bei der Entkernungsanlage der Kooperativa Chortitzer auf der Nordgrenze. Da wird man einen Rundgang und das ganze Verfahren der Entkernung von Baumwolle besichtigen können. Danach fährt man dann zu einem Baumwollproduzenten, wo man das Ernteverfahren, wenn das Klima es erlaubt, das Ernteverfahren und auch damit verbundene logistischen Themen besichtigen wird. Ab 17 Uhr wollen wir uns dann im Auditorium des CFP, der Berufsschule in Loma Plata, treffen, uns da versammeln, um dann die Vortragsserie zu hören und sich darüber auch auszutauschen. Es wird auch Raum für Fragen geben. Und danach gibt es ein gemeinsames Abendessen, das dann ungefähr um 21 Uhr schließen wird.
4: Wenn Interessenten jetzt da sind, melden die sich vorher an? Wenn ja, wo würde das sein und bis wann?
5: Man bittet die Interessenten, sich einfach anzumelden bis Mittwoch, den 29. Juli, beim Sekretariat der jeweiligen Beratungsdienste der Kooperativen, dass sie sich melden, wer daran teilnehmen will. Das geht darum, um einfach das Abendessen besser planen zu können. Eine Teilnahmegebühr von Mitgliedern der Kooperative wird nicht verlangt. Die Teilnehmer, die nicht Mitglieder der drei Kooperativen des zentralen Chaco sind, müssen aber eine Teilnahmegebühr von 300.000 Guaraníes zahlen. Ja.
4: Laden Sie abschließend auch einmal ein zu dieser Tagung, damit die Leute genau auch einmal Ort, Datum und so weiter wissen.
5: Ja, ich möchte noch einmal einladen, jetzt an dieser Baumwolltagung teilzunehmen. Alle Produzenten, Techniker und sonstige Interessenten, ihr seid alle herzlich eingeladen. Sie beginnt den 30. Juli um 14 Uhr bei der Entkernungsanlage der Kooperative Chortitzer an der Nordgrenze. Und ab 17 Uhr beginnen dann die Vorträge im Auditorium der Berufsschule in Loma Plata. Alle seid ihr herzlich dazu eingeladen.

0: Sie hörten Agronom Wilbert Harder über eine Baumwolltagung am 30. Juli, die von Ideagro aus in Zusammenarbeit mit den drei Beratungsdiensten Chortice, Fernheim und Neuland organisiert wird. 50 Jahre Ficoprod, ein halbes Jahrhundert genossenschaftliche Erfolgsgeschichte. Zu diesem Jubiläum hat Burt Klassen die Meilensteine in einem Buch zusammengetragen. In den vergangenen Wochen hat er uns am Freitag hier im Abendjournal mit auf eine Zeitreise genommen. In einer exklusiven Serie hat er die wichtigsten Themenbereiche des Buches zusammengefasst. Heute senden wir den 8. und damit letzten Teil der Serie.
1: Die nationale politische Lage begann sich innerhalb kurzer Zeit ab dem Jahr 2012 zu verändern. Von einer politisch und wirtschaftlich labilen Situation hin zu einer zuvor nie dagewesenen wirtschaftlichen Stabilität. Schon bald konnte Paraguay wieder dem Mercosur beitreten. Im Jahr 2013 markierte der neu gewählte Präsident Horacio Cartes die Rückkehr der Colorado-Partei an die Macht. Seine Nachfolger Mario Abdo Benitez von 2018 bis 2023 und Santiago Peña seit 2023 bis heute setzten den eingeschlagenen Weg fort und arbeiteten weiter am Aufbau eines soliden wirtschaftlichen Fundaments für das Land. Dieses Fundament stützt sich in erster Linie auf eine tragende Säule, die Landwirtschaft, ohne dabei die großen Anstrengungen der Regierung zur Wiederbelebung der paraguayischen Industrie außer Acht zu lassen. In diesem Entwicklungsumfeld hat die Ficoprod ihre Rolle als angesehene und führende Institution des Landes gefunden, wenn es darum geht, die richtigen Entscheidungen für die Zukunft der paraguayischen Landwirtschaft zu treffen. Die Verantwortung, den Verband in dieser Zeit zu führen, fiel zunächst dem aus Itapua stammenden Eugenio Schöller zu, von 2013 bis 2014. Ihm folgte der ehemalige Präsident der Kooperative Neuland, Edwin Reimer, von 2015 bis 2017. Anschließend übernahm Eugenio Schöller erneut die Präsidentschaft für die Amtszeit von 2018 bis 2021. Sein unerwarteter Tod führte dazu, dass der heutige Honorarpräsident, Herr Gustav Sawatzki-Tövs, im Jahr 2021 für einen Monat als Interimspräsident die Leitung übernahm. Schließlich übernahm der Agraringenieur Alfred Fast aus der Kolonie Friesland in San Pedro den führenden Sitz des Verbandes und führt ihn bis heute im Jahr 2026. Dennoch sind es sowohl nationale als auch internationale Ereignisse und Einflussfaktoren, die den Kurs des Landes und der Föderation geprägt haben und weiterhin prägen. Es ist eine Welt im rasanten und ständigen Wandel, in der in den letzten 15 bis 20 Jahren gearbeitet wurde. Das landwirtschaftliche Technologiezentrum Paraguays, CETAPAR, wurde 1962 als Ausbildungszentrum für japanische Einwanderer in Iguazu und Alto Paraná gegründet. Bereits 1963 wurden beide Standorte zu Versuchsbetrieben ausgebaut. Bis 2010 stand CETAPAR unter der Leitung der Japan International Cooperation Agency, JICA, und führte Projekte der technischen Zusammenarbeit durch, die auf die Erforschung und Verbreitung nachhaltiger landwirtschaftlicher Technologien ausgerichtet waren. Schwerpunkte waren die Entwicklung von Soja- und Weizensorten, die Verbesserung der Direktsaat, das Bodenmanagement sowie der Gartenanbau. Im März 2010 übertrug die JICA die Verwaltung des CETAPAR an die Zentrale der Nikkei-Genossenschaften, Central Cooperativa Nikkei, der Zusammenschluss japanischer Genossenschaften. Heute wird das Zentrum von der Stiftung Nikkei CETAPAR, Fundación Nikkei CETAPAR, verwaltet. Dem Stiftungsrat gehören die Nikkei-Genossenschaften Paraguays, die Ficoprod sowie die Unicoop an. Der Direktor der Stiftung, Agraringenieur Edgar Figueredo, fasst das Verwaltungsmodell von CETAPAR wie folgt zusammen. CETAPAR wird von den Produktionsgenossenschaften verwaltet und finanziert sich durch die von ihm angebotenen Dienstleistungen. Dadurch ist es möglich, eine Einrichtung mit 200 Hektar Fläche und rund 50 Mitarbeitern zu unterhalten. Darüber hinaus arbeitet CETAPAR mit einem breiten Netzwerk von Partnern zusammen, darunter Universitäten, staatliche Institutionen, internationale Unternehmen und Genossenschaften, mit denen Kooperationsvereinbarungen und strategische Partnerschaften bestehen. Zitat Ende. Nicht zu übersehen ist auch die große Mühe, die man von Setapar aus macht, sich mit den Expo Ferias zu zeigen. Die wohl bekannteste ist die Innovar. Die sehr besuchte, aber noch nicht so bekannte Expo Feria ist die Ortipar. Hier entstand auch ein duales Ausbildungsprogramm, das den Absolventen den Abschluss als Tecnico Superior Agrario verleiht. Es handelt sich um eine praxisorientierte Ausbildung auf der mittleren Qualifikationsebene, die jungen Menschen eine Ausbildung nach dem 70-30 Modell ermöglicht. Dabei entfallen 70% der Ausbildung auf die praktische Arbeit und 30% auf den theoretischen Unterricht. Das System verbindet ein Berufsbildungszentrum, in diesem Fall Setapar, mit einem Ausbildungsbetrieb. Schon seit langer Zeit wurde innerhalb des Genossenschaftswesens und insbesondere innerhalb des Verbandes die Notwendigkeit erkannt, eine Institution zu schaffen und zu etablieren, die genossenschaftliche Führungskräfte ausbildet, begleitet und stärkt. Der Weg bis zur Umsetzung einer Akademie auf diesem professionellen Niveau war jedoch lang und erforderte das Engagement und die Überzeugungskraft führender Persönlichkeiten, die fest an diese Idee glaubten. Dadurch entstand ALT, die Akademie für transformative Führung, Academia de Liderazgo Transformador. Sie ist eine paraguayische Bildungs- und Weiterbildungseinrichtung, die 2016 auf Initiative der FECOPROT und CONCOPAR gegründet wurde. Sie ist darauf ausgerichtet, Führungs-, Management- und persönliche Entwicklungskompetenzen zu fördern, insbesondere für den Genossenschafts- und Unternehmenssektor des Landes. Die im Rahmen des Programms der Akademie für transformative Führung in Form von Modulen entwickelten Lehrblöcke sind folgende. Erstens, nationales Umfeld und Realität. Zweitens, Genossenschaftswesen und Unternehmensführung. Drittens, genossenschaftliche Dienstleistungen. Viertens, Verwaltung und Finanzen. Fünftens, Agrar- und Viehzuchtproduktion. Sechstens, Personalmanagement. Siebtens, Marketing und Verkauf. Und achtens, Managementsysteme. Diese Akademie genießt mittlerweile schon seit dem Jahr 2017 die nationale Anerkennung vom Ministerium für Bildung und Kultur, MEC, dem Nationalen Kooperativinstitut, INKOP, und der Deutschen Akademie für Genossenschaften, ADG. Ein Meilenstein, der ohne Zweifel im Erfolgsrepertoire der Föderation einen speziellen Platz innehat, ist FECOLAB. FECOLAB ist das Labor der Föderation der Produktionsgenossenschaften, also die FECOPROD, in Paraguay mit Schwerpunkt auf den Agrarsektor. Es fungiert als nationales Referenzlabornetzwerk und bietet Analyse, Qualitätskontroll- und Diagnosedienstleistungen an, um die Lebensmittelsicherheit und die Tiergesundheit zu gewährleisten. Die Idee, ein Labor in diesem Bereich zu starten, begann im Rahmen des Milchproduktionsprogramms Procole in den Jahren 2007 bis 2008. Danach wurde dasselbe bedeutend erweitert und ist heute ein angesehener Referent in diesem Sektor. Hier eine kurze Chronologie der Erweiterung von FECOLAB. 2015 wurde das Labor für Milchqualitätskontrolle eröffnet. 2016 wurde ein Labor für Lebensmittelmikrobiologie hinzugefügt. 2018, Mitte des Jahres, wurde ein neuer Arbeitsbereich eröffnet, das Veterinärdiagnostiklabor. Und 2023, zum Jahresende, verfügte FECOLAB bereits über einen weiteren Bereich, das Labor für Lebensmittelqualität. Hier noch einige Daten von der offiziellen Website von FECOLAB, die ihre Effizienz und Relevanz auf dem Markt veranschaulicht. Im Jahr 2024 wurde in den 4 Laborabteilungen von FECOLAB insgesamt 50.000 Analysen monatlich gemacht und ca. 600.000 Proben jährlich untersucht. Das PCVI ist das Programm für inklusive Wertschöpfungsketten, Programa de Cadenas de Valor Inclusivas, das von der FECOPROD in Paraguay im Jahr 2013 ins Leben gerufen wurde und häufig durch Mittel von der USAID in Paraguay unterstützt wird. Ziel des Programms ist es, die wirtschaftliche Entwicklung von Kleinproduzenten zu fördern und ihre Integration in nachhaltige Wertschöpfungsketten zu stärken. Im Jahr 2021 wurde das 8. Jahr der Programmdurchführung abgeschlossen. Dabei wurden 707.000 US-Dollar investiert und die Organisationen und Zusammenschlüsse von Produzenten sowie die indigenen Gemeinschaften erzielten Verkaufserlöse von 6,4 Millionen US-Dollar. Dies entsprach einer Steigerung ihrer Einnahmen um 61% gegenüber dem Beginn des Programms. Zu diesem Zeitpunkt unterstützte das Programm 6.285 Kleinproduzenten sowie 1.094 indigene Produzenten und erreichte seit seinem Start insgesamt 18.730 direkte Begünstigte. Das Ziel des Programms ist es, die inklusive und nachhaltige wirtschaftliche Entwicklung von Kleinproduzenten zu fördern, insbesondere der benachteiligten Bevölkerung in den Departementen Concepción, Amambay, San Pedro, Canindeyú und Caaguazú. Mit diesem Programm wurde eine Basis konsolidiert, auf der die FECOPROD in Zukunft immer wieder Referent und Durchführer von Sozialprogrammen mit internationaler Unterstützung sein sollte. Ein weiteres Programm, das so ähnlich war, war und ist das Programm Mi Pyme Compite. Ende des Jahres 2018 genehmigte die Kommission der Europäischen Union das Programm Verbesserung der Wettbewerbsfähigkeit der kleineren und mittleren Unternehmen, MIPIMES, in Paraguay. Mit einem Gesamtbudget von 12 Millionen Euro, von denen 2 Millionen Euro der FECOPRO zur Unterstützung von Genossenschaften, Produzentenkomitees und Produktionsvereinigungen zugewiesen wurden. Die Direktvergabe wurde damit begründet, dass die Föderation als einzige Genossenschaftsorganisation des Landes über die nachgewiesenen administrativen, finanziellen und technischen Fähigkeiten verfügte, eine Förderung dieser Größenordnung zu verwalten. Das Programm war auf 6 Jahre angelegt und erforderte einen Eigenanteil der FECOPROD von 11%. Es wurde gemeinsam mit dem Ministerium für Industrie und Handel, der Weltbank, der Organisation der Vereinten Nationen für industrielle Entwicklung sowie der Union Industrial Paraguaya UIP umgesetzt. Nach Aussage der Projektleiterin Romina Espinola ermöglichte diese Erfahrung der Föderation einen stärkeren unternehmerischen Ansatz zu entwickeln und dieses Wissen an die Erzeugerorganisationen weiterzugeben. Die Resultate im Jahr 2024 liegen auf der Hand. Erstens, die Kapazitäten der FECOPROD und des CETAPAR wurden gestärkt, um ländlichen, kooperativ organisierten kleinen und mittleren Unternehmen hochwertige Unternehmensdienstleistungen anbieten zu können. Zweitens, in 103 ländlichen, kooperativ organisierten kleinen und mittleren Unternehmen in 9 Departementen wurden entsprechende Kompetenzen aufgebaut. Drittens, von den 11.856 Personen, die mit den kleinen und mittleren Unternehmen verbunden waren, waren 4.978 aktive Mitglieder, davon 2.661 Frauen, also 54%, die durch ihre Tätigkeiten in ihren Regionen Einkommen erzielten. Viertens, im letzten Berichtszeitraum erwirtschafteten die kleinen und mittleren Unternehmen Einnahmen in Höhe von 9.851.946.000 Euro. Abschließend möchte ich mit den Worten der Selbstanalyse und persönlicher Reflexion über unsere Kooperativen vom Honorarpräsidenten der Föderation, Herrn Gustav T. Sawatzki. In einer zunehmend polarisierten Welt, in der das Wort Konsens auch in den Produktionsgenossenschaften an Bedeutung und Wert verliert, ist es wichtiger denn je, dass wir vereint zusammenstehen, um die gewaltigen Herausforderungen der Zukunft zu bewältigen. Setzen wir den Leitspruch des Begründers des ländlichen Genossenschaftswesens in Deutschland und der Welt, Friedrich Wilhelm Raiffeisen, in die Tat um. Was einer alleine nicht vermag, das vermögen viele. Ohne diesen Grundsatz wird es auch in Zukunft kein Genossenschaftswesen geben.
0: Das war der letzte Teil unserer Serie zum 50-jährigen Jubiläum der FECOPROD. An dieser Stelle bedanken wir uns bei Korrespondent Bert Klaassen für seine ausführliche Recherche und spannenden Zusammenfassungen der Meilensteine, die in dem Buch zum 50-jährigen Jubiläum der FECOPROD aufgeschrieben wurden. Und damit kommt diese Sendung langsam zum Abschluss. Hier habe ich noch einmal die aktuellen Wetterdaten für Sie. Die Temperatur beträgt 17 Grad Celsius, die Luftfeuchtigkeit liegt bei 94% und der Luftdruck bei 1015 Millibar. Der Wind weht mit 4 Stundenkilometern aus südlicher Richtung. Und das ist der Hinweis auf einige Sendungen, die wir heute Abend auf diesem Sender noch für Sie haben. Hier geht's gleich im Anschluss weiter mit der Kindersendung, hast du schon gewusst. Um 19.15 Uhr folgt die Kurzsendung der Landwirt und um 20.27 Uhr hören Sie die Segensworte am Abend. Ihnen wünsche ich nun noch einen schönen Abend und ein gesegnetes Wochenende. Auf Wiederhören.
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0: Ich begrüße euch ganz herzlich zu der X-Sendung hier von Radio HCJB am Wochenende, 25. 26. Juli. Schön, dass ihr auch heute wieder mit dabei seid. Es geht los mit den DX-Tipps und Heinz Schulz. Dann hören wir den Rüdiger Klaue mit einer kleinen Andacht. Und zum Schluss einen Beitrag unter dem Namen FMK Erinnerungen, zusammengestellt von Kuno Taufenbach, beziehungsweise der Beitrag ist vom SWLCS von vor über 20 Jahren mit Peter Hell. Ich wünsche euch angenehme und störungsfreie 30 Minuten. Mein Name ist Horst Wiese.
1: Herzlich willkommen zu einer neuen Ausgabe der DX-Tipps bei Radio HCJB und FM Kompakt. Am Mikrofon begrüßt euch wie immer Heinz Schulz. Alle Sendezeiten sind, sofern nicht anders angegeben, in UTC. Wir werfen zunächst einen Blick über den großen Teich, denn auch dort bahnt sich das Ende der Verbreitung von Hörfunkprogrammen auf Mittelwelle an. Tom Kamp, Delta Foxtrot 5, Juliet Lima berichtet in der ADX-Liste über ein besonders drastisches Vorgehen. Das Medienunternehmen Rogers in Calgary, Kanada, schaltete abrupt und mitten im laufenden Betrieb zwei beliebte, reichweitenstarke AM-Nachrichten- und Sportsender ab und entließ landesweit 230 Mitarbeiter ohne Vorwarnung. Trotz hoher Beliebtheit in bestimmten Zielgruppen machten die enormen Stromkosten von etwa 1000 US-Dollar täglich pro 50 Kilowatt-Sender und ein Rentabilitätseinbruch des kanadischen Radiomarktes um 90% in den letzten 9 Jahren den Betrieb unrentabel. Das AM-Band in Calgary ist jedenfalls nun weitgehend verstummt, ohne dass digitale Alternativen wie DAB Plus oder das Internet die Lücke füllen könnten. Eine Quelle für diese Meldung gibt es auch, und zwar unter www.funkamateur.de/nachrichtendetails/items/canada-am-abschaltungen.html. Dazu kommen Mittelwellenabschaltungen auch auf anderen Kontinenten. In Australien wurden die Stationen 3RPH Melbourne, 5RPH Adelaide und 6RPH Perth am 13.07. abgeschaltet. Dazu kommen Abschaltungen in Japan und sogar in China, die große Sender in den letzten Wochen verstummen ließen. Erinnern möchte ich an den Summer Splash bei Free Radio Service Holland, der am 26.07. beginnt und am 2. und 9. August jeweils in der Zeit von 19 bis 21 Uhr stattfindet. Die Frequenzen werden wieder 5840, 7400, 7700, 9300 und 3985 kHz sein. Ebenfalls am 26.07. geht, wie bereits berichtet, Michael Fischer zum 100. Mal mit Jake FM auf Sendung. Hier gibt es einen aktualisierten Sendeplan. Von 12 bis 14 Uhr wird er auf 9670 kHz und von 16 bis 18 Uhr auf 6070 kHz via Channel 292 zu hören sein. Die Sendung wird am 1. August von 8 bis 10 Uhr auf 9670 kHz wiederholt. SM Radio Dessau hat vor einiger Zeit begonnen, seine monatlichen Sendungen am Abend über die Sendeanlage Gavar in Armenien zu wiederholen. Bislang kam hier die Frequenz 12.060 kHz zum Einsatz, allerdings infolge festgestellter Störungen durch eine auf gleicher Frequenz sendenden japanischen Station wurde bereits die Juli-Sendung auf der Ausweichfrequenz 11.570 kHz übertragen. Der Wechsel wurde kurzfristig über die einschlägigen Internetkanäle und Foren bekannt gegeben. Ob es sich hier um einen temporären oder einen endgültigen Frequenzwechsel handelt, ist noch nicht bekannt. Am 9. August ist SM Radio Dessau wieder wie gewohnt ab 11 Uhr auf 6095 kHz mit 100 kW aus Nauen und auf 6070 kHz mit 10 kW via Channel 292 auf Sendung. Ab 17 Uhr wird dann die Sendung ebenfalls mit 100 kW auf 11570 kHz via Gavar in Armenien wiederholt. Thema der Sendung wird der zweite Teil der Musiktitel aus den Filmen von Bud Spencer und Terence Hill sein. Wir kommen zu Meldungen aus dem FM- und Digitalradiobereich. Hessen. Eigentlich sollten die hessischen nicht kommerziellen Lokalradios bereits Anfang Juli nicht mehr klassisch auf UKW senden. Die Abschaltung der Frequenzen ist jedoch nicht erfolgt. Wie Radio Darmstadt jetzt als Information on Air bekannt gab, soll bis mindestens Mitte August weiter auch analog gesendet werden. Die Medienanstalt Hessen hat sich bislang nicht dazu geäußert, wie es mit der Distribution der nicht kommerziellen Lokalradios weitergeht und was die Gründe sind, warum die UKW-Abschaltung erst später oder möglicherweise überhaupt nicht erfolgen soll. Auch der Frankfurter nicht kommerzielle Lokalsender Radio X bleibt auf UKW. Wie aus dem Protokoll der letzten Medienratssitzung hervorgeht, ist der Direktor zum Abschluss einer neuen vertraglichen Vereinbarung mit der Uplink Network GmbH über die terrestrische Verbreitung des Programms über den Verbreitungsweg UKW 91,8 MHz ermächtigt worden. Aktuell sind alle nicht kommerziellen Lokalradios weiter auf UKW und DAB Plus zu hören. Möglicherweise wird Radio X das digital-terrestrische Radio verlassen. Die Medienanstalt Hessen entbindet Radio Frankfurt von seiner Versorgungspflicht über die UKW-Frequenzen 97,3 MHz Hanau, 90,7 MHz Bad Nauheim und 100,8 MHz Darmstadt. Die Frequenz 95,1 MHz in Frankfurt und Wiesbaden bleibt erhalten. Zudem ist Radio Frankfurt in ganz Südhessen über DAB Plus im Kanal 12C zu empfangen. Zuletzt ein Blick nach Bayern. Der Bayerische Rundfunk und Bayern Digitalradio nahmen am 20. Juli neue DAB Plus Sender am Standort Kaufbeuren in Betrieb. Damit verbessert sich der digitale Radioempfang in der Stadt und der Umgebung erheblich. Das DAB Plus Sendernetz des BR wächst auf 93 Standorte. Im Freien und mobil ist DAB Plus nahezu überall in Bayern empfangbar. In Gebäuden erreichen die Digitalradioangebote mittlerweile flächendeckend 98% der Menschen in Bayern. Aufgeschaltet wurden die Sendernetze Bayern Kanal 11D, Oberbayern Schwaben Kanal 10A und Allgäu-Donau-Iller Kanal 8b mit jeweils 630 Watt ERP. Und das waren die DX-Tipps für heute. Beste 73 und 55 aus Frankfurt am Main und auf Wiederhören bis zum nächsten Mal.

0: Ein ganz herzliches Dankeschön an Heinz für diesen Beitrag. Ihr hört weiterhin das DX-Programm hier von Radio HCJB. Die Fußball-Weltmeisterschaft ist ja jetzt auch vorbei und wir haben das natürlich auch hier in Schottland verfolgt. Wie ich schon erwähnt habe, vor ein paar Wochen, schade, dass Schottland raus ist, so früh auch Deutschland. Interessanterweise, oder interessant für mich ist immer wieder, dass England hier nicht so sehr in Schottland unterstützt wird, aber andererseits haben sich, glaube ich, doch einige gefreut, dass England Dritter geworden ist. Naja, wie gesagt, die WM ist vorbei, Spanien ist Weltmeister und wir gucken, wie es dann in 4 Jahren weitergeht. Jetzt aber mit der kleinen Andacht geht's weiter hier bei uns und Rüdiger Klaue.
1: Rabbi Sussia kam eines Tages in ein Dorfgasthaus und blieb dort über Nacht. Als er abends in seinem Zimmer allein war, sang er, wie er es gewohnt war, verschiedene Loblieder. Dann setzte er sich, um in den alten Schriften des Talmud zu lesen. Er schlug zufällig die Stelle im Traktat Sanhedrin auf, wo es heißt, »Ganz Israel bürgt füreinander.« Da überkam ihn das Gefühl der Mitverantwortung für sein ganzes Volk. Tief bewegt rief er stellvertretend für alle Menschen, »Sussia, Sussia, du Sünder, was hast du getan?« und er zählte Sünde um Sünde auf und brachte sie mit Schmerzen der Reue vor Gott. Der Wirt stand hinter der Tür, um den frommen Mann zu belauschen. Nun musste er genau seine eigenen Sünden hören. Er erkannte sie und wurde tief bestürzt. Gedanken der Reue erwachten in ihm. Er bereute seine Sünden gegen Gott aus tiefster Seele und kehrte im Herzen um zu Gott. Und jene Stunde der Bekehrung für den Wirt war die Stunde der letzten Hingabe im Leben des Rabbi Sussia. Geben wir Gott unser Leben ganz, und er wird daraus Frucht wachsen lassen. Die Stunde der Ganzhingabe unseres Lebens wird vielleicht die Stunde der Umkehr für einen anderen sein. In Epheser 4, Vers 24 heißt es, »Zieht den neuen Menschen an, der nach Gott geschaffen ist in wahrer Gerechtigkeit und Heiligkeit.«

Ihr seid weiterhin eingeschaltet beim DX-Programm hier von Radio HCJB. Im Internet unter www.hcjb.de findet ihr auch viele Informationen und da ist diese DX-Sendung auch unter dem Namen Medienmagazin zu finden. Außerdem könnt ihr da den Livestream verfolgen oder die Sendung herunterladen im Podcast. Wir senden außerdem über Kurzwelle, wir haben eine Satellitenfrequenz auf dem Satelliten Astra und eine Telefon-App. Auf Kurzwelle könnt ihr uns hören auf 3995 kHz im 75 Meter Band und 5920 kHz im 49 Meter Band. Wir senden 24 Stunden jeden Tag, 7 Tage die Woche. Das DX-Programm könnt ihr verfolgen jeden Samstag und Sonntag zu folgenden Zeiten: 6.30 Uhr, 11.30 Uhr, 16 Uhr, 19 Uhr und 23 Uhr, jeweils mitteleuropäischer Sommerzeit. In unserem DX-Programm hier mache ich nun weiter mit dem Beitrag aus der Reihe FMK Erinnerung von Kuno Taufenbach, aber es gibt einen Beitrag innerhalb dieser Erinnerung vom SWLCS, der liegt schon über 20 Jahre zurück, der Beitrag mit Peter Hell damals noch. Und ich weiß noch, dass ich viele dieser Beiträge auch damals aus Ecuador, aus Quito moderiert habe. Viel Spaß dabei!

Hallo liebe Radiofreunde, in der Reihe Erinnerungen habe ich für euch einige Beiträge des SWLCS zusammengeschnitten. Peter Hell stellte uns diese kurz vor seinem Tod zur Verfügung. Sie waren als akustische Weltreise vor mehr als 20 Jahren in der Sendung für die Xer bei Radio HCJB zu hören. Los geht's!

über die internationale Radiostation HCJB, die Stimme der Anden in Quito, Ecuador, meldet sich der SWLCS Kurzwellenhörerclub Saar mit seinem DX-Programm und begrüßt euch recht herzlich zu seinem heutigen Meeting.

0: Hallo, liebe Freunde. Hier meldet sich der SWLCS Kurzwellenhörerclub SAR mit seinem DX-Programm. Auf Wunsch vieler unserer Hörer werden wir unsere akustische Weltreise fortsetzen. Das heißt, wir werden wieder einige Sendezeichen und Stationsansagen der Radiosender vorstellen. Beginnen wir mit einigen Sendern, die es so nicht mehr gibt, beziehungsweise die einmal auch in Deutsch gesendet haben. Es folgt Radio Kanada, danach das Internationale Komitee vom Roten Kreuz und die Stimme Biafras. The Voice of Biafra aus Enugu war nur aktiv während des schrecklichen Krieges in Nigeria.
1: Radio Kanada. This is Canada.

Hier spricht das internationale Komitee vom Roten Kreuz. Heute bringen wir unsere Sendung in deutscher, arabischer, englischer, französischer und spanischer Sprache zu folgenden Zeiten.

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1: Nun haben wir noch einen Mitschnitt vom legendären Radio RSA aus Südafrika.
2: 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Hier ist Radio RSA, die Stimme Südafrikas aus Johannesburg.

0: Die nächsten Sendezeichen kommen von Radio Tchadamina aus dem Tschad, Radio Sierra Leone, Radio Bangui aus der Zentralafrikanischen Republik und Radio Gambia aus Banjul.
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1: Nun haben wir noch Radio Süd aus Gambia. Radio Süd war ein ehemaliger Piratensender aus Schweden, der heute legal aus Gambia sendet. Zum Abschluss folgt noch Radio Cotonou aus Benin.
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1: Damit wären wir am Ende unseres heutigen Programmes. Bis zu unserer nächsten Sendung über die Wellen von Radio HCJB verabschiedet sich mit Gute X euer SWLCS.

Liebe Radiofreunde, das war in der Reihe Erinnerungen ein Beitrag des SWLCS. Zum Abschluss hörtet ihr noch eine Pausenzeichen-Collage der BBC London. Empfangsberichte für diese spezielle Sendung kann ich euch mit Original-QSL-Karten des SWLCS bestätigen. Schickt euren Bericht bitte mit ausreichend Rückporto an FM Kompakt, CO Thomas Kircher, Staudinger Weg 9, 74081 Heilbronn, Deutschland. Es grüßt euer Kuno. Thank you.

Ein ganz herzliches Dankeschön an Kuno für diesen Beitrag. Und wenn ihr uns schreiben möchtet, dann schreibt bitte an Radio HCJB Deutschland, Postfach 2504 in 32715 Detmold. Oder schickt uns eine E-Mail unter info@hcjb.de. Für einen richtig ausgefüllten Empfangsbericht gibt es auch die aktuelle QSL-Karte. Das war's nun schon wieder für das Wochenende 25. 26. Juli. Schaltet gerne nächste Woche wieder ein. Hier im Mikrofon verabschiedet sich Horst Wiese. Ich wünsche euch noch eine schöne Woche, gute X und Gottes Segen und bleibt auch gesund.

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1: Herzlich willkommen zu einer weiteren Ausgabe der Sendereihe Durch die Bibel. Wir machen weiter mit der Betrachtung des Römerbriefes. Es ist ein Brief, in dem etwas Grundlegendes über das Verhältnis des Menschen gegenüber Gott zur Sprache kommt. Gott fordert Gerechtigkeit von jedem einzelnen Menschen. Aber zugleich bietet er uns Menschen an, von ihm selbst Gerechtigkeit zu erhalten. Dieses Thema der Rechtfertigung des Menschen entfaltet Paulus in diesem Brief. Im letzten Teil lautet das vorherrschende Thema: Wie sieht das denn im Alltag eines Christen aus? Paulus hat zuletzt über das Verhältnis zum Staat und zum Nachbarn von gegenüber gesprochen. In einem weiteren Abschnitt widmet er sich den Fragen, wie der Umgang miteinander in einer christlichen Gemeinde aussehen sollte. Das wird im 14. Kapitel nun konkret. Mit diesem Kapitel kommen wir zu einem neuen Abschnitt im Römerbrief. Sein Thema ist die Loslösung der Kinder Gottes. Was verstehen wir unter Loslösung? Offen gesagt, ich habe abgesonderte und hingegebene Christen satt, die nicht losgelöst und nicht wirklich hingegeben sind. Paulus geht der Sachlage in der Gemeinde von Rom dadurch nach, indem er die anspricht, die schwach im Glauben sind und die, die stark sind. Es gibt diese zwei Bereiche christlichen Verhaltens. In einem Bereich gebraucht die Bibel ganz deutliche Worte, wie wir im vergangenen Kapitel, dem Kapitel 13 im Römerbrief, gesehen haben. Die erwartete Aufgabe eines Christen gegenüber dem Staat ist mit dem Wort Unterordnung beschrieben. Ein Christ soll den Gesetzen des Landes gehorchen, in dem er lebt. Und das heißt ganz schlicht, er soll Steuern zahlen und den Leuten in der Regierung Respekt entgegenbringen. Und genauso sprach dieses 13. Kapitel eindeutig über die Beziehung des Christen zu seinen Mitmenschen. Er soll seine Rechnungen bezahlen. Er soll nicht Ehe brechen, töten, stehlen, kein falsches Zeugnis ablegen oder nach dem trachten, was ein anderer hat. Er soll in Wirklichkeit seinen Mitmenschen so lieben wie sich selbst. Und das heißt, der Christ soll ehrlich sein. Er soll sich genauso fernhalten von unmäßigen Festgelagen und unkontrollierten Trinkexzessen wie von Streit und Eifersucht. Die Bibel ist in diesen Punkten sehr eindeutig. Es gibt jedoch noch einen anderen Bereich für die christliche Lebensführung, über den die Bibel keine eindeutige Auskunft gibt. Dazu will ich Ihnen nur zwei Beispiele nennen. Der Gebrauch des Tabaks und das gemeinsame Schwimmen beider Geschlechter. Wenn Sie denken, diese Dinge seien ja auch unbedenklich, dann lassen Sie mich dazu ein Beispiel aus meiner eigenen Erfahrung geben. Meine Frau ist in Texas in einer Gemeinde der Southern Baptists groß geworden. Sie wurde von ihren Eltern und von einem Pastor so geprägt, dass sie sich dessen bewusst war, gemischtes Baden wäre etwas Sündhaftes. Sie können sich nicht vorstellen, wie schockiert sie war, als sie dann nach Kalifornien kam und zum ersten Mal mit den jungen Leuten unserer Kirche zum Strand ging. Und das war gerade zu der Zeit, als man sich angewöhnte, dabei nicht viel anzuhaben. Meine Frau befand sich nach diesem Erlebnis 24 Stunden lang in einem Schockzustand. So etwas hatte sie noch nie gesehen. Jedoch galt in der Gegend, aus der sie kam, dass man Tabakkonsum nicht missbilligte. Der Genuss von Tabak war dort also nicht verpönt, und das bedeutete, die Vorstandsmitglieder rauchten, ja, sogar der Pastor rauchte. Als sie nach Kalifornien kam, entdeckte sie, dass dort Tabak anscheinend verboten war. Wenn sie ein Christ sein wollten, dann dürften sie nicht rauchen. Ist gemischtes Baden nun an dem einen Ort in Ordnung und an einem anderen falsch? Ist Rauchen an einem Ort richtig und am anderen falsch? Ich bin sicher, dass sich bei einigen Christen an der Stelle die Nackenhaare sträuben werden und sie denken, Dr. McGee, Sie sollten eine Strafpredigt halten gegen das Rauchen und das Thema des gemischten Badens auf sich beruhen lassen. Ich möchte Ihnen aber versichern, dass ich keines von beiden verurteile, aber auch keines absichtlich übersehe. Ich werde mich nämlich bei strittigen Fragen genauso wenig aufs Glatteis begeben, wie Paulus es getan hat. In dem nun folgenden Abschnitt des Römerbriefes legt Paulus die Maßstäbe für einen christlichen Umgang mit strittigen Fragen dar. Er gibt dazu drei Richtlinien: Überzeugung, Gewissen und Rücksichtnahme. Ein Christ sollte bei dem, was er tut, eine Überzeugung haben. Überzeugung ist das, was vorausschaut. Das heißt dann, freue ich mich mit einer großen Erwartung und Begeisterung auf das, was ich tun werde? Die zweite Richtlinie ist das Gewissen. Schaue ich zurück auf das, was ich getan habe und frage mich dabei, ob ich mich richtig oder falsch verhalten habe? Oder verabscheue ich mich sogar um dessen Willen, was ich getan habe? Die dritte Richtlinie ist die Rücksichtnahme. Hat das, was ich tue, eine nachteilige Auswirkung auf andere Leute? Diese drei Richtlinien geben uns Verhaltensmaßstäbe mit für unser Leben als Christen. Heutzutage gibt es meiner Ansicht nach eigentlich zwei extreme Ansichten zu dieser Frage, wie sieht das christliche Verhalten aus in umstrittenen Fragen? Und das hat wohl mit dem etwas künstlich wirkenden Klima zu tun, in dem man christliches Leben verwirklichen soll, meine ich. Eine Folge davon ist nämlich, dass es auf diesen außerordentlichen Gebieten entweder unnormale oder unterentwickelte Christen gibt. Bei dem einen Extrem findet keine Abgrenzung gegenüber der Welt mehr statt. Das Leben dieser Leute ist eine Kopie des Lebens eines Nichtchristen. Ein solches Leben unterscheidet sich nicht vom Leben, das diese Menschen vor ihrer Umkehr, so sehen sie das selbst, geführt haben. Sie genehmigen sich jede Art weltlicher Vergnügungen. Sie gehen überall hin, wohin man ebenso geht, und sie investieren Zeit und Energie in Aktivitäten, die keinen großen geistlichen Nutzen haben. Es gibt auch so manchen Bibelabschnitt, der für sie keine Bedeutung zu haben scheint. Ein Beispiel aus dem Philipperbrief des Paulus. Folgt mir, liebe Brüder, und seht auf die, die so leben, wie ihr uns zum Vorbild habt. Denn viele leben so, dass ich euch oft von ihnen gesagt habe, nun aber sage ich's auch unter Tränen, sie sind die Feinde des Kreuzes Christi. Ihr Ende ist die Verdammnis. Ihr Gott ist der Bauch, und ihre Ehre ist in ihrer Schande. Sie sind irdisch gesinnt. Philipper 3, Vers 17 bis 19. Es gibt noch andere Leute, die sich unter keinen Umständen irgendeiner Art irdischen Vergnügens hingeben. Aber dennoch sind sie so weltlich, wie es nur sein kann. Sie schlemmen und fressen sich voll. Sie betrinken sich nicht, aber sie essen auf jeden Fall zu viel. Und sie reden zu viel. Sie sind große Schwätzer. Sie erzählen dann auch noch die eine oder andere zweifelhafte Geschichte. Noch einmal kann ich dazu Paulus zitieren. Weiter, liebe Brüder, was wahrhaftig ist, was ehrbar, was gerecht, was rein, was liebenswert, was einen guten Ruf hat, sei es eine Tugend, sei es ein Lob, darauf seid bedacht. Philipper 4, Vers 8. Es ist doch schließlich so, ihr Gedankenleben wird unweigerlich auch ihr Verhalten früher oder später beeinflussen. Worüber sie ständig nachdenken, das werden sie schließlich tun. Ich habe festgestellt, dass sehr viele Christen sich lange gedanklich mit einer bestimmten Versuchung beschäftigt haben, bevor sie ihr tatsächlich nachgaben. Paulus scheint in Frage zu stellen, ob sie als Christen zu bezeichnen sind, weil sie genauso leben, wie es die Kinder dieser Welt tun, die Gott nicht kennen. Dann gibt es aber auch noch eine weitere Gruppe, die in der entgegengesetzten Richtung unterwegs ist, und das ebenfalls ziemlich extrem. Diese Art Leute hat das christliche Leben auf eine Reihe von Negativen beschränkt. Paulus hat die an Jesus glaubenden Kolosser gerade vor dieser Gruppe gewarnt. Sie ist geprägt von solchen Aussagen wie: Du sollst das nicht anfassen, du sollst das nicht kosten, du sollst das nicht anrühren. Kolosser 2, Vers 21. Die Leute, die sich davon leiten lassen, freuen sich über die Erlösung aus Gnade und über die Befreiung vom mosaischen Gesetz. Aber sie stellen gleich eine neue Liste von 10 Geboten auf. Nur meistens verdoppeln sie dann gleich die Anzahl der neuen Gebote. Sie entwickeln sich zu ich-bezogenen und dabei sehr kritischen und sehr stolzen Menschen. Das sind übrigens auch jene Leute, die Paulus als die Schwachen im Glauben bezeichnet. Und dabei handelt es sich um Leute, die sich sehr abgesondert haben. Im Folgenden möchte ich aus einem Brief zitieren, den ich vor einigen Jahren erhalten habe. Er illustriert den traurigen Zustand eines Menschen, der die eben angesprochene Einstellung übernommen hat. Dort heißt es: Ich bin zurückgekehrt nach Kalifornien nach einem Jahr vollzeitlichen Dienstes im Bundesstaat Ohio und einer ausgedehnten Reise in den Osten der USA. Aber fast hätte ich geistlichen Schiffbruch erlitten. Ich bin Christ, seit 3,5 Jahren und war bis vor kurzem in der Lage, ein brennender Zeuge für meinen Herrn und Erlöser zu sein. Aber in der letzten Zeit war ich so tot, dass ich Christus als ganz weit weg von mir, ganz weit oben empfand. Und mich sah ich hier ganz weit unten. Ich habe alle die Tugenden eines Christen, die eine ablehnende Haltung aufweisen. Ich rauche und trinke nicht, spiele keine Karten, gehe nicht ins Kino, verwende kein Make-up. Aber diese Dinge haben keinen fröhlichen Christen aus mir gemacht. Meine Freunde sagen mir, ich sei dabei, bitter zu werden. Aber das möchte ich auf keinen Fall. Bevor ich Christ wurde, war ich sehr ehrgeizig und arbeitete hart an allem, wovon ich überzeugt war. Und nebenbei bemerkt, ich bin im Who is Who aufgelistet. Aber jetzt frage ich mich, was für einen Sinn all das hat. Die Welt wird immer schlimmer. Alles geht auf die Katastrophe zu. Und die einzige Hoffnung besteht darin, auf die Wiederkunft des Herrn Jesus Christus zu warten. Soweit der Brief, den ich vor einiger Zeit erhielt. Nun werden Sie mich fragen, diese Person war in einer schlimmen Lage. Beachten Sie, wie abgesondert sie war. Aber diese Art von Loslösung bringt keine Freude ins Leben. Irgendwo dazwischen, zwischen diesen beiden extremen Ansichten über strittige Fragen in der christlichen Lebensführung, soll der Christ seinen Weg finden. Das sind die Skylla und Charybdis, jene Meeresungeheuer aus der griechischen Mythologie, die in der Straße von Messina lebten und jeweils eine Seite der Meerenge besetzten. Durch sie hindurch muss der Christ auf dem Meer des Lebens sein kleines Segelschiff steuern. Ich habe diesmal den Vorbemerkungen sehr viel Platz eingeräumt, denn ich weiß, es gibt viele verwirrte Christen, die Hilfe erfahren werden durch das, was Paulus zu sagen hat, in diesem wichtigen 14. Kapitel. Beginnen wir mit Vers 1. Den Schwachen im Glauben nehmt an und streitet nicht über Meinungen. Um es etwas anders zu sagen und dadurch zu verdeutlichen, was Paulus meint, wer schwach ist im Glauben, den nehmt in eure Gemeinschaft auf, aber nicht mit der Absicht, ein Urteil zu fällen über seine Bedenken, nämlich über sein Verhalten und seine Ansichten. Paulus stellt eine Verbindung her zwischen diesem Kapitel und dem vorangehenden, und die ist darin zu sehen. Das Gesetz der Liebe tritt nun in Aktion. Zunächst hat er, im letzten Teil des Kapitels 13, das, was unmoralisch und eindeutig falsch ist, verurteilt, nämlich Mord, Ehebruch, Diebstahl, falsches Zeugnis und Begehren. Nun warnt Paulus vor der Gefahr, jene zweifelhaften Angelegenheiten zu verurteilen, die in der Heiligen Schrift nicht ausdrücklich verboten werden. Wer schwach ist im Glauben, bezieht sich nicht etwa auf jemanden, der in Bezug auf die großen Wahrheiten des Evangeliums, den Tatsachen des Glaubens, schwach ist, sondern es geht hier um die Beschaffenheit des Glaubens dieser Person. Es bedeutet also, dass in Fragen der Lebensführung der Glaube des Schwachen taumelt und zögert. Er weiß nicht, wie er mit bestimmten Dingen umgehen soll. Und gerade so jemand soll mit offenen Armen in die Gemeinschaft der Christen aufgenommen werden. Sie mögen vielleicht nicht seiner Meinung sein, aber sie sollen ihn annehmen, wenn er an den Herrn Jesus Christus glaubt. Sie sollen ihn nicht einfach nur deswegen aufnehmen, um mit ihm dann über fragliche Verhaltensweisen zu diskutieren. Es soll nicht eine Gruppe von Christen in Fragen christlicher Lebensführung über eine andere Gruppe Christen zu Gericht sitzen. Manches ist wohl in der Heiligen Schrift nicht ausdrücklich verurteilt, aber einige Gläubige halten sich trotzdem und ausdrücklich von diesen Dingen fern. Wenn Sie das tun wollen, das ist meine Meinung dazu, dann ist das Ihre Sache. Das darf Gläubige aber nicht auseinanderbringen. Die Scofield Reference Bible liefert eine sehr hilfreiche Notiz zu diesem Vers. Die Kirche hat kein Recht, über Fragen persönlicher Freiheit, nämlich bei Angelegenheiten, die in der Schrift nicht ausdrücklich verboten sind, Entscheidungen zu treffen. Weiter mit Vers 2. Der eine glaubt, er dürfe alles essen. Wer aber schwach ist, der isst kein Fleisch. Dieser Vers mag vielleicht den, ich nenne ihn den extremen Separatisten, verletzen. Der starke Bruder oder die starke Schwester im Glauben ist die Person, die alles isst. Der schwache Bruder oder die schwache Schwester lebt vegetarisch. Die starke Person hat begriffen, dass Jesus alle Speisen rein gemacht hat. Damit erklärte er alle Speisen rein. Markus 7, Vers 19. Nach 1. Mose 9, Vers 3 bestimmte Gott nach der Sintflut alles Fleisch zur Speise für den Menschen. Alles, was sich regt und lebt, das sei eure Speise. Wie das grüne Kraut habe ich's euch alles gegeben. Gott machte dann ja auch beim Volk Israel einen Unterschied zwischen reinen und unreinen Tieren. Der informierte Gläubige weiß, dass sich das nicht auf ihn beziehen kann, denn der Apostel Paulus sagt ja in 1. Korinther 8, Vers 8, aber Speise wird uns nicht vor Gottes Gericht bringen. Essen wir nicht, so werden wir darum nicht weniger gelten. Essen wir, so werden wir darum nicht besser sein. Denken Sie an Petrus auf dem Dach des Gerbers Simon in Joppe. Der erhielt dort eine praktische Lektion zu diesem Thema, siehe Apostelgeschichte 10, Vers 9 bis 16. Petrus war zuvor stolz darauf gewesen, dass er noch nichts Unreines gegessen hatte. Und ich muss sagen, er war damit ziemlich abgesondert und er war stolz darauf. Der Heilige Geist sagte zu ihm aber, was Gott rein gemacht hat, das nenne du nicht verboten. Apostelgeschichte 10, Vers 15. Paulus konnte Fleisch essen, ohne dass sein Gewissen ihn beunruhigte, aber Petrus hatte Bedenken. Und man muss bei dieser Gelegenheit auch daran denken, dass im damaligen Römischen Reich der größte Teil des angebotenen Fleisches einem der heidnischen Götter als Opfer dargebracht worden ist. Das behandelt Paulus speziell in seinem ersten Brief an die Gemeinde von Korinth, siehe 1. Korinther 8, Vers 1 bis 13. Dort sagt Paulus sogar einen geradezu radikalen Satz. Darum, wenn Speise meinen Bruder zu Fall bringt, will ich nie mehr Fleisch essen, damit ich meinen Bruder nicht zu Fall bringe. 1. Korinther 8, Vers 13. Hier, bei den Verhältnissen in der Weltstadt Rom, die immer im Hintergrund stehen, spricht Paulus nur bruchstückhaft die Sache an. Man kann vermuten, dass es etwa um folgende Ausgangslage dort geht, dass etwa der schwache Christ, der aus einer Familie kommt, in der man nur vegetarisch gelebt hat, Fleisch als etwas Abscheuliches empfindet. Was soll dann das Prinzip für ein christliches Verhalten dazu sein? Einer kann Fleisch essen und der andere kann es nicht. Durch Gottes Gnade soll einer kein Fleisch essen und der andere soll Fleisch essen. Hören wir, was Paulus darüber in Vers 3 sagt. Wer isst, der verachte den nicht, der nicht isst. Und wer nicht isst, der richte den nicht, der isst. Denn Gott hat ihn angenommen. Ich muss erkennen, dass es verkehrt wäre, wenn ich diese extremen Separatisten verurteile. Wenn sie so sein wollen, dann ist es offen gesagt ihre Sache. Was mir Kopfzerbrechen bereitet, ist, dass sie mich gerade biegen wollen. Ich weiß, ich muss zurechtgebracht werden, aber das werden die nicht schaffen, da bin ich sicher. Eine Gruppe soll die andere nicht verurteilen. Wenn Sie glauben, Sie sollten kein Fleisch essen, und bedenken Sie, Paulus gebraucht das Fleisch nur als Beispiel, es gilt genauso auch für irgendetwas anderes, was in der Schrift nicht ausdrücklich verboten ist, dann sollten Sie kein Fleisch essen. Ganz klar. Aber wenn Sie glauben, dass Sie Fleisch essen können, dann machen Sie es einfach. Und essen sie Fleisch. Vers 4. Wer bist du, dass du einen fremden Knecht richtest? Er steht oder fällt seinem Herrn. Er wird aber stehen bleiben, denn der Herr kann ihn aufrecht halten. Das ist unschlagbar. Paulus fragt, welches Recht hast du, den Knecht eines anderen zu richten? Welches Recht haben Sie, ihr lieben Christen, euch über das Verhalten von anderen Christen zum Richter zu machen, wenn es um etwas geht, was umstritten ist? Sind Sie Gott? Muss sich der Betreffende vor Ihnen verantworten? Paulus sagt, er ist Ihnen keine Rechenschaft schuldig. Er muss sich vor Gott verantworten und er wird einmal vor seinem Herrn stehen. Können Sie sich vorstellen, in einem Haus zum Essen als Gast geladen zu sein und die Bedienung serviert Ihnen belegte Brötchen? Sie sagen diesem Hausangestellten, was haben Sie sich dabei gedacht, mir belegte Brötchen zu bringen? Und Sie tadeln den Angestellten, auf gut Deutsch, Sie machen ihn zur Minna. Ich kann Ihnen verraten, es gäbe eisiges Schweigen in dem Haus. Dieser Angestellte ist nicht Ihr Angestellter. Vielleicht hätte er keine belegten Brötchen servieren sollen, aber es ist nicht Ihre Sache, das zu sagen. Ich denke mir, es wäre Sache der Dame des Hauses. Sie kann in die Küche gehen und sich um die Sache kümmern. Nun, vielleicht werden Sie irgendwann einmal mein Verhalten auf einem dieser umstrittenen Gebiete missbilligen. Ich muss mich vor Ihnen nicht rechtfertigen. Sie sind nicht mein Chef. Ich bin gegenüber Jesus Christus verantwortlich. Er ist mein Herr. Wir haben es im 14. Kapitel des Römerbriefs zu tun mit den Fragen, die sich einem Christen stellen und zu denen es keine ausdrücklichen Anweisungen in der Bibel gibt. Damit werden wir uns auch noch in den folgenden Abschnitten beschäftigen. In der nächsten Ausgabe der Sendereihe durch die Bibel steht der zweite Teil aus dem 14. Kapitel des Römerbriefs im Mittelpunkt. Bis dahin, auf Wiederhören und Gott befohlen.